wie das Sternbild bzw. die griechische Sagenfigur. Die Handlung ist aber weniger antik. Es geht um die Unterdrückung katholischer Frauen im Ottomanischen Reich, das sich im 16. und 17. Jahrhundert bis Kroatien erstreckte. Das Stück selbst ist natürlich nicht traditionell, denn sonst dürfte es beim ESC ja gar nicht starten. Da denkt man zwar immer, die Interpreten stehen im Vordergrund, aber das nur optisch. Eigentlich ist der Song Contest ein Komponisten- und Texterwettbewerb. Das war Lelek. Ja, es war eine Single vorab. Jetzt zum eigentlichen Programm. Ich spiele eigentlich immer nur CDs, also volle Alben. Balkan Taksim machen auch moderne Folkmusik, kommen aus Rumänien und mischen Folk und Elektronik. Balkan Taksim ist ein gemeinsames Projekt des Bukarester Multi-Instrumentalisten Sascha Liviu Stojanovici und des Elektronikerproduzenten Alin Sabrautianu. Balkan Taksim.

Ja, das war das Projekt Balkan Taksim mit seiner zweiten CD Acid Balkanik. Das Album besteht aus Eigenkompositionen und traditionellem Material. Das hier war gerade ein Stück, das es in der griechischen und türkischen und Gypsy-Kultur gibt, Matsika. Die Musiker und Produzenten sind aber Rumänen, die sich selbst auch immer wieder fragen, warum sie eigentlich so verrückt sind nach diesem Balkan. Balkan Taksim heißt das Projekt. Und weiter geht's mit der slowakischen Frauenband Neha. Das ist jetzt nicht elektronisch, sondern a cappella, ganz rein. Der Bandname Neha bedeutet auf Slowakisch Zärtlichkeit und die Band vertrete ein Konzept radikaler Zärtlichkeit, das Empathie, Zusammenhalt und Menschlichkeit in den Vordergrund stelle. Sicher könnt ihr euch etwas darunter vorstellen und sonst gibt es ja auch noch die Musik von Neha.

Das war die slowakische Frauenband Neha, die es seit 2020 gibt. Ganz a cappella war es nicht, da habe ich zu viel oder besser zu wenig versprochen. Viel Percussion haben wir doch gehört, die auch von den Musikerinnen selbst gemacht wurde teilweise. Neha besteht aus 6 Sängerinnen, die so diverse Berufe haben wie Managerin, Stimmforscherin, Sounddesignerin, Performerin, Visionärin, Animatorin und Mutter. Die Musik war durchgängig traditionell, überwiegend aus Osteuropa. Das letzte Stück kommt aus der Ukraine, also das wir gerade gehört haben. Das war die Band Neha. Und jetzt kommt Ottava Yo aus dem ganz und gar nicht zärtlichen Imperium Russland. Aber keine Heimat macht keinen Kulturboykott. Und Ottava Yo rechnet irgendwie auch noch mit einem westlichen Markt. Deshalb heißt die CD auch Loud and Clear, hat also einen englischen Titel, Ottava Yo.

Das war Ottawa Joe aus St. Petersburg. Anders als Dobranoc, eine andere bekannte russische Folkband, leben Ottawa Joe immer noch in Russland. Und sie haben zwar nach dem russischen Überfall auf die Ukraine erstmal alle Konzerte abgesagt, 2022. Das sei keine Zeit für fröhliche Lieder, hieß es dann. Aber nach einigen Monaten haben sie ihren Musikbetrieb wieder aufgenommen. Im Booklet zu dieser CD ist nur etwas kryptisch von turbulenten Zeiten die Rede, in denen nichts seinen normalen Gang geht und die gewöhnlichen Abläufe vor unseren Augen zerbröseln. Für die russische Diktatur sind es vermutlich schon mutige Worte. Ob man sein Album dann aber ausgerechnet Loud and Clear nennen muss, das ist eine andere Frage, aber vielleicht ist das auch Selbstironie. Jetzt kommt jedenfalls eine ukrainische Sängerin, und das ist jetzt aber auch keine falsche Ausgewogenheit, sondern jetzt kommt einfach eine Sängerin aus dem angegriffenen Land Ukraine, die ab 2022 zur Aktivistin wurde und eine sehr emotionale und wütende CD gemacht hat, Mariana Sedowska.

0: Das war die ukrainische Sängerin Marjana Sedowska mit ihrer Band Vesna. Das Album heißt You Should Live, du solltest leben. Es ist ein ziemlich experimentelles Album, deshalb habe ich jetzt nicht ganz so viel gespielt hier bei Keine Heimat. Keine Heimat geht nun nämlich zu Ende. Ihr hörtet eine Stunde neue Folk-CDs aus Osteuropa mit Lelek, Balkan Taksim, Neha und Tava Yo und Marjana Sadowska. Keine Heimat ist die Volkssendung von Radio Dreigland. Sie wird jeden Dienstag und Freitag von 15 bis 16 Uhr ausgestrahlt und steht dann eine Woche zum Download bereit unter www.keine-heimat.eu. Nächste Woche gibt es voraussichtlich neue Folk-CDs aus Wales und anderen britischen Randgebieten. Ich wünsche euch eine schöne Woche. Ciao. Das war Keine Heimat. Ja, und die Stunde ist rum, also viel Spaß beim weiteren Programm von Radio Dreigland.
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0: Ich würde gerne mit euch so ein bisschen jetzt durch die Jahrzehnte gleiten. 40er, 50er Jahre fasse ich mal zusammen, weil es auch sehr weit weg ist. Aber das ist ja das Zeitalter, wo wirklich fast alle Musikerinnen mehr oder weniger komplett verschwunden sind aus dem kollektiven Musikgedächtnis. Also sozusagen gelöscht, obwohl es so viele gab. Was ist eurer Meinung nach dafür die Begründung?
1: Also, gute Frage. Also ich glaube, das war, die 50er Jahre war ja so dieser Moment, wo so der Teenager neu wieder erfunden wurde als Subjekt von Konsumkultur. Und ich glaube tatsächlich, dass sich, das hat Dietrichsen auch mal geschrieben, das fand ich echt mega einleuchtend. Ich glaube tatsächlich, dass sich, dass das so kurzfristig mal ein Wettbewerb entstanden war, zwischen dem, was die Jungs und was die Mädchen machen. Und die Mädchen, die hatten ja schon die Schönheitsindustrie. Also, die hatten ja schon die Möglichkeit, sich toll zurechtzumachen, die durften sich ihre Haare färben. Also meine Mutter hatte zum Beispiel in den 50er Jahren, hatte die schon grüne und rosane Haare. Also, das war, also, für Frauen bot tatsächlich die Kosmetik, ich will es gar nicht schlecht reden, bot tatsächlich auch eine Möglichkeit der Differenzierung, des Individuellwerdens. Und Jungs hatten das irgendwie nicht. Und dann ging es eben los mit Rock'n'Roll. Und ich glaube, dass das dann komplett als Jungsding sozusagen vermarktet wurde von allen möglichen Instanzen. Und ich glaube wirklich, das ist eine der tieferen Ursachen, dass dann gerade die Frauen, die in den Jahrzehnten ihre eigenen Lieder geschrieben haben oder tolle Sachen gemacht haben, dass sie am allermeisten verschwunden sind, weil jetzt waren halt echt erstmal die Jungs dran. Also es gab dann ja diesen Moment, wo es dann an jeder Straßenecke 10 Jungsbands gab und so. Und da wollte dann einfach die Öffentlichkeit nichts mehr davon hören, dass auch Frauen und sogar schwarze Frauen und schwarze Frauen vor allem Musik machen und dass die das auch ganz toll machen. Also jetzt mal zu jenseits auch von der Gospel-Szene.
2: Aber ich habe mal eine Gegenfrage. Also die sind ja gar nicht alle verschwunden. Also ich gucke gerade mal hier unsere 10 erfolgreichen Sängerinnen der 50er, also Ella Fitzgerald.
1: Oder? Ja, das sind ja, also Ella Fitzgerald war ja wirklich mal ein Ausnahmetalent.
2: Hildegard Knee kennt man auch noch. Patsy Cline.
1: Ja, aber schau mal, die alle halt nicht, weißt du, aber halt, ich meine, es waren ja auch alles so, denn
2: okay, also Sparkle
1: Moore. Linda Jackson, Big Mama Thornton, Sparkle Moore, Winona K., die alle kennt.
2: Ja, Laverne Baker. Okay. Ja, okay, verstehe. Sie kannten Rock.
1: Also, dass es sozusagen auch einen weiblichen Elvis Presley gab, Queen of Rockabilly, Wanda Jackson, also das ist wirklich aus der Öffentlichkeit.

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1: Bei den 60er Jahren würde ich gern ausschließlich Nina Simone so ein bisschen hervorheben. Bei ihr ist ja auch so eine ziemlich dramatische Geschichte, ne? Die wollte ja eigentlich die erste schwarze Konzertpianistin werden, also eine klassische Musikerin. Und auch ja, jetzt gar nicht die Protestmusikerin oder die Rebellin wollte sie eigentlich gar nicht werden, aber sie wurde aufgrund der Strukturen dazu gezwungen.
2: Genau, also wenn sie dann in der Kirche, oder wo das, nicht in der Kirche, irgendwo, wo waren das, wo sie auftreten durfte als Kind und die Eltern?
3: Ja, sie wurde total, sie wurden ja als Kind, also als Kind wurde sie ja total gefördert, so. Ach, und dann gab es halt diesen Punkt, wo die damals ja noch auch offiziell vorhandene Rassentrennung eben so ganz schlimm eingeschritten ist. Und dann haben halt, es ging dann halt so weit, dass sie vor Förderern ihrer Stadt spielen sollte, die ihr vielleicht möglicherweise eine Karriere ermöglichen als schwarze Konzertpianistin, also als Konzertpianistin. Sie wollte ja die erste schwarze Konzertpianistin werden. Und dazu, also da hat sie natürlich auch viel Geld dafür gebraucht, um diese Ausbildung fortzusetzen. Und bei diesem Konzert, wo sie dann so vorgespielt hat im Gemeindehaus, da durften dann die Eltern sich nicht in die erste Reihe setzen, weil Schwarze durften sich ja nicht nach vorne setzen. Und dann hat sie halt gesagt, wenn meine Eltern da nicht sitzen, dann spiele ich nicht. Und dann durften die Eltern dann da plötzlich sitzen. Und das habe ich dann so interpretiert, also ein Moment von, also wo aus der Ohnmacht plötzlich so zur Macht wurde. Also dadurch, dass sie so eine geniale Musikerin war, konnte sie kurzfristig mal diese rassistische Ordnung außer Kraft setzen.
2: Genau, das heißt nur in diesem einen Moment, an diesem einen.
3: Aber diesen einen Moment hat sie immer wieder versucht herzustellen, ja. So meine These. So.
2: Ja, sie hat halt auch, während sie Musik gemacht hat, irgendwann gemerkt, boah, ich werde ja jetzt hier quasi immer mal darauf zurückgeworfen, dass ich schwarz bin, dass ich eine Frau bin. Ja, also gut, dann, das ist dann, also irgendwann, wie soll ich sagen, also wenn man aus dem Bedürfnis, sich selbst auszudrücken, Texte, dann schreibt man halt dann darüber, weil das ist ja ihre Erfahrung. Und dann sind halt diese großen Lieder, wie diese großen Lieder halt entstanden, die sie gesungen hat. Also wie zum Beispiel dieses Everybody Knows About Mississippi for Them und so. Also die wollte sie vielleicht gar nicht, aber dann zum Glück für uns alle hat sie das dann gemacht. Also, aber ich kann
3: ja, Tucholsky wollte ja vielleicht auch gar nicht den ganzen Tag Gesellschaftskritik. Die Gesellschaft, die er vorgefunden hat, war halt auch so zu kotzen.
1: Also, ja. Ja, aber ich frage mich, wie das für Sie war. Also wie war das für Sie, als dann schwarze Protestmusikerin gelesen und auch gefeiert zu werden, obwohl sie das doch eigentlich gar nicht wollte? Also irgendwas ist doch da komisch, fühlt sich doch da komisch an, finde ich. Oder wie muss es für Sie gewesen sein?
2: Also es gibt ja auch diese Stelle, wo sie dann so über die Köpfe der weißen ZuschauerInnen so hinweg sagt, also über die und wir so redet, ne? Ja. Also hier gibt es so diese Stelle.
3: Also bei ihr war eigentlich alles angelegt, was so den modernen Protestsong oder dann auch ausgemacht hat, sind auch so Leute wie Bob Dylan dann später oder zur selben Zeit auch entworfen haben. Also auch dieses Day und wie und dieses so, ja, das die Art und Weise, wie Day und wie gesagt, aber es gab ja dann auch später in der Hardcore-Szene viel Diskussionen wieder darüber. Also es war da eigentlich, war da alles schon drin in den Songs von ihr. Also ich finde es auch schwierig, es als weiße Frau dann so restlos zu beurteilen, so. Also was wir halt auch nicht gemacht haben, also, war, also das sind dann ja, war jetzt dann auch noch so ihre, so diese Abgründe zu beschreiben, also dieser Alkoholismus und das alles. Also wir dachten, jetzt beschreiben wir einfach mal den Fokus auf ihren Protestsong. So. Also das Buch heißt ja Rebel Queens. Also wir haben uns die Freiheit herausgenommen, nicht jede Lebensgeschichte bis ins letzte Detail zu erzählen, so, sondern einfach auch einen Fokus zu setzen.
2: Ja, einfach mal diesen einen Moment, wo es dieses eine Konzert gibt, was auch, also was man sich halt auch im Netz angucken kann.
3: Ja.
2: Und es war uns auch wichtig, dann andere Autorinnen oder eben auch in dem Fall jetzt auch schwarze Autorinnen und Musikerinnen zu zitieren. Das finde ich immer total wichtig, wenn man über Leute schreibt, die irgendwas unterdrückt wird, wo man selber nicht unterdrückt wird, dass man dann auch Leute zitiert oder auch als Zeitzeuginnen zitiert, die eben diesen Schmerz auch kennen.
3: Ja.
2: Also das gibt
3: ja auch mehr als nur eine.
2: Zum Thema, was wir auch vorhin über Objektivität gesprochen haben, wie soll ich sagen, also ich finde es auch wichtig, es gibt auch den auch mal wieder so einen Moment, sich selber total rauszunehmen, ja, und das einfach also, so darzustellen.
3: Also ich würde jetzt niemals über mich sagen, oh, ich habe den besten Artikel geschrieben, der je bei Nina Simone geschrieben
2: wurde. Ich glaube, das geht gar nicht.
3: Also das, ja, und über, ja.
2: Aber der ist schon gut. Ja, es gab ja zum Glück.
3: Gibt bestimmt bessere, aber okay.
2: Ja.

0: Gut, wir kommen in die wilden 70er Jahre. Die sind ja auch sagenumwoben, sehr viele Klischees. Da schält ihr heraus diesen Begriff Ignoranz der Realität Frau. Das finde ich ganz spannend. Also was genau meint ihr, was genau ist damit gemeint, die Ignoranz der Realität Frau? Was ist denn die Realität Frau?
1: Also wir haben da ja den wunderbaren Klaus Teweleit zitiert, den wir ja sehr toll finden. Ich habe den auch mal kennengelernt, ich hatte auch mal ein Interview mit ihm gemacht. Und er hat in Männerfantasien, hat er das so unfassbar genial auf den Punkt gebracht, das haben wir auch zitiert, dass es eben, so, also er schreibt ja einerseits, dafür ist er ja berühmt, dass er halt so über den soldatischen Typus Mann schreibt, aber er schreibt halt in Männerfantasien auch noch über einen anderen Typus Mann, der für unsere Zusammenhänge viel interessanter ist, weil wir gehen ja jetzt mal nicht davon aus, dass es die totalen Faschos sind, die sich Frauen in der Rockmusik anhören oder so, sondern also diese Männer, die eher zivilisierteren Typen, zu denen er auch so Schriftsteller zählt wie Brecht und so, also die haben ja mitunter auch etwas auf Frauen projiziert. Also es gibt ja jetzt nicht nur...
2: Das sind ja die wir die ganze Zeit...
1: Genau. Sprechen. Und das hat er so gut auf den Punkt gebracht. Also während der faschistische Typus Angst vor Körperauflösung hat und von der Frau weg will, sind es ja die, die zur Frau hinwollen. Und im Zeitalter der Popgeborenen wird man einen Typus Mann treffen, den es laut Teweleit auch schon seit Beginn der Aufklärung gibt. Und die haben das, diese Schriftsteller haben das grenzenlose Frau genannt. Also die haben es dann, sag ich jetzt mal so, übertrieben mit ihrer Idealisierung der Frau. Also die Frau ist die, die den Mangel aufhebt, die auch, also jetzt aus heutiger Sicht gesagt, könnte man auch sagen, die Frau mit den Fürsorgepflichten, wie Kate Mann das nennt, die Frau als das andere des Mannes. Also was meinen wir mit Ignoranz? Also dass sie so, und das empfinden wir auch als eigentlich einen der zentralen Gründe für Sexismus im Musikkontext, dass die Männer einfach glauben, die Frauen, die Musik machen sollen, komplett ihrem Bild entsprechen von einer idealisierten Frau, und so, wenn sie das nicht tun, sind sie eben nicht richtig gut. So.
2: Also hier steht, ich
1: sitze halt auch Courtney Love, hat das mal so
2: gesagt. Ich zitiere das mal kurz. Courtney Love, die Yoko Ono des Crunch, erklärte in den 90ern das permanente Scheitern des Modells Frauenrockband mit genau dieser Denkweise. Männer hätten eine bestimmte Idee davon, wie eine Frauenrockband zu sein habe. So muss sie klingen. So soll sie aussehen. Und jede Band, die nicht genau diesem einen Bild entspricht, sei dann eben nicht richtig. Also ich weiß genau, was sie damit meint. Ich habe das immer, also eigentlich immer mitgedacht. Und ich fand das, was Teweleit schreibt mit diesem Wunsch, dass Männer immer so ganz viel auf Frauen projizieren, auf die Göttin sozusagen, was eine Frau gar nicht sein kann. Und gleichzeitig aber auch ist jede Frau mehr als das, was sie projizieren. Also dieses Zwiespalt, das ist da halt auch total gut.
1: Und deshalb glauben wir halt auch, dass es ganz arg wichtig ist, habe ich auch eingangs gesagt, halt einfach so viele verschiedene Aspekte von was fließt da alles in die Musik ein, zu benennen, so in so einem Text, um halt möglichst der Realität der Frauen gerecht zu werden.

0: Und genau dann wird es ja auch schwierig, darüber zu schreiben, journalistisch, ne? Also genau dann, wenn wir diese Realität nicht sehen, ich sage jetzt mal wir, weil vielleicht sind es nicht nur Männer, die das so sehen, sondern eben diese Projektion nur sehen wollen in ihrer vermeintlichen Objektivität, muss es misslingen.
1: Genau. Ja. Genau. Also ich meine, es kann natürlich auch, genau, und ich meine, ich will jetzt ja auch nicht bestreiten, ja, also dass Frauen auch viel auf Männer projizieren, was auch irgendwie Wahnsinn ist, ja, und also das möchte ich auch nicht bestreiten, so, und oder dass Frauen was auf Frauen projizieren, was nicht stimmt. Und also wie gesagt, deshalb finde ich, ja, also auch wenn es langweilig klingt, einfach mal die Realität sehen, das haben wir halt in dem Buch versucht, und das ist natürlich auch so ein bisschen schwierig, natürlich, die Realität von Leuten zu sehen, die ja der Realität auch so enthoben waren, so, die ja wirklich Megastars waren, so. Ja, also da muss man dann schon sehr tief auch ins Musikgeschäft sozusagen sich das sehr genau anschauen, so, also, oder auch, wie war die Zeit, in der sie gelebt haben? Also wir können natürlich auch nicht 100% wissen, was die Realität war, so.
2: Ja, man kann schon noch mal genauer hinschauen. Also man kann schon, also ich finde immer diese Umdrehungen halt interessant. Also dass man, also um noch mal kurz auf das 60er-Jahre-Kapitel zu kommen, da gibt es ja auch diesen Aufsatz von mir über Nico und Motaka. Und da habe ich dann auch, also ich habe zuerst nur gedacht, ja, das wäre doch mal interessant, mal, also waren sie denn schon mal zwei so unterschiedlich gelesen und so unterschiedliche Frauen in einer und derselben Band und auch die Umstände, wie das zustande kam, sind ja bekannt. Aber trotzdem ist es doch interessant, die beiden mal zu vergleichen. Und dann kommt man dann irgendwann zu dem Schluss, dass es vielleicht genau umgekehrt war, als die ganze öffentliche Meinung damals und vielleicht auch heute noch, aber damals auf jeden Fall, das wahrgenommen hat. Dann ist plötzlich nämlich gar nicht Nico, die Klemmerfrau, sondern Nico stellt dann halt fest, sie möchte ihr ganzes Leben eigentlich am liebsten,
1: also sie kann sein,
2: verdammte It-Girl doch gar nicht sein, sie ist das doch gar nicht so. Und Motaka ist auf einmal irgendwie so, viel weniger eigentlich der Tomboy und ja. Also Nico sagt plötzlich, ich will gar keine Frau sein, aber in der Öffentlichkeit war es immer so, dass Motaka halt gar nicht als, sie wird gar nicht als Frau wahrgenommen. So. Also heute würde man vielleicht sagen, sie war irgendwie queer und androgyn, aber in den 60ern war das einfach nur so, hey, was ist denn das jetzt? Also sie war ja eigentlich, die gilt ja als die erste Schlagzeugerin in einer Männerband. So. Und also genau, also das fand ich halt auch einfach, also was ich sagen wollte, ist einfach, man kann sich dieses einfach nochmal genauer anschauen, was war da eigentlich los. Und nicht immer so diesem Image, was sich ja schon dermaßen verfestigt hat, weil es sind dann auch Leute, die ja schon immer da waren, wenn man angefangen hat, sich selber mit Musik zu beschäftigen, sich das halt einfach nochmal neu anzusehen.
1: Ja, also ich weiß noch,
2: was ist eigentlich in dem Buch,
1: ja,
2: oder?
1: Genau. Also deshalb ist das Buch auch so lebendig und auch so voller Leben, weil das, was ich einen schönen Nebenaspekt finde, ich freue mich ja eigentlich, die Realität zu beschreiben. Ich finde, also es gibt da einfach wirklich viele Fun Facts, hat ein Kritiker geschrieben, das stimmt. Also weil man erfährt einfach
2: viel. Kein Kritiker, das waren die beiden
1: vom so. Ach so. Ja. Also zum Beispiel, dass Motaka war die Schwester von wem?
2: Von weiß ich gerade. Von
1: von irgendeinem Mitbewohner von Lou Reed und sie hatte halt ein Auto, also dass man sich halt auch in die Band genommen hat, was ein Auto hat.
2: Ja, genau.
1: Oder Herbie hatte auch recht viel Macht in ihrer Clique in New York, weil sie ein Auto hatte. Also solche Sachen finde ich echt spannend, so, interessiert mich wirklich. Also die, ja, also das finde ich total wichtig, dass solche Details halt auch rüberkommen, dass man halt nicht in ein Meer aus Stereotypen versinkt.
3: Ich muss dringend zum Arzt. Recht schönen guten Tag, Herr Doktor. So, da bin ich wieder. Ich wollte Sie fragen, wie das mit meinem Froschtest ausgegangen ist.
4: Frau Hagen, eine große Überraschung für Sie. Positiv.
3: Oh, was bedeutet das?
4: Sie sind schwanger.

0: 80er schaffen wir auf jeden Fall jetzt auch noch. Vielleicht auch ein bisschen 90er. Ja. Ich mache mal weiter. Ja, die 80er. Da bin ich geboren und aufgewachsen. Also ab da beginnt auch jetzt meine subjektive Erinnerung. 80. Also die 80er habe ich dann schon als Kind so miterlebt, leibhaftig. MTV habe ich noch nicht geguckt in den 80ern, aber MTV ist da entstanden. Was hat MTV verändert, eurer Meinung nach? Vor allem jetzt in Bezug auf Frauen in der Musikbranche.
1: Es hat sich sehr viel verändert, weil plötzlich andere Skills irgendwie gebraucht wurden als vorher noch. Also in den 70ern war ja noch dieser Rockstar-Zirkus ganz groß und in den 80ern mussten die dann auch plötzlich tanzen können. Also eigentlich alles, was dich dazu befähigt, ein vierminütiges Video auf MTV zu präsentieren.
2: Also vermeintliche Attribute, die man Frauen zugeschrieben hat,
1: zum Beispiel, was tanzen super meintest können,
2: mit dem Make-up und das alles. Das war plötzlich gefragt.
1: Ja, also genau, weil wir hatten ja vorhin darüber geredet, dass die Mädchen so ein bisschen außen vor waren, weil sie waren ja diejenigen, die sozusagen von der Konsumindustrie als die Schönheitskonsumentinnen gelabelt waren. Aber plötzlich war das ja dann alles wichtig. Also plötzlich war das Bild halt wichtig. Und so blöd das Ding war, das eigentlich erstmal ein Fortschritt. Also das ist immerhin, also ich bin ja eigentlich so, ich gehe ja so ein bisschen d'accord mit der Verhaltenstherapie, dass man erstmal das nehmen muss, was da ist. Und das sind ja auch Ressourcen, die Frauen sich aufgebaut haben und Skills. Und MTV hat halt einfach voll drauf gehalten. So. Aber gleichzeitig halt auch so eine Übersteigerung. Also gleichzeitig war auch sofort möglich, so diese ganze Riege von New Romantic Boy George Queerness auch zu zeigen halt. Also halt auch das Trackhafte daran, an der Verkleidung. Also es ging ja jetzt nicht darum, also ich glaube, das war auch geil. Es war glaube ich, ein guter Zeitpunkt, in dem MTV kam. 81, ja.
2: Also ich finde,
1: es war ja der Moment von New Romantic und ich sag, es war ein guter Zeitpunkt, weil es war eh ein Moment.
2: War das nicht ein Moment später?
1: Die Sachen waren ja immer noch aktuell.
2: Ja, okay. Also ich musste, als du gerade gesagt hast, 80er MTV hatte ich
1: quasi einfach so... Also die Verkleidung war...
2: Ich sage jetzt mal zu Ende.
1: Also wie eine Frau aussieht, wie ein Mann aussieht, war eh schon gerade eben zur Disposition gestellt worden von so Leuten wie Boy George und Steve Strange.
2: Ja, der war auch vorher schon so Mark Bowen.
1: Ja, und deshalb hat MTV eben auch das Queere und das...
2: Also ich musste jetzt wirklich gerade, als du gesagt hast, MTV und... also musste ich in den 80er, hatte ich sofort dieses Video von Queen, I Want to Break Free. Also, eigentlich, also wenn man den Queen-Film gesehen hat, die haben sich ja wahnsinnig gestritten darüber. Die wollten jetzt auch, dass Freddie Mercury da mit dem Staubsauger durchs Zimmer rennt. Und also das war ja so quasi das, also ein bisschen Track, also ja. So eines der ersten. Aber das war natürlich dann auch eine Konsequenz aus, also immer dann, wenn sozusagen... Also wenn es plötzlich in ist, dass Frauen sich zeigen, also ist natürlich auch immer das Schwule oder das Queere irgendwie dann auch gefragt, ist natürlich auch ein guter Nebeneffekt. Also da muss es ja auch wieder, hier sind die Männer, das sind die Frauen, es gab ja auch viele Verbindungen.
1: Also MTV hat schon vieles vom Positiven, aber auch zum Negativen verändert.
2: Rebel Queen.
1: Also ich habe ja für MTV gearbeitet, dann sogar, aber erst in den späten 90ern, frühen Nullern, als es so kurz vorm Tod von MTV sozusagen, als MTV schon so in Rente ging. Und das war gruselig, echt. Also da hat es sich dann halt schon, also kann ja sein, dass es am Anfang noch irgendwie emanzipatorisch war, aber das war echt dann, also obwohl da diese ganzen tollen Sängerinnen die ganze Zeit gezeigt wurden, Destiny's Child und Sugar Babes und so, aber so, da war schon echt ein sehr maskuliner Tonfall und auch, also auch diese extreme Schlankheitsideale und die extreme Aussehensfixiertheit und die extreme Stereotypisierung von Weiblichkeit, also das war, glaube ich, kein Glanzstück, des Feminismus.
2: Ich habe für mehr. Viva gearbeitet, Ende der 90er, ja eher so, ja, also 96, 97, also noch vor Charlotte Roach, und also da war ich wirklich in so einem Raum mit 20 Autoren, die halt die Moderation geschrieben haben, die einzige Frau immer. Das ist mir so auf die Nerven gegangen. Das kann doch nicht wahr sein.

0: Also im Prinzip hat doch MTV zumindest dann in den 90ern, also vielleicht war es in den 80ern noch ein bisschen progressiv, aber dann spätestens ab den 90ern ja, hat es doch eigentlich die Feministinnen, die das so ein bisschen erfunden haben oder ja, die den Popfeminismus erfunden haben. Diese DIY-Feministinnen wurden ja im Prinzip dann durch so diesen MTV-Pop-Feminismus gefressen. Ne? Kann man das so sehen?
1: Genau. Und ich finde es sehr bezeichnend, dass so eine Band wie Gossip erst möglich war, als kein MTV mehr gab. Also als sie sich selber aufnehmen konnten, als man sich halt auf YouTube zeigen konnte. Also das finde ich einfach sehr...
2: Das hat sie doch jetzt gar nicht gemeint, oder?
1: Doch, sie hat doch gesagt, die wurden durch den MTV... Also doch, dieses DIY, also Gossip war ja DIY. Also sie kamen dann ja auch aus Olympia Washington und dieses ganze DIY von Frauen, das war auf MTV, wurde das nicht gezeigt. Also in der Crunch-Ära ein bisschen vielleicht, also kam schon mal ein Hole-Video, aber im Großen und Ganzen war das...
2: Swan und Plons,
1: es war schon alles...
2: Also es gab schon immer mal, also sagen wir mal pro Jahr 2-3 Sternminuten in der, also wirklich tolle Musikerinnen durch MTV, also wie eben, also Pudas auf Platz 1 ist ja schon krass.
0: Courtney Love, oder? War ja auch in den 90ern dann. Hole.
1: Ja, genau.
2: Ja, aber... Genau. Aber ja, dann schon als die Witwe, also Courtney Love hat ja so einen Schreck.
1: Aber es gab schon diesen einen Moment, wo es toll war, wo also Hole-Videos auf MTV liefen, als Kurt Cobain noch gelebt hat. Es war ein guter Moment. So.
2: Ja gut, und sie hatten ja auch die MTV, wie hieß es immer?
1: Die MTV Awards.
2: Weißt du, was die Awards, MTV plugged in.
1: Unplugged.
2: Hole unplugged, ja, das war... Ein großer Moment in der Geschichte.
1: Also man hatte immer das Gefühl, jetzt geht's gleich los. Das war, weil du gerade meinst, die wurde von dem Pop-Ding gefressen, genau. Also man hat immer das Gefühl, jetzt geht's gleich los. Jetzt muss doch gleich mal so mehr das Unverfälschte da auch mal rüberkommen. Aber es kam irgendwie nie. Also dessen wurde es immer schlimmer.
2: Kam Blink 182,
1: aber auch für Frauenrechte. Oh, also es wurde halt irgendwie immer schlimmer, so fand ich. Also dann auch ein bisschen zu Britney Spears. Ich habe am Anfang auch echt schlimm fand, muss ich echt mal sagen. Mit Baby One More Time.
2: Also ich muss ja sagen,
1: mit den BDM-Zöpfen. Also ich weiß nicht, so emanzipatorisch war es jetzt auch wieder nicht.
2: Echt?
1: Eine 18-Jährige. Also ich hatte schon, es gibt ja dieses geile Buch, hast du auch von gehört, von Sophie Gilbert, Girl on Girl. Also wie halt sozusagen die Popkultur in den 90ern sich immer gegen die Frauen richtete. Und in den 90ern, in den frühen Nullerjahren. Und da hat MTV auch echt einen großen Beitrag dazu geleistet. Also das war also eine Infantilisierung einfach auch. Und wenn man da gearbeitet hat,

0: Also die haben sich immer alle so schrecklich gut geredet, ja.
1: Jeden so. Scheiß haben sie irgendwie so, ja, dann ist das jetzt halt so.
0: Wir werden von Deutschrap-Leuten erpresst, ihre Lieder da vorne in die TRL-Charts zu schreiben.
1: Dann machen wir das jetzt. Wir gehen nicht zur Polizei.
0: Nein, so ist es jetzt halt. So.
1: In Berlin ist das halt so.
0: Ja, wenn wir nach Berlin ziehen, dann
1: lassen wir uns halt von den Rappern erpressen.
0: Ja, bitte.
1: Ist doch geil.
0: Ist doch geil, ist doch Jugend.
1: Ich weiß noch, wo du gesagt hast, oder? Ich gehe da nicht mehr, ich habe Angst, dass eine Bombe hochgeht.
0: Also ich glaube, die hätten auch noch eine Bombe in Kauf genommen bei MTV. Ist doch jetzt egal, Hauptsache Jugendkultur des Fels.
2: Genau, das hätte man auch noch verkaufen können irgendwie. Ja.
0: Genau, hätte man auch noch verkaufen können, genau. Genau. Also das war schon, also ja.
1: Ich musste gerade noch dran denken, als du das mit Britney Spears gesagt hast, wie wir uns über Pink gefreut haben.
0: Das war Wahnsinn,
1: das ist doch im Nachhinein der totale Brüller. Ich weiß noch, also Don't Let Me Get Me von Pink, also auch echt ein tolles Lied, geschrieben von Linda Perry von Von und Blunts, die schlimmerweise in unserem Buch nicht erwähnt ist.
0: Linda Perry, doch, erwähnt.
1: Nein, hast du sie erwähnt? Ich habe sie, glaube ich, wirklich nirgendwo erwähnt.
0: Linda Perry ist an irgendeiner Stelle
1: erwähnt. Okay, und dann so, ey, guck mal, Pink, die verkörpert ein anderes Schönheitsideal. Die sah genauso aus.
0: Ja, aber man hat das so die drei, man hat so gesehen, dass sie ungefähr vielleicht 500 Gramm mehr wiegt.
1: Also, dass sie nicht dahinter steht, dass sie das gar nicht,
0: also so. Ja, also man hat, man hat das ja auch selber mit dem magersüchtigen Blick gesehen.
1: Nee, sie hat ja auch das.
0: Also MTV hat einem ja konditioniert auf diesen magersüchtigen
1: Blick.
0: Aber
1: das Video spielt.
0: Man hat dann schon selber gedacht, dass Pink anders ist als Pink.
1: Das Video spielte ja auch in so einer Highschool, wie sie vor dem Spiegel steht, und dann kommen die anderen Mädchen und machen sie fertig.
0: Man hat eher geglaubt, dass sie eine Außenseiterin ist.
1: Auch wieder so inszeniert, die Frauen sind an allem schuld, die machen sich gegenseitig fertig und so. Und das fand man dann irgendwie feministisch, das finde ich im Nachhinein auch wirklich krass. Also
0: wir hatten ja mal, lustigerweise, wir hatten ja mal so eine Tour, ne? Also so eine Splitzinge, Parole Trixi, TGW und eine Lesung von mir. Also so Hamburger Schule-Bands und Schlampenfingen besser waren auch drauf, also wirklich radikale Girl-Bands aus Hamburg. Dann hatten wir aber Pink aufs Cover gemacht, so Pink, die so ein Eis lutscht, weil ich fand das voll feministisch.
1: Also halt so halb nackt, ne, genau. So gezeichnet natürlich. Ich weiß noch, ich glaube, Elena Lange hatte das gezeichnet. Genau. Dann hat unsere Promoterin von Zickzack, die Singles, während sie schon auf Tour waren, wurde die Single als fertig, die ist dann extra ganz weit irgendwo hingefahren, die Single aus irgendeinem Presswerk abzuholen. Ich hätte sie beinahe nicht mitgenommen. Was habt ihr euch denn dabei gedacht? Was ist denn das für ein Scheiß? Aber das war dann ja, also kurz darauf, also das war 2003 und kurz darauf später war dann ja auch so, auch all das, auch alles okay. Also so dieses sich selbst sexualisieren als Ausdruck von sexueller Selbstbestimmung.
0: Ja.
1: Aber das war so genau der Moment, wo es noch so ein bisschen gekippt hat, wo man noch so ein bisschen dachte, wo man vielleicht noch wusste, dass es doch gar nicht stimmt.
0: Ja, wo man so von seinem Indie-Label dafür zurechtgewiesen wurde. So. Und das hat irgendwie aber auch eine coole Überschreitung fahren, dass man das nicht so spießig ist.
1: Ja, aber man musste sich dann ja auch, wenn man also als Feministin öffentlich war, musste man dann ja schon auch mit, also wie soll ich sagen, wenn man sagt, das ist ja glamouröser Feminismus. Also was wir damit sagen wollten, ist, dass wir halt die coolsten sind und nicht die, die sich vom Feminismus distanzieren. Das musste man ja auch immer irgendwie symbolisch ausstellen, auch irgendwie durch komische Überschreitungen.
0: Ja, waren schon düstere Zeiten. Scheinwerfer.
1: Aber das Eis war bestimmt super.
0: Im Scheinwerfer.
1: Ja, also jedenfalls, wenn du sagst MTV, geht bei mir sofort zum MTV los.
0: Genau.
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2: Turbo London. Genau, das ist auch heute der Plan. Wir kommen am letzten Meet the Beat Samstag im Monat. Hier bei Meet the Teen Beat. Und wie immer geht's genau 60 Jahre zurück. Also willkommen im Mai 1966. Ja, wie immer geht's zurück in die Geschichte der britischen Popmusik vor 60 Jahren. Mit einer Mischung aus bekannten Charterfolgen und jede Menge obskurer Platten, die seinerzeit beispielsweise bei Radio London, dem Piratsender in der Nordsee, zu hören waren. Ja, es war die Ära der psychedeligen Musik. Heute gibt es einen Klassiker des Genres aus den USA, die neueste Single der Birds. Und wenn man so will, hat die seinerzeit dieses Genre definiert. In England gab es neue Singles von den Yardbirds und von den Rolling Stones. Ihre neue Nummer 1, Painted Black, die hatten auch das Nummer 1 Album in den britischen Charts. Auch da hören wir eine schöne Coverversion. Ja, in der letzten Maiwoche 66 kam das Album der Woche, zumindest bei Radio London, von den Animals. Und passend dazu gibt es die Top 3 der Rhythm and Blues Charts aus den USA im Billboard Magazine. Also, alles das und viel, viel mehr heute in dieser Mai-Ausgabe von Meet the Beat 1966. Und durch die Funkstunde wird auch heute live im Studio in den nächsten 60 Minuten Michael Jung.

Ja, vor 60 Jahren neu in der britischen Hitparade die vierte Single der Small Faces, Hey Girl. Das war die erste, die die Herren Merritt und Lane selber geschrieben hatten. Das Ganze erschien am 6. Mai, war recht erfolgreich. Und am selben Tag gab es auch ihr Debütalbum in den Plattenläden, hieß einfach Small Faces. Auch das eine grandiose Platte, die recht erfolgreich war, was natürlich auch an den Singles lag, die drauf zu finden waren, beispielsweise Schalalalali. Hier ein Track, der eher so in die Rhythm Blues Ursprünge der Gruppe geht. Eine Nummer von Sam Cooke, aufgenommen übrigens bei dessen letzter Session vor seinem frühen Tod im Jahre 1964, die Nummer Shake, auch das ein Rhythm Blues Klassiker aus den USA.

Teddy Smallface ist ihre schöne Version von Shake im Original von Sam Cooke aus ihrem Debütalbum aus dem Mai 1966. Ebenfalls neu in den Plattenläden war die dritte LP der Animals, die ja mittlerweile bei Decca Records unter Vertrag waren. Das Ganze war recht populär, auch bei den Kritikern in dieser Woche. Vor 60 Jahren war das Album der Woche bei Radio London, dem legendären Piratensender. Von denen gibt es gleich noch einiges zu hören. Doch hier zunächst die Animals. Sie hatten ja mittlerweile einen neuen Keyboarder, Dave Roberry, der originale Keyboarder. Alan Price hatte die Band ja verlassen, hatte eine Single herausgebracht, die recht erfolgreich war. Das war seine Version von I Put a Spell on You. Noch diese Nummer gab es von den Animals auf diesem Album. Animalism hieß das Ganze hier in der Version der Animals. Also dieser Klassiker von Screamin', Jay Hawkins, I Put a Spell on You.

Ja, auch das eine grandiose Version eines Klassikers. Das waren die Animals mit I Put a Spell on You aus ihrem neuen Album Animalisms. Wir bleiben bei Radio London. Jetzt kommen einige Tracks, die seinerzeit dort auf der Playlist zu finden und zu hören waren. Es kommt zunächst eine Nummer im Original aus dem neuen Album der Rolling Stones, das ja in dieser Woche auf der Nummer 1 Position der LP-Charts zu finden war, nämlich Aftermath. Und der nächste Song, den ich spielen möchte, war Lady Jane. Da gab es gleich mehrere Versionen. Eine von David Garrick und die andere von Tony Merrick. Beide übrigens bei Radio London zu hören. Spielen möchte ich die von Tony Merrick, die ist nicht ganz so bekannt. Das war ein spannender Mann, der später als DJ bei einigen Piratensendern unterwegs war und bekannt wurde, beispielsweise bei Radio Scotland. Hier ist Tony Merrick und seine Version von Lady Jane bei Radio London.

Tonne von vielen Coverversionen des aktuellen Rolling Stones Album Aftermath, die sich vor 60 Jahren tummelten in Großbritannien. Das war Tony Merricks Version von Lady Jane. Übrigens auf der B-Seite noch ein Cover, diesmal von den Beatles, eine hörenswerte Version von Michelle. Auch die lohnt sich anzuhören, haben wir aber heute nicht im Gepäck. Stattdessen eine weitere Columbia-Single, die bei Radio London zu hören war. Ein Mann, der später als Songwriter sehr erfolgreich sein sollte, Tony Hazard. Er schrieb unter anderem für Manfred Mann, Haha, Set the Clown oder Fox on the Run, und seine Debütsingle ebenfalls auf dem Columbia-Label hieß You'll Never Put Shackles on Me, hier bei Radio London, Tony Hazard.

Ja, schöne Nummer, die man immer allzu oft hört, nicht nur im Radio, auch sonst wahrscheinlich wenig gespielt. Das war Tony Hazel, You Never Put Shackles on Me, seine Debütsingle auf dem Columbia-Label. Noch eine Single von dieser Plattenfirma habe ich jetzt, und zwar die erste Solo-Single von Keith Ralph, mit der er sogar in den Charts gelandet war. Er war ja der Sänger der Yardbirds, recht erfolgreich, und diese neue Single von ihm auf dem Columbia-Label, das war eine Nummer aus den USA, Folkrock im Original von Bob Lind. Das Ganze hieß Mr. Zero, erreichte Platz 50 in der britischen Hitparade. Und traurig genug, in diesem Monat Mai hatte er seinen 50. Todestag. Er starb am 12. Mai 76 beim Ausüben seines Hobbys elektrische Gitarre spielen im Keller seiner Wohnung. Da bekam er einen tödlichen Schlag. Traurig genug. Ja, also Keith Ralph sozusagen im Gedenken an seinen 50. Todestag. Sein Hitsingle Mr. Zero.

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So, nach den Yardbirds bei der BBC sind wir zurück in der Playlist von Radio London Ende Mai 1966. Eine schöne Mod-Single war das auf dem neuen Reaction-Label seinerzeit in Großbritannien. Oscar hieß der Sänger, die Nummer hieß Club of Lights, ein Mann, der später bekannt wurde als Schauspieler. Da hieß er allerdings nicht mehr in seinem Originalnamen Paul Oscar Boisling, sondern Ray Nicholas. Und in diesem Namen hat er dann in den 70ern Karriere gemacht. Auch der nächste Sänger ging dann ganz andere Wege nach seiner musikalischen Kurzkarriere seinerzeit. Er wurde später bekannt für seine Arbeit mit dem Satire-Magazin Private Eye in Großbritannien. Die Rede ist von Barry Fantoni. Auch er hatte seinerzeit eine Single auf dem Fontana-Label, die bei Radio London gespielt wurde. Little Man in a Little Box. Auch der ist hier zu hören bei Meet the Beat im Mai 1966.

Tja, ich muss sagen, 1966 war schon ein verdammt gutes Jahr für Popmusik in Großbritannien. Barry Fintoni war das mit seiner eher unbekannten Nummer Little Man in the Little Box. Jetzt noch ein Mann, der später in einer anderen Geschichte Karriere machen wollte, nämlich der gute Screaming Lord Sutch. Das war ja später ein Politiker, der so oft wie niemand für das Amt des Ministerpräsidenten in Großbritannien kandidiert hat. Früher ja bekannt für seine Horror-Rock-Klamotten. Mittlerweile hatte er das Screaming aus seinem Namen gestrichen, hieß Lord Sutch und überraschte alle seine Fans mit einer Psychedelic-Single, die im Mai 66 erschienen, auch bei Radio London gespielt wurde. Wie gesagt, Lord Sutch hieß er mittlerweile und diese Nummer hieß She Was a Cheat. Hier also diese Nummer von Lord Sutch auf dem CBS-Label.

Tja, aber hallo, Lord Such überrascht mit ganz neuen Tönen vor 60 Jahren. Diese neue Single seinerzeit bei Radio London auf der Playlist The Cheat. Das Ganze ein Song, der aus dem Jahr 56 stammte, von Sanford Clark, seinerzeit geschrieben von Lee Hazlewood. Das hier als Single in Großbritannien auf dem CBS-Label erschienen, kam allerdings nicht in die Charts, ebenso wie die nächste Single auf dem Mercury-Label, eine Modnummer von Patterson's People, eine Gruppe aus Aylesbury, Buckinghamshire. Und es war die einzige Single, die diese Band je veröffentlicht hat, zumindest unter diesem Namen. Patterson's People, das Ganze hieß Shake Hands with the Devil.

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Der schöne Single von Patterson's People, so hießen die Jungs, Shake Hands with the Devil. Jetzt eine Platte aus den regulären britischen Charts, auch das eine Mod-Hymne, wenn man so will, von Gina Washington and the Ram Jam Band. Und Gina Washington war ja ein ehemaliger GI, der in Großbritannien hängen geblieben war, Musik machte in den Londoner Clubs, sehr erfolgreich war. Und die erste Hitsingle der Ram Jam Band, die haben wir jetzt, die seinerzeit Platz 39, erreichte in den britischen Charts die Nummer Water auf dem Pi-Label. Hier also Gina Washington and his Ram Jam Band.

Ja, schöne Grüße von Dexys Midnight Runners. Das war Gino Washington and his Ram Jam Band. Die erste große Hit in Großbritannien vor genau 60 Jahren. Die Nummer wurde. Jetzt die Originale aus den USA. Die Top 3 der Rhythm and Blues Charts des Billboard Magazine. Auch diesen Platten wurden ja von den Mods in Großbritannien verehrt und gehört. Es kommen die Top 3, wie gesagt, diese Woche vor 60 Jahren. Auf Platz 3, Sam & Dave, Hold On, I'm Coming. Auf Platz 2, einer der bekanntesten Hits von James Brown, der Mid-60er, It's a Man's, Man's, Man's World. Und auf Platz 1 an der Blade, die auch hoch in die britischen Charts kam. Dort erreichte das Platz 4 im Frühjahr 66. Die Rede ist von Percy Sledge und When a Man Loves a Woman. Tja, und für diese Top 3 der Soul Charts schalten wir um in die Soul City nach Philadelphia zum Sender WHAT.

Schon vor 60 Jahren, letzte Mai, Woche 66, die meistverkaufte Soul-Single in den USA, das war Percy Sledge, When a Man Loves a Woman, die gehört das Ganze auch sehr erfolgreich in Großbritannien. Ist noch eine US-Platte, die sehr einflussreich war in Großbritannien, ein neuer Chart-Einstieg für die Birds. Sie hatten eine neue Single, die hieß 8 Miles High und das war nun kein Folkrock mehr, es war etwas ganz anderes. Wenn man so will, die Definition des Psychedelic Sounds der Mid-60er Jahre, beeinflusst von Leuten wie John Coltrane oder Ravi Shankar und das Ganze, wie gesagt, auch dennoch in England erschienen, sehr erfolgreich und sehr einflussreich. Hier ist das Neueste der Birds aus Kalifornien, ihre Single 8 Miles High.

Ja, nicht wenige Leute sagen, das sei die allererste Psychedelic-Single gewesen, die Birds mit 8 Miles High. Naja, auf alle Fälle war es sehr einflussreich und sehr erfolgreich. Zum Vergleich gleich die neue Single der Rolling Stones, auch die ging in eine ähnliche Richtung, aber zuvor der zweite Platz in der britischen Hitparade. Eine Nummer, die ebenfalls aus den USA stammt, im Original von den Wild Ones. Es war die neueste Single der Trox, die aber auch in England sehr erfolgreich war und vor allen Dingen auch in den USA. Auch dort erreichte das Platz 1 der amerikanischen Hitparade im Billboard Magazine. Wild Thing ist die Nummer, geschrieben von Chip Taylor, hier die erste riesige Hitsingle der Trox.

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1: Ja, und das war die Nummer 2 der britischen Hitparade vor genau 60 Jahren, die Trucks und Wild Thing. Ja, bleibt uns noch die Nummer 1. Das war die neue Single der Rolling Stones. Auch das ein massiver Schritt in Richtung Psychedelia, die Nummer, die wir gleich hören. Painted Black. Sehr erfolgreich, sehr einflussreich. Und wie gesagt, die aktuelle Nummer 1 in der letzten Maiwoche 66. Das war's für heute hier beim Meet the Teen Beat. Mehr davon im Juni. Hier ist Radio Dreieckland in Freiburg im Studio und verantwortlich hier in der letzten Stunde immer Michael Jung. Ich sag mal vielen Dank fürs Zuhören. Wünsche noch einen schönen Samstagabend und verabschiede mich mit den Rolling Stones, ihre neueste Single auf der Nummer 1 in Großbritannien, Painted Black. In diesem Sinne, bye bye.

Rein ging es eben in diese Ausgabe von Die Welt ist eine Scheibe bei Radio Dreiklang Freiburg mit einem sich unweigerlich in den Gehörwindungen einnistenden Song namens Gold Star vom zackigen Debütalbum der aus dem Nichts aufgetauchten sechsköpfigen Band The Softs aus Los Angeles. Eigentlich waren es ursprünglich vier Freunde aus Phoenix, Arizona, die es in die große kalifornische Metropole verschlug, die alle selbst Bands und Projekte am Laufen hatten und The Softs nur nebenbei am Leben hielten. The Softs haben bei einigen Songs auf ihrem letztendlich dann mit zwei weiteren Freunden aus Los Angeles fertiggestellten Album Gold Star die melodische College-Pop-Punk-Leichtigkeit der frühen Weezer im Blut, die sie originell mit anderen Ideen kombinieren. Der Song Gold Star klingt mit seinem integrierten Hispano-Feeling wie eine gemeinsame Nummer von Weezer mit Calexico. Ansonsten bieten The Softs auf Gold Star druckvollen, ausgesprochen elegant mit laut und leise Gegensätzen hantierenden Alternative Rock, aber groovender Indie-Pop mit Tanzappeal und etwas Beseeltheit zu straightem Bass und schaffelndem Schlagzeug gehört ebenso auch zum Look der Softs auf ihrem Debütalbum wie das Integrieren von Delta-Blues und der Abstieg in die Tiefen der Seele zu lautmalerischer Soundumgebung. Die kompromisslose Ehrlichkeit und der weite Soundkosmos von The Softs überzeugen massiv. Es geht um toxische Männlichkeit in ihren Texten, um die Menschen in Los Angeles. The Softs setzten mit ihrem Album Gold Star tatsächlich sowas wie einen Goldstandard in Sachen überzeugendem Indie-Pop-Songwriting für 2026 mit einer leichten Überzogenheit und Überraschungen um, aber auch Melodien, die einen nicht mehr loslassen. Den Beweis liefert hier der Song Sweat.

0: Mission accomplished im Zeichen des Kingfisher, des Eisvogels. Die Welt ist eine Scheibe, hat kanadischen Boden betreten und widmet sich zunächst Remember the Humans, dem ersten Album seit fast 9 Jahren vom kanadischen Bandkollektiv Broken Social Scene. Die Reichhaltigkeit des Instrumenteparks, die Dichte der Arrangements, dazu ein grandioses Ausdruckspanorama musikalisch in Form gebrachter Emotionen und jede Menge Dynamik. Das sind wesentliche Qualitäten, die das neue 6. Album der seit 2001 bestehenden Band Broken Social Scene ausmacht. Dem aus Toronto stammenden Kollektiv um die beiden singenden und Gitarre bzw. Bass spielenden Kernmitglieder Brandon Canning und Kevin Drew gelingt mit Remember the Humans ein fesselndes Comeback, das mit seinem Gewebe aus Indie-Gitarren, Bläsern, Bassläufen und dezenten elektronischen Texturen wie das hörbar gemachte Paradies klingt. Dabei stehen die Melodien stets souverän über dem Sound. Bei allen Schichten, Wendungen und miteinander kommunizierenden Parts verlieren sich die Songs von Broken Social Scene niemals in Abstraktion, auch dank Bass- und Schlagzeuggrundierungen. Das Songwriting von Broken Social Scene ist tight und glänzt mit einem atemberaubenden Gespür, alles an den richtigen Platz zu setzen. Ein Album wie aus einem Guss für die Langstrecke, das ein bisschen braucht und einen dann nicht mehr loslassen will. Produziert mit David Neufeld, der bereits 2002 für ihren Durchbruch mit You Forgot It in People und ihr selbstbetiteltes 2005 Leslie Feist beteiligt. Leslie Feist ist es auch hier, wie auch Lisa Lobsinger und Hannah Georgias. Broken Social Scene sind jetzt nochmal zu hören mit dem Song Life Within the Ground mit einem sehr prägnanten Basslauf.
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Die Ballade des letzten Münztelefons, The Ballad of the Last Payphone. Wer hätte 1997, als sich die Band The New Pornographers in Vancouver gründete, gedacht, dass knapp 30 Jahre später das Payphone ein Fall fürs Museum ist. Die Entwicklung der Telefonie vollzog sich rasant, doch die Kanadier The New Pornographers klingen auf ihrem 10. Album The Former Side Of dennoch geerdeter als zuletzt. Sie verzichten auf unnötigen Pomp, sondern zeigen ihr Antlitz als hervorragende Songwriter innerhalb von 10 Songs, die wie Kurzgeschichten wirken. Eine Frau ist auf einem Kreuzfahrtschiff gefangen, ein Prediger beschließt, mit seiner Stadt unterzugehen, ein Mann im Blumenladen verliert sich in der Bedeutung eines Arrangements. The New Pornographers Bandleader A.C. Newman, dazu die allseits bekannte Nico Case sowie Kathleen Calder, John Collins und Todd Fancy bewegen sich musikalisch als The New Pornographers auf The Former Side Of innerhalb eines mit Gitarren und Keyboards zum Leuchten gebrachten Indie-Pop, der sich immer wieder auf mehrstimmig gesungene Refrains zuspitzt und auch gerne mal etwas kantiger daherkommt, wie hier bei dem mit einem atonalen Post-Punk-Gitarrenriff versetzten Song Votive.

Anti-Gravity, Schwerelosigkeit, besungen von Emily Haynes, der Sängerin der Formation Metric aus Toronto. Im gleichen Setup wie ihre Alben Fantasies und Synthetica, nämlich mit Gavin Brown im Electric Lady Studio in New York City, nahm die kanadische Band Metric ihr 10. Album Romanticize the Dive auf. Die 1998 von Emily Haynes und James Shaw als Duo gegründeten und seit Anfang der Nullerjahre als Quartett auftretenden und Alben veröffentlichenden Metric spielen ihre Trümpfe auf Romanticize the Dive gnadenlos aus und triumphieren hier mit einer düsteren New Wave Note innerhalb ihres wie immer gut ausbalancierten Indie Pop, in dem mal die Gitarren die Richtung angeben oder ein luftiger elektronischer Beat auf den Dancefloor einlädt. Aber auch Post-Punk-Gitarren und New Wave Bass kommen zum Anschlag, wie im Dance-Punk andererseits, aber auch vereinzelt Modern-Indie-Pop mit elektronischen Grundierungen. Druckvollen New-Wave-Rock mit poppiger Hookline und romantischem Intermezzo bei der Bridge gibt's jetzt von Metric bei dem Song Wild Rot zu hören.

Levaque, Die Wellen. Ein Song der großartigen kanadischen Formation BB Club. Nach dem auch schon formidablen Vorgängeralbum ist auch das dritte Album des Duos BB Club ein Griff nach den Sternen. Die Planetenbahn reicht auf BB Clubs Album Amaro von New Wave und Postpunk Gitarren und Bass Action bis hin zu krautig motorischen Unterbauten, experimentell gefärbten Freakouts mit naturverliebtem Hippie Flair, Avantgarde Pop Ästhetik und Elementen von Neo Folk und Barock Pop mit auch Art Punk Saxophonen, Cembalos, Bläsern und Spoken Word Passagen sowie elektronischen Texturen. Amaro ist ein reichhaltiges Werk voller Tiefe und Breite, das immer wieder sein Antlitz verändert, verbirgt und neu offenbart, mit französischem und englischem Gesang, der an Blond Redhead erinnert. Auch Vanishing Twin taugen gut als Vergleich für das reichhaltige Oeuvre von Adèle Trottier-Rivard an Keyboard und Gesang und Nicolas Basque an der Gitarre, die früher Mitglieder bei der Band Plants and Animals waren, als Duo BB Club aber deutlich mehr Prägnanz auf die Bildfläche bringen. Hier sind BB Club gleich nochmal zu hören mit einem Song, den sie der französischen Schriftstellerin Amantine Aurore Lucille Dupin de Francquoy gewidmet haben, die neben Roman auch zahlreiche gesellschaftskritische Beiträge veröffentlichte. Unter dem Namen Georges Sand setzte sie sich durch ihre unkonventionelle Lebensweise und ihre Werke für feministische und sozialkritische Ziele ein. Georges Sand nennt sich dieser Song von BB Club.

Drop Down the Well mit Memorials. Mit ihrem ungewöhnlichen, atemberaubenden zweiten Album All Clouds Bring Not Rain ist das als Memorials in Erscheinung tretende Duo Verity Sussman und Matthew Sims aus Canterbury über den Wolken unterwegs, mit einer Mischung aus melodischem als auch unkonventionellem Experimentalpop. Das in einem Studio in einer abgelegenen Scheune tief in den Wäldern im Südwesten Frankreichs entstandene neue Album von Memorials klingt wie ein wiederentdeckter Klassiker und verwandelt seine Einflüsse in einen eigenen, unverwechselbaren kaleidoskopischen Sound. Eine Vielzahl von Musikrichtungen diente als Inspiration, darunter Folk, Dub, Postpunk, experimentelle Tape-Musik, Krautrock, Garage Rock, 70er Jahre Spiritual Jazz und Canterbury Prog. Verity Sussmans unverwechselbarer schnörkelloser Gesang ist der Haltepunkt des Albums und bewegt sich zwischen zart und wild. Ihre Gesangsmelodien gehen schnell ins Ohr und bilden das melodische Herzstück, um das herum die unorthodoxeren Elemente der Songs angeordnet sind. Das erinnert manchmal an Broadcast, an Laika oder auch an Stereolab. Hier sind Memorials nochmal zu hören mit Watching the Moon.

Als Mondbeobachter betätigte sich eben das aus dem britischen Canterbury stammende Duo Memorials bei dem Song Watching the Moon. Nach einer Stunde Die Welt ist eine Scheibe bei Radio Dreieckland Freiburg sagt Götz Adler jetzt Adieu. Zum Abschluss von Die Welt ist eine Scheibe jetzt noch ein Song von The New Eves, einem aus vier Frauen bestehenden Quartett aus dem britischen Brighton, das 2025 mit dem Album The New Eve is Rising überraschte, das eine eigenwillige wie eigenartige Energie aufweist, die manchmal auch an den Art Punk von The X oder von den Raincoats erinnert, versetzt mit minimalistischem Velvet Underground und traditionellem Britfolk in neuer Ausrichtung. The New Eves müssen vermutlich live erlebt werden, um sie vollkommen zu verstehen, aber ihr Debütalbum übt eine ungelenke Faszination aus, die ich gerne in zwei Songs teilen möchte. Zunächst Highwayman, dann River Runs Red von The New Eves.

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1: Hallo und herzlich willkommen zum Infomagazin bei Radio Dreieckland. Ihr hört die Ausgabe vom 3. Juni 2026 und wir beginnen sofort, denn es geht um eine Veranstaltung gleich heute am Mittwochabend. Sexarbeitsfeindlichkeit, warum sie uns hassen und welche Realitäten dem Hass entgegenstehen, das erklärt uns Ruby Rebelde im folgenden Interview mit Radio Dreieckland, das der Veranstaltung zum gleichnamigen Buch »Warum sie uns hassen – Sexarbeitsfeindlichkeit« vorausgeht. Heute Abend liest Ruby Rebelde aus dem Buch um 19 Uhr im Slow Club und morgen Donnerstag um 14 Uhr findet dann ein Workshop zum Thema in der erogenen Zone auf dem Kreta-Gelände statt. Mehr Infos zu den Terminen findet ihr auch auf taka.fr.
2: Ich bin Sexarbeiterin und Autorin und arbeite zu politischen Themen wie Antifeminismus, Rechtsextremismus und Sexarbeitsfeindlichkeit. Und das ist auch schon ein Hinweis, worum es in meinem Buch »Warum sie uns hassen« geht. Da geht es um die Diskriminierung, die Sexarbeitende erleben, weil sie Sexarbeitende sind.
3: Und du warst jetzt gestern schon in Offenburg damit. Wie war die Veranstaltung?
2: Ja, ich war in Offenburg auf Einladung der Partei Die Linke. Und das war eine wirklich sweet Veranstaltung anlässlich des 2.6. Das ist ja der internationale Tag der SexarbeiterInnen. Und dort feiern wir jedes Jahr am 2.6. die Besetzung der Kirche von Saint-Nizier 1975 durch über 100 Sexarbeitende, die dort für mehr Rechte und gegen Repression protestiert haben. Und das haben wir quasi gestern nicht in einer Kirche, aber trotzdem in der Veranstaltung halt auch nochmal bekräftigt. Und es war eine schöne Veranstaltung, gut besucht, hat mir viel Freude gemacht.
3: Seit wann gibt es den Hurentag?
2: Seit 1975.
3: Ah, das hast du gerade schon gesagt.
2: Macht nichts.
3: Ja, wow. Das ist schon eine lange Tradition, ja. Und es finden bundesweit anlässlich des Hurentags jetzt Veranstaltungen statt. Ich gehe davon aus, dass deine Lesereise auch daran angelehnt ist jetzt.
2: Ja, also tatsächlich nicht nur bundesweit, sondern weltweit. Also wer gestern mal in den sozialen Medien war, der hat überall auf der ganzen Welt Beiträge gesehen von Sexarbeitenden, die laut geworden sind, die gesagt haben, wir brauchen Rechte, wir brauchen keine Rettung. Und die halt dafür in die Öffentlichkeit gehen und sagen, unser Thema ist wichtig und wir sind eine Minderheit und wir brauchen endlich Schutz vor Diskriminierung. Und ja, du hast recht, das hat natürlich auch was mit der Lesereise zu tun. Aber ehrlich gesagt lese ich aus dem Buch nicht nur rund um den 2.6., sondern ich bin eigentlich ganzjährig mit Workshops auch zum Thema unterwegs. Und ja, das war gestern die 41. Lesung aus meinem Buch. Ist schon echt krass.
3: Wow, ist vor 2 Jahren erschienen.
2: Vor einem Jahr,
3: okay.
2: Ja.
3: Dann ist es noch umso mehr. Also dann bist du ja ganz schön unterwegs. Was sind so die Kernthemen in deinem Buch, beziehungsweise worüber kommst du da auch immer wieder mit den Menschen ins Gespräch?
2: Also mein Buch ist sozusagen aufgeteilt in 3 Teile. Und zwar der erste, da geht es wirklich um Sexarbeitsfeindlichkeit. Da geht es darum zu erklären, wie erleben das denn Sexarbeitende, ne? Also da geht es darum, dass wir nicht so einfach ein Bankkonto eröffnen können. Wie das ist, wenn du in Beziehung bist, ob das romantische, familiäre oder einfach freundschaftliche Beziehungen sind, dass die Menschen dich anfangen, anders zu behandeln, sobald sie wissen, womit du dein Geld verdienst. Und dann geht es aber auch um die Frage von Gesetzen, also institutionelle Diskriminierung und kulturelle Diskriminierung, ne, wie sehr sich das in der Sprache ausdrückt, ja, diese Sexarbeitsfeindlichkeit, die die Gesellschaft durchwebt. Im zweiten Teil geht es um Medienkritik. Da beschäftige ich mich mit Zeitungsbeiträgen, aber auch Dokus und Radiobeiträgen und so, die das Thema aufgreifen und in Deutschland wirklich extrem verhetzen. Und im dritten Teil geht es um die politische Bewegung. Da geht es sehr viel um Antifeminismus, aber auch um die extreme Rechte und um historische Rückblicke, wo ich zum Beispiel die Verfolgungsgeschichte von sexarbeitenden Menschen aufarbeite und zeige, wie Sexarbeitende auch schon im Nationalsozialismus als Asoziale verfolgt wurden und Gefahr liefen, sogar ins Konzentrationslager eingewiesen zu werden, zwangssterilisiert zu werden und also wirklich eine ganz massive Diskriminierung erfahren haben.
3: Wo ich, glaube ich, eigentlich hin wollte, ist so das Thema eben patriarchale Gewalt, zu der ich auch Zwangsprostitution und Menschen-Frauenhandel zählen würde, aber eben in Abgrenzung zu Sexarbeit, die eben eine Lohnarbeit ist oder eine selbstständige Arbeit, natürlich in unterschiedlichen Facetten, aber die mit diesem Gewaltaspekt erstmal nichts zu tun hat. Und da.
2: Ja. Danke, dass du das nochmal sagst, weil das gibt mir Gelegenheit auch zu sagen, dass Sexarbeitende sich in Solidarität mit Opfern von Ausbeutung und Menschenhandel befinden. Und dass also auch dieses inszenierte Gegeneinander, diese Idee, dass wir irgendwie zu den Tätern oder TäterInnen gehören könnten, also ich finde das wirklich infam. Und das ist, wie stark wäre eine Bewegung, die gemeinsam für Getroffene von Menschenhandel sich einsetzt, für mehr Migrationsrechte und so. Und stattdessen haben wir hier gerade in Deutschland diesen feministischen Fight gegeneinander und so eine Entsolidarisierung mit Sexarbeitenden. Und das finde ich wirklich sehr, sehr bedauerlich und das deprimiert mich, ehrlich gesagt.
3: Da kommen wir vielleicht auch schon zur Veranstaltung am Donnerstag so ein bisschen inhaltlich. Da gibst du einen Workshop in der erogenen Zone in Freiburg, wo es darum geht, diese Dynamiken vielleicht auch ein Stück weit zu beleuchten, zu hinterfragen und auch Gegenstrategien zu entwickeln. Magst du noch mal ein bisschen auf deinen Workshop eingehen?
2: Ja, super gerne. Ich freue mich, dass es die Gelegenheit dazu gibt. Also zunächst gucken wir im Workshop auch darauf, was haben wir denn selber für ein Bild von Sexarbeitenden. Wie du merkst, sage ich gar nicht von Sexarbeit, sondern von Sexarbeitenden, weil es geht immer um die Menschen darin. Sonst müssten wir uns mit dem Thema ehrlich gesagt nicht so beschäftigen. Und das heißt also, wir gucken auf unsere eigenen Bilder und kleiner Spoiler, also ich habe auch sexarbeitsfeindliche Gedanken im Kopf und so und da schauen wir drauf und wie wir zum Beispiel uns das bewusst machen können und wie wir das dann auch verlernen können. Aber es geht auch um ein bisschen ein Argumentetraining, also anhand dessen, dass wir nochmal schauen, wie ist das eigentlich in die Gesellschaft eingewoben, welche Machtverhältnisse gibt es da, die also nicht nur Sexarbeitende betreffen, sondern auch andere marginalisierte Menschen und was gibt es für solidarische Gegenstrategien, die total unterschiedlich aussehen können, manchmal ganz nah im eigenen Umfeld beginnen und manchmal halt dann auch größer werden, zu Bündnissen führen oder zu gemeinsamen Veranstaltungen. Und das ist so in etwa der Ablauf. Das wird 3 Stunden gehen mit Pausen. Das heißt also, wir haben Zeit, uns wirklich ein bisschen ins Thema zu beugen.
3: Heute Abend bist du dann im Slow Club mit deinem Buch. Was erwartet unsere HörerInnen heute Abend? Vielleicht nochmal den Rahmen. Magst du den nochmal stecken?
2: Ja, das ist eine Veranstaltung mit der Beratungsstelle Pink aus Freiburg und die Forscherin Joanna Hofstetter wird auch dabei sein. Und wir schauen also gemeinsam auf die politische Bewegung rund um dieses Thema, auf die Geschichte des Hurentags. Also es ist sozusagen ein bisschen die Verlängerung des Internationalen Hurentags heute. Und danach werden wir einfach ein Gespräch auch führen über sowas wie Widerständigkeit und über die Frage, was es braucht, damit SexarbeiterInnen endlich mehr Rechte bekommen.
3: Es ist noch eine Frage, ist mir hängen geblieben aus deiner Ausführung, dass Sexarbeitende zu TäterInnen in diesem Menschenhandelkomplex gemacht werden sollen. Weiß nicht, ob wir das nochmal aufgreifen können.
2: Voll. Also du musst dir nur mal angucken, wenn jeder Social Media Kommentarspalte, was passiert, wenn Menschen wie ich oder also einfach Sexarbeitende sich äußern, wenn das nordische Modell gefordert wird. Also das ist wirklich abgrundtief. Uns wird da Konsens abgesprochen und es geht immer nur darum zu sagen, ja, ihr seid doch Ausnahmen, ihr seid doch privilegiert. Da werden einem die Dinge, die Menschen sich wirklich mühsam erarbeiten, werden einem vorgehalten. Und es wird so getan, als ob wir sozusagen Teil einer wirklich mächtigen und milliardenschweren Lobby seien, die halt auf dem Rücken von Opfern von Menschenhandel ja sich so ein bisschen feministisch emporschwingt. Und das ist nicht der Fall. Und das ist aber auch eine Verlagerung der Debatte, die aus uns statt eben Getroffenen von Diskriminierung macht sie aus uns TäterInnen und sozusagen Handlanger eines gewaltvollen Systems, die es entweder einfach nicht checken oder sogar bewusst Gewaltvorschub leisten. Das ist echt heftig.
1: Sexarbeitsfeindlichkeit, warum sie uns hassen. Das war Ruby Rebelde im Interview und mit Ruby Rebelde gibt es eine Buchvorstellung am heutigen Mittwoch um 19 Uhr im Slow Club und morgen Donnerstag um 14 Uhr einen Workshop in der erogenen Zone auf dem Kreta-Gelände. Mehr Infos unter taka.fr.
4: Stellt euch vor, ihr holt euer Kind von der Grundschule ab und euch läuft ein AfD-Wahlkampfhelfer entgegen, weil er in der Aula derselben Schule eine Veranstaltung aufbauen will. Was absurd klingt, wäre für Eltern der Weierhof-Grundschule Anfang Februar fast Realität geworden. Nach einem Buttersäureanschlag auf das Zähringer Bürgerhaus am 11.02. suchte das Immobilienmanagement der Stadt für die Rechtsextremen schnell nach einem Ausweichort in der Nähe und prüfte daher die Aula in der Weierhof-Schule. Zur Veranstaltung kam es dann nach der Freigabe durch die Feuerwehr im Endeffekt doch im Zähringer Bürgerhaus. Und doch lohnt sich ein Blick auf die Ereignisse und die Art und Weise der Raumvergabe des städtischen Immobilienmanagements aus antifaschistischer Perspektive sehr. Schauen wir uns das doch mal an. Laut einer Stellungnahme des IMF vom 4.3. beruft man sich erstens darauf, den Raum lediglich geprüft zu haben. Durch den Säureanschlag hat man sich gezwungen gesehen, möglichst schnell einen geeigneten Alternativraum zu finden, um die AfD ja nicht in ihrem Grundrecht der Versammlungsfreiheit einzuschränken. Hier stellen sich für uns zwei wichtige Fragen. A. Schließt das Grundrecht auf Versammlungsfreiheit einen blitzschnell reagierenden 24-7-Immobilienservice der Stadt Freiburg ein? Und B. Wäre es wirklich lediglich bei einer Prüfung der Schulaula geblieben, wenn das Zähringer Bürgerhaus doch nicht frei gewesen wäre? Zweitens, so das IMF, sei die Aula der Weierhofschule eine von drei Schulflächen, die ausdrücklich zur Vermietung für kulturelle, gesellschaftliche, aber eben auch politische Zwecke verwendet werden kann. Da beruft man sich auf einen Richtlinienbeschluss der Stadt Freiburg aus dem Jahr 2023, der die Überlassung von öffentlichen Einrichtungen regelt. Man würde hier nur geltendes Recht ausüben. Aber was steht denn wirklich in diesem sogenannten geltenden Recht? Genauer steht in den Richtlinien: Die politische Nutzung umfasst öffentliche Diskussions- und Informationsveranstaltungen, die zu politischen Themen durchgeführt werden. Das war es dann aber auch schon wieder an Richtlinien für politische Veranstaltungen. Eine vage Formulierung, die viel Interpretationsspielraum in alle Richtungen bei der Raumvergabe zulässt. Wer sich fragt, warum bei der Vermietung öffentlicher Stätten für politische Zwecke überhaupt Schulaulen, die ja doch recht sensible Orte sind, erwähnt werden, fragt richtig. Das Immobilienmanagement antwortet, dass alle diese Schulen externe Eingänge haben, was Veranstaltungen ohne Beeinträchtigung des Schulalltags möglich machen. Also man kommt in die Aula, ohne durch die Schule zu müssen. In der Realität hinkt diese Argumentation gerade im Hinblick auf solch große Veranstaltungen wie die der AfD im Februar inklusive Gegenveranstaltung. Da kann man bei Gott die Aula nicht von der Schule trennen. Aber ja, uniformierte Polizei schon vorher auf dem Gelände zu haben, sind da natürlich nicht mit eingerechnet. Genau das ist aber eben auch schon bei der Prüfung der Verwendung der Weierhofschule passiert. Und dazu kam dann eine hektische Mitteilung der Schulleitung am Vormittag und als Resultat Eltern, die sich Sorgen machen mussten, dass ihr Kind auf dem Schulhof wahlweise der Polizei oder der AfD in die Arme rennen könnte. Bei RDL haben wir bereits über diese Nachricht der Schulleitung, die die Eltern am 11.02. über eine mögliche Wahlkampfveranstaltung der AfD in der Schulaula informierte, berichtet. Zusammengefasst wurde hier um Kontenance gebeten, denn die AfD sei ja eine demokratisch gewählte Partei und als Schule habe man sich da eben neutral zu verhalten und seine Räume eben herzugeben. Gleich hören wir von einem dieser besorgten Eltern, was diese Abläufe und Argumentationsstrategien mit einem machen und wie viel Vertrauen man in die verantwortlichen Stellen bei Stadt und Schule dann noch hat. Vorher aber nochmal ein Wort vom IMF selbst. Ulrich Brecht als Leitung des Immobilienmanagements schreibt in seiner Stellungnahme: Die Ereignisse an dem Vormittag stellten eine komplexe Sachlage dar und erforderten rasches und abgestimmtes Vorgehen vieler beteiligter Stellen. Wir werten es als Erfolg, dass durch die gemeinsamen Bemühungen ein Festhalten an den im Vorfeld entwickelten Plänen möglich war und insbesondere das Grundrecht auf Versammlungsfreiheit uneingeschränkt ausgeübt werden konnte. Jetzt haben wir ja gerade gehört, Ulrich Becht und die Stadt Freiburg wertet im Endeffekt den 11.2. und die Vorgänge als Erfolg. Wie siehst du das denn als Papa? Wie hast du dich gefühlt? Würdest du sagen, es war auch ein erfolgreicher Tag für dich?
5: Nee, dem würde ich auf jeden Fall nicht ganz zustimmen. Also ich würde sagen, das war eher ein schockierender, beängstigender, desillusionierender Tag. Für mich persönlich war es so, dass ich diese Nachricht erst am Abend so richtig nachvollzogen habe. Ich war irgendwie in Terminen an dem Tag und habe dann abends reingeschaut und habe dann abends diese Nachrichten gelesen und bin quasi aus allen Wolken gefallen, dass wirklich die Idee offenbar gewesen war, dass die AfD spontan an dem Tag in die Schule hätte kommen sollen und dann auch ja laut der Nachricht, die da von der Schulleitung verschickt wurde, zu einem Zeitpunkt an die Schule gekommen wäre, nämlich um 15 Uhr, wo ja noch Kinder an der Schule gewesen wären. Und dann ging bei mir ein Prozess los.
4: Ja, dann steigen wir da doch gleich mal ein. Also was ist denn seitdem passiert? Warum habt ihr euch dann auch entschieden, aktiv zu werden?
5: Es gab erstmal eine sehr erfreuliche Reaktion auch seitens der Gesamtelternvertreterin der Schule. Die haben direkt einen Brief geschrieben an dem Tag noch, der dann auch mitgeteilt wurde, wo sie auch sehr deutlich ausgedrückt haben, dass das für sie als Elternvertreterin und sozusagen uns als Elternschaft nicht in Ordnung geht. Trotzdem hatten wir als Eltern dann auch nochmal das Bedürfnis, auch unsere Perspektive da auszudrücken. Und das haben wir dann auch getan. Also haben wir einen Brief organisiert, in dem wir auch nochmal ausgedrückt haben. Wir wollten einfach auch sehr viel besser verstehen, auch mit Blick auf die Zukunft, wie sich solche Dinge vielleicht verhindern lassen in Zukunft und wie das überhaupt zustande gekommen ist, dass man auf die Idee gekommen ist, dass man so etwas durchführen könnte.
4: Nach diesen Prozessen an der Schule habt ihr euch ja dafür entschieden, okay, wir nehmen das jetzt auf die nächste Ebene mit. Wir wollen irgendwie in der Stadt darüber sprechen, wie städtische Räume, irgendwo unsere Räume, vergeben werden. Wie habt ihr denn diesen nächsten Schritt dann vorgenommen?
5: Also wir haben diesen Brief, den ich gerade erwähnt habe, erstmal an die Schulleitung gesendet. Und die hat darauf so reagiert, dass sie den einfach sozusagen nur eine Mitteilung an uns zurück. Dieser Brief wurde jetzt ans IMF, also ins Immobilienmanagement der Stadt Freiburg, weitergeleitet und keine weitere Kommentierung dessen. Und etwas später kam dann ein Brief, IMF auch zurückgespielt. Genau, aus dieser Stellungnahme hast du am Anfang ja auch schon zitiert. Daraufhin haben wir weiter nachgefragt und hatten das Bedürfnis, wir möchten aber sehr gerne eigentlich auch eine Stellungnahme der Schulleitung beziehungsweise wünschen uns ein Gespräch, einen Austausch darüber. Das haben wir dann auch mehrmals noch angefragt. Und darauf kam einfach nie eine Reaktion oder Mails wurden einfach nicht beantwortet.
4: Auf der anderen Seite schaut ihr ja auch in die Zukunft. Also dein Kind wird, so wie ich es jetzt verstanden habe, noch länger Schulen besuchen und ganz viele weitere Freiburger Kinder werden in Zukunft Schulen besuchen. Und das Problem, dass die AfD quasi Räume für ihre Veranstaltung sucht, wird wahrscheinlich bestehen. Genau. Wie schaut ihr denn jetzt in die Zukunft oder was habt ihr geplant?
5: Weil eben so ein breiter Aufarbeitungsprozess nicht stattgefunden hat. Also es gab im Nachhinein ein Treffen, das sollte man vielleicht noch erwähnen. Ich glaube am 17. März, wenn ich das richtig erinnere, hat das stattgefunden. Da waren verschiedene Ämter der Stadt auch beteiligt und haben sich nochmal dazu ausgetauscht. In diesem Gespräch ist klar geworden, dass die von Seiten der Stadt die Perspektive war, der Veranstaltungsort Weierhof Grundschule oder Weierhof Schulaula wurde nur geprüft. Das hat bei uns weiter viele Fragezeichen offen gelassen, weil wir uns auch gefragt haben, wie kann man denn überhaupt auf die Idee kommen, diesen Ort zu prüfen bei so einer spontanen Umverlegung einer Veranstaltung in der Größe mit dem Risiko- und Gefahrenpotenzial, mit dem auch psychologischen Belastungspotenzial, das ja damit zusammengehangen hätte, auch für unsere Kinder, für die Schülerinnen der Schule, wollten wir verstehen und wir hatten auch den Eindruck, so wie hier kommuniziert wurde seitens der Schulleitung an dem Tag, gibt es sehr offensichtlich sehr viele Verständnisse, die wir in der Form nicht teilen. Wir wünschen uns eben eine differenzierte abwägende und sorgfältig auf den Einzelfall schauende Perspektive in solchen Fällen. Der Blick in die Zukunft ist, dass wir uns wünschen, dass kein Elternteil in Freiburg sich so etwas noch einmal erleben muss, dass überhaupt Menschen in Entscheidungspositionen, in Ämtern auf die Idee kommen, ganz spontan eine Veranstaltung dieses Ausmaßes an einer Grundschule durchzuführen.
4: Diese weiteren Überlegungen habt ihr euch dann nicht alleine gemacht, sondern habt ja die Eltern gegen Rechts als Teil des Bündnis Freiburg gegen Rechts gegründet. Und mit diesen Eltern gegen Rechts habt ihr jetzt einen offenen Brief verfasst. Der heißt, keine voreilige Raumvergabe für die AfD an Freiburger Schulen. Fordert ihr jetzt mehr Sensibilisierung von Schulen, Verwaltungen, Ämtern und EntscheidungsträgerInnen auf allen Ebenen des Schulsystems, damit alle Argumentations- und Ermessensspielräume bekannt sind. Also kurz nochmal gesagt, ihr wollt quasi, dass Verantwortliche wissen, wie sie im Zweifel auch gegen die AfD argumentieren kann, wenn ich das jetzt mal so zusammenfasse. Wo würdest du dir wünschen, dass man da mehr sensibilisiert, um diesen Argumentationsspielraum vielleicht auch ein bisschen auszunutzen, den man doch hat?
5: Also aus unserer Sicht gibt es in solchen Situationen durchaus Argumentations-, Handlungs-, Ermessensspielräume. Das ist irgendwie so eine Formulierung, die uns im Prozess auch sehr oft begegnet ist. Also die Überzeugung, die Meinung, es gibt keinen Ermessensspielraum. So hat es ja die Schulleitung auch in der Kommunikation vom 11. Februar kommuniziert. Also die Partei ist im Landtag und im Bundestag vertreten, stand dort, und deswegen habe sie das Recht. Punkt. Und aus unserer Sicht und auch aus den vielen Gesprächen, die wir auch mit Juristinnen, RechtsanwältInnen geführt haben, ist das einfach nicht so verallgemeinerbar. Und es gibt hier Argumentationsspielräume und Ermessensspielräume, die man nutzen kann. Und da wünschen wir uns, dass Entscheidungspersonen, Leitungspersonen das auch tun, dass sie das selbstbewusst tun. Wir wünschen uns das von unseren Leitungspersonen, dass sie die kennen und dass sie die nutzen und dass sie da selbstbewusst auftreten und nicht einfach ausführen, was vermeintlich als irgendwie Recht im Raum steht. Damit reproduzieren wir Rhetoriken und Logiken, die von der AfD strategisch verbreitet werden. Und es wäre sehr schade, wenn wir das nicht oder wenn wir da auf den Leim gehen sozusagen.
4: Ihr wünscht euch jetzt genau in die Richtung Sensibilisierung. Das ist ja eine von zwei Forderungen, die ihr am Ende dieser Petition irgendwie vorstellt. Ich möchte jetzt nochmal kurz auf die zweite eingehen, weil da kommt ihr wieder zurück zu diesem Beschlussdokument, das ich auch vorhin schon erwähnt hatte, also die Richtlinien zur Überlassung öffentlicher Einrichtungen. Und vielleicht kannst du nochmal zusammenfassen, was kritisiert ihr denn jetzt nochmal konkret an den Richtlinien und was könnte man hier besser macht.
5: Genau, also so läuft das ja ab. Wir geben uns als Stadt Richtlinien, die für uns regeln, wie wir in solchen Fällen vorgehen können. Also das ist in den Richtlinien so formuliert: Die politische Nutzung umfasst öffentliche Diskussions- und Informationsveranstaltungen, die zu politischen Themen durchgeführt werden. Das ist alles, was sozusagen zu diesem Aspekt der politischen Veranstaltung in den Freiburger Richtlinien steht. Und unsere Perspektive aus dem ganzen Prozess war dann eben, dass man hier sehr genauer hinschauen könnte. Das machen andere Städte auch schon. Die haben sich eigene Regeln oder andere Regeln gegeben. Man kann zum Beispiel auch Themen und Inhalte von Veranstaltungen unterscheiden. Man kann die erwartete TeilnehmerInnenzahl von solchen Veranstaltungen mit berücksichtigen. Ganz wichtig, man kann natürlich vergleichbare Veranstaltungen sich anschauen. Also wenn man das im Fall der Weiherhofschule gemacht hätte, hätte man gesehen, AfD-Veranstaltungen in Freiburg sind mit großen Gegendemonstrationen verbunden, mit vielen TeilnehmerInnen, auch mit risikobehafteten Situationen. Ich war selber mal mit meinen Kindern bei einer einer Demo gegen eine AfD-Veranstaltung in Freiburg. Da sind berittene Polizeistaffeln auf der Habsburger Straße unterwegs gewesen und so weiter. Also da sind einfach enorme Risiken mit verbunden zum Teil, und das kann man sich auch in solche Richtlinien mit reinschreiben, dass man so etwas berücksichtigen möchte, eben was für Erfahrungen hat man denn gemacht mit Veranstaltungen. Insgesamt, also du hast gesagt, wir haben zwei Forderungen, eben diese Überarbeitung der Richtlinien und diese auch deutlich erkennbare und evaluierbare Maßnahmen zur Sensibilisierung von Leitungspersonen, so haben wir das formuliert. Im Grunde genommen geht es uns mit dem Brief darum, hier nochmal Aufmerksamkeit zu erwecken auf ein Thema, auf einen Aspekt, der uns einfach als Eltern von Kindern in Freiburger Schulen sehr, sehr wichtig ist, dass wir uns alle gemeinsam als Stadt im Gemeinderat, aber auch bei allen eigentlich schulbezogenen Personen, die in Freiburg unterwegs sind, dass wir uns nochmal Gedanken machen, wie wollen wir denn mit dieser Frage umgehen in Zukunft. Und es gibt hier aus unserer Erfahrung eben in diesem Prozess einen sehr starken Handlungsbedarf.
1: Vor wenigen Wochen erschien die 30. Ausgabe des Grundrechte-Reports, herausgegeben von Bürgerrechts- und Menschenrechtsorganisationen wie der Humanistischen Union, Pro Asyl, dem Komitee für Grundrechte und Demokratie oder der Internationalen Liga für Menschenrechte. Der Report versteht sich seit 1997 als eine Art alternativer Verfassungsschutzbericht und dokumentiert Eingriffe in Bürger- und Menschenrechte in Deutschland. Im Mittelpunkt der aktuellen Ausgabe stehen Militarisierung, neue Überwachungsinstrumente, Einschränkungen des Demonstrationsrechts und Verschärfungen gegen Geflüchtete. Kritisiert werden unter anderem der Ausbau staatlicher Sicherheitsbefugnisse, biometrische Überwachung, Staatstrojaner und eine politische Verschiebung hin zu einem Sicherheits- und Krisendiskurs. Radio Dreieckland sprach darüber mit Athena Möller, selbst Vorstandsmitglied der Internationalen Liga für Menschenrechte und Teil der Redaktion des Grundrechte-Reports 2026.
6: Der Grundrechte-Report erschien nun zum 30. Mal. Was sagt es über den Zustand unserer Demokratie, dass es diesen Report immer noch gibt und zu brauchen scheint?
2: Also unser diesjähriger Report besteht ja aus über 40 Artikeln, wie jedes Jahr, die sich teils sehr detailliert und differenziert damit beschäftigen, an welchen Stellen Grundrechtsverletzungen drohen oder auch schon passieren. Und was ich sagen kann, ist, dass es teilweise wirklich absurd und schockierend ist. Also man liest diese Artikel und denkt sich, das kann doch nicht sein, dass es hier gerade um Sachen geht, die in einem demokratischen Rechtsstaat stattfinden. Die Menschen sind aktuell derart vielen repressiv-autoritären Maßnahmen ausgesetzt, dass wir mittlerweile schon davor warnen müssen, dass die Grundprinzipien des Rechtsstaats selbst auf dem Spiel stehen. Und das ist eine Neuerung, die ist höchst bedrohlich und da gilt es, Menschen darüber aufzuklären und mit ihnen gemeinsam dagegen vorzugehen.
6: Wie ich eingangs gesagt habe, wird der Report ja auch von den Herausgeberinnen selbst als alternativer Verfassungsschutzbericht bezeichnet. Warum braucht es aus Sicht der Herausgeberinnen, aus ihrer Sicht, überhaupt ein zivilgesellschaftliches Gegenstück zu staatlichen Sicherheitsberichten?
2: Das kommt daher, dass die tatsächlichen Verfassungsschutzberichte von Bund und Ländern, nämlich Bürgerinnen und Vereine und Gruppierungen, unter schärfste Beobachtung stellen, teils unter lächerlichen Vorwänden. Also als ein Beispiel wird bis heute noch die Vereinigung der Verfolgten des Nazi-Regimes beobachtet, bei denen ja nun wirklich mehr als fraglich ist, ob sie irgendwie Bestrebungen gegen die freiheitlich-demokratische Grundordnung hegen. Und da liegt dann die Vermutung schon nahe, dass es dem Verfassungsschutz gar nicht in erster Linie um unsere freiheitlichen Grundrechte in der Verfassung geht, sondern eher darum, sich selbst zu schützen und politisch scheinbar Gegenläufige irgendwie unter Beobachtung zu stellen. Und da braucht es natürlich, wenn der Verfassungsschutz das nicht übernimmt, eine andere Initiative, die sich um die Grundrechte kümmert.
6: Wenn wir mal die Grundrechte-Reporte der letzten Jahre nebeneinander legen würden, was ist aus Ihrer Sicht der Herausgeberin so eine zentrale Entwicklung? Sie haben ja schon angedeutet, die Grundrechtseingriffe werden ja nicht weniger, sondern auch meiner Meinung nach eher härter und normalisieren sich.
2: Wir sehen sowohl, dass die Grundrechtseingriffe härter werden, also zum Beispiel Stichwort polizeiliche Schmerzgriffe oder Sanktionierung von Demonstrationen oder Strafverfolgung im Anschluss daran, als auch, dass sie sich normalisieren. Also denn eine Normalisierung folgt ja allein schon daraus, dass die Zahl an Grundrechtsverletzungen, die man so im Alltag wahrnehmen kann, gefühlt täglich steigt. Dass die Grundrechtsverletzungen in der Gesellschaft breiter akzeptiert werden, das stellt der Grundrechte-Report jetzt nicht fest, sondern eher, dass sich viele Menschen vieler Grundrechtsverletzungen gar nicht so bewusst sind. Also das liegt zum einen daran, dass vieles, gerade auch was so in der Verwaltung passiert, so komplex ist, dass es erstaunlich viel Hintergrundwissen braucht, um die Prozesse erst einmal nachvollziehen zu können. Dann auch, dass solche Verletzungen eben gar nicht so leicht wahrzunehmen sind. Dafür braucht es meistens Personen, die im engen Kontakt mit diesen Institutionen stehen. Und zuletzt braucht es natürlich auch Medien, die dann darüber berichten. Und genau an diesen drei Punkten setzt der Grundrechte-Report auch an.
6: Wir sprechen ja heute hier bei Radio Dreieckland und vor 3,5 Jahren gab es Razzien bei Mitarbeitenden von Radio Dreieckland. Auch hier in den Redaktionsräumen von RDL stand damals die Polizei. Und das alles wegen einer Meldung über die Einstellung eines Ermittlungsverfahrens, welche einen Link auf das Links-Unten-Archiv enthalten hatte. Am Ende, darüber berichtet auch der Grundrechte-Report, hat das Bundesverfassungsgericht die Schutzrechte letztlich für journalistisches Arbeiten im Homeoffice gestärkt. Trotzdem bleibt ein schaler Beigeschmack. Amts- und Landgericht haben erstmal die Razzien gebilligt. Ein Oberlandesgericht, das in Stuttgart, hat einen langwierigen Strafprozess gegen einen RTL-Redakteur erzwungen. Was sagt dieser Fall, der ja auch in dem aktuellen Grundrechte-Report thematisiert wird, über die Haltung wesentlicher Teile der Justiz zur freien Presse aus?
2: Bei dem Fall ging es ja um die Frage, ob eine Verlinkung, also in diesem Fall die Verlinkung zu einer Internetseite des vom Bundesministerium des Inneren verbotenen Vereins links unten in die Media, ob diese Verlinkung eine strafrechtlich relevante Unterstützung des verbotenen Vereins ist. Und in diesem Fall, das haben Sie richtig gesagt, hat das Bundesverfassungsgericht entschieden, hat gesagt, nee, die Razzia war nicht gerechtfertigt. Es gab nicht genug Anhaltspunkte dafür, dass es eine Unterstützung ist. Aber ganz allgemein ist die Frage, ab wann man von einer Unterstützung sprechen kann, immer noch nicht geklärt. Also der Begriff ist sehr schwammig und damit geht eben eine Einschüchterungswirkung auf JournalistInnen einher. Denn sobald sie über verbotene Vereinigungen berichten, müssen sie, Stand jetzt, muss man einfach so sagen, im Zweifel mit einer Razzia rechnen.
6: Kritikerinnen behaupten, dass Bürgerrechtsorganisationen auch wie die Ihre bei Sicherheitsgesetzen reflexhaft Alarm schlagen würden, dabei aber reale Bedrohungen völlig unterschätzen würden. Was antworten Sie auf den Vorwurf, der Report habe letztlich ein zu einseitiges Freiheitsverständnis?
2: Da lässt sich sagen, dass natürlich diese Überwachungsbefugnisse selbst oft auch schon Bedrohungen bezüglich Sicherheit darstellen. Also so Stichwort Data Leak, da könnte man, finde ich, den Vorwurf zurücksagen. Naja, das ist ja an sich schon eine Bedrohung.
6: Wenn Sie nochmal auf den Grundrechte-Report schauen, gibt es da so ein, zwei ganz herausstechende Artikel?
2: Ja, also der Fokus von dem Grundrechte-Report, das haben Sie ja schon gesagt, war auf dem Thema Militarisierung. Da ist natürlich vor allem der Artikel zum Wehrdienstmodernisierungsgesetz besonders zentral.
6: Was ist daran bedenklich?
2: Ja, genau, da ist es so, dass das Wehrdienständerungsgesetz von 2011 ja noch gesagt hat, die verbundenen Rechtseingriffe, die eben mit den gesetzlichen Pflichtdiensten zusammenhängen, sind nicht mehr zu rechtfertigen. Und da drängt sich uns natürlich die Frage auf, warum sollte das jetzt heute nicht mehr gelten? Weil in dem Gesetz steht es fest, erstens, dass alle 18-Jährigen dazu verpflichtet sind, über einen Fragebogen, den sie von der Bundeswehr zugeschickt bekommen, Auskunft über persönliche Informationen zu erteilen. Also es ist eine zwangsweise Auskunftserteilung, das ist grundrechtlich schon mal sehr relevant. Dann zweitens müssen sich junge Erwachsene bald bezüglich ihrer körperlichen und geistigen Tauglichkeit mustern lassen. Also diese Musterung soll durchaus umfassen. Sie beinhaltet unter anderem die Offenlegung von zahlreichen medizinischen Daten, auch über die psychische Verfassung, wie auch eine Hodenabtastung und greift damit wirklich in die tiefste Intimsphäre ein. Dann drittens sollen diese Gesundheitsdaten nebst Namen, Geburtsdatum, Geburtsort, Adresse, Staatsangehörigkeit, Bildungsabschlüssen etc. in der jetzt wohl größten Datenbank eingerichtet, angereichert werden, die es so gibt, in der sich dann alle wehrpflichtigen 18- bis 60-Jährigen wiederfinden sollen und auch kein Recht zum Widerspruch haben. Und viertens sind zuletzt alle Männer ab 17 Jahren jetzt dazu verpflichtet, Auslandsaufenthalte von über 3 Monaten vorab vom Karrierecenter der Bundeswehr genehmigen zu lassen. Und bei diesen 4 Sachen sprechen wir jetzt über die Maßnahmen, die bisher getroffen wurden, zu einem Zeitpunkt, wo ein zwangsweiser Grundwehrdienst noch abgewendet werden könnte. Und es ist natürlich zu befürchten, dass der Grundwehrdienst in den nächsten Jahren doch noch kommt und mit dem dann noch viel stärkere Grundrechtsverletzungen einhergehen. Und da muss man sagen, ist neben Klimawandel, finanzieller Vorbelastung und maroder Infrastruktur für die junge Generation schon die nächste Zumutung am Horizont erkennbar.
6: Stellen wir uns in 10 Jahren den Grundrechte-Report 2036 vor. Was wäre denn für die Herausgeberinnen ein gutes Zeichen? Nicht nur für den Grundrechte-Report selbst, sondern für die Gesellschaft insgesamt.
2: Es wäre auf jeden Fall sicherlich positiv zu bewerten, wenn sowohl bei der Regierung als auch beim Gesetzgeber und der Justiz und auch in der Gesellschaft so eine gewisse Sensibilität einkehren würde. Also, dass es gewisse Eingriffe in die Grundrechte, die es ja immer geben wird, dann wenigstens mit weniger Selbstverständlichkeit und Unverhohlenheit passieren würde. Außerdem wäre es sicherlich beruhigend, wenn wir nicht mehr über die Grundprinzipien des demokratischen Rechtsstaats selbst uns Sorgen machen müssten. Also, es ist absurd zu sagen, aber es wäre schon mal ein guter Schritt, wenn sich Regierungsmitglieder und Behörden wieder an Gerichtsurteile halten würden und die ernst nehmen würden. Stichwort Außengrenzen und Dobrindt und so weiter. Und was natürlich auch ein sehr schönes Zeichen wäre, wenn wir dabei zusehen müssten, wie Grundrechte zugeschnitten werden oder im besten Fall irgendwie mit Zähnen und Klauen im Kerngehalt verteidigt werden würden, sondern wenn wir auch mal wieder über eine Ausweitung der Grundrechte berichten könnten.
1: Leistungen für geduldete Geflüchtete können besonders stark gekürzt werden. Das Bundesverfassungsgericht hat aber keine übermäßige Kürzung festgestellt. Wir sprachen darüber mit Wiebke Judith, rechtspolitische Sprecherin von Pro Asyl.
7: Dann hat das Bundesverfassungsgericht einen Beschluss gefasst auf Vorlage des Landessozialgerichtes Niedersachsen-Bremen, das zum Gegenstand hatte die unterschiedliche Behandlung von Asylbewerber im Asylbewerberleistungsgesetz im Verhältnis sowohl zu anderen anerkannten Flüchtlingen oder auch in Gestattung befindlichen, humanitären Aufenthalten befindlichen Flüchtlingen. Im Ergebnis die Verfassungskonformität bestätigt ist, dass der Regelsatz abgesenkt wird. Am Telefon.
8: Also wir sind natürlich durchaus enttäuscht von dem Urteil und hätten uns das anders gewünscht und denken auch, dass eigentlich es keine richtig konsequente Weiterführung der bisherigen Linie der Rechtsprechung ist. Aber das muss man, denke ich, auch sagen, es ist jetzt auch kein Bruch mit der bisherigen Linie. Grundsätzlich ist es jetzt das dritte Mal, dass das Bundesverfassungsgericht zu einer Frage zum Asylbewerberleistungsgesetz entscheidet. In der ersten Entscheidung von 2012 hat das Gericht damals eben gesagt, so ja, grundsätzlich kann der Gesetzgeber quasi so ein Sonderleistungsrecht schaffen, aber er darf eben nicht pauschal einfach nach dem Aufenthaltsstatus einfach geminderte Leistungen geben, weil man das vielleicht möchte, um die Menschen abzuschrecken, weil man nicht so viel Geld für Asylsuchende ausgeben möchte, sondern das Gericht hat gesagt, es muss halt immer transparent, inhaltlich nachvollziehbar berechnet werden, dass die Personen tatsächlich einen geminderten Bedarf haben, eben zum Beispiel aufgrund ihrer kurzen Aufenthaltszeit. Und in der Entscheidung von gestern, die eben auf einem Verfahren beruht, wo es um Zahlungen 2018 geht, hat das Gericht, oder da wurde vor allem nochmal diskutiert, sind die Grundleistungen nach dem Asylbewerberleistungsgesetz, wo eben bestimmte Bedarfe im Vergleich zu normalen Sozialleistungen rausgerechnet wurden, ist das eigentlich korrekt? So, das ist die erste Frage gewesen. Und wir haben auch mit einem Gutachten in dem Verfahren deutlich gemacht, dass es aus unserer Sicht diese Minderbedarfe nicht gibt und im Gegenteil sogar Menschen, die ja komplett neu im Land sind, oft mehr Bedarfe haben. Zum Beispiel für die Vorbereitung des Asylverfahrens, um Anwälte zu bezahlen, aber auch, weil sie strukturell gerade bei Unterbringung in einer Erstaufnahmeeinrichtung tatsächlich oft eben nicht so gut haushalten können wie Deutsche oder Menschen, die schon sehr lange in Deutschland leben und eben wissen, wo sie zum Discounter gehen können, die große Lebensmittelmengen einkaufen können, die dann billiger sind als kleinere Mengen, weil das in der Erstaufnahmeeinrichtung gar nicht möglich ist, wenn man gar nicht so viel Platz hat. Also das klingt jetzt sehr detailliert, aber es geht letztlich darum, dass eigentlich der Gesetzgeber hätte nachweisen müssen, warum es diese Minderbedarfe gibt. Und hier finde ich, ist das Bundesverfassungsgericht gibt da dem Gesetzgeber schon einen großen Spielraum und erlaubt quasi diese Annahme. Der zweite Aspekt ist aber, dass das Gericht sagt, dass das eben aus seiner Sicht jetzt gerechtfertigt war, weil das auch nur für einen Kurzaufenthalt erstmal geplant ist, weil zu dem Zeitpunkt 2018 haben die betroffenen Personen nur für bis zu 15 Monate Leistungen nach dem Asylbewerberleistungsgesetz erhalten. Danach kommen die sogenannten Analogleistungen, das heißt, dann ist man normalen Sozialhilfeempfängern gleichgestellt. Heute haben wir aber eine ganz andere Situation, nämlich wurden in den Jahren danach sukzessive dieser Bezugszeitraum immer verlängert und heute kann man bis zu 36 Monate Leistung nach dem Asylbewerberleistungsgesetz beziehen. Das heißt, wir sind hier bei über einer Verdopplung und damit ist aus unserer Sicht auch klar, das ist kein Kurzaufenthalt mehr und damit ist aus unserer Sicht weiter dieser lange Bezug von diesen geminderten Grundleistungen verfassungswidrig. Der andere Aspekt in dem Verfahren war, dass auch seit 2012 klar ist, dass eben die Sätze regelmäßig angepasst werden müssen, wie das ja auch in der normalen Sozialhilfe der Fall war. Und es gab in dem Zeitraum von 2017 bis so Herbst 2019, also fast 3 Jahre, keine Anpassung dieser Sätze. Und da hat das Bundesverfassungsgericht eben auch nochmal ganz klar gesagt, das ist verfassungswidrig.
7: Der letzte Punkt ist relativ klar nochmal formuliert. Da wird gesagt, wenn ihr eure Methode der Berechnung oder der Rausrechnung, der Minderung der Bedarfe im Rahmen des physischen Existenzminimums, wo sie ihre engeren Maßstab anlegen, da sagen sie, da müsst ihr auch, wenn sich da was ändert und wenn ihr eine Sonderauswertung macht aus der Lebenshaltungsstatistiken, die Grundlage der Sozialhilfeberechnung sind, dann müsst ihr das auch zeitnah anpassen. Und deshalb ist dieses eine Jahr, ich glaube von Juli 18 bis August 19, ist praktisch dieser Zeitraum wurde als verfassungswidrig bewertet. Es dreht sich ja auch um Mehrbedarfe teilweise. Wenn man als Geflüchteter hierher kommt, dann hat man natürlich Sprachprobleme. Sprachbedarf besteht. Da sagt das Bundesverfassungsgericht, ja, das sei relativ egal. Es gibt ja moderne Methoden, Software. Das würde ja alles abgedeckt dann durch die Telefonkosten in den Bedarfen. Fand ich ein bisschen arg, sage ich jetzt mal, wie soll man das ausdrücken, kaltherzig oder in der Argumentationsweise. Aber Sie sagen, das sei eben halt nicht objektiv verfassungswidrig, weil die Bedarfe nicht so erkennbar herausragend sind.
8: Nee, ich hatte ja gerade gesagt, wir haben ja im Verfahren begründet, also sowohl juristisch als auch mit Beispielen, warum die Menschen aus unserer Sicht einen Mehrbedarf haben. Ich kann jetzt ja nur sagen, was das Bundesverfassungsgericht entschieden hat. Das ist in den Fragen die höchste Instanz in Deutschland. Aber mich überzeugt das auch nicht persönlich. Ich fand gerade auch die Stelle im Urteil tatsächlich auch sehr lebensfremd einfach. Ja, und das ist natürlich oft ein Problem, kann man vielleicht sagen, auch in so Entscheidungen, ja, dass eben vielleicht die höchsten Richter in Deutschland sich gut mit dem Verfassungsrecht auskennen, aber vielleicht nicht unbedingt mit den Lebenswirklichkeiten von geflüchteten Menschen. Und klar, natürlich gibt es die fitten Leute, die auch per Duolingo und anderen Apps sich irgendwie selber Deutsch beibringen. Aber es gibt natürlich auch Menschen, die ankommen, die nicht alphabetisiert sind zum Beispiel, ja, die nicht technikaffin sind und das hinkriegen, sich da selber die App runterzuladen und das damit zu machen. Und natürlich ist eine App auch nicht das Gleiche wie ein Sprachkurs. Und da kommen wir aber auch wieder auf diesen Punkt, dass das auch wieder mit der Unterstellung ist von einem, das ist ja auch irgendwie nur für einen kürzeren Zeitraum, wobei auch aus unserer Sicht schon 15 Monate Ehrlichkeit kein Kurzaufenthalt ist. Genau, also ja, ich kann die Begründung da nicht persönlich nachempfinden, halte sie auch für falsch. Es ist jetzt aber das, was das Bundesverfassungsgericht geurteilt hat, womit wir also erstmal quasi leider arbeiten.
7: Jetzt der konkrete Punkt ist ja, im Prinzip hat ja wohl der Gesetzgeber nichts nachgearbeitet in dieser Frage. Und da stehen ja auch deutliche Worte insofern des bezogen auf den Zeitraum drin. Es steht eine Passage in diesem Beschluss auch drin, wo gesagt wird, uns ist das sehr wohl, die Dringlichkeit sei Ihnen sehr wohl, weil mittlerweile Vorlagezeitpunkt hergesehen, die Mehrzahl jetzt länger sind als 15 Monate sogar. Und dass das dringlich wäre, dass der Gesetzgeber dann zeitnah auch nachsteuert. Muss man das als Auftrag verstehen oder muss da politischer Druck ausgeübt werden, dass es überhaupt gemacht wird? Weil die Rahmenbedingungen ändern sich ja fortgesetzt in Bezug auch auf die Frage der Möglichkeiten, den Aufenthalt zu verkürzen etc.
8: Also ich sag mal so, ich persönlich habe das Urteil auch ein bisschen so gelesen, dass die Verfassungsrichterinnen bemüht waren, in ihren Aussagen sich wirklich nur extremst auf den konkreten Fall zu beziehen. Und ich sag mal, es selbst Politik geht leichter gemacht haben zu sagen, naja, das betrifft ja die aktuelle Situation gar nicht, ja, auch wenn man das natürlich anders sehen. Weil sie argumentieren eben auch sehr stark damit, genau, wie lang waren damals die Aufenthaltszeiten von Geduldeten, es hat sich dann nochmal verlängert, das hat sich verkürzt. Und natürlich sind wir heute in einer anderen Situation, aber ja auch allein schon, weil der Gesetzgeber das Asylleistungsgesetz mehrfach verschärft hat in den letzten Jahren. Leider muss man sagen, wir sehen gerade nicht eine Umsetzung in good faith, würde man auf Englisch sagen, also im positiven Sinne von solchen Entscheidungen, sondern dass wir eigentlich nur sehen, dass maximal gemacht wird, wozu die Regierung wirklich gezwungen wird. Ein Beispiel, wir haben immer noch eine verfassungswidrige Regelung im Asylüberleistungsgesetz, die im letzten Urteil vom Bundesverfassungsgericht entsprechend verurteilt wurde. Und zwar eine sogenannte Sonderbedarfsstufe für Alleinstehende in Gemeinschaftsunterkünften, wo halt behauptet wurde, naja, die können doch ohne Probleme so haushalten wie ein Ehepaar und kriegen deswegen weniger Leistung. Und wo halt eben überhaupt nicht berücksichtigt wurde, dass das Menschen sind, die sich überhaupt nicht kennen, die vielleicht noch nicht mal die gleiche Sprache sprechen. Also erneut komplett realitätsfern vom Gesetzgeber. Da hatte 2022 das Bundesverfassungsgericht eben sehr wohl gesagt, das ist verfassungswidrig, das steht aber bis heute im Gesetz. Und obwohl es mehrfach Änderungen genau dieses Gesetz gegeben hat, ja, das hat einfach keine politische Priorität. In der Praxis wird es nicht angewendet, das hat das Bundesverfassungsgericht auch angeordnet. Aber das kann ja irgendwie nicht sein, ja, dass man zwar mehrfach das Gesetz zusätzlich verschärft, indem man komplett Leistungsausschlüsse reinschreibt, indem man eben den Bezugszeitraum immer wieder verlängert und gleichzeitig aber eine klar verfassungswidrige Regelung nicht aus dem Gesetz streicht. Also deswegen habe ich leider wenig Hoffnung, dass man sich das Urteil anschaut und wirklich versucht, sozusagen nachzuempfinden, ja, was wäre denn eine wirklich verfassungskonforme Ausgestaltung des Asylbeleistungsgesetzes. Stattdessen hat man eigentlich immer das Gefühl, es ist so eine Art Katz-und-Maus-Spiel, weil auch dieses Verfahren hat jetzt 5 Jahre gedauert, bis es entschieden wurde. Und in dem Zeitraum, wie gesagt, erneute Verschärfung. Und bis die dann mal vor Gericht landen und entschieden werden, dauert es ja auch wieder Jahre. Ja, und da hat man, muss man sagen, leider oft das ungute Gefühl, dass natürlich darauf auch so ein bisschen gebaut wird in der Politik, weil man eben erstmal Signale setzen kann und dann, bis dann irgendwann eine höchstgerichtliche Entscheidung gekommen ist, doch halt viel Zeit ins Land gegangen ist.
1: Tausenden Haushalten wird jedes Jahr Strom oder Gas gesperrt. Doch ausgerechnet für Betroffene in finanziellen Notlagen wurde der juristische Weg gegen solche Sperren zu Beginn dieses Jahres still und heimlich komplizierter gemacht. RDL-Redakteur Thomas schaut in seinem Kommentar auf eine kaum beachtete Gesetzesänderung, fehlende Transparenz seitens des lokalen Energieunternehmens Badenova und die Frage, wer sich Rechtsschutz gegen Strom- und Gassperren überhaupt noch leisten kann.
6: Wer seine Strom- oder Gasrechnung nicht bezahlen kann, hat meist nicht nur finanzielle, sondern oft auch sonstige Schwierigkeiten. Seit Anfang 2026 kommt noch ein weiteres Problem hinzu. Der Rechtsschutz gegen Strom- und Gassperren wurde erheblich erschwert. Hintergrund ist eine unscheinbare Änderung im Energiewirtschaftsgesetz. Diese Änderung ist öffentlich im Grunde gar nicht diskutiert worden, hat aber massive Folgen. Bislang liefen solche Verfahren von VerbraucherInnen, denen Gas oder Strom gesperrt wurde, meistens vor den Amtsgerichten. Also wohnortnah, vergleichsweise niederschwellig und vor allem ohne Anwältinnenzwang. Menschen konnten einfach direkt

0: irgendein vereinzeltes Problem, sondern laut Monitoringbericht der Bundesnetzagentur wurden alleine 2024 bundesweit in über 239.000 Haushalten der Strom gesperrt. Dazu kamen mehr als 34.000 Gassperren. Und die Zahlen steigen. Der Sozialrechtler Harald Thomae beschrieb kürzlich in einem Kommentar diese Gesetzesänderung als ein sozialpolitisches und rechtsstaatliches Desaster. Denn wenig überraschend trifft diese Regelung genau jene Menschen, die ohnehin schon unter Druck stehen und unter sehr prekären Verhältnissen zu leiden haben. Wer wenig Geld hat, findet zudem nicht einmal eben eine Anwältinnenkanzlei, die auf Beratungshilfe oder Prozesskostenhilfebasis arbeitet. Dazu kommen Fahrtkosten zu weit entfernten Gerichten und zusätzlicher organisatorischer Aufwand. Selbst innerhalb der Justiz scheint mittlerweile klar zu sein, dass diese Neuregelung problematisch ist. Das baden-württembergische Justizministerium schreibt auf Anfrage von Radio Dreieckland: Bundesweit bestehe eigentlich Einigkeit darüber, dass solche Verfahren nicht ausschließlich an die Landgerichte gehören sollten. Zuständigkeiten nach Streitwert und Verfahren vor Amtsgerichten seien sachgerechter. Auch das Landgericht Mannheim beschreibt auf Frage von RDL, wie man diese gesetzliche Neuregelung bewerte, als zumindest inhaltlich streitig. Mit anderen Worten, selbst Gerichte und Ministerien sagen im Grunde, dass diese Konstruktion nicht sinnvoll ist. Trotzdem ist sie für die Betroffenen aktuell Wirklichkeit. Interessant erscheint mir dabei auch, wie wenig Transparenz es insgesamt beim Thema Strom- und Gassperren gibt. Das im Südbadischen ansässige Energieunternehmen Badenova weigert sich beispielsweise gegenüber Radio Dreieckland Auskünfte zu Strom- und Gassperren zu erteilen. Auf eine Anfrage zu solchen Strom- und Gassperren bestand die Reaktion des Unternehmens nicht darin, Zahlen oder Hintergründe zu liefern, sondern darin, Radio Dreieckland anzugreifen. So schrieb Badenovas Leiter Unternehmenskommunikation Manuel Zimmermann wörtlich: Radio Dreieckland sei nicht als journalistisches Medium anzusehen und verstoße vorsätzlich gegen den Pressekodex. Deshalb werde man keine Auskünfte erteilen. Das ist schon eine bemerkenswerte Reaktion für ein Unternehmen, das sich in Staatsbesitz befindet. Denn hier geht es um ein Unternehmen der öffentlichen Daseinsvorsorge, also um grundlegende Infrastruktur und um eine Frage, die auch direkt mit der sozialen Lage von VerbraucherInnen zusammenhängt. Werden Menschen gesperrt? Wie entwickelt sich das? Welche sozialen Folgen sieht das Unternehmen selbst? All das sind legitime Fragen. Stattdessen erleben wir aktuell zwei Entwicklungen. Zum einen wird der Zugang zum Recht für Betroffene komplizierter gemacht. Und zum anderen wird der Zugang zu Informationen erschwert oder abgeblockt. Dabei geht es hier nicht um irgendwelche abstrakte juristische Debatten. Wenn Strom oder Gas gesperrt werden, betrifft das ganz konkret das Leben von Menschen, von Familien, von Kindern. Kühlschränke funktionieren nicht mehr, Handys können nicht geladen werden, Wohnungen werden im Winter kalt. Wenn gleichzeitig der Zugang zu Gerichten komplizierter wird, trifft das auch nicht alle gleich, sondern primär Menschen mit wenig Geld. Genau deshalb gehört die Zuständigkeit für solche Verfahren zurück an die Amtsgerichte. Niederschwellig, wohnortnah und wieder ohne Anwältinnenzwang. Denn wenn Menschen erstmal eine Anwältin oder einen Anwalt brauchen, um überhaupt gerichtlich gegen eine Strom- oder Gassperre vorgehen zu können, läuft ganz offensichtlich etwas schief. Und vielleicht ist genau das der eigentliche Punkt. Über Energiesperren wird kaum gesprochen oder berichtet. Aber für Hunderttausende Betroffene sind sie Alltag und können eine existenzielle Krise auslösen. Die Frage ist deshalb nicht nur, welches Gericht zuständig ist, Amtsgericht oder Landgericht. Die Frage ist auch, wie selbstverständlich es inzwischen geworden ist, dass Menschen vom Zugang zu Energie wie auch vom Zugang zum Recht und zu den Gerichten de facto ausgeschlossen werden.
1: In der Nacht vom 30. Mai wurden die leerstehenden Gebäude K106, K104 und K102 im nördlichen Teil des Basler Klübeck-Areals besetzt. Das Ende der professionell abgewickelten Zwischennutzung auf dem Areal ist kein Grund, die Gebäude dem jahrelangen Leerstand und den Profitinteressen zu überlassen, so die BesetzerInnen. Stattdessen soll ein Ort des Miteinanders geschaffen werden. Das ganze Kommuniqué der Besetzung und das Programm der nächsten Tage findet ihr unter zack@noblocks.org und mit Rad und Bahn ist es nur eine Stunde von Freiburg entfernt. Hört mehr dazu.
2: Ich bin hier gerade in Basel angekommen und bin auf der neuen Besetzung und es ist

0: Ein unglaublich riesiges, geiles Areal und ihr seid jetzt schon seit gestern Abend hier. Könnt ihr ein bisschen erzählen, wo wir hier sind?
1: Wir sind hier im Klibeck-Areal in Basel. Das ist ein altes Industrieareal ursprünglich. Das wurde groß mit Färben von Stoffen. Generell die Geschichte von Basel und dem Industriearealen hier. Die Industrieareale sind alle mittlerweile leerstehend, weil die Standorte verschoben wurden. Es ist eine große Historie dahinter. Wir haben hier sehr verseuchte Böden. Und das Klibeck-Quartier ist auch eines der letzten Quartiere, die noch nicht so stark gentrifiziert sind. Und uns ist es mit dieser Besetzung wichtig, dass wir einen Gegenpol zu dieser Stadtentwicklung irgendwie setzen. Und um das Feld vielleicht noch mal größer aufzurollen, da gab es eine Zwischennutzung, die ging die letzten 5 Jahre. Und da hat sich halt ein Kulturort etabliert, der für sehr viele Menschen in Basel sehr viel wert ist. Und der wurde uns jetzt genommen mit dem Ende dieser Zwischennutzung. Und wir sind halt einfach der Meinung, dass die organisierte Zwischennutzung keine coole Form von Nutzung von Räumen ist. Und dann haben sie das Areal eingezäunt und das haben wir gestern Abend wieder eröffnet.
0: Was soll hier entstehen? Was sind die Visionen?
2: Ja, große Frage. Ich glaube, es gibt ganz viele verschiedene Ansätze und Ideen. Ich glaube, viele von uns kommen schon auch so von DIY-Partys und Konzerte organisieren. Ich würde sagen, das wäre sicher ein Interesse. Jetzt von Leuten, die schon dabei sind, aber unser Ansatz ist auch irgendwie zu schauen, was wollen Leute aus dem Quartier machen, was gibt es für Ideen hier. Es sind mega viele Räume, eben ob es wieder Atelierräume geben sollte, ob es irgendwelche Werkstätten geben sollte, irgendwelche Sportkurse, keine Ahnung, Deutschkurse, ich sag mal irgendwas. Wenn wir das halten können, gäbe es einfach unendlich viele Möglichkeiten. Ich habe gestern zu einem Kind gesagt, es ist eigentlich wie ein Spielplatz für Erwachsene hier.
0: Das heißt, Kinder habe ich auch schon gesehen.
2: Ja, ich glaube, unendlich viele Möglichkeiten zum sich austoben, mit eben auch weil es so viel Platz gibt, effektiv einfach mega viele Ideen, die da irgendwie so sprießen können. Ja.
1: Und man muss halt vielleicht auch noch sagen, so für die Leute, die Basel nicht kennen, wie in vielen anderen Städten schwinden die Areale, wo man irgendwie einfach mal ein bisschen ausprobieren kann, wo man irgendwie, wo Freiraum entsteht, die schwinden und die haben wir effektiv nicht mehr. Die wurden uns alle genommen und ja, da haben wir uns mal entschieden, dieses Areal, was eigentlich mitten in der Stadt liegt, einfach mal zu öffnen und wieder zu bespielen, weil es gibt akuten Raummangel von Leuten, die sich kulturell oder politisch irgendwie engagieren und ausleben wollen. Ja.
0: Und ja, es ist jetzt Sonntag, der 31. Mai. Was erwartet ihr für die nächsten Tage, beziehungsweise wie kann ein Mensch euch auch noch unterstützen?
2: Ja, das ist ein mega Gamble, aber es ist auf jeden Fall schon mal ein mega gutes Zeichen, dass es gestern geklappt hat, dass wir heute Sonntag immer noch hier sind, Sonntagabend immer noch hier. Ich glaube, ja, die nächsten Tage werden mega spannend, vor allem morgen. Sehr unklar, wie es da weitergeht, aber es ist auf jeden Fall mega toll, dass jetzt, also gestern Abend so viele Leute da waren, das war mega, mega nice und wichtig und auch, dass jetzt heute am Morgen einige Leute da waren, tagsüber, abends. Und das ist gerade mega wichtig für uns, dass wir wie das auch als gemeinsames Projekt verstehen. Das heißt, wenn Leute sich hier auch einquartieren wollen, hier pennen, mit uns Stellung halten, dann darf und soll man sich mega gerne anschließen und eben die Räume erkunden und sich vielleicht auch schon anfangen auszutoben hier.
1: Ja. Ja, genau, auch die Leute in Deutschland, die das jetzt hier hören, kommt vorbei am besten. Schaut euch das an, ist geil, es gibt Platz.
2: Ist mega toll.
1: Und wir bleiben hier.
0: Also ja, ich bin mit der Bahn gekommen und hatte das Fahrrad dabei und es ist super nah am Badischen Bahnhof von Freiburg aus. Ja. Es ist extrem gut erreichbar. Habt ihr schon gezählt, wie viele Räume es hier gibt? Gibt es eine Quadratmeterzahl? Also weil es ist so unglaublich gigantisch.
2: Okay, was schätzt du? Warte, ich muss mal. Also jeden einzelnen Raum.
1: Jeden einzelnen.
2: Mit Ateliergebäude.
1: Es gibt auch Hallen. Es gibt, ja. Es gibt so 6 große Hallen. So. Ich sag, es sind 250 Räume in 3 Gebäuden und 6 große Hallen plus Außenbereich.
0: Was hat es mit Swiss Life auf sich?
1: Ja, die sind halt die Besitzerin dieses Areals. Da gab es vor einem Jahr ein großes Hin- und Her-Geschiebe. Das Areal gehörte eigentlich der Stadt. Die Stadt hat das wieder verkauft, das Swiss Life. Swiss Life ist die größte Pensionskasse der Schweiz und die sind richtig krass am Investieren im Immobilienmarkt. Die meisten Immobilien gehören Swiss Life und die machen halt richtig Profit over People und das läuft halt nicht.
2: Ja, und die sind also sowohl in mehreren Städten in der Schweiz sind die einfach ganze Areale am Abreißen und am Neubauten hinklatschen, die sich einfach so viele Leute nicht leisten können. Das sind wirklich immense, gerade auch in Zürich, wirklich immense Dimensionen und Quartier wie das Kliebeck sind so der Anfang in Richtung Zürich zu gehen, wo wirklich einfach die meisten Leute sich den Scheiß wirklich einfach nicht mehr leisten können und einfach verdrängt und weggedrückt werden. Und eben Swiss Life ist da mega hoch im Game, Leute einfach ja, an den Rand zu drängen und sich nicht zu kümmern, was die Leute effektiv brauchen oder wollen, sondern das haben sie 30 Milliarden herausgegeben für die Aufwertung dieses Areals, das so fucking absurd ist. Dabei gab es hier eben vorher gab's einen Raum, der ja mitgestaltet werden konnte und jetzt sollte da, ja, wir nennen es Profitoase entstehen, ja.
1: Und auch ein anderer Fun Fact, der eigentlich gar nichts mit Fun zu tun hat, ist halt, dass dieser Chef, dieser CEO von der Swiss Life, der ist so Hauptfinanzierer von dieser 10 Millionen Schweiz Initiative. Das ist eine zutiefst rassistische Initiative, die jetzt in ein paar Wochen Abstimmung ist, die Einwohnerinnenbezahl der Schweiz auf 10 Millionen begrenzen will. Und dieser Typ ist nicht nur in städtepolitischen Themen ein Feind, sondern auch politischer Gegner.
3: Das besetzte Kliebeck-Areal in Basel. Bisher liegt uns noch keine Meldung über eine Räumung vor. Und hier nochmal die Adresse für Programm und Infos zu dem Areal. Zack mit ck.noblocks.org. Und damit geht das Infomagazin bei Radio Dreieckland am 3. Juni 2026 zu Ende. Am Mikrofon verabschiedet sich Johanna.

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2: Gervais.
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0: Guten Abend, meine sehr verehrten Damen und Herren. Lazy Susan rotiert für Sie.
1: Lazy Susan? Wieso nicht? Fauler Bernd?

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Heute im Programm der Ohranwärmer für die Arbeitsunrechtssendung heute um 11 Uhr, heute am Donnerstag in der sogenannten Zweitausstrahlung. 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Vogel der Woche mit Rudi Guricht, Radio Korax Halle und Quecksilber aus Mannheim, frisch in den Rhein, immer noch. Radio Korax hatte noch einen Beitrag gemacht, und zwar Kipppunkt Ost zwischen AfD-Erfolgen und demokratischer Gegenmacht.

0: Ja, wieder mal Arbeitsunrecht, das heißt diesmal einmal im Monat und ich kann hier den Elmar begrüßen. Servus, Elmar.
1: Ja, hallo Konrad, liebe Hörerinnen von Radio Dreieckland, seid gegrüßt. Ja, wir sind wieder schwer am Arbeiten. Meine Kollegin Jessica macht Union Busting News, also Nachrichten von den Schattenseiten der deutschen Arbeitswelt und Betriebsratsbehinderung und so weiter. Da gibt es DeepL, also diese Sprach-KI, Übersetzungs-KI, die kommt aus Köln. Die haben den Betriebsrat verhindert. Dieser sollte sich gründen, auch um wahrscheinlich einen Sozialplan zu verhandeln. Da sollen Stellen gestrichen werden. Von 620 Beschäftigten müssen 250 gehen. Das ist der Vorteil dieser KI-Welle, dass Leute entlassen werden. Und die haben den Betriebsrat verhindert. Und bei zahlreichen anderen Firmen gibt es also Toughworks und Automatisierung f.ee und so. Also gibt es solche Meldungen. Ja, durch unsere Arbeit erfahren wir von Firmen, von denen wir sonst nichts gehört hätten oder auch hinter den Kulissen, was da so los ist. Der eigentliche Knüller heute ist ein Interview mit dem Präsidenten der Vereinigung Cockpit, Andreas Pinheiro, also dem Boss einer der mächtigsten Gewerkschaften Deutschlands. Wenn die Piloten streiken, dann steht das halbe Land lahm, steht das halbe Land still. Und der hat mir ein Interview gegeben in der letzten Woche und das wird heute ausgestrahlt, ungefähr eine halbe Stunde lang. Da geht es um zwei ziemlich skandalöse Angriffe auf die Gewerkschaft bzw. den Betriebsrat. Also da ist Ryan, er hat in Berlin den gesamten Standort geschlossen, weil sich dort ein Betriebsrat gegründet hat. Und in Köln ist also zunächst wurde diese Betriebsratsgründung juristisch angefochten. Damit sind sie nicht durchgekommen und dann haben sie kurzerhand den Standort geschlossen. Und in Köln sollte sich auch ein Betriebsrat gründen bei Ryanair und das ist jetzt auch gescheitert, aber juristisch angefochten worden, erfolgreich. Und auch die Kollegen haben, was man hört, hinter den Kulissen jetzt auch Angst gekriegt. Ja, und ein zweiter Angriff ist halt die Schließung einer gesamten Fluglinie, nämlich Lufthansa City Line, bei der die Vereinigung Cockpit in Tarifverhandlungen und vor einem Streik stand. Da wurde kurzerhand die ganze Fluglinie dicht gemacht. Also das sind schon verschärfte Verhältnisse, also Politik der verbrannten Erde. Darüber rede ich mit ihm und dann halt noch über die Schwierigkeiten des Pilotenberufs und wird ja immer so dargestellt, dass sie so unheimlich viel verdienen und so weiter. Und er erklärt nochmal, was da eigentlich die besondere Belastung bei dieser Arbeit ist. Und ja, so ein sehr gutes Interview, finde ich.
0: Das heißt, dann wird es wohl eine ganz, ganz gute Sendung werden. Ihr von Arbeitsunrecht, ihr sendet jetzt nur noch einmal im Monat. Woran liegt's?
1: Ja, wir sind nicht mehr hinterhergekommen. Wir machen ja Union Busting News, ein Interview und wir hatten einmal im Monat dann auch noch eine Kolumne. Und wir haben diese Formate dann auch noch sozusagen eigenständig aufbereitet und ausgespielt. Und in dem 2 Wochen Rhythmus sind wir, es ist jetzt noch so, dass wir da einen Rückstau haben. Also wir haben das Interview dann auch auf die Webseite gestellt und die Kolumne kommt in der Graswurzelrevolution und wird dann noch als eigene Podcast-Serie sozusagen gemacht. Und ich bin einfach nicht mehr hinterhergekommen. Also die nächste Sendung kam schon, da habe ich diesen ganzen, sagen wir mal, die ganze Verwertungsstrecke hatten wir dann noch gar nicht abgearbeitet und es ergab sich so ein Rückstau und fingen dann an, schlampig zu arbeiten. Und ferner wollen wir uns auch noch ein bisschen mit TikTok und Instagram beschäftigen, also noch so kürzere Formate da rausschneiden aus dem ganzen Material, was wir da produzieren. Und das schaffen wir einfach nicht mehr. Man könnte auch andersrum sagen, dass wir zu wenig Personal haben. Also man bräuchte im Grunde mindestens eine Person oder noch eine zweite, die uns dabei unterstützt. Und wir machen das jetzt im Grunde im Büro zu zweit und es hindert uns dann an unserer anderen Arbeit und das ist nicht der Sinn der Sache. Also man könnte auch andersrum, also ich bin eigentlich dafür, wöchentlich zu senden, ja, weil das der einzig vernünftige Rhythmus ist. Dieses zweiwöchentliche bringt es auch nicht so richtig, dann verpasst man dann doch wieder man weiß nicht, ob das der erste oder dritte Mittwoch ist. So funktionieren die Menschen irgendwie nicht und wenn, dann müssen wir das jeden Mittwoch machen, aber dafür haben wir sowieso keinen Personal, ja, und jetzt machen wir nach dem Prinzip, was man macht, das soll man richtig machen. Machen wir das jetzt einmal im Monat und dann aber richtig, besser als zweimal im Monat und dann irgendwie so immer mit dem Gefühl, Wir haben es jetzt nicht hingekriegt und wir laufen unserem eigenen Anspruch hinterher. So ist die Idee.
0: Also nichts anderes als heute Abend zumindest Arbeitsunrecht FM und das einmal im Monat hier am ersten Mittwoch um 19 Uhr. In der Wiederholung gibt es das Ganze natürlich zu hören am Donnerstag um 11 Uhr. Und wenn ihr mehr hören, lesen und sehen wollt, dann könnt ihr das Ganze tun auf arbeitsunrecht.de.
1: Ja, super. Und wenn ihr Infos habt aus eurem Betrieb, auch gerne vertraulich. Wir sind absolut vertraulich. Oder Beratung braucht bei Betriebsratsgründung und so, dann könnt ihr euch auch gerne an uns wenden. Arbeitsunrecht.de, hat Konrad gerade schon gesagt, ist unsere Adresse. Bis dann.
0: Ciao, Elmar. Gute Sendung heute Abend.
1: Ja, danke. Ciao.

0: Es folgen Sonarmeldungen aus Mannheim durch den Bermudafunk Mannheim.
1: Nachdem die Verbandsversammlung des Regionalverbands Rhein-Neckar das Windparkprojekt zwischen Schönau und Heidelberg mit dubioser Begründung abgelehnt hatte, wird nun versucht, die kleinere Fläche auf der Heidelberger Gemarkung zu legitimieren. Dazu sind HeidelbergerInnen am 12. Juli aufgerufen, in einem Bürgerentscheid ihr Votum abzugeben. Dabei geht es zunächst nicht um ein konkretes Bauprojekt, sondern um die grundsätzliche Frage, ob ein möglicher Beitrag Heidelbergs zum Ausbau erneuerbarer Energien weiter geprüft werden soll. Der Bürgerentscheid markiert damit eine wichtige Weichenstellung für die künftige Energieversorgung vor Ort. Bis dahin will die Stadt umfassend über das Vorhaben informieren. Geplant sind Informationsveranstaltungen, Dialogangebote, Besichtigungen sowie die Bereitstellung von Unterlagen. Konzipiert und umgesetzt werden die Angebote gemeinsam mit dem Forum Energiedialog Baden-Württemberg. Während Initiativen aus dem AfD und der Corona-Leugner-Szene mit YouTube-InfluencerInnen mit Falschbehauptungen eine Ablehnung jeglicher Windparkprojekte vorantreiben möchten, bietet der Verein Energiewende Bergstraße zum Windparkprojekt noch vor Ort Infoveranstaltungen am Greiner Eck an. Die nächsten Termine sind 13.06.26 und 27.06.26. Jeweils um 15 Uhr besteht die Möglichkeit, dass sich Interessierte unter der Anleitung der BEG Starkenburg den Windpark Greiner Eck zeigen lassen. Zur besseren Planung wird gebeten, eine kurze Mitteilung an odenwatt@web.de zu geben.

Weiter fortgeschritten sind die Windparkplanungen in Rheinland-Pfalz. Allein in Dirmstein, Kreis Bad Dürkheim, kann ein Windpark mit 17 Anlagen entstehen. Gegen das Vorhaben hatte sich eine Bürgerinitiative ausgesprochen und wiederholt Proteste bei Sitzungen des Verbands Region Rhein-Neckar VRRN organisiert. Die vorgebrachten Einwände wurden im Planungsverfahren jedoch als unbegründet bewertet und abgelehnt. Weitere Genehmigungen betreffen Standorte in Donnersbergkreis in Hasloch sowie im Kreis Germersheim das Hatzenbühl. Nicht genehmigt wurden dagegen 14 geplante Windräder in der Westpfalz, da sie nach Einschätzung der Behörden den militärischen Luftverkehr beeinträchtigen könnten. Parallel dazu arbeitet der Verband Region Rhein-Neckar die Stellungnahmen aus der zweiten Offenlage des Teilregionalplans Windenergie auf. Ziel des Plans ist es, geeignete Flächen für Windkraftanlagen gezielt auszuweisen und den Ausbau regional zu steuern. Angesichts der gesetzlichen Ausbauziele für erneuerbare Energien wächst dabei der Zeitdruck. Wird der Plan nicht fristgerecht abgeschlossen, könnten Windenergieanlagen grundsätzlich auch außerhalb ausgewiesener Vorranggebiete errichtet werden. Vorausgesetzt, sie erfüllen die geltenden rechtlichen Anforderungen, etwa beim Abstand zu Wohngebieten oder beim Naturschutz. Der Teilregionalplan soll deshalb sowohl Planungssicherheit schaffen, als auch die Akzeptanz für den weiteren Ausbau der Windenergie stärken. Die im Umweltforum zusammengeschlossenen 17 Mannheimer Umwelt-, Naturschutz- und Verkehrsverbände begrüßen die geplante Entsiegelung und Begrünung einer rund 30 Quadratmeter großen Fläche auf dem Gelände der Kepler-Schule in Mannheim zwischen dem Schulgebäude und Turnhalle in K5 ausdrücklich. Nach den Planungen des Stadtraumservice sollen dort 2 Bäume gepflanzt werden, eine Wiesenfläche angelegt sowie der Fahrradkäfig mit Kletterpflanzen begrünt werden. Aus Sicht der Verbände leistet die Maßnahme einen wichtigen Beitrag zur ökologischen Aufwertung des Schulgeländes und zur Verbesserung des Mikroklimas. Gleichzeitig weisen die Verbände darauf hin, dass die vorgesehenen Baumstandorte aufgrund der umliegenden Bebauung vergleichsweise stark verschattet sind. Dies sollte bei der Auswahl geeigneter Baumarten berücksichtigt werden. Zur Förderung der Biodiversität regen die Verbände die Pflanzung heimischer Baumarten an. Als geeignete Arten werden die echte Mehlbeere, Sorbus aria, und der Speierling, Sorbus domestica, vorgeschlagen. Für die geplante Wiesenfläche empfehlen die Verbände die Einsaat gebietsheimischer Arten. Für die Begrünung des Fahrradkäfigs wird die Waldrebe, Clematis vitalba, als heimische Kletterpflanze vorgeschlagen. Die Erinnerungskultur wird in den Sonntagsreden meist hochgehalten. Im öffentlichen Raum wird unter dem allgemeinen Rechtsruck immer wieder relativiert oder geleugnet. Das Mahnmal in Mannheim, das an die Opfer der nationalsozialistischen Zwangssterilisation erinnert, ist dabei Ziel einer dieser Leugnungen geworden. Unbekannte veränderten die Inschrift des Erinnerungszeichens. Aus der Formulierung, die Zwangssterilisation als ein Verbrechen bezeichnet, wurde durch das Einfügen eines einzelnen Buchstabens kein Verbrechen. Die Veränderung mag auf den ersten Blick wie eine spontane, wenig reflektierte Aktion erscheinen, ihre symbolische Wirkung ist jedoch erheblich. Die historische Einordnung eines zentralen NS-Unrechts wird damit ins Gegenteil verkehrt. Das Mahnmal erinnert an tausende Menschen, die während der NS-Diktatur unter dem Vorwand einer vermeintlichen Erbgesundheit zwangssterilisiert wurden. Die Maßnahmen waren Teil der nationalsozialistischen Rassen- und Bevölkerungspolitik und richteten sich insbesondere gegen Menschen mit Behinderung, psychischen Erkrankungen oder anderen von den Nationalsozialisten als unerwünscht eingestuften Merkmalen. Der Vorfall reiht sich ein in eine Entwicklung, die von Historikern, Gedenkstätten und zivilgesellschaftlichen Initiativen seit Jahren beobachtet wird. Angriffe auf die Erinnerungskultur sowie die Relativierung nationalsozialistischer Verbrechen treten zunehmend offen zutage. Zugleich gewinnen eugenische und sozialdarwinistische Argumentationsmuster in Teilen des rechten politischen Spektrums wieder an Sichtbarkeit. Die Verfälschung einer Gedenkinschrift erscheint vor diesem Hintergrund nicht nur als Sachbeschädigung, sondern auch als symbolischer Angriff auf das historische Gedenken an die Opfer nationalsozialistischer Verfolgung.
Für viele BeobachterInnen unterstreicht der Vorfall die Bedeutung einer aktiven Erinnerungskultur. Gerade an Orten des Gedenkens wird sichtbar, dass die Auseinandersetzung mit den Verbrechen des Nationalsozialismus keine abgeschlossene historische Aufgabe ist, sondern weiterhin gesellschaftlich verteidigt werden muss. Die Mannheimer Initiative Bezahlkarte Stoppen ruft zur Unterstützung ihrer Tauschaktionen auf. Nach Angaben der Gruppe werden die regelmäßig organisierten Tauschbörsen stark nachgefragt. Um mehr Menschen den Zugang zu Bargeld zu ermöglichen, benötigt die Initiative zusätzliche finanzielle Mittel. Zitat: Unsere Tauschbörsen werden gut genutzt, deswegen möchten wir unser Bargeldvolumen erhöhen. So kann mehr Menschen der Zugang zu Bargeld ermöglicht werden. Mit einer Leihgabe könnt ihr unsere Tauschaktion direkt unterstützen, erklärt die Initiative in ihrem aktuellen Aufruf. Die Aktivistinnen und Aktivisten kritisieren die Einführung der Bezahlkarte für

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1: Ja, willkommen bei der ornithologischen Aktion und einem heißen Sommer. Wir hatten beim letzten Mal ja so ein bisschen Farben beim Wickel, nämlich das Blau zurückzuerobern. Um Farben geht's mir heute auch. Populär, selbst in ländlichen Gebieten, Rot und Schwarz. Das bietet unser Vogel der Woche, gerade aufgetaucht hier bei Halle am Salzigen See. Der Rotfußfalke, etwas kleiner als der bekannte Turmfalke, auch wesentlich schnittiger und eleganter im Flug. Taumelt er manchmal fast so ein bisschen wie so eine Trauerseeschwalbe über dem Boden, wenn er Ausschau hält nach dem, was ihm und ihr natürlich schmeckt, nämlich Großinsekten. Jetzt sind Großinsekten selten geworden. Dadurch ist auch der Rotfußfalke da, wo er eigentlich vorkommt, auf dem Rückzug begriffen. Das betrifft nämlich so offene, steppenähnliche Landschaften mit ein paar Gehölzen drin. Bei uns wäre das etwas, was man so als Heide bezeichnen würde. In Mooren kommt er auch manchmal vor, aber eben in der Regel als Gast, denn hier ist so die westlichste Verbreitungsgrenze des Rotfußfalken. Das heißt, in Ungarn und Rumänien, Bulgarien kann man ihn finden und dann Richtung Osten geht das bis zum Baikal. Ich wollte schon sagen, bis zum Amurfalken. Da wird er dann ergänzt quasi durch eine andere Art. Aber auch in etwas nördlicheren Osteuropa kommt er vor, da wo es diese offenen Landschaften gibt. Natürlich nicht in der Taiga. Und das heißt, man kann ihn hierzulande gern mal im Frühjahr auf dem Nachhausezug begegnen. Denn die Rotfußfalken ziehen so lustig in so einer Schleife. Das heißt, im Herbst, so September, Anfang Oktober, geht's nach Ostafrika und im Frühling geht es eher so auf westlicher Tour, breit übers Mittelmeer und über Europa dann zurück, zumindest was die nördlichen Populationen angeht. Das Schöne an diesem Vogel ist, dass er so zweigestaltig daherkommt. Ne? Geschlechtsdimorphismus nennt man das, wenn die beiden Geschlechter, sofern es nur zwei gibt, eben sehr unterschiedlich aussehen. Evolutionär wahrscheinlich entstanden darüber, dass der Partner, der sich hauptsächlich um die Brutpflege kümmert, möglichst unscheinbar und unsichtbar ist, damit die Aufmerksamkeit von Fressfeinden nicht auf die Jungen fällt. Und der Partner, der eher um das andere Geschlecht wirbt, in der Regel als starkes, überlebensfähiges Individuum daherkommen solle und deshalb sich als kräftig farbiges Wesen dann eben ein Ausdruck für Durchsetzungskraft ist und für den Überlebens, ne, und so, Sie wissen schon. Aber die Natur hat ja da keinen Plan. Das heißt, es hat sich ganz unterschiedlich entwickelt und gibt tausend Formen, in denen sowas auftaucht. Manchmal sind die Weibchen die bunteren und größeren, hat man ja schon mal beim Wickel. Manchmal sehen sie beide gleich aus, die Geschlechter, wenn die sich zum Beispiel gemeinsam um Brut kümmern oder auch lange zusammenbleiben oder sich das einfach leisten können, wie größere Tiere, die Kraniche, ne, zum Beispiel oder so. Die können sich ja auch ein bisschen verteidigen und dann können die halt auch beide schick aussehen. Beim Rotfußfalken nun ist es so, dass die beide sehr unterschiedlich hübsch sind. Also Männchen, so ein schiefergrau bis fast schwarz am Kopf, so einen kleinen roten Ring ums Auge und der ganze Körper so schiefergrau. Aber da, wo die Füße anfangen, die sogenannten Hosen, die sind so schön knallig, kastanienrot. Das Weibchen wiederum, oberseits so bräunlich gebändert, hat eine fast gelblich wirkende Brust und auch so unterhalb des Gesichts quasi, was schwarz ist. Und dann so eine tropfenförmige Strichelung auf dem Bauch, auch sehr schick. Also die machen echt beide was her. Vor allen Dingen, wenn sie dann so gemeinsam jagen. Das sind nämlich sehr soziale Tiere, sehr soziale Falken. Die können also außerhalb der Brutzeit, wenn sie jetzt nicht gerade da mit ihren, ne, Eiern, Jungen und so beschäftigt sind, dann können das mal so Wandergruppen werden von bis zu 400, 500, 600 Falken. Und das sieht dann sehr lustig aus, wenn die gemeinsam jagen. Und sehr hübsch natürlich auch, weil das ja so schnittig ist und so flink und fix, so fast wie unsere Mauersegler. Und das bis in den Abend hinein, daher haben sie den lateinischen Namen Vespertinus, also das sind so der abendliche Falke, ne, die also bis es dunkel wird tatsächlich draußen jagen nach Insekten, die sie im Flug erbeuten. Sind aber auch manchmal, sitzen sie einfach rum und gucken, ob ihnen da unten eine kleine Maus vor die Nase krabbelt. Denn Mäuse und Lurche, das ist das, was sie ihren Jungen verfüttern. Die brüten sogar auch in so kleinen Kolonien, da wo es sich anbietet, nämlich in alten Krähennestern, zum Beispiel so Saatkrähennestern. Mixen sich manchmal auch unter die. Das ist dann auch sehr lustig. Hat man so eine Saatkrähenkolonie und dann sind da so ein paar Rotfußfalken mit dabei. Allerdings nicht in Deutschland. Wenn die hier mal ausnahmsweise brüten, dann ist es ein Pärchen. Aber auch die suchen sich ein Krähennest. Ja, darauf hoffe ich jetzt ein bisschen und gucke da nochmal hin zum Salzigen See, wenn denn Zeit ist, der sich da vielleicht ansiedeln mag. Das ist ja gerade so ein Magnet offenbar für verrückte Vogelarten. Aber da komme ich nochmal drauf. Schöne Woche.
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0: Quecksilber aus dem Großkraftwerk Mannheim. Und Quecksilber aus dem Großkraftwerk Mannheim heißt Umweltverschmutzung. Und ich bin jetzt hier verbunden mit Silvia Bielarski-Grosch, BUND Baden-Württemberg. Herzlich gegrüßt.
1: Ja, guten Morgen.
0: Um was handelt es sich denn hier bei dieser Meldung Quecksilber aus dem Großkraftwerk Mannheim?
1: Also schon vor 5 Jahren hat das Großkraftwerk Mannheim bzw. deren Betreiber eine Genehmigung zur Einleitung von Abwässern bekommen. Und da wurde eben auch die Quecksilbermenge festgelegt, beziehungsweise sie wurde eben nicht vermindert gegenüber den Jahren vor 2020.
0: Das heißt, es gibt bestimmte Quecksilbermengen, die dieses Großkraftwerk ganz einfach einleiten darf. Und das wäre natürlich jetzt eine kleine Meldung, aber wenn Sie das dürfen, dann dürfen Sie. Der BUND hat natürlich daran Kritik und diese Kritik könnten Sie gerade mal hier formulieren.
1: Ja, also die Quecksilbermenge, wie gesagt, wurde nicht vermindert gegenüber den vergangenen Jahren. Und es geht um das Abwasser aus der Rauchgasentschwefelung, also Kohlekraftwerk eigentlich. Und es geht um 3 Kraftwerksblöcke. Davon wurden auch schon 2 stillgelegt. Und insofern ist es ja, wie soll ich das ausdrücken, verwunderlich, dass die eingeleitete Quecksilbermenge die gleiche bleiben darf. Und das war der eine Kritikpunkt. Dann geht es ja auch darum, dass die Kohlekraftwerke nicht mehr sozusagen 24 Stunden, 7 Tage die Woche laufen. Und auch das wurde in die erlaubte Quecksilbermenge nicht einbezogen. Das ist die eine Seite, die sich schon sozusagen daraus ergeben hätte, dass man das hätte vermindern müssen und können. Und zum anderen gäbe es jetzt oder schon auch vor 5 Jahren hätte es bessere Technik zur besseren Reduzierung der Emissionswerte gegeben. Aber auch das wurde nicht für notwendig erachtet. Es gibt da im Grunde auch keine unteren Werte, wo man sagen kann, ach, Quecksilber, kein Problem. Denn das Quecksilber baut sich ja nicht ab, sondern im Gegenteil, es baut sich auf, gerade zum Beispiel in den Fischen und dann eben auch in den Menschen.
0: Jetzt sagen Sie, dass hier das Großkraftwerk praktisch abbaut, sozusagen indirekt. Gibt es da die Vermutung, dass vielleicht das Großkraftwerk einfach knallhart sagt, pass mal auf, wir bauen das Kraftwerk sowieso ab, dann müssen wir uns gar nicht mehr um diese Grenzwerte scheren und nutzen sozusagen den Restschwung aus?
1: Da bin ich mir nicht so sicher und das ist ja eine Genehmigung, die wir angegriffen haben. Es ist ja nicht, dass das Großkraftwerk gesagt hat, ich mache, was ich will, sondern sie haben ja eine Genehmigung bekommen. Insofern hätte ja aus unserer Sicht das Regierungspräsidium und damit das Land Baden-Württemberg sagen müssen, es ist, ihr müsst es weiter reduzieren. Das, was ihr einleiten dürft, ist deutlich weniger als bisher. Und insofern, ja, natürlich haben sie wenig Anlass, neue Technik einzubauen, wenn sie sowieso eigentlich immer stilllegen wollen.
0: Nun denn, das heißt, Quecksilber ist giftig, das wissen wir beide, das weiß auch eigentlich jeder, der bei uns zuhört, weil es eigentlich allgemeinbildend ist, dass Quecksilber giftig ist. Die Frage ist jetzt hier, inwiefern kann man dieses Unternehmen dazu zwingen, beziehungsweise überreden, locken oder sonst wie, dass die Quecksilberemission praktisch gesenkt wird?
1: Ja, das ist jetzt sozusagen vorbei. Wir wollten das ja mit unserem Gerichtsverfahren tun, weil es eben auch auf europäischer Ebene schon neue Richtlinien gibt, die eigentlich, nein, so muss man sagen, es gibt Richtlinien, die sagen, man muss es immer weiter reduzieren und es gibt auch Richtlinien, die dann nochmal Grenzwerte festlegen, aber die Übergangszeiten sind eben so lange, dass das Gericht und deswegen aus unserer Sicht hätte man es auch anders sehen können und aus unserer Sicht auch sehen müssen, gesagt, dass die Genehmigung so in Ordnung war. Also das muss man auch dazu sagen. Insofern, es geht ja darum, umso mehr Quecksilber drin ist, umso stärker verschlechtert sich die Wasserqualität im Rhein. Und es gibt eigentlich ein Verschlechterungsverbot, auch aus der Wasserrahmenrichtlinie schon. Aber wie der Name schon sagt, jetzt ein kleiner Ausflug ins Europarecht, Richtlinien müssen von den Mitgliedstaaten umgesetzt werden, Verordnungen nicht. Und es ist eine Richtlinie und die ist eben so umgesetzt, wie sie umgesetzt ist.
0: Das heißt, nicht umgesetzt werden, sondern die können irgendwie umgesetzt werden. Das heißt, da kann also praktisch das Land, sprich das Mitgliedsland selbst bestimmen, inwiefern sie das Ganze umsetzt. Habe ich es jetzt richtig verstanden? Das heißt, die müssen nicht eins zu eins übernommen werden, sondern, naja, komm, sie kommen so ein bisschen.
1: Genau, die Richtlinien sind auch nicht so formuliert, dass sie schon feste Regelungen enthalten. Da sind eben die Verordnungen anders und deswegen hat Deutschland das eben in der Weise umgesetzt und insofern sind wir auch dann mit unserer Klage gescheitert.
0: Jetzt habe ich hier gelesen, dass die Neufassung der Richtlinie in Deutschland bis zum 1. Juli umzusetzen sei. Sprich, dann müsste Deutschland das umsetzen. Das ist jetzt noch etwa, sagen wir mal, so einen Monat hin. Und dann, die Grenzwertfestsetzung gelten jedoch meist lange Übergangsfristen, das heißt von bis zu 10 Jahren, sprich dann hat man nochmal 10 Jahre Zeit, bis da echt was getan werden hätte, machen sollen, müsste oder so ähnlich.
1: Genau. Das ist eben das Problem, das ich gerade versucht habe zu schildern, dass praktisch in Deutschland nicht umgesetzt ist. Und dass dann auch noch auch aus dem europäischen Recht heraus sich die Möglichkeit ergibt, sehr lange Umsetzungsfristen zu machen. Im Grunde bei den Kohlekraftwerken, also es gibt ja verschiedene Möglichkeiten auch für Kohlekraftwerke und Gaskraftwerke, die Quecksilbermenge zu reduzieren. Das ist einmal in der Abwasserreinigung, aber andererseits auch in der Verwendung der oder welche Kohle man verwendet, ob die besonders quecksilberhaltig ist. Und praktisch um den Industrieanlagen, den Kohlekraftwerken möglichst wenig Einschränkungen zu machen oder zu geben, sind eben diese Übergangsfristen so lange gewählt. Da muss man einfach sagen, auf europäischer Ebene sind die Industrielobbyisten nicht die Schwächsten.
0: Ja. Kurz zusammengefasst, seit 2010 gibt es diese Richtlinien auf EU-Ebene und praktisch jetzt wird es sozusagen auch in Deutschland umgesetzt werden müssen, allerdings dann auch nochmal 10 Jahre dazu. Dann addiere ich mal zusammen, 10 Jahre plus 10 Jahre, sowas schleicht sich praktisch 20 Jahre dahin und ist eigentlich allen bekannt, dass Quecksilber gefährlich ist.
1: Genau.
0: Was macht jetzt der BUND weiter?
1: Also das sind ja jetzt für uns auch wurde nur der Tenor mitgeteilt und die Pressemitteilung. Wir werden uns das Urteil natürlich genauer angucken. Im Moment müssen wir sehr intensiv prüfen, ob wir dagegen Revisionszulassungsbeschwerde einlegen und dann zum Bundesverwaltungsgericht gehen. In diesen 5 Jahren, die dieses Verfahren schon dauert, gab es ein Urteil des VGH München, das ähnlich lautet wie das jetzt von VGH Mannheim. Und die bayerischen Kollegen sind schon vor dem Bundesverwaltungsgericht. Und insofern werden wir uns da auch erstmal noch informieren, wie da die Abläufe sind und wann ein Urteil des Bundesverwaltungsgerichts vielleicht zu erwarten ist. Deswegen kann ich das im Moment noch nicht genau sagen. Vielleicht sagen wir, es geht uns ja um den Grundsatz. Es geht uns darum, dass ein besseres Schutzniveau für die Umwelt festgelegt wird. Und das kann es durchaus auch durch das Bundesverwaltungsgericht in den Sachen aus Bayern. Es geht uns, also auch diese Klage war natürlich einmal tatsächlich die praktische Quecksilberanreicherung im Rhein. Aber es geht uns ja bei den Giftstoffen in der Umwelt immer darum, dass die Behörden dazu gebracht werden, da ein höheres Schutzniveau anzusetzen.
0: Dann sind noch ein paar kleine Rückfragen bzw. Zwischenfragen. Bayern gilt ja nicht gerade als progressiv, zumindest politisch, während Baden-Württemberg doch immerhin so eine grüne Regierung hat. Im Prinzip, inwiefern hat die Politik da irgendwelchen Einfluss auf diese Gerichtsentscheidung bzw. die Standorte der Gerichte? Inwiefern unterscheiden sie sich da so ein bisschen? Merkt man da was oder sind die Gerichte weitestgehend, an die Gesetze gebunden?
1: Naja, also Gerichte sind sowohl in Bayern als in Baden-Württemberg unabhängig. Und insofern mache ich mir jetzt wirklich noch keine Sorgen, dass die unabhängig sind. Aber natürlich hätten die Regierungen oder haben die Regierungen, also ein Regierungspräsidium ist ja eine Landesbehörde und auf dieser Ebene ist der Einfluss da. Und es ist leider festzustellen, dass die Behörden auch in Baden-Württemberg, auch gerade die Regierungspräsidien, aber nicht nur die, die Auseinandersetzung mit den Betreibern oder Projektierern, wie auch immer, etwas scheuen. Und denn wenn ein höheres Schutzniveau festgesetzt worden wäre, dann hätte natürlich der Betreiber klagen können. Aber dann hätte man eben auf einer anderen Seite gekämpft. Und das hätte das Gericht vielleicht auch gehalten. Aber da ist irgendwie auch in Baden-Württemberg eine gewisse Zurückhaltung zu spüren an dieser Frage, wie hohes Schutzniveau, wie viel Daumenschrauben setzen wir an.
0: Und das heißt nichts anderes, noch ein weiter Weg, zumindest so Silvia Pilarski-Grosch vom Landesverband des BUNDs, Bundes für Umwelt und Naturschutz Deutschlands, Baden-Württemberg. Und das Ganze hier eben in Bezug auf Quecksilber. Quecksilber, ein Gift, das lange, lange, lange Zeit bleibt und nicht so schnell weggeht und immer noch vom Großkraftwerk Mannheim ausgestoßen wird. Ich danke mal für dieses Gespräch.
1: Ja, vielen Dank, Herr Gramsbacher.

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1: Ich bin Katharina Wader. Ich arbeite als freie Autorin, als Speakerin, als Moderatorin und seit ein paar Jahren auch als Filmmacherin zu den Schwerpunktthemen Ostdeutschland mit Fokus auf marginalisierte Perspektiven. Also ich spreche sehr viel über Rassismus, über Migrationsgeschichte in die DDR und Ostdeutschland und Klassismus und manchmal auch über Punk.
2: Und ich bin Heike Kleffner, ich bin Journalistin mit einem Schwerpunkt auf Rechtsextremismus, Rechtsterrorismus und dabei notwendigerweise auch einen Schwerpunkt auf Ostdeutschland. Und du hast ja gefragt, wie die Idee entstanden ist. Das glaube ich, um damit mal anzufangen, und Katharina, du ergänzt es bestimmt. Also die Medienlandschaft in Sachsen-Anhalt und in Mecklenburg-Vorpommern ist wirklich ziemlich, ziemlich ausgedünnt, und das schon seit sehr langem. Und die Perspektive von Menschen, die sich dort demokratisch, antifaschistisch, antirassistisch, intersektional engagieren, die taucht in der medialen Berichterstattung ganz häufig nicht auf. Und gerade jetzt im Vorfeld der Landtagswahlen haben wir gemerkt, es gibt eine riesige Lücke, weil es so viele Menschen gibt, die sich engagieren, die was machen in Bündnissen, aber auch als Einzelpersonen, und deren Perspektiven abzubilden. Das ist eigentlich unser zentrales Anliegen.
1: Ja, absolut. Ich kann mich da nur anschließen, was Heike sagt, und vielleicht nur persönlich ergänzen. Ich bin ja in Sachsen-Anhalt geboren und aufgewachsen und auch wieder Wählerin in Sachsen-Anhalt und mit dem Blick auf die Landtagswahl natürlich irgendwie alarmiert und auch frustriert und gleichzeitig und auch frustriert darüber, wie meistens dann ganz schnell noch über den Osten mal berichtet wird, wenn es mal wieder ansteht, dass Landtagswahlen sind. Und dann meistens auch auf eine sehr ähnliche Weise berichtet wird. Und genau die Menschen aber vergessen werden, die sich wahnsinnig engagieren und die ja auch den Osten irgendwie lebbar machen. Und aus diesem Gefühl heraus habe ich mich total gefreut, mit Juli Katz und Heike Kleffner jetzt diesen Podcast zu machen und eben genau darüber zu berichten und vielleicht auch MutmacherInnen mit reinzunehmen und auch ein bisschen Mut zu streuen, hoffentlich.
3: Nur habt ihr ja das Ding Kipppunkt Ost genannt, ja? Also da ist ja schon, glaube ich, ein bisschen der Name auch Programm. Was bedeutet denn der Name für euch? Warum seid ihr auf den Namen Kipppunkt Ost gekommen?
2: Naja, ich meine, es ist ja kein Geheimnis, ja. Schon bevor die letzten Umfragen rausgekommen sind, ja, wo rechtsextreme Partei, die rechtsextreme AfD in Sachsen-Anhalt bei über 40% gerade liegt und in Mecklenburg-Vorpommern bei 36%, muss man einfach klar sagen, wir haben in den letzten Jahren gesehen, wie rechtsextreme Positionen, NS-Verherrlichung, offener Rassismus und Antisemitismus immer weiter normalisiert wurden. Und wir wissen eben auch im Hinblick auf die Landtagswahlen, es geht ja nicht nur in Anführungsstrichen um Sachsen-Anhalt und die Möglichkeit, dass es erstmals seit 1945 eine rechtsextreme Landesregierung geben kann, ja, sondern es geht ja auch darum, dass es einen Dominoeffekt geben wird und dass insbesondere die CDU dann wirklich vor einer Zerreißprobe stehen wird, wenn es so kommt, wie es realistisch scheint, auch wenn es hoffentlich nicht eintritt, dass es eben zu einer rechtsextremen Regierung in Sachsen-Anhalt kommen kann.
1: Und wenn man es ganz optimistisch sieht, könnte es aber auch ein ganz positiver Kipppunkt werden, dahingehend, dass ja natürlich jetzt im Osten irgendwie auch, wie Heike schon sagt, die Demokratie verhandelt wird mit den Wahlen, vor allem in Sachsen-Anhalt. Wenn es irgendwie in der optimistischen Variante, die mir gerade auch ganz schwer fällt, so auszudrücken, könnte es natürlich aber auch ein Bewegpunkt sein, wo es sich in eine andere Richtung kippt. Also der Kipppunkt kann ja in beide Richtungen gehen, aber er ist auf jeden Fall signifikant für das, was kommen wird.
3: Ihr habt ja, ihr sagt ja, ihr macht das insbesondere für den ländlichen Raum, ja. Also ich glaube, so da ist auch eure Zielgruppe, dass ihr die Engagierten da vor Ort, die aktiv sind, die noch was machen, jetzt in dieser Umgebung irgendwie ein bisschen was stärken, das an die Hand geben wollt. Worum geht's denn euch da bei der ganzen Sache? Was wollten ihr mit eurem Podcast vielleicht vermitteln oder auch zeigen, ja, wenn ihr sagt, das ist so eure Zielgruppe?
2: Na, ich glaube, was uns von wirklich allen anderen Podcasts und medialen Formaten und auch dieser überregionalen Berichterstattung, die jetzt so mit so einer Mischung aus Horror, Grusel, Exotismus auf Sachsen-Anhalt und Mecklenburg-Vorpommern schaut, was uns wirklich unterscheidet, ist, wir kennen halt Leute vor Ort schon sehr lange und Katharina und Juli, die dort gelebt haben, beziehungsweise leben oder teilweise leben. So, ich arbeite lange, lange, lange schon in beiden Bundesländern immer wieder zu Recherchen so. Und wir wissen eben, nach dem 6. September und auch nach dem 20. September werden ja viele Menschen, mit denen wir sprechen, deren Perspektiven uns allen wirklich wichtig sein sollte, dort weiterhin leben. Und wir wollen die stärken, damit es eben nicht so läuft, wie es zum Beispiel in Thüringen nach der Wahl von dem AfD-Landrat gelaufen ist, ja, dass es super schnell eine Gewöhnung gibt und dass die demokratische Zivilgesellschaft alleine gelassen wird, ja.
1: Und Sachsen-Anhalt und Mecklenburg-Vorpommern sind ja sehr ländlich geprägte Landkreise. Das heißt, der Landfaktor ist schon recht groß. Und ich finde es aber total bemerkenswert zu sehen, unter welchen Bedingungen Leute sich dort engagieren und wie viel Wissen und Expertise die über ihre Arbeit, über ihre Praxis auch angesammelt haben. Und ich glaube, davon können wir alle lernen. Und ich finde es auch total spannend und wichtig, diese Personen mit ihren Expertisen, mit ihren Praxen auch mal in den Mittelpunkt zu stellen und diese Expertisen auch zu bündeln in diesem Podcast und zu gucken, hey, es ist nicht ausweglos. Es gibt so viele Menschen, die kämpfen unter den schwierigsten Bedingungen. Und lasst uns doch mal gucken, was die alles richtig machen und wie wichtig die sind.
3: Heike, du hast vorhin schon gesagt, in Ostdeutschland, gerade im ländlichen Raum, gibt es so einen großen Gap, also eine Lücke, so ein Nichtvorhandensein noch irgendwie von Medien über Diskurse, die dort verhandelt werden können. Und wenn man aber so auf die überregionale Berichterstattung guckt, ja, insbesondere auf Ostdeutschland, aber auch jetzt gerade massiv Sachsen-Anhalt, man kann es ja, SZ, Zeit, alle sind ja irgendwie unterwegs und machen da irgendwas. Und trotzdem drehen sich diese ganzen Geschichten immer nur um irgendwelche Wahlergebnisse, Krisen und die AfD, ja. Was wird denn in dieser Berichterstattung, auch in dieser überregionalen, übersehen, so aus eurer Sicht? Wo sind denn da so blinde Flecken?
2: Ja, ich glaube, Katharina hat es gerade eben schon sehr deutlich gesagt, ja. Da gibt es so viele Menschen, die auf ganz unterschiedliche Art und Weise eben im ländlichen Raum, in kleinen Städten, Orte von Begegnung, von Sprechen, von auch Konflikte aushandeln, geschaffen haben. Ja. In der ersten Folge von Kipppunkt Ost stellt Juli Katz zum Beispiel einen Ping-Pong-Salon in Neustrelitz vor. Ja, und die Frau, die das gegründet hat, sagt halt, naja, es muss halt einen anderen Ort geben. Ja, wir müssen Orte haben, wo gesprochen werden kann, die auch nicht kommerziell sind. Und in der zweiten Folge sprechen wir eben über Menschen, die sich gegen rechte Gewalt stellen und die eben auch sagen, ja, es ist nicht verhandelbar, dass wir hier gehen müssen. So. Und in der dritten Folge, und das ist mir auch wirklich nochmal gerade beim Machen der Folge aufgefallen, und ich glaube, Katharina, weiß nicht, wie du da drauf schaust, aber zu sehen, dass es zum Beispiel mit Radio Korax wirklich seit 30 Jahren ein alternatives freies Radio in Sachsen-Anhalt gibt, so, das müssen wir wirklich feiern und bewahren, ja. Und es ist ja auch kein Zufall, dass die AfD in ihrem Regierungsprogramm in Anführungsstrichen für Sachsen-Anhalt genau die Abschaffung von Radio Korax mit einem eigenen Kapitel fordert. Ja, also weil das macht ja deutlich, wie wichtig diese Berichterstattung, die ihr ja auch macht, die andere freie Radios machen, ist. So auch als ein Ort von wirklich demokratischem Diskurs und eben auch ganz verschiedene Perspektiven abzubilden.
1: Total wichtig, absolut. Und eins würde ich gerne noch hinzufügen, was mir auch total fehlt und uns auch, ist die Vielfalt, die es im Osten gibt. Der Osten, in Anführungsstrichen der Osten, wird ja eh schon mal als so ein großes Ding verhandelt und dann ist der sehr homogen und sehr einheitlich, so wie der besprochen wird. Also als gäbe es da keine Vielfalt. Es hat nie eine Migrationsgeschichte gegeben, aber es gibt auch anderweitig keine Vielfalt. Und das ist natürlich nicht wahr. Und gleichzeitig ist das was, was von der Rechten und gerade von der AfD wahnsinnig instrumentalisiert wird. So im Sinne von so ein einheitliches Volk und wir appellieren doch an die Menschen und das ist doch der Osten als so ein homogener Raum. Und das ist er nicht. Und das machen wir auch ganz deutlich. Die Personen, mit denen wir sprechen in unserem Podcast, die sind ganz selbstverständlich auch Marginalisierungsgeschichten zum Teil oder zum Teil nicht. Wir haben eine Vielfalt im Team. Es ist total wichtig, glaube ich, den Osten rauszuholen aus dieser Homogenitätsecke, denn das war er nie und das ist er nicht und es wird aber ganz stark von der Rechten instrumentalisiert.
3: Ich kenne den ländlichen Raum in Ostdeutschland auch sehr gut und ihr habt schon gerade so eine kleine Initiative vorgestellt, die vor Ort es schafft, irgendwie Leute zusammenzuholen, da diesen Ping-Pong-Club in Neustrelitz. Die Erfahrung der letzten Jahre, Jahrzehnte, muss man irgendwie sagen, ist so eine These von mir. Warum so eine Partei wie die AfD da recht anschlussfähig ist, liegt daran, dass ich finde, dass Menschen keine so politische Selbstwirksamkeit mehr erfahren. Ja, also die haben wenig Möglichkeiten, ihr Leben konkret vor Ort zu gestalten. Also in Brandenburg auch so, die ganzen Ortsvorsteher, die hatten über Jahre nicht mal ein eigenes Budget, wo die entweder einen Jugendclub streichen konnten oder so ähnliches machen konnten. Und ich glaube, das hat viele Menschen so von so einer Idee, so einer demokratischen Gesellschaft entfremdet. Von daher vielleicht nochmal die Frage zurück. Ihr sprecht ja mit sehr vielen Menschen, die A, selber Initiativen machen, aber B, das wissenschaftlich begleiten. Zum Beispiel Christine Jenicke war ja euch, bei euch auf dem Thema, die eine große Forschungsarbeit dazu gemacht hat, wie Zivilgesellschaft gestärkt werden kann und ähnliches. Aber wo seht denn ihr, was bräuchte es denn eigentlich gerade für demokratische Gegenkräfte und wie könnten diese demokratischen Gegenkräfte vielleicht dieses, naja, diese verlorene Selbstwirksamkeit, die Menschen nicht mehr erfahren, vor Ort irgendwie aufbrechen, gerade im ländlichen Raum?
2: Na, das finde ich ist sozusagen ja eigentlich die zentrale Preisfrage. Ja? Also es ist ja klar, dass die Situation, in der wir uns jetzt befinden, dass die sehr viel mit sehr schlechter Regierungspolitik durch die demokratischen Parteien zu tun hat, so, ne? Und dass dieses Ohnmachtsgefühl in der jetzigen Situation ja auch noch weiter dadurch gestärkt wird, dass es überall in den zentralen Bereichen, also Inklusion, Sozialleistungen, Unterstützungsleistungen, Kürzungen gibt. Und genau das natürlich auch massiv darin eingreift, wie Menschen sich zum Beispiel ehrenamtlich engagieren können. Ja? Und wenn du jetzt sagst, ja, diese Ohnmachtserfahrung und diese mangelnde Selbstwirksamkeit, dann würde ich sagen, naja, also es gibt sehr wohl Selbstwirksamkeitserfahrungen und das sind genau auch die Beispiele, die wir vorstellen. Und das große Problem ist ja eher, dass diese Initiativen ganz, ganz schnell marginalisiert werden, stigmatisiert werden und in den Vorortdiskursen super schnell angegriffen werden. Oder jetzt, da gibt es ja einige Beispiele, ihnen eben auch Fördergelder bewusst entzogen werden durch so eine wirklich fatale Melange von AfD, Freien Wählern und CDU-Abgeordneten, die dann da gemeinsam gegen die Bewilligung von Fördermitteln stimmen. Und das ist katastrophal. Und da glaube ich, was wirklich zentral wäre, ist, dass die CDU sich daran erinnert, dass sie eine demokratische Partei ist und dass ihr Auftrag auch ist, demokratische Mehrheiten zu schützen. So.
3: Zum Schluss hin, ja. Ich habe noch so ein, zwei Fragen. So die letzte, die ich mir so ausgedacht habe, die passt vielleicht gar nicht mehr so richtig. Ich wollte euch eigentlich so fragen, was euch so Hoffnung macht, ja, in Zeiten wie diesen mit dem Blick auf die Wahlen. Aber ich frage mal, was macht denn euch so Hoffnung vielleicht in den nächsten Monaten?
1: Mir macht total Hoffnung, und ich habe das Gefühl, wir sprechen die ganze Zeit darüber, aber es ist auch das wichtigste Thema. Mir macht total Hoffnung die Menschen, über die wir berichten. Die Initiativen, die Organisationen, die Einzelpersonen, die so aktiv sind, so viele Ideen haben und die unter schwierigsten Bedingungen umsetzen. Das ist wahnsinnig mutmachend. Und wir nennen ja auch eine Kategorie in unserem Podcast MutmacherInnen. Und das macht auch Mut tatsächlich zu sehen. Oh, man ist doch nicht alleine damit, sondern da gibt es ganz viele. Und sich irgendwie da auch zu vernetzen und zu solidarisieren, macht Mut.
2: Ich habe dem eigentlich nur noch hinzuzufügen, was Katharina gesagt hat. dass wir ja alle von so einer paradoxen Zuversicht getrieben sind oder getragen werden auf eben demokratische Mehrheiten und dass auch kleine und große Erfolge, die wir in dem Podcast vorstellen, dass die wirklich eine Wirkung haben, ja, dass zum Beispiel Arne Semsrott jetzt doch aus seinem Buch Gegenmacht in der Stadtbibliothek von Magdeburg lesen kann. Das ist total notwendig und ist ein wichtiges Signal weit über Magdeburg hinaus, als ein Beispiel.
3: Als letzte Frage, ihr macht das alle 2 Wochen, ja? Zumindest ist das so geplant, wenn ich das richtig gesehen habe. Immer Donnerstag alle 2 Wochen erscheint ein neuer Podcast von euch zu diesem Thema. Dauert immer ungefähr 1 Stunde, je nachdem, wie es lange irgendwie trägt. Wenn jetzt Leute zuhören und Lust gewonnen haben, da reinzuhören, finden die natürlich bei euch auf der Seite die bisherigen Podcasts. Ja, aber vielleicht auch könnt ihr ja schon mal teasern, was plant ihr denn in eurer nächsten Sendung?
1: Da geht es um das Land. Wir haben ja jetzt auch über den ländlichen Raum gesprochen. Es geht um Landlust, es geht um Landfrust und es geht um völkische Siedlungen.
2: Genau, und die Folge, die darauf folgt, da geht es tatsächlich um Zuversicht. Und bei der Folge drauf ist das zentrale Thema tatsächlich die Frage, was gibt uns Zuversicht und welche zuversichtlich machenden Initiativen, Erfahrungen haben die Menschen, mit denen wir gerade sehr viel sprechen vor Ort.
1: Ja, alles, was gegen die Ohnmacht hilft, findet man bei uns. Gerne einschalten.
3: Das ist ein schönes Schlusswort. Vielen Dank, Heike Kleffner und Katharina Warder, dass ich die Zeit genommen habe.
2: Vielen Dank,
1: Dankeschön.
2: dass wir bei uns sein durften.
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7: Ja, hallo liebe Hörer von Radio Dreieckland. Wir begrüßen euch ganz herzlich bei einer neuen Ausgabe von Focus Europa, dem kritischen Nachrichtenmagazin zu EU-Themen. Im zweiten Teil der Sendung hört ihr ein Interview zum neuen Antidiskriminierungsgesetz. Bereits vor 2,5 Jahren hat die Europäische Kommission ihre Mitgliedsländer dazu verpflichtet, die europäische Antidiskriminierungsrichtlinien in nationales Recht umzuwandeln. Mit einiger Verspätung und nicht zuletzt aufgrund von Klagen und Druck des Europäischen Gerichtshofs ist es nun auch tatsächlich in Deutschland soweit. Am 10. Mai hat die Bundesregierung ein sogenanntes Gleichbehandlungsgesetz beschlossen. Was bringt dieses neue Gesetz für Opfer von Diskriminierung? Darüber sprach unser Redakteur Hardy Vollmer mit Wulle, Redakteurin beim Arbeitsweltradio bei Radio Dreieckland. Zuerst jedoch zu unseren Nachrichten.

Kaum wurde in Tschechien gewählt, schon üben noch vor der Bildung einer neuen Regierung führende deutsche Politiker Druck auf die Regierung in Prag aus. Wie der bayerische Ministerpräsident Stoiber am Sonntag auf dem diesjährigen Sudetendeutschen Tag forderte, soll die künftige tschechische Regierung gemeinsam mit Vertretern des Bundeslandes Bayern und der Sudetendeutschen Landmannschaft einen runden Tisch einrichten. Ziel sei es, das Zitat geschehene Unrecht, damit ist die Umsiedlung der Deutschen gemeint, Zitat zu heilen. Dazu müsse den Umgesiedelten, die als Profiteure und Kollaborateure der NS-Okkupation ausgebürgert wurden, Zitat, die volle Würde als Bürger Böhmens zurückgegeben werden. Neben der Verleihung nicht näher präzisierter Heimatrechte an die 45 ausgebürgerten Deutschen verlangt der bayerische Ministerpräsident die Aufhebung des sogenannten Straffreistellungsgesetzes. Das Gesetz nimmt Widerstandshandlungen gegen die NS-Okkupation von Strafe aus. Eine Annullierung würde sämtliche Widerstandskämpfer, die im illegalen Untergrund gegen die damals geltenden Vorschriften verstießen, zu Verbrechern erklären. Die Aufhebung des Amnestiegesetzes wird als notwendig bezeichnet, weil auch im Kampf gegen die deutschen Besatzer Straftaten begangen worden seien. Unter der Parole Vertreibung ist Völkermord, dem Recht auf Heimat gehört die Zukunft, hatten sich am Wochenende 10.000 Teilnehmer zum 57. Sudetendeutschen Tag versammelt. Sie erklärten die Umsiedlung der Nachkriegszeit zum unverjährbaren und damit zu jedem zukünftigen Zeitpunkt straffähigen Verbrechen. Der Vorsitzende der Sudetendeutschen Landsmannschaft Posselt wiederholte seine revanchistischen Parolen und betätigte sich erneut als Geschichtsverdreher. Er beschrieb die Vertreibung der Deutschen vor 60 Jahren durch die damalige Regierung in Prag als Völkermord, der eiskalt geplant worden sei von der damaligen Regierung.

Kongress des Weltzeitungsverbandes in Moskau übt Kritik an Moskau. Auf dem Jahreskongress des Weltzeitungsverbandes in Moskau haben Delegierte eine zunehmende Kontrolle des russischen Staates über die Medien und eine mangelnde Pressefreiheit in Russland kritisiert. Journalisten und Verleger beklagten, dass in ihrem Land zu wenig für den Schutz freier Medien getan werde, sagte der Verbandsvorsitzende O'Reilly auf dem Jahreskongress. Der Staat verbreite eine Atmosphäre der Unsicherheit und zwinge die Journalisten zur Selbstzensur. Der russische Präsident Putin wies die Vorwürfe zurück und nannte die Pressefreiheit eine wertvolle Errungenschaft, die in der Verfassung verankert sei. Demgegenüber wies Timothy Balding, der Chef des Weltverbandes der Zeitungsverleger, darauf hin, dass nur 10% der russischen Zeitungen wirtschaftlich überlebensfähig seien. Sie seien auf Geld von außen, von Regierungen, Parteien, Regionalverwaltung, Geschäftsleuten oder anderen Gruppierungen angewiesen. Häufig werden vor allem regionale Zeitungen durch Strom- oder Heizungsabschaltung zur Aufgabe gezwungen oder Redakteure durch absurde Steuerforderungen schikaniert. Besonders die elektronischen Medien sind weitgehend vom Staat kontrolliert oder sogar im Besitz von Staatsunternehmen. So besitzt die russische Gazprom 2 wichtige Zeitungen und viele andere Medien. Das dürfte Journalisten nicht gerade dazu ermutigen, unabhängig, objektiv und ehrlich zu sein. Zur Kritik an der mangelnden Pressefreiheit in Russland passt auch eine Meldung von Reporter ohne Grenzen. Sie verurteilten die Schließung der Website der Online-Zeitung www.kursiv.ru durch ihren Internetprovider. 3 Tage zuvor hatten Staatsanwälte begonnen, gegen Herausgeber Wladimir Rachmanow zu ermitteln. Er wird aufgrund eines Artikels mit dem Paragraph 319 des russischen Strafgesetzbuches wegen Beleidigung eines Staatsrepräsentanten angeklagt. Mit der Behauptung, der Artikel beinhalte beleidigende Äußerungen gegen den Präsidenten der russischen Föderation, ordnete die Staatsanwaltschaft an, Rachmanows Haus und Büro zu durchsuchen. Der Redakteur steht während der voraussichtlich 2 Monate dauernden Untersuchung unter Hausarrest. Der anstößige Artikel mit dem Titel Putin, Russlands Phallus-Symbol, war eine bunte Satire zu Putins Aufruf an die Bevölkerung, die Geburtenrate zu erhöhen und so die Landesgrenzen zu verteidigen. Das Datum für die Verhandlung steht noch nicht fest. Dem Redakteur drohen nun eine Geldbuße oder bis zu 12 Monate Arbeitslager.

Polizeiübergriffe bei der Demonstration gegen Sozialabbau in Berlin. Am Samstag demonstrierten zwischen 15.000 und 20.000 Menschen in Berlin gegen die Verschärfung der Hartz-IV-Gesetze. Die Organisatoren nannten die Demonstrationen, die unter dem Motto Schluss mit den Reformen gegen uns stattfand, einen vollen Erfolg. Kritik wurde allerdings am Vorgehen der Polizei laut. In einer Stellungnahme warfen die Bundestagsabgeordneten Ulla Jelpke und Nele Hirsch der Berliner Polizei eine Verletzung des Rechts auf Versammlungsfreiheit vor. Wir zitieren aus ihrer Stellungnahme. Die Demonstration gegen Sozialabbau war immer wieder von Angriffen von Polizeibeamtinnen und Beamten ausgesetzt. Wir haben unter anderem selbst gehört und beobachtet, wie sich einige von ihnen verabredet haben, in die Reihen der Demonstrantinnen und Demonstranten einzudringen und ein paar rauszuholen. Auch darüber hinaus hat die Polizei von Anfang an auf Gängelei und Behinderung gesetzt und die Demonstrierenden nach Strich und Faden schikaniert. Weiter heißt es in einer Stellungnahme der beiden Bundestagsabgeordneten: Nun behauptet der Polizeibericht, ohne auch nur einen einzigen Beleg dafür zu nennen, dass einige Personen innerhalb der Demonstration Straftaten vorbereitet hätten. Wir weisen diese Behauptung zurück. Was wir am Wochenende erleben mussten, war vielmehr, wie die Polizei selbst Straftaten begeht, und zwar gleich in doppelter Hinsicht. Erstens sind wieder mal einige Polizisten völlig ausgerastet und haben wahllos auf Demonstrierende eingeprügelt. Genauso schwer wiegt die Verletzung des Versammlungsrechts. Die Demonstrationen am Wochenende war angemeldet und nicht verboten. Die Auflagen wurden eingehalten. Die Demonstrierenden waren friedlich. Trotzdem hat sich die Polizei den Demonstrierenden buchstäblich an jeder Ecke in den Weg gestellt. Sie hat versucht, Transparente, auf denen mitnichten zu Straftaten aufgerufen wurde, zu beschlagnahmen und ist dabei mit bekannter Gewalttätigkeit vorgegangen. Auch Reizgas wurde eingesetzt. Wenn die Polizei solche Angriffe auf Demonstrationen unternimmt, dann greift sie damit das Grundrecht auf Versammlungsfreiheit selbst an.

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2: Ja, jetzt kommen wir zu unserem Interview zum neuen Gleichstellungsgesetz der Bundesregierung. Unser Redakteur Hadi Vollmer hat mit Wulle vom Arbeitsweltradio gesprochen. Was bedeutet dieses neue Gesetz? Das hört ihr in der folgenden Interview.
3: Am 10. Mai hat die Bundesregierung das sogenannte Allgemeine Gleichbehandlungsgesetz verabschiedet, das nun durch die parlamentarischen Gremien geht und zum 1. August 2006 in Kraft treten soll. Hintergrund für dieses Gesetz waren verschiedene EU-Richtlinien. Um welche Richtlinien handelt es sich dort und welchen Einfluss haben die Inhalte der Richtlinien auf dieses Gesetz genommen?
4: Also es sind vier Richtlinien, die die EU erlassen hat. Die erste Richtlinie ist die Antirassismus-Richtlinie. Ja, und die Antirassismus-Richtlinie heißt eben, dass im Arbeitsleben niemand wegen seiner Rasse und ethnischen Herkunft benachteiligt werden darf, genauso wenig im öffentlichen Recht, im Zivilrecht. Die zweite Richtlinie, die Rahmenrichtlinie von 2000, beschäftigt sich mit Diskriminierung wegen Religionszugehörigkeit, Weltanschauung, Behinderung, Alter und sexuelle Identität und hat einen Schwerpunkt eindeutig im Arbeitsrecht. Die dritte Richtlinie heißt Gleichbehandlungsrichtlinie, behandelt das Thema Diskriminierung wegen des Geschlechts, vor allem im Arbeitsleben. Und da gibt es auch schon ganz konkret Umsetzungen im Land bezogen auf den öffentlichen Dienst bisher. Die vierte Gleichstellungsrichtlinie bezieht sich wiederum auf das Geschlecht, aber diesmal mit Schwerpunkt auf Zivilrecht.
3: Die Bundesregierung versucht ja jetzt mit diesem Gesetz praktisch ihre Versäumnisse der letzten paar Jahre aufzuarbeiten und gleichzeitig schon sozusagen vorwegzunehmen, was sie von der EU-Kommission als Auftrag bekommen hat, und packt ein riesengroßes Paket zusammen. Um dieses Gesetz, was sehr umfassend ist, gibt es eine Auseinandersetzung. Wer diskutiert da jetzt und was sind die Positionen der Befürworter und der Gegner von diesem Gesetz?
4: Also ich fange mal mit den Gegnern an, weil die ja zurzeit wirklich sehr lautstark krakeelen und in der Presse auch immer dankbar aufgegriffen werden. Also die finden es ganz furchtbar, dieses Gesetz, und prophezeien, also der Mittelstand, der wird sowieso jetzt den Bach runtergehen, weil die können so einen Berg von Bürokratie überhaupt nicht bewältigen, müssen sogar noch damit rechnen, dass wenn Sanktionen auf sie zukommen, weil sie vielleicht aus Versehen eben diskriminieren, also zahlen müssen, und das alles funktioniert ja überhaupt nicht. Sie halten das Ganze für einen riesen bürokratischen Popanz, behaupten daneben bei auch, dass es sowas wie Diskriminierung ja höchstens mal in Ausnahmefällen gibt, und verstehen gar nicht, wozu denn überhaupt so ein großes Gesetz. Gleichzeitig prophezeien sie aber eine riesen Prozesswelle. Also es ist aber also von daher auch schon ziemlich widersprüchlich, was sie da so fordern.
3: Und auf welche Position beziehen Sie sich da an dem Gesetz?
4: Also müssen halt sich davor hüten, zu diskriminieren, weil die Benachteiligten ja jetzt schon mehr Rechte haben, sich zu wehren. Also einmal können sie sich beschweren, sie können Leute beauftragen, für sie einzutreten. Im Arbeitsrecht können sie ja sogar Verbände für sich agieren lassen. Und die Arbeitgeber, also ich beziehe es jetzt mal aufs Arbeitsrecht, müssen zum Beispiel, wenn also der Verdacht besteht, dass diese Diskriminierung tatsächlich vorgelegen hat, müssen von sich aus beweisen, dass sie nicht diskriminiert haben. Also da kriegen die schon ziemlich Angst.
3: Wer ist jetzt die eigentlich konkret?
4: Also ich höre immer so Kommentare von einzelnen Kapitalistenverbänden oder von IHKs, die sich also an die Politiker wenden und sagen, um Gottes Willen, sie sollen das doch reduzieren. Das ist ja schon teilweise reduziert, also gegenüber dem Entwurf von der rot-grünen Regierung, und das wäre doch alles ganz fürchterlich. Sie sagen auch, also die Bundesregierung würde weit über das Ziel der EU hinausgehen, weil sie ja Sachen fordern würde, die noch nicht mal in den Richtlinien drinstehen, was auch ein absoluter Blödsinn ist. Also diese ganzen Diskriminierungsmerkmale haben wir ja vorhin gehört, das ist sehr umfassend. Man kann ihnen vielleicht vorwerfen, wenn man das will, dass sie jetzt zwei Richtlinien schon vorzeitig umsetzen. Aber die Kapitalisten haben sich noch nie darüber aufgeregt, dass dieses Antidiskriminierungsgesetz schon 2,5 Jahre überfällig ist. Es gibt natürlich jetzt auch eine Kritik von links. Und zwar ist die schon relativ zahlreich, aber die kommt ein bisschen anders daher. Die haben sehr viele Einzelpunkte, die sie aufgreifen und sagen, da muss was verbessert werden. Und das sind in der Regel Punkte, die Ausnahmen von dem Diskriminierungsschutz in diesen ganzen Paragraphen betreffen. Und diese Ausnahmen, die sind zum Teil sehr fragwürdig und weichen das Gesetz auch sehr stark wieder auf.
3: Also gibt es da ein Beispiel für?
4: Ja, man kann zum Beispiel, also nehmen wir mal das Beispiel wieder Arbeitsrecht, weil das auch ein Schwerpunkt vom Gesetz ist. Die Diskriminierung wird dann zugelassen, da nennt man es auch nicht mehr Diskriminierung im Gesetz, wenn zum Beispiel eine Bewerbung von einem Behinderten oder nehmen wir ruhig das Beispiel Behinderten kommt, der für eine bestimmte Stelle sich interessiert und aus sachlichen Gründen gesagt werden kann, der kann aufgrund seiner Behinderung diese Tätigkeit gar nicht ausüben. Das ist ein Streitpunkt, den es auch heute im Prinzip schon gibt, also wo man sich fragen muss, kann der diese Tätigkeit nicht ausüben, weil zum Beispiel der Betrieb nicht entsprechend die Hilfsmittel zur Verfügung stellt, damit er arbeiten kann, oder geht es tatsächlich nicht, auch mit Hilfsmitteln nicht. Und das sind so Streitfragen.
3: Aber in dem Gesetz heißt es lediglich, aus sachlichen Gründen kann eben ein Behinderter nicht arbeiten. Als sachlicher Grund ist ja sozusagen ein weites Feld. Das heißt also, jeder Arbeitgeber könnte irgendeinen sachlichen Grund immer leicht erfinden, um zu sagen, derjenige kann hier nicht arbeiten.
4: Ja, so leicht erfinden, das kommt im Prinzip dann wahrscheinlich wirklich auf die Rechtsprechung an. Wie die Gesetz, also wie so, wenn Klagen laufen, wie ein Gericht sowas handelt. Also wie weit sie so Arbeitgebern dann entgegenkommt oder sagt, also da musst du auch mal was locker machen, um solche Bedingungen zu schaffen. Also nimm dir ein Hochhaus, wo Büros drin sind und es kommt einer im Rollstuhl an und in diesem Hochhaus gibt es keinen Aufzug. Muss der Kapitalist da jetzt einen Aufzug einbauen oder andere Sachen sich überlegen oder sagt er einfach, sachlicher Grund, ich kann den leider nicht beschäftigen.
3: Also der Kern von dem Gesetz ist, wenn ich das so höre, dass man die Möglichkeit hat zu klagen. Deswegen die Kritik auch daran, dass jetzt so eine Klageflut beginnt, weil das Gesetz selber gibt dir im Grunde kein Recht, sondern erst die Klage führt eventuell dazu, dass ein Arbeitsrichter sagt, du hast Recht oder auch nicht.
4: Also das Gesetz regelt die Möglichkeit der Klage und eben was der Riesenfortschritt bezüglich des Arbeitsrechts ist, dass nicht der Einzelne klagen muss, sondern sogar die Möglichkeit gibt, dass zum Beispiel ein Betriebsrat oder eine Gewerkschaft anstelle des Betroffenen eine Klage einreicht und also so grundsätzliche Fragen darüber klärt.
3: Jetzt haben wir ja schon lange Betriebsräte und Gewerkschaften, die auch für die Interessen der Arbeitnehmer in den Betrieben eintreten, für deren Rechte Klagen führen. Was unterscheidet jetzt dieses neue Gesetz von den Möglichkeiten, die es bisher so gab?
4: Es gab dann die Möglichkeit, eine Verbandsklage zu machen. Da musste immer der Einzelne, der betroffen war, sozusagen vor Gericht ziehen. Das konnte er mit Unterstützung der Gewerkschaft machen, wenn die das übernommen hat. Aber der Kläger gegen den Arbeitgeber war immer das Individuum. Und das ist im Arbeitsrecht jetzt ausgeweitet, also in dieses Verbandsrecht. Und eine Kritik von linker Seite ist auch gerade, dass dieses Recht zum Beispiel bezogen auf Zivilstreitigkeiten wegen Diskriminierung nicht existiert. Da muss also immer noch, wenn eine Klage laufen soll, der Einzelne tätig werden.
3: Jetzt ist ja bei der Untersuchung zu diesem Gesetz aufgefallen, dass praktisch im Wesentlichen sich die Arbeitgeberverbände und deren verschiedensten Gliederungen gegen das Gesetz aussprechen. Aber eigentlich solche Verbände, wie du eben genannt hast, die jetzt für die Interessen der Leute eintreten, sich recht schwach zu diesem neuen Gesetz äußern. Woran liegt das?
4: Also sie äußern sich schon bezüglich eben einzelner Punkte, wo sie Verbesserungsbedarf sehen, völlig zu Recht. Aber also ich stelle mal fest, in der Presse hörst du von denen so gut wie gar nichts. In der Öffentlichkeit kommt sowas überhaupt nicht rüber. Also ich wäre wirklich froh, wenn einfach Gewerkschaften, solche Antidiskriminierungsverbände, einfach ein bisschen lautstärker zu hören wären zurzeit um diese Debatte, die ja jetzt läuft und dieses Gesetz also zu stützen und vielleicht eben auch zu verhindern, dass dieses Gesetz weiter abgespeckt wird.
3: Ist es dann so eine Richtlinie, dass man jetzt sagen kann, Hauptsache dieses Gesetz kommt jetzt durch, ist es auf jeden Fall eine Verbesserung gegenüber den Zuständen, die wir jetzt bisher gehabt haben?
4: Also das auf jeden Fall. In dem Entwurf ist einiges besser als derzeit geregelt und überhaupt zum ersten Mal geregelt. Und für mich ist also wirklich das Beste der Punkt mit dieser Verbandsklagemöglichkeit.
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0: Der Aachener Friedenspreis wird von einem Verein verliehen, der genauso heißt wie der Preis selber, nämlich Aachener Friedenspreis e.V. Das sind Bürger der Stadt Aachen, die sich zusammengefunden haben, um dort Gruppen, Einzelpersonen auszuzeichnen, die sich besonders für Frieden und Verständigung einsetzen und die so ein bisschen eine Alternative darstellen wollen zu dem sogenannten Karlspreis, der vielleicht auch bekannt ist, auch aus der Stadt Aachen, der allerdings dort von der Politik verliehen wird und auch nur an Politikern verliehen wird, geht es bei dem Aachener Friedenspreis eher darum, Leute von unten auszuzeichnen. Es stimmt, dass uns sehr viele Leute gratuliert haben. Interessanterweise einige Leute allerdings nur über die Medienöffentlichkeit, haben sich selber zu uns gar nicht geäußert, wie zum Beispiel der Anstaltsleiter, der sich anscheinend, wie man es aus den Medienberichten auch gelesen oder teilweise auch im Fernsehen sehen konnte, sehr schwer damit getan hat.
5: Erzähl doch unseren Hörern mal kurz, wofür ihr diesen Preis überhaupt bekommen habt. Denn dass sich der Anstaltsleiter ja laut Neuer Westfälischer auch gefreut hat, dass ihr den bekommen habt und andere Würdenträger auch, ist ja befremdlich, da sie sonst, wie man hört, eure Arbeit eher torpedieren.
0: Wir haben ihn bekommen für unsere gesamte Arbeit. Das heißt, man muss zwei große Bereiche unterscheiden. Das eine, wofür wir auch von den anderen Honoratoren da durchaus immer auch lobend erwähnt werden, das ist nämlich für die Betreuung im Knast selber. Das heißt, dass wir in das Gefängnis hineingehen, mit den Gefangenen sprechen, denen bei allen möglichen verschiedenen Problemen helfen. Oft geht es dabei um die Frage, wie komme ich hier wieder raus aus dem Gefängnis? Gibt es noch eine Möglichkeit, irgendetwas gegen die Haft zu unternehmen? Gibt es noch die Möglichkeit, im Asylverfahren was zu machen? Zum anderen stellen wir Kontakte zu Freunden, Rechtsanwälten, Bekannten her. Oft ist es so, dass die Freunde gar nicht glauben können, dass dort die anderen inhaftiert sind, unschuldig inhaftiert sind, ohne dass sie eine Straftat gemacht haben. Da versuchen wir Aufklärungsarbeiten bei Freunden, Bekannten zu erledigen. Wir schreiben selber Haftbeschwerden, versuchen uns in dem Haftverfahren einzumischen, weil wir feststellen müssen, dass sehr, sehr viele Haftbeschlüsse und auch Haftanträge von den Ausländerbehörden nicht korrekt einfach gestellt worden sind. Manchmal hören wir aber auch einfach nur zu, holen die für eine Stunde aus dem Knastalltag heraus und sind einfach nur als Menschen da. Der zweite Teil unserer Arbeit, der nicht so hochgeschätzt ist, ist, dass wir Öffentlichkeitsarbeit machen, dass wir die Skandale, die es immer wieder um die JVA-Büren gibt, in die Öffentlichkeit hineintragen. Sei es durch Pressemitteilungen, sei es durch Vorträgen, sei es durch Reportagen in Zeitungen, sei es in Gesprächen mit Politikern. Und da ist es in der Vergangenheit immer wieder dazu gekommen, dass es dort auch zu sehr starken Auseinandersetzungen mit der Anstaltsleitung gekommen ist. Das letzte größere Beispiel ist, als wir dort festgestellt haben, dass der Anstaltsleiter einfach den gewählten Beirat vom Kreis Paderborn, also bei jedem Gefängnis gibt es einen Beirat, der wird vom Kreis gewählt, das war in diesem Fall bei Büren im Kreis Paderborn, liegt der Kreistag Paderborn, dass dort der Anstaltsleiter eigenmächtig dementsprechend dort jemanden von der Liste wieder gestrichen hat und seine eigenen Leute draufgesetzt hat, sodass es da überhaupt keine kritikfähigen Personen mehr in diesem Anstaltsbeirat gibt.
5: Du sagtest gerade, es kommen auch Leute aus dem Knast wieder raus. Also werden nicht alle jetzt aus Büren direkt in irgendwelche Länder abgeschoben, sondern es kommen auch hier welche in Freiheit. Was passiert denn dann mit denen oder was sind das für Leute?
0: Also im Durchschnitt ist es so, dass ungefähr 15% der Leute, die dort im Gefängnis sitzen, wieder freikommen. Von den Leuten, die wir betreuen, ist dieser Prozentsatz sogar noch etwas höher. Was mit denen passiert, ist sehr unterschiedlich. Warum sie freikommen, fangen wir erstmal vielleicht damit an. Bei vielen ist es so, dass man festgestellt hat, dass die Haft dann doch nicht rechtmäßig war, dass sie dann irgendwann entlassen werden. Dass man feststellt, man bekommt keine Passersatzpapiere, weil die Botschaften sich weigern, ihre Leute wieder zurückzunehmen. Dass eine Petition Erfolg hat. Also da gibt es sehr, sehr viele Möglichkeiten. Das Problem ist, dass selbst wenn sie freikommen, es immer noch nicht für die Leute alles in Ordnung ist. Oft weigern sich die Ausländerbehörden, diese Menschen wieder vernünftig aufzunehmen. Sie müssen um jede Kleinigkeit betteln, dürfen dort dem zum Beispiel nicht arbeiten, bekommen Geld nach dem Asylbewerberleistungsgesetz, also nur 65% von dem, was ein Leben in Würde ermöglichen soll. Selbst wenn zum Beispiel jemand am Freitag entlassen wird, steht er oft auf der Straße, darf erst montags oder dienstags dann zur Ausländerbehörde, um sich dort dementsprechend die Papiere abzuholen, um dort die Möglichkeit haben, wieder eine Wohnung zu bekommen oder dort auch einfach nur dementsprechend Gutscheine zu bekommen, um sich Lebensmittel kaufen zu können. Das heißt, dass die Leute teilweise noch auf die Straße leben müssen.
5: Kannst du das vielleicht mal in einem konkreten Fall deutlich machen, was jetzt genau mit diesen Leuten passiert, wenn sie wieder in Freiheit sind. Du sagtest, die Sozialämter sind dann für sie zuständig. Welches Sozialamt ist denn dann zum Beispiel zuständig? Das sind Paderborn, wenn sie, weil sie ja hier rauskommen, oder wie geht das vor sich?
0: Ich kann dir mal die Geschichte erzählen von einem jungen Mann, der ist mit 15 nach Deutschland hingekommen, wusste gar nicht, wie das hier in Deutschland alles abläuft, hat dann nach 3 Monaten, nachdem er in Köln auf der Straße gelebt hat, gehört, man muss einen Asylantrag stellen, ist dort zum Bundesamt für Migration und Flüchtlinge gegangen. Die haben gesagt, wir sind nicht zuständig, haben ihn nach Düsseldorf hingeschickt. In Düsseldorf hat er das entsprechende Amt nicht gefunden, weil das kein Mensch weiß, dass das auf einem Schiff liegt und dementsprechend im Hafen fast unauffindbar ist. Dann ist er zurückgegangen nach Köln, dort hat man ihn verhaftet, da war er 16 Jahre alt, hat ihn einen Monat in Untersuchungshaft reingesteckt. Als der Richter dann feststellte in der Untersuchungshaft, dass eigentlich die Inhaftierung so nicht rechtmäßig war, hat man ihn freigelassen. Vor dem Gerichtssaal wartete die Ausländerbehörde, hat ihn wieder verhaftet und ihn in den Abschiebehaft reingenommen. Erst nach 9 Wochen haben wir dann von diesem Fall Wind bekommen, haben ihn dann besucht und haben dann erreicht, dass er entlassen worden ist. Da er noch minderjährig war, hat ihn das Jugendamt hier in Paderborn in Obhut genommen. Und seitdem streiten sich die Behörden in Köln, die Ausländeramt und das Ausländeramt in Paderborn, wer jetzt zum Beispiel bei ihm die Papiere ausstellen muss. Wir haben es jetzt so weit, dass nach mehreren Wochen sich Köln bereit erklärt hat, dort Papiere für ihn auszustellen. Die müssen jetzt in Kürze verlängert werden und wir haben ganz, ganz große Angst, dass Köln dann sagt, er darf nicht hier in Paderborn weiter wohnen bleiben, wo er sich jetzt eingelebt hat, sondern sagt, er muss nach Köln hinziehen, obwohl er große Angst hat vor Köln. Und diese Zeit in der Obdachlosigkeit muss irgendetwas passiert sein, was er noch nicht verdaut hat, und er will auf keinen Fall zurück nach Köln. Hier mit seinen 16 Jahren geht es ihm wunderbar. Er geht hier zur Schule, spricht schon relativ gut Deutsch, hat hier deutsche Freunde gefunden, arbeitet bei verschiedenen Projekten mit uns so weiter, hat sich also wunderbar integriert. In Köln weiß keiner, wie es weitergeht, und wir haben ganz, ganz große Angst, wenn das jetzt wirklich dazu kommt, dass er nach Köln hin muss, dass sich das Jugendamt in Köln nicht für ihn zuständig erklärt und wir noch gar nicht wissen, wo er dann untergebracht wird.

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7: Hallo und herzlich willkommen zu diesem Fokus-Europa-Schwerpunkt am satanischen Dienstag, den 6.6.2006. Deutschlandflaggen, Diskussionen um einen neuen Patriotismus und natürlich Debatten darüber, wie die innere Sicherheit noch effizienter gewährleistet werden könnte, rufen es uns ins Gedächtnis. In wenigen Tagen beginnt in der BRD die Fußball-Weltmeisterschaft. Grund genug also auch für uns im Fokus-Schwerpunkt einen Blick auf dieses Sportereignis zu werfen, und zwar natürlich einen kritischen, denn entgegen der Mainstream-Berichterstattung zur WM 2006 gibt es an dieser genügend zu kritisieren.
8: Zum Beispiel die Tatsache, dass die Weltmeisterschaft 2006 zum systematischen Abbau von Bürgerinnenrechten genutzt wird.
7: Oder aber die unselige Debatte um den ungebremsten Zustrom osteuropäischer Zwangsprostituierter während der WM.
8: Und nicht zuletzt der gar nicht mehr schleichende, sondern vielmehr trampelnde Wiedereinzug nationaler und nationalistischer Muster in der deutschen politischen Kultur.
7: Viele Themen also für die nächste halbe Stunde. Zur Einstimmung aber zunächst ein kritischer Kommentar zur Fußball-Weltmeisterschaft 2006 von unserer Fokus-Kollegin Franz.

0: Vom 9. Juni bis zum 9. Juli diesen Jahres wird die 18. Fußballweltmeisterschaft der Männer ausgetragen. Insgesamt 32 Mannschaften werden in 64 Spielen zuerst in Gruppen, dann in Ausscheidungsspielen gegeneinander antreten. Stattfinden wird die WM, wie sicherlich keinem entgehen konnte, hier in der Bundesrepublik Deutschland. Doch was bringt uns, den in der BRD wohnenden Menschen, überhaupt die WM? Wir haben einige Menschen, die wir in Freiburg antrafen, mal gefragt, was sie gut daran finden, dass dieses Jahr die WM in Deutschland stattfindet. Talk about
1: football coming home. Also gut, dass es in Deutschland ist, natürlich, man ist schön nah, man kann auch mal zum Spiel gehen, was man sonst nie kann. Deswegen, also ich habe auch selbst Karten gekriegt.
2: Ja, gut ist daran, dass sich womöglich doch einiges an zumindest Aushilfsarbeitskräften anbieten muss, wo man ein bisschen Arbeitskräfte schaffen kann.
3: Dass die Deutschen sich nochmal über ihre Fremdenfeindlichkeit Gedanken machen.
4: Gut ist natürlich, ja, dass viele Leute zusammenkommen, dass man Spaß hat und gemeinsam irgendwie dem Fußball zuschauen kann, das verbindet ja auch.
5: Dass wir viele Gäste bekommen und deswegen ist natürlich für die Wirtschaft gut und man lernt vielleicht ausländische Leute kennen.
0: Da sich Deutschland seit 2001 in einer wirtschaftlichen Stagnation befindet, werden sich durch die Ausrichtung des zweitgrößten Sportereignisses der Welt tatsächlich wichtige wirtschaftliche Impulse erhofft. Diese will die deutsche Regierung zusammen mit dem Bundesverband der deutschen Industrie und einer Darstellungskampagne mit dem Titel Erster FC Deutschland 06 anfachen. Mit der Imagekampagne will die Bundesregierung die Chance nutzen, Deutschland positiv in der Welt darzustellen. Die Fußball-WM soll dazu dienen, international einen nachhaltigen Nutzen für den Wirtschafts-, Innovations- und Wissenschaftsstandort sowie für das Reiseziel Deutschland zu erzielen. Doch zurück zur Umfrage. Den Befragten fiel nämlich nicht nur Positives an der diesjährigen WM in Deutschland auf.
6: Ja, es nervt halt. Also überall Fußballsachen.
7: Ja, ist ein bisschen übertrieben, der ganze Rummel.
6: Überall sieht man nur Fußball und WM und im Fernsehen und jetzt sind es nur noch so und so viele Tage. Und ja, es nervt irgendwie.
1: Schlecht ist wahrscheinlich, dass der Verkehr ziemlich Chaos werden wird und dass es schwer wird, irgendwo hinzukommen, auch wenn man mal gerade nicht zum Spiel muss. Aber ich denke mal, die guten Sachen überwiegen doch deutlich.
4: Ja, also für mich persönlich schlecht ist halt, dass die ganze Zeit man überschwemmt wird mit WM-Fanartikeln, Werbung und das ganze Pipapo drumherum.
8: Darüber habe ich noch nicht nachgedacht, muss ich offen gestehen. Ich interessiere mich auch nicht für Fußball. Ich finde das ganze Brimborium drumherum nur ein bisschen arg viel und ein bisschen weniger Täter auch nicht schlecht.
3: Schlecht daran kann ich eigentlich gar nichts finden, außer wenn wieder Hooligans auftauchen.
2: Das Schlechte ist dann die wahnsinnige Euphorie und die übertriebene Euphorie und natürlich dann die Sicherheitsgefahr.
0: Um eine mögliche Sicherheitsgefahr brauchen sich die Deutschen allerdings wirklich keine Sorgen zu machen. Die Fußball-WM wird von einem gigantischen Sicherheitskonzept begleitet. Da wären zum Beispiel permanente Videoüberwachung, Polizeikontrollen, RFID-Chips in Eintrittskarten, mit denen Personalien des Eigentümers oder der Eigentümerin gespeichert werden, Ausreise- und Stadionverbote oder die Datei Gewalttäter Sport, mit der mutmaßliche Hooligans von den Spielorten der WM ferngehalten werden sollen. Außerdem wird während der Weltmeisterschaft das Schengener Abkommen außer Kraft gesetzt, um Grenzkontrollen einreisender Fans vornehmen zu können. Es wurde sogar gefordert, während der WM einen Bundeswehreinsatz im Innern zu gewährleisten, der laut Grundgesetz eigentlich nur bei besonderen Krisen und Katastrophen gestattet wird. Dieser Forderung wurde glücklicherweise aber nicht stattgegeben. Auch über den Einsatz von Gesichtserkennung an den Stadioneingängen wurde nachgedacht. In Eindhoven werden bereits alle BesucherInnen von Spielen des PSV mit Hilfe von Überwachungskameras gescannt und vollautomatisch mit einer Datenbank auffällig gewordener Fans abgeglichen. Der Wunsch, mal gemütlich ins Stadion zu gehen, um ein gutes Spiel zu sehen, kann einem also echt vergehen. Viel eher werden BesucherInnen behandelt wie Kriminelle. Letztlich kann auch angenommen werden, dass die Fans als Versuchskaninchen dienen, um Methoden zu erproben, die schließlich auch an anderen Gruppen angewendet werden sollen.

Anlässlich der WM trauen sich die Deutschen wieder mehr und mehr, die Nationalfarben zur Schau zu tragen. Während vor einigen Jahren noch klar war, dass Leute, die mit Deutschland aufnähern oder Ähnlichem umherlaufen, irgendwie recht sein müssen, ist dies heute längst nicht mehr der Fall. Von Irokesenperücken in Deutschlandfarben bis zu deutschen Schaumküssen mit schwarz-rot-goldenen Zuckerstreuseln versehen, ist heute alles möglich. Dabei ist doch immer noch fraglich, auf was die Deutschen eigentlich so stolz sind. Oder warum man komisch angeschaut wird, wenn man jemanden ganz unschuldig die Frage stellt, für welche Mannschaft er oder sie bei der WM ist. Ist denn wirklich so klar, dass man für Deutschland sein muss? Für Sportfreunde Stille und nicht nur für sie ist die Antwort ganz klar.

0: Der Wunsch nach einer deutschen Gemeinschaft, einer Volksgemeinschaft, ist wohl nicht zu überhören. So gibt die Weltmeisterschaft wieder einmal Anlass, ein deutsches Nationalgefühl zur Schau zu stellen, was die Deutschen immer hatten, aber sich nun mehr und mehr trauen, offen zu zeigen. Aber in dieser scheinbar kuscheligen Atmosphäre werden auch einzelne Stimmen laut, die sich nicht mit einreihen wollen. So zum Beispiel einige politische Musiker aus Berlin, die einen zumindest in England bekannten Song in Techno-Version coverten.
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Der Song »Ten German Bombers« wurde ursprünglich von britischen Schulkindern während des Zweiten Weltkrieges gesungen und diente sowohl als Werbung für die britische Royal Air Force als auch der antideutschen Propaganda im Kampf gegen die Wehrmacht. Seit einigen Jahren wird das Lied auch von englischen Fußballfans gesungen, wenn die englische gegen die deutsche Nationalmannschaft spielt. Dies wurde nun anlässlich der diesjährigen Weltmeisterschaft von der Football Association und verschiedenen Einzelpersonen des Fußballs gerügt. Es soll sogar, sofern es rechtlich möglich sei, verboten werden. Angesichts solcher einschränkenden und absurden Züge, die diese WM noch annimmt, kann nur gehofft werden, dass sich die englischen Fans nicht an die Predigten der Fußballoffiziellen halten und dass Ten German Bombers im Stadion noch oft zu hören ist. Und die, die das Fußballfieber einfach nicht ergriffen hat, sollten wohl dieses Jahr einen langen Urlaub machen.

0: Ein langer Urlaub zur WM, warum also nicht? Im eben gehörten Beitrag von Franz wurde es mehr als deutlich, die Fußball-Weltmeisterschaft 2006 kann sich mit Fug und Recht auch Sicherheitsweltmeisterschaft nennen.
1: Permanente Videoüberwachung, RFID-Chips zur Erfassung aller Stadionbesucherinnen und Stadien- und Ausreiseverbote für vermeintlich gefährliche Fußballfans. Das Sicherheitsarsenal zur WM ist überprall gefüllt. Bürgerliche Rechte und Freiheiten haben eben hinten anzustehen, wenn es um eine sichere Weltmeisterschaft geht. Und wie das mit verlorenen Rechten und Freiheiten so ist, sie lassen sich nur schwer zurückfordern. So sieht das auch Heiner Busch, Chef des Komitees für Grundrechte und Asyl, in Bezug auf die Kooperation der europäischen Polizeien im Vorfeld der WM 2006.
0: Mit der Bedrohung durch Hooligans habe der aufgeblähte Sicherheitsapparat nämlich nur wenig zu tun, findet Busch. Vielmehr sei die WM ein gefundenes Fressen, um Polizeirechte und Kooperationen auch für spätere Gelegenheiten auszubauen. Ein Beitrag von Maria Ritter von Radio Dreieckland.

0: Eins ist klar, Fußball ist ein echtes Teamspiel. Nur die Mannschaft, deren Spieler perfekt miteinander kooperieren, die wird letztlich den Siegespokal mit nach Hause tragen dürfen. Und was für den Fußball gilt, das, denken so manche, gilt um den Fußball herum erst recht. Zum Beispiel in Sachen internationale polizeiliche Kooperation im Vorfeld und während internationaler Fußballspiele, wie zum Beispiel der Weltmeisterschaft.
1: Da kann man sich zwar keinen Pokal verdienen. Mehr Überwachung, Gesetzesverschärfung und ein Mehr an Kontrolle, die gibt es aber allemal zu gewinnen. Und das gilt natürlich besonders für die Weltmeisterschaft. In jedem EU-Land sorgen deshalb sogenannte National Football Information Points dafür, dass Informationen über gewaltbereite Fans den Kollegen der gesamten EU zur Verfügung stehen. Eine Praxis, die durchaus nicht neu ist, sondern ihre Ursprünge bereits in der Europameisterschaft von 1988 hat.
2: Seinerzeit hat man noch nicht von Football Information Points geredet, sondern man hat ein sogenanntes Korrespondentennetz gebildet. Damals war die europäische Polizeikooperation generell noch im Rahmen der informellen Zusammenarbeit der damaligen EG-Staaten.
0: Doch diese informellen Strukturen waren für eine europäische Polizeikooperation auch damals kein wirkliches Hindernis, weiß Heiner Busch vom Komitee für Grundrechte und Demokratie. Neben dem informellen Austausch über Gewalttäter suchte man bereits damals nach Formen, wie die Polizeikooperation über den bloßen Austausch von Personendaten hinausgehen könnte. Walter Scherner, Mitarbeiter des Bundesgrenzschutzes und einer der deutschen Mitarbeiter an dem neuen Konzept, wusste bereits damals.
1: Nach Auswertung der Erkenntnisse über die ausländischen gewaltbereiten Fangruppierungen erwuchs die begründete Notwendigkeit, Experten der ausländischen Polizei als Berater für die Einsatzleitung zu gewinnen.
0: Die Geburtsstunde sogenannter Spotter, also Polizisten, die Fußballfans mit auf Auslandsspiele begleiten, hatte geschlagen. Seither hat sich viel in Sachen europaweiter Polizeikooperation getan. Aus informellen Kontakten ist ein standardisiertes Sicherheitsuhrwerk entstanden, das pausenlos tickt und dessen einzelne Zahnräder, die National Football Information Points, ununterbrochen in Bewegung sind.
2: Das, was heute Football Information Points sind, kann man sehr gut in Deutschland angucken. In Deutschland ist das die zentrale Informationsstelle Sporteinsätze beim Landeskriminalamt in Nordrhein-Westfalen. Sie zentralisiert gewissermaßen sämtliche Informationen, die Polizei im Zusammenhang mit Fußballspielen sammelt. Sie führt die Datei Gewalttäter Sport, das ist eine Verbunddatei, eine bundesweite, und sie gibt Daten aus der Datei Gewalttäter Sport zum Beispiel an ihre Partnerdienststellen in anderen weiter.
1: Ein EU-Ratsbeschluss von 2002 verpflichtete alle EU-Mitgliedstaaten, solche Information Points aufzubauen. Wer noch keine entsprechende Einrichtung hatte, der rüstete rasch nach. Und für die Weltmeisterschaft 2006 laufen die Information Points natürlich auf Hochtouren. Möglichst kein gewaltbereiter Fußballfan oder einer, der dafür gehalten wird, soll im Vorfeld unerkannt bleiben. Und da arbeitet man auch schon einmal mit datenrechtlich mehr als fragwürdigen Mitteln.
2: Es werden sämtliche Daten weitergeliefert über Stadionverbote. Das heißt, Stadionverbote, die national ausgesprochen wurden, die werden weitergemeldet an die ausrichtende Stelle. Ebenfalls weitergemeldet werden Daten über angeblich oder wirklich gewalttätige Fans. Das heißt, die CIS erhält zur WM also einen ziemlich großen Datenbestand von ausländischen Leuten.
0: Den wolle man denn nach der WM natürlich sofort vernichten. Aber wie das nun einmal mit liebgewonnenen Dingen ist, man trennt sich trotz aller Beteuerungen letztlich nur sehr ungern von ihnen. Auch wenn die zunehmende Erfassung europaweiter Daten von gewalttätigen Fußballfans Heiner Busch und dem Grundrechtekomitee ein Dorn im Auge ist, das einzige Problem im Rahmen der zunehmenden Polizeikooperation in Sachen Fußball ist sie sicherlich nicht.
1: Die zeitlich begrenzte Wiedereinführung der Personenkontrollen an den Außengrenzen der BRD während der Weltmeisterschaft, die Anreise von über 220 ausländischen Polizistinnen und Polizisten mit teilweise auch exekutiven Befugnissen, polizeiliche Meldeauflagen für manche Fans bis hin zu Unterbindungsgewahrsam oder Passentzug für Fußball-Rowdies. Das Repressionsarsenal zur WM ist prall gefüllt.
0: So prall gefüllt, dass sich scheinbar keiner mehr zu fragen traut, vor wem man uns Bürgerinnen und Bürger denn bitte eigentlich dergestalt beschützen will. Denn die Bedrohungsszenarien, die Polizei und Medien so gerne im Vorfeld der WM ausmalen, haben mit der Realität nur wenig zu tun, findet Heiner Busch.
2: Ihren unrealistischen Charakter kann man daran sehen, dass die Zahl der gewalttätigen Fans, die Polizei schätzt, ständig am Wachsen ist. Also beispielsweise jetzt vor der WM hören wir ständig, dass die Zahl der gewaltbereiten Fans in Deutschland mittlerweile bei etwa 10.000 liege. Das hat natürlich damit zu tun, dass die Polizei immer mehr Geld und Personal in diesen Bereich hinein investiert, sodass eben auch mehr Leute bei irgendwelchen Angelegenheiten festgestellt werden und auf diese Art und Weise die Zahl immer mehr wächst. Gleichzeitig stellen die Fans natürlich auch in den Stadien fest, dass es viel ruhiger ist. Die Hooligan-Szene, die eigentliche, längstens aus dem Stadion verschwunden ist.
1: Die Bedrohung durch Hooligans und Fußball-Rowdies allein, da ist sich Bush sicher, kann den grenzübergreifenden Sicherheitsaufwand in Sachen Fußball im Allgemeinen und in Sachen WM im Speziellen nicht erklären. Gleichwohl schätzt Bush die Rolle, die die internationale Sicherheitskooperation in Sachen Fußball spielt, als überaus bedeutsam ein.
2: Und zwar deswegen, weil hier an einer Gruppe, die keine öffentlichen Liebhaber hat, etwas durchgezogen und geprobt werden konnte, was in vielerlei Hinsicht anwendbar ist.
1: Und in der Vergangenheit nur allzu oft auch gegen andere unliebsame Großveranstaltungen zum Einsatz kam.
2: Der Mechanismus des Austauschs von Daten über nationale Kontaktstellen einerseits, zweitens die Reisebeschränkungen und die Wiedereinführung der Kontrollen. Das typische Szenario ist, das auch angewandt wird bei Demonstrationen anlässlich von Gipfeltreffen.
0: Aus dieser Perspektive erscheint die grenzübergreifende Kooperation der europäischen Polizeien mit ihrer fast 20-jährigen Tradition im Zuge internationaler Fußballspiele schlichtweg als Testlauf für das, was bald schon allgemeine Praxis werden könnte. Und wer es nicht glaubt, der braucht nicht lange auf den Beweis zu warten. Im nächsten Jahr steht in Ostdeutschland im Städtchen Heiligendamm das G8-Treffen der Staats- und Regierungschefs an. Und spätestens da wird die europäische Polizei zeigen, was sie so alles während der Weltmeisterschaft 2006 gelernt hat.

Aber die WM hat auch ihre guten Seiten, könnte man meinen. So zum Beispiel die unlängst angestoßene Debatte um Zwangsprostitution. Endlich, ja endlich wird hier einmal zur WM ein heißes Eisen angepackt. Frauenrechte könnten somit gestärkt werden. Alles Quatsch, findet Marianne vom Fokus-Team. Auch beim Thema Zwangsprostitution hat die WM mehr Schaden angerichtet als geholfen. Denn auch wenn es bei einem so emotional aufgeladenen Thema schwerfällt, auch hier heißt es differenzieren.

0: nicht existiere. Vorwurf Nummer 1 ist die fehlende Differenzierung zwischen freiwilliger und erzwungener Prostitution. Martina Schuster, Almut Sülzle und Agnieszka Simoschka werfen den Kampagnen vor, sie ignorierten die Differenzierung zwischen Arbeitsmigrantinnen, für die Sexarbeit ein Migrationsweg sei, und Frauen, die unfreiwillig in die Sexarbeit gezwungen würden. Die überwiegende Mehrzahl der Frauen entscheide sich bewusst für eine Tätigkeit im Sexgewerbe. Die fehlende Differenzierung zwischen freiwilliger Sexarbeit und Zwangsprostitution habe weitreichende Folgen sowohl für die Arbeitsbedingungen von Sexarbeiterinnen als auch für die Migrationspraxis von Frauen aller Berufssparten. Die Frauen würden als selbstbestimmte Akteurin entmündigt und in ihren Rechten geschwächt. Dass die Kampagnenrednerin sehr wohl zu differenzieren wissen zwischen freiwilliger und unfreiwilliger Prostitution, zeigt ein O-Ton von Claudia Kiefer von der Beratungsstelle für Opfer von Frauenhandel Jadwiga.
1: Uns geht es letztendlich gar nicht um die Prostitution, sondern uns geht es um den Frauenhandel und um die Frauen, die mit Gewalt zu etwas gezwungen werden, was sie nie tun wollen. Die mit Gewalt und Bedrohung von ihrem eigenen Leib und Leben, ihrer Familie, vielleicht auch ihrer Kinder dazu gezwungen werden, sich zu prostituieren. Die dies jedoch nie freiwillig im Sinn hatten, im Gegensatz zu den legalen Prostituierten.
0: In der Kritik der IZ3W-Autorinnen vermischen sich zu Ungunsten der misshandelten Frauen die Forderung nach selbstbestimmter weiblicher Sexualität und einer menschenverachtenden Praxis. Denn Menschenhändler machen sich den durchaus mutigen und selbstbestimmten Wunsch junger Frauen, in einem fremden Land eine bessere Zukunft aufzubauen, für ihre Geschäfte zunutze. Durchaus können sich migrierende Frauen auch eine Tätigkeit als zum Beispiel Striptease-Tänzerin vorstellen. Als gehandelte Frau lebt es sich jedoch alles andere als selbstbestimmt.
1: Im Fachjargon spricht man bei diesen Vorgehen, wie diese vier Mädchen gefügig gemacht werden, teilweise auch vom sogenannten Zureiten. Das heißt, vor einer Gruppe von Mädchen wird eine Frau oder ein Mädchen vergewaltigt, wird geschlagen, wird geprügelt oder es reicht auch einfach die Bedrohung aus, ich weiß, du hast Kinder.
0: Der zweite Vorwurf der Kampagnenkritikerin ist die stets reproduzierte Zahl von 40.000 Prostituierten, die zur WM ins Land geschleust werden sollen. Zahlreiche Kampagnen sind mit dem Erscheinen dieser als absurd hoch kritisierten Zahlen ins Leben getreten. Tatsächlich scheint die Quellensuche dieser Statistik im Nichts zu enden. Dazu Babette Terona von der Berliner Beratungsstelle gegen Menschenhandel Banjing.
2: Also wenn Sie versuchen zu recherchieren, woher diese Zahl 40.000 kommt, dann werden Sie feststellen, dass es niemand weiß. Es ist nicht mehr rekonstruierbar. Es gibt aber, wenn man beim LKA oder auch beim BKA, also bei der Polizei, nachfragt, immer nur die Reaktion, dass gesagt wird, das ist reine Spekulation.
0: Zudem ist es laut Banjing weder logistisch möglich noch wirtschaftlich rentabel, diese Anzahl von Frauen ins Land zu schmuggeln.
2: Es ist sehr schwierig und langwierig, eine Frau nach Deutschland zu bringen und sie hier als Prostituierte auszubeuten. Es müssen Papiere für sie besorgt werden, sie muss illegal über die Grenze geschafft werden. Sie ist dann profitabel für den Menschenhändler, wenn sie hier eine ganze Weile arbeitet. Die Fußballweltmeisterschaft dauert aber nur 4 Wochen.
0: Tatsächlich sind in Griechenland anno 2004 statt den erwarteten 20.000 lediglich 181 eingeschleuste Frauen registriert worden.

0: Diese Zahl lässt jedoch außer Acht, dass Zwangsprostituierte nur äußerst selten in der Lage sind, auszubrechen und sich Hilfe von außen zu holen. Zudem verschieben Menschenhändler die Frauen oft in kurzer Zeit zwischen verschiedenen Ländern und sind so schwer zu erfassen. Zudem gibt es keine einhellige Definition darüber, welche Handlungen unter dem Begriff Frauenhandel fallen, bemerkt das österreichische Aktionsbündnis gegen Frauenhandel. Daher könne man nur von sehr groben Schätzungen ausgehen. Die Dunkelziffer liegt wahrscheinlich höher als die von den Kampagnengegnerinnen geschätzten 100.000 Frauen pro Jahr in Deutschland. Der in die Kritik geratene Deutsche Frauenrat hält die Diskussion über die exakte Zahlenlage für unproduktiv für die Diskussion und sieht DWM als ein öffentlich wirksames Forum und als Chance, Zwangsprostitution anzupraggern.
1: Wir rechnen mit keinem exakten Ausmaß. Wir halten das auch nicht für sinnvoll, hier mit exakten Zahlen zu arbeiten. Wir gehen davon aus, zu sagen, jede Zwangsprostituierte ist eine zu viel.
0: Wie sich solch ein Engagement allerdings politisch instrumentalisieren lässt, zeigten die

0: durchgeführten bundesweiten Razzien, bei der etwa 100 Personen festgenommen wurden. Vordergründig ging es bei den Razzien gegen Zwangsprostitution und Menschenhandel, tatsächlich jedoch um illegalen Aufenthalt und illegale Aufnahme einer Tätigkeit in Barbetrieben, wie zwei Zeuginnen aus Rheinland-Pfalz der Jungle World berichteten. Eine große Hürde auf dem Weg aus der fremdbestimmten Misere sind die fehlenden Papiere. Hier setzt die Kritik richtig an und fordert ein Bleiberecht für migrierende Frauen als probaten Ausweg aus der Zwangsprostitution. Frauen, die eine Beratungsstelle aufsuchen, kommen jedoch selten freiwillig. Meist landen sie dort nach einer Verhaftung oder andere Einrichtungen verweisen die Frauen weiter. Dies zeigt, dass eine geschärfte öffentliche Wahrnehmung ein wichtiger Aspekt für die Bekämpfung von Frauenhandel sein kann. Selbstbestimmtes Handeln ist hier in dem Sinne angesagt, dass Frauen erreicht und über ihre Rechte aufgeklärt werden müssen. So ist neben einer öffentlichen Enttabuisierung auch die Finanzierung von Beratungszentren notwendig. Bemerkenswert an der Diskussion ist, dass nicht etwa der Deutsche Fußballbund in die Kritik gerät, der trotz mehrfacher Aufforderung kaum zu einer frauenfreundlichen Stellungnahme zu bewegen ist, sondern stattdessen sich die Frauenorganisationen gegenseitig in die Kritik nehmen und Haarspalterei hier und kleinbürgerliche Empörung dort vorwerfen. Einen dritten Standpunkt bringt Anke Schwarzer in der aktuellen Jungle World ein. Die Kampagnen würden sämtliche feministische Grundsatzfragen wie die patriarchale Vergesellschaftung und daraus resultierende Deutungsmuster wie Männer brauchen Sex, Zitat, überspitzt formuliert wird den Freier nahegelegt, sexuelle Dienstleistungen nur von fair gehandelten Frauen in Anspruch zu nehmen. Das Verhalten der Freier würde normalisiert und verharmlost, sagt Anke Schwarzer. Auch Zack-Autorin Jana Seppelt greifen sowohl die Forderung nach der Abschaffung der Prostitution als auch die Forderung nach ihrer Anerkennung als Beruf zu kurz. Durch eine Legalisierung erhoffe Frau sich eine Entkriminalisierung und die Verbesserung der Lebenssituation von Sexarbeiterinnen. Umfasse die Forderung nach Anerkennung allerdings auch den Schutz der Zuhälter, Bordellbesitzer und Menschenhändler, so würde patriarchale Verhältnisse normalisiert, die Schwellenangst der Freier sinkt und die Nachfrage nach Prostitution würde erhöht. Zudem begegnet sie der Idee der freiwilligen Prostitution mit Misstrauen. Zu kritisieren sei dabei weniger der Fick als Variante des Sexuallebens, sondern die Regelhaftigkeit der Degradierung der Frau zum Objekt. Vielleicht ist ja auch aus diesem Standpunkt in Schweden die Prostitution seit 7 Jahren verboten. Hier müssen sich nicht die Frauen, sondern die Freier verantworten, wurde jüngst sogar über einen WM-Boykott diskutiert. Nun ist Sexarbeit als Überlebens- und Migrationsstrategie Realität. Sich dieser Realität verantwortungsvoll zu stellen, hieße neben Aufklärung von Zwangsprostitution, sich für faire Arbeitsbedingungen und die Legalisierung von, wie auch immer, freiwilliger Sexarbeit einzusetzen. Die selbstbestimmte Entscheidung, eine Sexarbeit anzunehmen, sollte jedoch nicht, wie Jana Seppelt betont, mit Freiwilligkeit verwechselt werden. Deswegen gilt es, diese Frauen in ihrem Wunsch nach einem besseren Leben zu respektieren und den Preis, den sie dafür zu zahlen bereit sind, genau unter die Lupe zu nehmen.
1: Soweit der Fokusschwerpunkt vom 6.6.2006 mit einigen kritischen Gedanken zur Weltmeisterschaft. Wem das nicht gereicht hat, der braucht nicht lange auf mehr zu warten. Am kommenden Freitag startet die WM 2006 und in einem bin ich mir ganz sicher, spätestens da wird sich genügend Raum bieten, eigene kritische Gedanken rund um die Themen Kommerz, Nationalismus, Fremdenfeindlichkeit, Sexismus, Sicherheitswahn und so weiter selbst zu fassen.
2: Tschüss und macht's gut.

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1: Massenentlassungen bei Diepel wegen Betriebsratsgründung. ThoughtWorks gegen Betriebsratsmitglieder. Urteil zur Bundeswehr-Tram. Arbeitszeitgesetz auch für Flugpersonal. Arbeitsgericht muss Wahlvorstand bei Automatisierung F.EE einsetzen. Union Busting gegen Piloten. Ryanair schließt Standort Berlin, um Betriebsrat loszuwerden. Lufthansa macht Cityline dicht, um Streik zu brechen. Wir sprechen mit dem Präsidenten der Pilotengewerkschaft Cockpit, Andreas Pinheiro. Hallo Leute, schön, dass ihr da seid. Ich muss hier eben für alle, die uns im Stream verfolgen, etwas an dem Bild machen. Ah, jetzt sieht man uns auch. Alle Hörer von Radio Dreieckland grüße ich herzlich. Die sehen uns nicht, sondern hören uns im Radio. Und auch alle, die uns auf dem Podcast verfolgen, auf Spotify und anderen schädlichen Plattformen, die wir vielleicht demnächst mal verlassen werden. Hallo Jessica, wie geht's dir?
2: Hi, danke, geht gut. Ich bin echt mal gespannt, was hier heute auf uns zukommt. Also ich zumindest mit meinem Newsblog habe so viele halsbrecherische, zungenbrecherische Wörter da drin, dass ich sehr gespannt bin, wie ich durch diesen Text durchkommen werde.
1: Ja, zum Beispiel eine Firma namens ThoughtWorks.
2: Yes, ich finde, das ist ziemlich schwierig und am Anfang habe ich es auch immer falsch geschrieben. Ich dachte, dann hieß es ToughWorks und ToughWorks fand ich eigentlich auch einen ziemlich coolen Firmennamen, während ThoughtWorks ist ein bisschen sperrig.
1: Genau, und hier geht es um den ThoughtWorks Works Council.
2: Genau.
1: Es gibt nämlich keinen Works Council bei ThoughtWorks, weil sie den wieder verhindert haben. Deshalb sind sie in unsere Sendung gelandet, genauso wie DeepL, was eigentlich DeepL heißt und bislang eine sehr sympathische Übersetzungssoftware zu sein schien.
2: Zu sein schien, genau. Aber es ist anders. Bei ThoughtWorks gibt es wohl einen Betriebsrat und die versuchen, zwei Betriebsratsmitglieder zu kündigen.
1: Ah ja, okay. Mhm. Also... Ja, und wir haben heute ein volles Programm. Ich habe gerade ja angekündigt, Andreas Pinheiro, der Präsident der Vereinigung Cockpit, der streitlustigen und mächtigen Pilotengewerkschaft, hat uns ein Interview gegeben. Das habe ich letzte Woche geführt und das ist eine halbe Stunde lang. Deshalb drücken wir hier so ein bisschen auf die Tube. Jessica hat Union Busting News, also versammelte Nachrichten aus den Schattenseiten der deutschen Wirtschaft und den Versuchen, die deutsche Wirtschaft zu demokratisieren, gesammelt. Und das ist alles eine Menge Programm, was wir jetzt in dieser Stunde durchbringen mögen. Deshalb freut euch auf die Union Busting News nach etwas Musik von einem meiner Lieblingskünstler. Wir spielen hier rechtefreie Musik. Color aus Milwaukee mit Lonely Spider.

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1: Köln. Die Gewerkschaften IG Metall und Verdi werfen dem KI-Unternehmen DeepL in einer gemeinsamen Erklärung Union-Busting vor. Hintergrund ist, dass auf den Versuch einer Betriebsratsgründung im März 2026 nun Massenentlassungen folgen sollen. DeepL kündigte am 7. Mai 2026 den Abbau von rund 250 Stellen an. Betroffen ist ein erheblicher Teil der rund 620 Beschäftigten in Deutschland. Laut Einschätzung von IG Metall und Verdi will DeepL so eine erstmalige Betriebsratswahl am Kölner Stammsitz behindern. Denn nur zwei Monate vor der Ankündigung der Stellenstreichungen hatten die Beschäftigten im März 2026 einen Wahlvorstand gewählt. Dieser sollte anschließend eine Betriebsratswahl organisieren. DeepL soll jedoch die Herausgabe von Beschäftigtendaten, die der Wahlvorstand für die Organisation benötigt, verzögert haben. Die Betriebsratswahl konnte deshalb bislang nicht stattfinden. Darüber berichten IG Metall und Verdi in einer gemeinsamen Pressemitteilung. Das ist ungewöhnlich, liegt in diesem Fall aber einfach daran, dass beide Gewerkschaften die Angestellten bei der Betriebsratsgründung unterstützen. Jan Brauburger von der IG Metall Berlin kritisiert die Kündigung eines erheblichen Teils der Mitarbeiter unmittelbar vor einer Betriebsratsgründung als Schlag ins Gesicht der Menschen, die DeepL erfolgreich gemacht haben. Er fordert, das Recht auf einen Betriebsrat zu respektieren. Dieser fromme Wunsch dürfte allerdings ins Leere gehen, denn zumindest in der Auseinandersetzung mit dem SE-Betriebsrat von DeepL soll DeepL mit der Union-Busting-Kanzlei Pusch-Warlick zusammengearbeitet haben. Das bestätigten IG Metall und Verdi auf Anfrage der Aktion gegen Arbeitsunrecht. Welche Kanzlei das Union-Busting in Köln betreibt, ist dagegen noch nicht ganz klar. Für die DeepL-Angestellten ist die aktuelle Situation laut Gewerkschaften massiv belastend. Und das nicht zum ersten Mal. Laut den beiden Gewerkschaften hatte die DeepL-Belegschaft schon 2024 einen Betriebsrat wählen wollen. Damals soll erheblicher Druck durch die Geschäftsführung ausgeübt worden sein. Bei DeepL hat man freilich ganz andere Gründe für die Stellenstreichungen genannt. Man wolle mehr auf KI setzen. Die Jury des Start-up-Verbandes Deutschland verlieh dem DeepL-Gründer Jaroslav Kutuslowski bei den German Start-up Awards am 21. Mai 2026 gerade erst den Preis Gründer des Jahres. Auf Anfrage ließ uns der Start-up-Verband Deutschland wissen, dass er sich grundsätzlich nicht zu Einzelunternehmen und deren internen Angelegenheiten äußere. Schade, denn wir hätten gerne gewusst, wie viele der Firmengründer aus der Jury einen Betriebsrat in ihrer Firma haben. Kanzler Friedrich Merz, CDU, hielt bei der Preisverleihung am 21. Mai 2026 übrigens die Eröffnungsrede. Die Regierungssprecherin teilte der Aktion gegen Arbeitsunrecht auf Nachfrage mit, dass die Regierung die Auswahl der Preisträger nicht kommentieren würde. Auch das echt schade. Berlin. Die US-amerikanische IT-Consultant-Firma ThoughtWorks versucht, zwei Betriebsratsmitgliedern zu kündigen. Consultant-Firmen sind, kurz gesagt, Berater, die in deine Firma kommen und dir dann kündigen, weil du zu teuer bist. Laut der Berlin Tech Workers Coalition begleitet die Kanzlei Seitz das Union-Busting-Manöver. Die Berlin Tech Workers Coalition TWC ist ein Zusammenschluss von Angestellten im Technologiebereich. Die außerordentlichen Kündigungen wurden in der Berliner Niederlassung ausgesprochen. Der siebenköpfige Betriebsrat verweigerte die Zustimmung. Die Firma will sie deshalb vom Arbeitsgericht ersetzen lassen. Darüber berichten das ND und die Taz. Interessant bei den konstruiert klingenden Kündigungsgründen ist, dass neben angeblichen Datenschutzverstößen auch zwei Wikipedia-Links genannt werden. Mit ihnen soll eines der Betriebsratsmitglieder Kritik an einer Zusammenarbeit mit dem US-Militär untermauert haben. In einem Link ging es dabei um die Auflistung der zahlreichen Überfälle der USA auf andere Länder. Beim anderen Link soll es sich um Kriegsverbrechen der USA im Gefangenenlager Abu Ghraib gehandelt haben. Eine Mitarbeiterin berichtete der Taz, dass sich ThoughtWorks früher nach politischen Diskussionen auch schon einmal gegen die Zusammenarbeit mit einem Kunden entschieden habe. Doch das habe sich in den letzten Jahren geändert. Abfindungen kommen für die Gekündigten laut Taz nicht in Frage. Man wolle die Auseinandersetzungen durchziehen. Zu den Geschäftsbereichen von ThoughtWorks gehören die Modernisierung von Unternehmensplattformen und die Bereitstellung von Software mit Schwerpunkt auf künstlicher Intelligenz. Für das Unternehmen arbeiten laut Wikipedia an 49 Standorten rund 10.000 Menschen. München. Drei pazifistische Trambahnfahrer der Münchner Verkehrsgesellschaft MVG verweigerten Anfang 2025 Straßenbahnen mit Bundeswehrwerbung zu steuern. Die Fahrer begründeten ihre Entscheidung mit Artikel 4 des Grundgesetzes. Der regelt unter anderem, dass niemand gegen sein Gewissen zum Kriegsdienst an der Waffe gezwungen werden dürfte. Einer der Fahrer, der dafür eine Ermahnung erhielt, also eine mildere Form einer Abmahnung, klagte auf Entfernung der Ermahnung aus seiner Personalakte. Die MVG ihrerseits hat auf dem Wege einer Wiederklage die Feststellung beantragt, dass der Kläger grundsätzlich verpflichtet sei, die Straßenbahn mit der Bundeswehrwerbung zu fahren. Darüber berichtete die Tageszeitung Junge Welt. Das Arbeitsgericht München hat dazu am 20. Mai 2026 entschieden, dass der Straßenbahnfahrer die Bahn mit der Bundeswehrwerbung Entschuldigung, den Satz mache ich nochmal von vorne. Das Arbeitsgericht München hat dazu am 20. Mai 2026 entschieden, dass der Straßenbahnfahrer die Bahn mit Bundeswehrwerbung fahren muss. Gewissensnot reiche nicht aus, um das Fahren einer Tram mit Bundeswehrwerbung zu verweigern. Wir halten das in Zeiten von Kriegshetze und gesellschaftszersetzender Aufrüstungsausgaben für ein fatales Urteil. Wenn die Gewissensfrage bei der Werbung für das Sterben und Morden für Länder und Wirtschaftsinteressen nicht greifen soll, wann denn dann? Wie soll man denn kein Gewissen entwickeln, wenn man sich an der Normalisierung, der Militarisierung der Gesellschaft beteiligen soll? Das Gericht argumentierte dagegen mit dem organisatorischen Mehraufwand, den jeder verursachen könne, der sich auf Gewissensnöte beziehe. Deutschland. Die unabhängige Flugbegleiterorganisation UFO und die Pilotenvereinigung Cockpit fordern in einem gemeinsamen Papier, dass das Arbeitszeitgesetz auch für fliegendes Personal gelten soll. Die jetzige Pauschalausnahme aus dem deutschen Arbeitsgesetz ist laut dem Papier unzeitgemäß und sachgrundlos. Die Problematik ist klar. Fliegendes Personal ist zu allen Tag- und Nachtzeiten im Dienst und auch an Wochenenden und Feiertagen wird durchgeflogen. Dazu kommen noch anstrengende Zeitzonenwechsel. Trotz der besonderen Verantwortung, die auf den Angestellten der Branche lastet, sind sie vom Arbeitszeitgesetz ausgenommen. Für sie gelten europäische Flugdienst- und Ruhezeitregeln, die Mindeststandards setzen, doch das Sozialleben nicht schützen. Konkret fordern UFO und VC deshalb maximal 48 Stunden Arbeitszeit innerhalb von 7 Tagen, maximal 90 Stunden Arbeitszeit innerhalb von 14 Tagen, eine tägliche Höchstarbeitszeit von 10 Stunden mit Ausnahmen nur bei verbindlichem Ausgleich, 48 Stunden zusammenhängende Ruhezeit innerhalb jedes 7-Tage-Zeitraums und Ortstage, die nicht mehr in gesetzlichen Mindestruhezeiten hineingeplant werden dürfen. Derzeit liegt die faktische rollierende wöchentliche Arbeitszeitobergrenze für fliegendes Personal bei 60 Stunden innerhalb 7 aufeinanderfolgender Kalendertage. Danach sind lediglich 36 Stunden zwingender Erholung vorgesehen. Neuenburg in Bayern. Das Arbeitsgericht wird wohl einen Wahlvorstand beim Automatisierungsunternehmen FEE einsetzen müssen. Die Wahl eines Wahlvorstandes scheiterte. Laut einem Bericht in der Mittelbayerischen Zeitung war die Geschäftsleitung hier nach einem absolut bekannten Muster vorgegangen. Vor der Wahl des Wahlvorstandes hatte die Geschäftsleitung laut Gewerkschaft Stimmung gegen eine Betriebsratsgründung gemacht. Dann übernahm eine Führungsperson die Versammlungsleitung der Wahlversammlung und ließ darüber abstimmen, ob überhaupt eine Wahl stattfinden soll. Daraufhin sollen sich 54% der Anwesenden gegen eine Betriebsratsgründung ausgesprochen haben. Denn wenn drei Personen einen Betriebsrat gründen wollen und daran gehindert werden, können sie die Einsetzung eines Wahlvorstandes beim Arbeitsgericht beantragen. Eine zänkische, von der Geschäftsführung aufgeheizte Meute kann eine Betriebsratsgründung durch Stimmungsmache und Einschüchterung nicht verhindern. Angestellte haben ein Recht auf demokratische Mitbestimmung, nämlich auch dann, wenn eine angebliche Mehrheit im Betrieb keinen Betriebsrat möchte. Es ist ein bisschen wie bei der Sklavenbefreiung. Wenn auch nur 3 von 300 Sklaven frei leben möchten, kann auch eine angebliche Mehrheit ihnen ihr Menschenrecht nicht abstreiten. Im schlimmsten Fall endet die Sklaverei dann eben auch für den berühmten Onkel Tom, der so gerne weiter unter Zwang seinem Herrn gedient hätte. Apropos USA, Sklavenhaltung und Betriebsverfassungsgesetz. Die Firma FAE mit seinen rund 1000 Mitarbeitern weltweit wurde gerade erst von der US-Investmentgesellschaft One Equity Partner übernommen. One Equity Partners verwaltet rund 10 Milliarden US-Dollar, die sich auf die Sektoren Industrie, Gesundheitswesen und Technologie verteilen.
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2: Danke, Jessica.
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2: Wir sprechen nach etwas Musik. Hier kommt Reverend Peyton's Big Damn Band mit Brown County Bound.

0: Ihr hört Arbeitsunrecht FM, die Sendung für renitente Beschäftigte, kampfbereite GewerkschafterInnen, aktive Betriebsräte und solche, die es werden wollen. Wenn ihr selber Informationen aus der Arbeitswelt habt, wenn ihr was zu berichten habt, gern auch informell, könnt ihr euch gerne bei uns melden. Auch wenn ihr überlegt, einen Betriebsrat zu gründen, bitte vorher melden. Das soll man nicht einfach so auf die leichte Schulter nehmen. Kann zur spannendsten Sache in deinem Arbeitsleben werden und auch zur Kündigung führen, was manchmal vielleicht auch gar nicht so schlecht ist. Manche Firmen haben es auch nicht verdient, dass man da zu viel Energie reinsteckt. Aber meldet euch bei uns, wenn ihr Betriebsräte gründen wollt. Ich freue mich jetzt auf ein Interview mit Andreas Pinheiro, dem Präsidenten der Vereinigung Cockpit. Da gab es ziemlich harte Sachen, das erkläre ich euch auch gleich. Also es geht um Ryanair und Cityline. Und viel Spaß dabei. Es dauert jetzt insgesamt eine halbe Stunde. Freut mich sehr, dass ich dieses Interview führen durfte. Ich werde nach Teil 2 etwas Musik spielen. Und mit meiner Kollegin Jessica sprechen wir dann im Anschluss. Da das Interview vorher geführt wurde, müssen wir das jetzt irgendwie durchbringen erstmal. Also, bis dann. Ich spreche mit Andreas Pinheiro, Präsident der Vereinigung Cockpit. Es gab im Bereich Luftfahrt zwei bemerkenswerte und schockierende Ereignisse, nämlich die Ryanair-Schließung des Standorts Berlin und die Schließung einer ganzen Linie, nämlich Lufthansa Citylines. Und wir interessieren uns für Union-Busting und Betriebsratsbehinderung in Deutschland und ich halte das für zwei herausragende Ereignisse. Und genau darüber und alles, was damit zu tun hat, will ich jetzt hier mit Andreas Pinheiro reden. Schön, dass Sie da sind. Ja. Würden Sie auch so weit gehen, die Betriebsschließung in Berlin jenseits betriebswirtschaftlicher Erwägungen oder Argumente auch als Politik der verbrannten Erde, also als Strafmaßnahme zu bewerten?
1: Also die zeitliche Koinzidenz ist natürlich sehr auffällig. Wir haben in Berlin und in Köln die Situation, dass dort Betriebsräte gegründet wurden. Und Betriebsräte, in Köln war es zumindest so, dass gegründet werden sollte. Das LAG in Köln hat der Sache nicht stattgegeben, Berlin schon. Und dann ging das Ganze vor das Bundesarbeitsgericht. Die Entscheidung ist am 13. Mai gefallen diesbezüglich und auch positiv gefallen. Das heißt also, ja, hier geht es um, das sind eigenständige Betriebe, die dementsprechend auch betriebsratsfähig sind. Und dennoch ist das halt, ja, es ist schon auffällig, dass dann kurz vorher eine Schließung der Station angekündigt wird. Wenn ich das richtig verstanden habe, hat Ryanair sich da auf die wirtschaftliche Situation bezogen und auch auf die Standortkosten hier in Deutschland. Das passiert ja auch häufiger, das wird häufiger herangezogen. Dennoch darf man auch nicht vergessen, dass sich die Ryanair gerade in Tarifverhandlungen befindet. Also Ryanair ist nur eine Marke. In Wirklichkeit ist das Malta Air, die dahinter steht, mit Sitz in Malta. Und die befinden sich gerade in Tarifverhandlungen europaweit mit allen Mitgliedsverbänden, mit denen wir ja auch organisiert und vernetzt sind europaweit und natürlich auch mit der Vereinigung Cockpit hier in Deutschland. Und ich kann nur sagen, das ist nur eine zeitliche Koinzidenz, die für uns sehr auffällig ist. Und wo wir sagen, ob das an den Standortkosten in Deutschland liegt oder an anderen Dingen, das kann ich nicht sagen, ist für uns auf jeden Fall und vor allen Dingen für die Kolleginnen und Kollegen bei der Ryanair respektive Malta Air sehr bedauerlich, sehr traurig. Und da müssen wir natürlich gucken, wie wir da jetzt weiter vorgehen.
0: Und es gibt ja noch einen zweiten Zusammenhang, dass nämlich die Berliner, wenn ich das jetzt richtig verstanden habe, auch einen Sieg errungen haben, wo es um die Verschlechterung ihrer Schichtpläne geht, nicht wahr?
1: Genau. Also wir haben da an der Stelle eine Situation gehabt, das war eine tariftaktische Situation. Wir haben eine Befristung gehabt im Tarifvertrag bis zum 31.03. Es geht um diese vier Roster, die bei Ryanair existieren. Also man kann sich das so vorstellen, 5 Tage arbeiten, 4 Tage frei. Das klingt jetzt erstmal für den Normalbürger traumhaft. Man muss aber verstehen, dass das 5 Tage härteste Schichtarbeit sind bezüglich der Zeiten und auch der Dauern. Das heißt also, die Kolleginnen und Kollegen arbeiten dort dann 11, 12 Stunden am Tag durchgehend und brauchen dann einfach auch ihre Ruhezeit. Und 4 Tage ist dann schon eine ordentliche Ruhezeit. Das ist dieses Roster.
0: Genau, und der Standort mit Betriebsrat war da in einer besseren Position als der Standort ohne Betriebsrat, nicht wahr? So, wenn ich das richtig verstehe. Also eine weitere Motivation, die man vermuten könnte, um den Standort zu schließen, ja. Gibt es irgendeine Möglichkeit, da was gegen zu machen oder gegen vorzugehen? Wie kann man da als Gewerkschaft drauf reagieren? Oder Betriebsrat ist ja im Grunde keine gewerkschaftliche Angelegenheit, aber immer sehr, sehr stark doch in der Praxis angebunden an eine Gewerkschaft.
1: Ja, also wir haben eigentlich zwei Dinge, die wir machen können. Die eine Sache ist tariflich, dass wir in den sogenannten Tarifsozialplan gehen. Das heißt also, dass wir die Nachteile dieser Stationsschließung, die monetären Nachteile gegenüber den Kolleginnen und Kollegen bei der Malta Air ausgleichen. Und die andere Sache, die ist gesetzlich geregelt, das ist für den Betriebsrat die Möglichkeit, den Interessenausgleich Sozialplan zu verhandeln. Das sind die beiden Werkzeuge, die man im Endeffekt hat. Bei der Malta Air gibt es auch tatsächlich einen Tarifsozialplan, der schon beschlossen wurde. Das heißt, also, es ist alles schon mehr oder weniger geregelt. Aber es geht mir ja hier um Arbeitsplätze und es geht ja nicht darum, wie wird am Ende eine Abfindung gezahlt etc. Und die Arbeitsplätze, kann man die sichern? Das ist sehr, sehr schwer. Das kann man nur mit dem Ausschluss betriebsbedingter Kündigungen machen, tariflich. Und das ist natürlich dann, wenn man das nicht hat, an der Stelle schwierig. Und das ist dann für den Arbeitgeber dann immer leicht, dann Basen zu schließen, Flugzeuge zu verschieben etc. Gerade für ein europäisch operierendes Unternehmen, wie es Ryanair ist oder Air Malta ist.
0: Reden wir über den zweiten Fall. Hier wurde nicht nur ein Standort geschlossen, was ja an sich auch schon eine sehr aggressive Maßnahme ist, sondern gleich ein ganzes Unternehmen oder ein Unternehmensteil, Lufthansa Citylines. Erläutern Sie doch noch mal kurz den Konflikt dort und was da jetzt vorgefallen ist.
1: Ja, die Cityline ist ein Tochterunternehmen der Lufthansa AG, eine GmbH, und hat in Deutschland, Europa Zubringerflüge in die Hubs gemacht, im Prinzip auf kleinere Flughäfen bedient, so ein bisschen in die Breite gegangen in Deutschland, aber auch in Europa mit einer etwas kleineren Röhre. Da gab es dann die CAJ, das ist ein Flugzeug, das unter 100 Sitze hat, und der Embraer hatte auch unter 120 Sitze. Es waren halt kleinere Größen, um, ich sage jetzt mal, so ein bisschen ja, auch die Peripherie anzubinden an das Hub, so würde ich das jetzt mal ausdrücken. Und vor ein paar Jahren ist uns schon mitgeteilt worden, dass die ganze Operation dort nicht mehr einträglich ist oder zu teuer ist oder wie auch immer. Dann ist versucht worden, in mehreren Verhandlungen mit der Tarifkommission damals erhebliche, erhebliche Verschlechterungen der Arbeitsbedingungen durchzusetzen. Das hat die Vereinigung Cockpit nicht mitgemacht, auch aufgrund unserer Erfahrung, dass wir sagen, es hat noch nie irgendwen gerettet, die Arbeitsbedingungen zu verschlechtern. Am Ende sind dann die unternehmerischen Entscheidungen eh so gefallen, wie sie gefallen sind. Also das ist meistens nur, ja, also es ist keine gute Strategie. Dennoch gab es Angebote von der Vereinigung Cockpit, um Produktivität beispielsweise zu heben, um zu schauen, dass man irgendwie die Cityline am Leben erhält. Und so wie sich das jetzt dargestellt hat, das ist auch unsere Meinung, in der Folge des Streiks, gerade zur 100-Jahr-Feier am 15. April letzten Monat, war es dann so, dass Lufthansa dann die vorübergehende Stilllegung und damit wahrscheinlich die endgültige Stilllegung der Cityline angekündigt hat und auch sofort umgesetzt hat. Für uns kam das an dem Tag sehr überraschend. Es war ein Schock, kann man auch sagen, für viele. Es betrifft nicht nur das Cockpit, es betrifft genauso die Kabine und damit die Gewerkschaft UFO. Und ja, es war für uns eine sehr, sehr harte Maßnahme, weil wir an der Stelle natürlich davon ausgegangen sind, dass sich dieser Prozess noch ein bisschen in Anführungsstrichen hinzieht und dass er gemeinsam mit uns geregelt wird. Und das ist jetzt nicht der Fall.
0: Und auch hier wird eine unternehmerische Entscheidung angeführt. Versucht man dann, ich weiß auch nicht, das ist auch eine deutsche Besonderheit. Ich glaube, in anderen Ländern würde man einfach knallhart sagen, wir machen das jetzt, um euch eins auszuwischen. Aber hier wird dann irgendwie mit Benzin- oder Kerosinpreisen, Straße von Hormus und so der Gesamtsituation argumentiert. Ja, Ihr Kollege von der UFO hat da, glaube ich, relativ harte Worte gefunden. Aber wie bewerten Sie diesen Vorgang jetzt?
1: Also aus meiner Sicht hat das nichts mit der Straße von Hormuz zu tun. Da müsste man ja weltweit bei allen möglichen Airlines jetzt gerade ein Airline-Sterben sehen und sehen, dass kleinere Airlines etc. gerade zugemacht werden. Das ist ja nicht der Fall, auch bei unseren europäischen Mitbewerbern wie beispielsweise KLM, Air France oder British Airways ist das ja nicht der Fall. Also das ist schon aus meiner Sicht eine emotionale Reaktion gewesen. Die Entscheidung dazu, dass das irgendwann mal passieren soll, die ist ja wahrscheinlich schon vorher getroffen worden, gehe ich mal davon aus. So schnell kann man das ja gar nicht entscheiden. Also die strategische Entscheidung, man hat das jetzt einfach dann an dem Tag umgesetzt. Und ja, sich und uns damit auch wieder neue Probleme geschaffen, so muss man das einfach auch sagen. Also es war jetzt nichts kühl kalkuliertes, sondern sieht so aus, als wenn das dann doch schon eine emotionale Reaktion gewesen wäre. Das ist zumindest bemerkenswert in diesem Kontext.
0: Naja, die berufsständischen Gewerkschaften, also UFO, Vereinigung Cockpit und auch die GDL sind seit jeher ein Dorn im Auge. Befürchten Sie nicht einen Generalangriff, also dass es möglicherweise mehr ist als nur ein Schuss vor den Bug, sondern dass hier versucht werden soll, sie generell platt zu machen?
1: Ja, das haben wir auch im Winter unseren Mitgliedern schon erläutert. Die Arbeitgeber möchten die Arbeitsbedingungen verschlechtern, sie möchten Geld sparen, sie möchten die Produktivität erhöhen und um diese Strategien zu erreichen, braucht es auf jeden Fall das Zutun der Gewerkschaften und die Gewerkschaften, die Sie gerade genannt haben, also wir, die UFO, auch die GDL, wir haben in unserer Agenda nicht stehen, dass wir die Arbeitsbedingungen verschlechtern, sondern uns geht es darum, natürlich, dass wir die Arbeitsbedingungen verbessern, unserer Kolleginnen und Kollegen. Und da sind wir sehr konsequent und natürlich ist das eine Hürde. Und die Strategie des Arbeitgebers ist natürlich auf der einen Seite zu schauen, entweder macht die Gewerkschaft mit, das heißt die Fachgewerkschaft, und hilft uns bei diesem Vorhaben. Oder aber, wenn sie das nicht tut, dann müssen wir irgendwie schauen, dass wir um diese Gewerkschaft herumkommen. Und passiert, das muss man halt ganz klar sagen. Das ist die Strategie des Arbeitgebers und die sehen wir auch. Man kann das auf mehreren Wegen schaffen. Man kann das einmal dadurch schaffen, dass man Flugbetriebe, die beispielsweise neu gegründet werden, mit anderen Gewerkschaften tarifiert. Das passiert gerade auch. Man kann es aber auch dadurch schaffen, dass versucht wird, die Glaubwürdigkeit der Gewerkschaft zu unterminieren und dementsprechend bei den Mitgliedern dafür zu sorgen, dass die Mitglieder nicht in der Form hinter der Gewerkschaft stehen, damit natürlich eine Streikbereitschaft generell sinkt und damit auch die Schlagfähigkeit der Gewerkschaft sinkt. Das sind die Strategien, die angewendet werden und die sehen wir auch und das zieht sich dann in mehreren Taktiken, die dann verwendet werden, fort und das sehen wir sowohl bei uns als auch bei der UFO in der jetzigen Situation und wir stehen ja in einem sehr engen Austausch auch mit der GDL und die Taktiken wurden dort auch alle schon genutzt, verwendet etc. Das ist so.
0: Mhm. Kann auch nach hinten losgehen, also bei der GDL war das so, in der Jahrtausendwende kamen die ja sogar erst überhaupt richtig aus der Kurve, nachdem sie irgendwie in ihrer Existenz bedroht wurden, also kann auch dazu führen, dass die Leute sich zusammenschließen und so eine quasi Zorn entwickeln, aber wie nehmen Sie die Stimmung wahr unter den Kollegen, ob dieser Angriffe jetzt?
1: Ja, also wir haben auch da, muss man sagen, Piloten, auch Flugbegleiter, mit Sicherheit auch Lokomotivführer sind eine spezielle Klientel, alle sehr, sehr spezialisiert, auch extra ausgebildet und ausgewählt für ihren Beruf. Piloten sind gute Analysten, also muss man das immer sehen. Also Piloten sind strategisch ausgebildet, man muss man fliegt, auch viel sich Gedanken machen und eine Strategie haben für den Flug, und man muss gut analysieren können. Das sind so eine Kerneigenschaft, die eigentlich alle Piloten haben. Und deswegen analysieren auch unsere Mitglieder eigentlich das gesamte Tarifgeschehen permanent mit. Also da hat man nie Ruhe, sondern man wird quasi immer mit Inputs versorgt. Und das ist eine Sache, die ist häufig bei kleineren Dingen auch mal ein bisschen herausfordernd. Allerdings in so großen Konflikten führt es auch dazu, dass natürlich die Kolleginnen und Kollegen sich Gedanken machen, was passiert hier gerade.
0: Der Ton hat sich generell verschärft, wenn ich Ihre Pressemitteilung nochmal durchgucke. Wird jetzt von der Kühne Holding beziehungsweise von deren Geschäftsführer oder Pressesprecher, ich habe es vergessen, also von der wichtigen Person aus der Kühne Holding nochmal Sie explizit kritisiert in einem Statement. Das war bemerkenswert. Kühne ist ein großer Aktionär der Lufthansa. Und ja, was hat es damit auf sich? Ist auch, finde ich, also die Streikkultur wird angegriffen in Deutschland.
1: Also ich muss ehrlich sagen, ich kann das von einem Gesellschafter oder von einem Großinvestor sogar verstehen. Also er hat sein Kapital investiert in eine Aktiengesellschaft und sagt, mir gehen die Streiks auf den Keks, hört bitte auf zu streiken, so ungefähr. Und am besten wäre, es gäbe gar kein Streikrecht und es würde gar nicht gestreikt werden. Das kann ich total nachvollziehen, weil das aus seiner Brille ein absolut valider Punkt ist. Natürlich muss man dann auch sagen, naja, es ist aber jetzt in Deutschland auch nun mal ein Grundrecht, und einfach zu sagen, ich fände es am besten, weil es meinem Investitionsplan am besten passen würde, dass das Streikrecht nicht existieren würde für die Fachgewerkschaften, ist natürlich dann ein bisschen kritisch. Aber grundsätzlich, dass die Investoren der Sache kritisch gegenüberstehen, vollkommen gekauft. Wichtig ist nur, dass die Investoren an der Stelle auch den richtigen Schluss ziehen und sagen, naja, es gibt da zwei Parteien, und vielleicht schaue ich mir mal nicht unbedingt die Gewerkschaft an, auf die ich vielleicht weniger Einfluss habe, sondern die Menschen, auf die ich Einfluss habe, nämlich den Vorstand der Kapitalgesellschaft, deren Großinvestor ich bin. Und überlege mal, ob dieser Vorstand auch alles Notwendige dafür tut, um diese Streiks zu vermeiden. Und da muss ich sagen, da hat, glaube ich, die Firma Kühne und vor allen Dingen dann dementsprechend auch der Großinvestor an der Stelle schon eine Verantwortung, auch mal zu schauen, was haben wir denn da eigentlich alles angeboten, beispielsweise eine Schlichtung für die betriebliche Altersversorgung mit sogar einer Unterwerfung, was eine Gewerkschaft ja auch nicht einfach mal so macht, und damit wären alle Streiks vom Tisch gewesen bei der Lufthansa AG. Da muss man halt auch mal sagen, das ist eine Sache, die muss man schon von beiden Seiten betrachten und kann nicht einfach nur sagen, einseitig das Streikrecht, dann ist die Sache vorbei. Ne? Wir haben, glaube ich, da gute Angebote gemacht oder gute Lösungswege aufgezeigt, wie man das alles lösen kann. Es kann morgen gelöst werden mit einem Anruf, mit einem Telefonat. Und das ist eine Sache, die, glaube ich, immer wichtig ist, dass man sagt, wir zeigen einen Weg raus. Wir wollen hier nicht nur Terz machen, wie das viele darstellen, überhaupt nicht, sondern wir wollen, dass das zu einem vernünftigen Ergebnis geführt wird, und zeigen einen Weg raus und sind da sehr kooperativ und konstruktiv. Und das ist eine Sache, die hat mir so ein bisschen bei der Kritik gefehlt. Die restliche Kritik, dass er Streiks doof findet, kann ich total verstehen.
0: Ja, ich meine, ich habe mich jetzt auch mit der Historie der Arbeiterbewegung beschäftigt, und Tarifverträge sind ja auch die Garantie, dass in der Tarifzeit nicht gestreikt wird. Es gab auch Zeiten, da
1: Genau.
0: waren dauernd wilde Streiks, da gab es massenhafte Krankmeldungen, wilde Dinge. Also es ist ja auch eine, sagen wir mal, so eine Regulierung darin, jetzt Verträge abzuschließen mit einer Gewerkschaft, die sich dann auch darum kümmert, dass die eingehalten werden und so. Das ist leider in Vergessenheit geraten, weil die Zeiten im Moment nicht so sind, ja, weil man sich da schon gar nicht mehr daran erinnern kann, aber die Geschichtsbücher sagen das. Es gab auch Leute von links, die Tarifverträge kritisiert haben, ja, weil da die Beinfreiheit sozusagen genommen wird für eine lange Laufzeit. Aber naja. Ja, der Tarifkonflikt läuft und der droht sich zuzuspitzen. Worum geht es da genau? Für Leute, die fachunkundig sind, für Zuhörer, die nicht aus dem Flugverkehr kommen.
1: Also wir vertreten in der Lufthansa Group, vertreten wir als Vereinigung Cockpit die Lufthansa AG, also den Kernbereich und daneben die Eurowings und die Cityline. Die Cityline ist nun stillgelegt. Da müssen wir schauen an der Stelle, wie es da jetzt weitergeht. Da laufen natürlich auch Gespräche. Glücklicherweise haben wir bei der Cityline einen sehr wirksamen Arbeitsplatzschutz, sodass die Kolleginnen und Kollegen erstmal vor Kündigung, ja, von Kündigungen nicht unmittelbar bedroht sind. Das ist schon mal etwas, was natürlich jetzt in so einer Situation beruhigend wirkt und uns Zeit gibt. Bei der Eurowings geht es um die betriebliche Altersversorgung. Die ist wirklich, ja, irgendwie vergessen worden in den letzten 10 Jahren. Da wird sehr, sehr wenig eingezahlt in die betriebliche Altersversorgung. Da haben wir auch inzwischen, es laufen Verhandlungen dort, beziehungsweise es laufen weiterhin Sondierungen, ob man da noch zusammenkommen kann in irgendeiner Art und Weise. Da ist es zumindest so, dass Angebote auf dem Tisch liegen. Wie die dann bewertet werden, das muss die Tarifkommission machen. Aber es gibt zumindest Angebote, weil offensichtlich vom Arbeitgeber auch gesehen wird, naja, also schlechtere Altersversorgung als in den von uns neu gegründeten Günstigplattformen kann es eigentlich bei der Eurowings nicht geben. So. Das ist aber momentan der Fall und deswegen ist es natürlich auch vollkommen berechtigt, da zu sagen, da müssen wir was verbessern. Das ist der Auftrag, den wir von unseren Mitgliedern haben. Bei der Lufthansa AG ist es so, dass ebenso bei der Lufthansa Cargo, dass dort auch die betriebliche Altersversorgung auf dem Spiel steht. Und da ist die Situation ein wenig komplizierter. Da gab es eine Umstellung vor im Jahr 2017. Es ist so, dass gewechselt wurde von einem System der garantierten Auszahlung auf die garantierte Einzahlung. Und wir konzentrieren uns deswegen jetzt auch auf die garantierte Einzahlung, vergleichen uns bei der Lufthansa AG und bei der Lufthansa Cargo mit den internationalen Legacy Carriern, so nennt man die, also KLM, Air France etc. Und da muss man einfach sagen, da weicht die Einzahlung diametral von dem ab, was andere einzahlen. Und deswegen haben wir da unsere Forderungen gestellt. Also auch da im Vergleich schlechter. Wir haben dort bisher kein Angebot vorliegen, kein verhandlungsfähiges. Es geht immer mal wieder so ein paar kostenneutrale Spielereien, die irgendwie vorgestellt werden, aber das sind keine wirklichen Angebote. Dementsprechend sind wir da allerdings auch in Sondierungen und überlegen, wie wir da an der Stelle weiterkommen.
0: Ja, ich sprach mit Andreas Pinheiro, den dritten Teil des Interviews. Da geht es um die Arbeitsbedingungen von Piloten. Hört ihr nach etwas Musik? Und hier kommt Carsey Blanton mit Tango Luigi.

0: Ihr hört Arbeitsunrecht FM. Mein Name ist Elmar Wiegand. Weiter geht's mit dem dritten Teil meines Interviews mit dem Präsidenten der Vereinigung Cockpit, Pilotengewerkschaft Cockpit, Andreas Pinheiro. Und ich befrage ihn zu Arbeitsbedingungen von Piloten. Er erzählt da ziemlich interessante Dinge, die die meisten Menschen, die so normale Arbeitsverhältnisse kennen, sich nicht klar machen. Und viel Spaß damit. Worüber klagen die Piloten am meisten ansonsten, wenn wir jetzt nochmal auf die Berufsgruppe gehen? Wie sind die Arbeitssituationen und die Arbeitsbelastungen? Es geht ja immer noch der Mythos, dass es sich um eine privilegierte Berufsgruppe handelt. Ich höre das jetzt schon seit 10 Jahren und es fällt mir manchmal ein bisschen schwer, da noch gegenzuarbeiten. Aber es wird ja bei jeder Tarifrunde und bei jedem Streik diese Karte gespielt, dass es sich hier um eine privilegierte Berufsgruppe handelt. Also wie ist die Realität tatsächlich, wenn man das den Leuten mal vermitteln wollte?
1: Ja, unterschiedlich, je nachdem, ob man Langstrecke oder Kurzstrecke fliegt, ist die Belastung immer eine andere. Auf Kurzstrecke, sage ich immer, machen wir uns Sorgen um das Essen. Auf Langstrecke macht man sich Sorgen um den Schlaf. Bei der Kurzstrecke ist es so, das ist schon, wie ich es auch eben für die Ryanair gesagt habe, das gleiche Ähnliches gilt auch für die Lufthansa. Da gibt es übrigens gar nicht so eine 5-4-Regelung, dass man da irgendwie 4 Tage frei hätte nach 5 Tagen Arbeit. Da ist es immer nur 2 Tage, die man da hat, mit einem 60-Stunden-Mantel drumherum im Manteltarifvertrag. Und da ist es so, dass man sehr viel an Tagen arbeitet. Das heißt also immer so 10, 11, 12 Stunden auf der Kurzstrecke wird dann gearbeitet. Das sind 3, 4 Flüge, die man macht. Unter Umständen auch sehr lange. Also beispielsweise fliegt man von Lissabon nach Frankfurt und dann von Frankfurt nach Kairo, landet dann dort um 3 Uhr nachts, hat dann den Tag über in Kairo frei. Da entstehen dann die schönen Bilder, die man auf Instagram sieht, und fliegt dann aber wieder um 1 Uhr nachts nach Frankfurt zurück. Das meinem Sohn mal neulich erzählt, der fand das jetzt nicht so attraktiv, als dass er gesagt hat, da muss ich mich sofort bewerben. Die Langstrecke ist an der Stelle mit einer anderen Besonderheit verbunden. Das ist natürlich die Zeitverschiebung, mit der man mit zunehmendem Alter nicht mehr so gut klarkommt. Wenn man jung ist, kann man das ganz gut wegstecken. Ich war mit Mitte 20 schon auf der Langstrecke bei Condor damals. Habe ich mich immer gewundert, warum die alten Kapitäne, so wie ich jetzt, immer so früh wach waren. Ich habe immer bis 10 Uhr, 10:30 durchgeschlafen und habe dann meistens das Frühstück verpasst. Das war bei denen anders. Naja, das ist halt auf Dauer dann doch sehr, sehr anstrengend, mit dieser Zeitverschiebung 5, 6, 7 Stunden klarzukommen, seinen Rhythmus zu drehen. Dann ist es meistens so, dass man dann vielleicht mal einen Tag vor Ort frei hat, häufig aber auch direkt am nächsten Tag wieder zurückfliegt. Das heißt also, man fliegt hin, 10 Stunden Flugzeit, 11 Stunden Flugzeit, hat dann vielleicht einen Tag vor Ort und fliegt dann am übernächsten Tag wieder nach Hause. Oder aber, das ist auch häufig so, das nennen wir Abholer, fliegt am nächsten Tag direkt wieder zurück. Und dann hat man die gesetzliche Ruhezeit, die bemisst sich übrigens auch an der Zeitverschiebung mal 5. Also wenn sie irgendwie 6 Stunden haben, dann haben sie 30 Stunden Ruhezeit danach und dann können sie wieder loslegen. Und das ist so ein bisschen die Arbeitsbelastung, die ist schon im Cockpit sehr, sehr hoch. Gibt es auch viele Studien drüber, dass es dort immer wieder sehr belastend ist. Aber man versucht das halt durch die Tarifverträge, die wir haben, und das haben wir versucht als Vereinigung Cockpit bei der Lufthansa, bei allen anderen Airlines aber natürlich auch, sehr speziell zu mitigieren. Wir sagen immer, unsere Tarifverträge sind wie Maßanzüge. Wir gucken ganz genau, wo sind die Belastungsspitzen, wie kriegen wir an der Ecke eine Verbesserung hin. Beispiel sind die Abflüge. Alle Abflüge vor 6 Uhr haben wir relativ stark mitigiert, dadurch, dass wir sagen, da sind die Flugdienstzeiten beschränkt, da darf man nicht so lange fliegen am Tag. Ab 6 Uhr geben wir dem Arbeitgeber da ein bisschen mehr Freiheit und sagen, das ist okay, da hat man zumindest mal seine 4, 5 Stunden in der Kernnacht gehabt, das ist in Ordnung. Aber bis 5 Uhr kann es schon mal sehr, sehr unangenehm werden. Und das sind so die Möglichkeiten, die man da als Gewerkschaft hat, um der Sache auch die Sache zu verbessern. Die gesetzlichen Regelungen sind da doch, es ist wie ein Stoppschild, ne? Eine Geschwindigkeitsbegrenzung oder eine Richtgeschwindigkeit. Das heißt nicht, dass sie nicht auch noch langsamer fahren sollten als 90, wenn da 90 steht unter Umständen. Und das ist für uns auch da sehr wichtig. Und das ist, glaube ich, so ein bisschen die Kernbelastung für Piloten. Dazu kommt, dass Teilzeit ein Problem ist, kriegt man sehr schlecht. Wir können keine Workations machen, wir können nicht Urlaub, ist bei uns ein Riesenthema. Weil natürlich in den Zeiten, in denen alle gerne in Urlaub fliegen, wir natürlich keinen Urlaub kriegen oder nur sehr begrenzt. Die Personaldecke wird immer sehr dünn gehalten, weil das Personal für sehr teuer erachtet wird. Und deswegen kriegt man auch den Urlaub nicht so, wie man ihn irgendwie sich wünscht und haben möchte. Das ist in anderen Berufen auch, glaube ich, ein bisschen einfacher, den Urlaub zu bekommen. Für mich ist das jedes Jahr, wie gesagt, ich habe da schon auch Einblick in die Betriebsvereinbarung etc. Aber dennoch ist es jedes Jahr immer ein Lotteriespiel, ob man da den Urlaub so bekommt, wie man ihn haben möchte. Und ja, insgesamt würde ich sagen, so ein bisschen das Gefühl, es gibt bei uns eine Planung, die plant die Crews auf die Flieger und die Strecken. Und man hat immer das Gefühl, man ist dieser Planung so ein Stück weit ausgeliefert. Und dann hat man Standby-Tage. Und die sind nicht irgendwie nur 2 Tage, sondern 5 Tage. Und aus dem letzten Tag kann man aber auch noch eine sehr lange Tour kriegen, sodass man dann unter Umständen 10, 11, 12 Tage, war das früher bei mir auch, einfach weg ist und gar nicht zu Hause ist. Und das sind, glaube ich, die Belastungen dieses Jobs, die den Job auch in Zukunft, ich finde den Beruf toll, ich mache ihn gerne, Fliegen macht total Spaß. Aber diese Belastungen werden natürlich für viele, viele junge Leute immer unattraktiver.
0: Ja, ich stell mir vor allen Dingen auch vor, wenn ich mich da gerade mal sehe, dass das Sozialleben ja auch leidet oder schwer organisierbar ist. Also man

0: Und dann lässt man es halt. Und dann fängt man halt an, ich habe mich dann fürs Laufen entschieden, so Einzelgängersportarten zu machen, wo man halt, die man halt immer flexibel machen kann. Ist aber auch schade, jetzt brauche ich es auch nicht mehr. Habe mal zwischenzeitlich wieder angefangen, aber selbst da habe ich gemerkt, das hat nicht funktioniert, weil wenn, man muss regelmäßig immer zu gewissen Tagen, Wochentagen, muss man halt da sein und das geht halt nicht. Das ist aber eine Sache, die kauft man ein, wenn man Pilot wird. Das wissen auch viele. Damit kann man eigentlich noch ganz gut leben. Ich will auch den positiven Aspekt nicht verschweigen. Dafür hat man einfach mal einen Wochentag frei. Und kann dann die Dinge erledigen, die andere Leute nicht erledigen können unter der Woche. Ist ja auch mal schön, wenn die Geschäfte alle offen haben, etc. Und nicht nur am Wochenende, wenn alles überfüllt ist. Das ist auch ganz cool. Man kann vergünstigt fliegen, wenn die Flieger nicht alle zu voll sind, dann geht das auch. Kann man Standby fliegen, das ist auch ganz in Ordnung. Da muss man aber nicht für Pilot sein. Da reicht es auch, wenn man bei einer Airline beschäftigt ist am Boden. Also es gibt schon ein paar auch positive Aspekte, aber insgesamt ist es halt einfach ein harter Job und und ich könnte jetzt auch noch anfangen, von verschiedenen Aspekten zu reden, wie beispielsweise jemand, der bei der Cargo arbeitet, der hat dann noch ganz andere Belastungen, weil die fliegen immer nur nachts. Das heißt also, die müssen immer quasi gegen die Verkehrsströme fliegen, damit die ganze Weltfracht, die wird dann quasi immer nachts transportiert, damit sie früh morgens in den Lagern ist und dann ausgefahren werden kann. Würde nichts bringen, tagsüber zu fliegen. Also da gibt es unfassbar viele Facetten noch und Härten. Und aber das ist einfach mal so, um das zu verstehen, was macht ein Pilot da eigentlich? Und da haben wir noch nicht von der eigentlichen Aufgabe gesprochen. Das sind einfach nur die Randbedingungen.
1: Ja, ein weiterer Punkt. Die Lufthansa will jetzt die Freistellung für Gewerkschaftsfunktionäre streichen. Ist das richtig? Oder ist das, habe ich das falsch verstanden? Das ist ja eigentlich auch ein frontaler, nicht nur eigentlich, das ist ein frontaler, wäre ein frontaler Angriff gegen ihre Gewerkschaft, nicht wahr?
0: Also wir haben eine Vereinbarung, eine Freistellungsvereinbarung, eigentlich mit allen Airlines, die wir tarifieren. Das ist auch notwendig. Ich muss vorwegstellen, wir sind sowohl eine Gewerkschaft als auch ein Berufsverband. Im Berufsverband kümmern wir uns darum, worum sich Berufsverbände eben so kümmern. Unsere Gesetzgebung wird vor allen Dingen auf europäischer Ebene gemacht. Das heißt, wir haben dort entsendeten Vertreter in unserer europäische Dachorganisation, die dann im Europäischen Parlament beispielsweise Eingaben macht oder aber auch bei der EASA. Und das geht sogar supranational noch auf die Weltebene über die ICAO. Darüber hinaus haben wir ganz viele Arbeitsgruppen, die sich um Flugsicherheit kümmern. Das ist natürlich unser Kernanliegen, dass wir sagen, wie können wir die Flugsicherheit verbessern? Wie können wir dafür sorgen, mit unserer Expertise beispielsweise so Themen wie diese GPS-Störungen, die gerade überall passieren. Da können wir unheimlich viel machen. Da können wir Papiere schreiben. Da können wir Vorschläge machen, auch an die Industrie, aber auch an die Politik. Und dieser Berufsverband, der kümmert sich da um viele Dinge. Und wir haben eine Freistellungsvereinbarung, die sowohl für die Gewerkschaft als auch für den Berufsverband und auch natürlich für den Vorstand gilt, damit wir unsere ehrenamtliche Tätigkeit ausüben können. Die wurde von der Lufthansa außerordentlich gekündigt. Das ist eine Maßnahme im Arbeitskampf. Das muss man klar so sehen. Ich war jetzt auf der Weltpilotenkonferenz vor einem Monat in Istanbul und da haben die Amerikaner nur milde gelächelt und haben gesagt, ja, das ist bei uns in den 80ern auch passiert. Das ist Union Busting. Das ist einfach die Union Days wegzunehmen. Das ist eine der Maßnahmen, die man halt macht. Das ist nicht schön, das muss man ertragen, aber das ist eine Flanke, die hat man dann an der Stelle, wenn man mit Ehrenamtlichen arbeitet. Und ja, damit wird versucht, die Gewerkschaft zu schwächen, gegebenenfalls auch zu zeigen, Mensch, die Gewerkschaft ist ja gar nicht handlungsfähig, aber sind wir natürlich trotzdem. Wir haben ja um die über 30 Hauptamtliche, die bei uns arbeiten und natürlich können wir trotzdem unsere Arbeit fortführen.
1: Okay, dann danke ich Ihnen für das Gespräch und wünsche alles Gute für die kommenden Herausforderungen. Ja?
0: Ja,
1: Vielen
0: vielen
1: Dank.
0: Dank. Danke Ihnen.
1: Tschö.
2: Meine Güte, also ihr hört Arbeits- und Recht FM und ich bin gerade voll geflasht von dem Interview mit Andreas Pinheiro, dem Präsidenten der Vereinigung Cockpit. Ich bin ja keine angstfreie Fliegerin und wenn ich jetzt noch mehr darüber weiß, was diese Leute vielleicht an dem Tag, wo ich mal fliege, schon alles hinter sich haben, da wird mir ein bisschen komisch.
1: Ja, Hintergrund des Ganzen, da haben wir vielleicht da in dem Interview nicht klar drüber geredet, aber es stehen Streiks bevor, es steht ja auch die Sommersaison bevor und das ist traditionell natürlich die Zeit, wo Streiks am meisten wehtun. Mhm. Und so spitzt sich das jetzt demnächst zu und wahrscheinlich werden wir Andreas Pinheiro dann demnächst aus der Tagesschau

0: Ich finde es ganz cool, dass er uns ein Interview gegeben hat.
1: Ja.
0: Wir haben mit den berufsständischen Gewerkschaften traditionell immer ein gutes Verhältnis, also auch mit der GDL oder der UFO. Das liegt vielleicht auch daran, dass wir sind nur ein ganz kleiner Verein. Wir sind über 500 Mitglieder bundesweit. Aber eben diese kleine, schlanke, agile Struktur ist uns irgendwie nahe. Und
1: da ist irgendwie da so erkennt man sich wieder.
0: Mhm. Auch die Unabhängigkeit und dann auch Klartext zu reden oder so, da war immer irgendwie ein direktes Verständnis da. Auch, dass wir dann die Streiks unterstützt haben, wenn alle anderen bis hin zu Linken oder so dann gegen die berufsständischen Gewerkschaften gehetzt haben, haben wir immer an deren Seite gestanden. Und es gab Streiks, wo das uns eigentlich fast niemand mehr war. Also da konnte man die wirklich an den Fingern einer Hand abzählen.
1: Das stimmt. Apropos kleiner Verein, darf ich da noch ganz kurz ergänzen?
0: Ich muss mich nicht um Erlaubnis fragen, Entschuldigung.
1: Wir würden aber trotzdem noch Mitglieder aufnehmen. Also falls ihr denkt, wow, ein kleiner Verein, der richtig was reißt, da wäre ich gerne dabei. Nur zu, ihr findet alles, was ihr dafür braucht, unter www.arbeitsunrecht.de/Mitglied.
0: Wir haben umgestellt auf monatliche Erscheinungsweise. Diese Sendung ist ja ansonsten zweimal im Monat erschienen, am ersten und dritten Mittwoch im Monat. Jetzt machen wir sie nur noch einmal im Monat, also am ersten Mittwoch im Monat. Warum eigentlich, Jessica?
1: Ja, weil wir einfach gemerkt haben, dass wir es überhaupt nicht schaffen, den ganzen Input, den wir produzieren, überhaupt tatsächlich vernünftig weiterzuverarbeiten. Also tatsächlich alles auch auf der Webseite zu spiegeln und einzeln noch zu veröffentlichen, die Interviews auch nochmal zu schneiden und rauszubringen als einzelne Podcasts und so. Und das hat uns unter Druck gesetzt und auch unzufrieden gemacht. Und wir dachten, solange wir jetzt nicht noch ein, zwei Leute einstellen können, die hier mit uns arbeiten und Arbeit übernehmen können, wir alleine müssen uns da zurückziehen und ein bisschen softer machen, damit wir die Sachen richtig machen.
0: Ja, man könnte es auch als Personalmangel deuten. Also wir schneiden das dann irgendwie selber oder ich schneide die Sendung genauer gesagt. Und dann müssen wir die selber auf die Website stellen. Das Interview wird dann auch noch in transkribierter Form, das ist auch Arbeit, online gestellt oder eine Kolumne und so. Und da hat sich jetzt ein Rückstau ergeben. Also wir haben immer gemerkt, die nächste Sendung kommt schon und die letzte ist noch gar nicht ordentlich verarbeitet. Wir müssten eigentlich auch noch in dieses kleinere Format gehen, also Sachen für TikTok und Instagram schneiden, das schaffen wir nicht. Also wir bräuchten eigentlich auch mehr Personal und am liebsten würde ich wöchentlich senden, aber dann mit Leuten im Hintergrund, die oder auch im Vordergrund, wir müssen auch nicht immer nur selber moderieren, aber da fehlen uns im Moment die Mittel und deshalb bitten wir nochmal verstärkt um Mitglieder, also Fördermitglieder und Spenden. Und jetzt neigt sich unsere Sendung dem Ende zu und ich sage Tschüss und bis in der nächsten, im nächsten Monat, also dem ersten Mittwoch im Juli.
1: Genau.
0: Die Zahl habe ich sogar glatt vergessen, welcher Mittwoch das ist. Bis dann, Leute.
1: Ciao.

0: Hier ist Radio Dreieckland auf der 102,3 Megahertz mit dem Mittagsmagazin. Und ich begrüße hier gleich mal den Didi Klausmann.
1: Grüß dich, Jan.
0: Von Ukraine Hilfe direkt, einem Freiburger Verein, der der Ukraine hilft. Und wir wollen das heute ein bisschen darstellen, weil ja auch da Aktionen anstehen. Kommen wir später vielleicht noch dazu. Womit beginnen wir? Vielleicht diese Katharina Terechowa in Kiew von Charity Fund District 1. Die stellen Wohnraum wieder her. Sehe ich das richtig?
1: Genau, mit der Katharina sind wir jetzt schon seit über 3 Jahren in Kontakt. Sie lebt in Kiew und sie ist sehr aktiv mit sehr vielen jungen Menschen. Und wenn wir jetzt wieder gerade gesehen haben, diese Drohnen und Raketen, die Häuser und Wohnraum zerstören, an Angriff auf die zivile Bevölkerung in Kiew, nachdem dann die Feuerwehr und die Rettungskräfte gegangen sind, kommt Katharina mit ihren Teams. Sie machen sauber, sie machen die Scherben weg und setzen zum Beispiel Spanplatten rein, wo Fenster waren, und sie sorgt dafür, dass zerstörter Wohnraum so weit wieder hergestellt wird, dass sich dort wieder Menschen aufhalten können.
0: Und ihr unterstützt diese Arbeit?
1: Wir unterstützen diese Arbeit. Wir haben der Katharina auch schon ein paar tausend Euro gespendet. Sie kauft damit Baumaterial und so weiter. Und wir verfolgen das auch über ihre Post im Facebook. Und wir sind da auch eng in Kontakt. Und ja, es ist spannend mit anzusehen, wie engagiert diese Menschen dort sind und sich nicht rumkriegen lassen mit Putins Angriff auf die Zivilbevölkerung.
0: Also dass sie stellen, sie machen das wieder bewohnbar, was bewohnbar ist, und stellen auch fest, wo sich das lohnt und wo es sich halt nicht mal lohnt.
1: Genau, so ist es.
0: Jetzt eine andere sehr wichtige Geschichte sind diese Notstromaggregate. Man hat es ja im letzten Winter gesehen, als die Ukraine stark angegriffen wurde, auch Energieversorgung und vor allen Dingen auch Fernwärme bei Temperaturen dauerhaft unter minus 20 Grad. Aber Notstromaggregate braucht es eigentlich immer im Sommer ja auch, weil auch da die Strominfrastruktur angegriffen wird. Und auch da habt ihr was vor?
1: Genau, das hat mich im letzten Winter persönlich sehr betroffen gemacht, die Menschen bei minus 20 Grad und dann diese Wärmezelte vor den Häusern. Wir hatten da auch schon Notstromaggregate gesammelt und auch schon hingebracht. Und jetzt in Vorbereitung zu dem 9. Hilfskonvoi habe ich einfach Telefon in die Hand genommen und die Firma Feser GmbH in Vogtsburg angerufen, und das war sensationell. Der Herr Feser hat gesagt, ich bin dabei, wir machen da mit. Ja. Und er hat gesagt, pass auf, alles, was ihr spendet, verdoppel ich. Und im Moment sieht es so aus, dass wir 7 sehr große Notstromaggregate zusammenkriegen mit 7 kW 380 Volt Wechselstrom. Und die werden wir mit dem 9. Hilfskonvoi dann in die Ukraine bringen.
0: Ja, dann machen wir vielleicht einen Bruch, bevor wir mit dem Konvoi weiterfahren, sozusagen.
1: Ja, ein bisschen Musik. Ja.

0: Ja, wir sind es immer noch, Radio Dreieckland auf der 102,3 Megahertz. Und hier ist immer noch der Didi von Ukraine-Hilfe direkt, Freiburger Verein, der die Ukraine hilft. Und wir wollten jetzt das Interview fortsetzen mit einem Gespräch über den nächsten Hilfskonvoi, der jetzt schon sehr bald ansteht.
1: Genau. Jetzt habe ich gerade keinen Ton auf meinem Kopfhörer. So, damit ich mich selber höre. Genau, wir machen einen neuen Hilfskonvoi und jetzt ganz konkret am Samstag sind wir am 6.6. Ganztag vor Ort, E-Center Kohle in Zähringen oder am 13.6. auch ein Samstag am Hiebers Frisches Center Bad Krozing. Da könnt ihr gerne vorbeikommen auf unserer Homepage www.help-ukraine-direkt-mit-c-geschrieben.de haben wir einen Flyer eingestellt. Da seht ihr, was wir brauchen. Und da freuen wir uns auf eure Unterstützung. Kommt einfach vorbei. Unterstützt werden wir diesmal auch von verschiedenen Schulen aus Ettenheim, in Freiburg und in Bingen. Und auch die VAG unterstützt. Wir wollen mit 3 Fahrzeugen fahren. Wir sind 6 Fahrer. Und werden diesmal als Besonderheit einen Tag länger in der Ukraine verbleiben. Wir möchten mit den Kindern in Mukatschewo ein kleines Fußballturnier machen, um auch mit den Kindern ein bisschen in Kontakt zu kommen.
0: Das ist ein Ort, wo ihr regelmäßig hinfahrt in der Ukraine.
1: Genau, das ist ein Ort, wo wir regelmäßig hinfahren. Wir haben auch zu diesen Kindern schon tolle Beziehungen aufgebaut. Mit Sicherheit werden wieder von der Grundschule Bingen Bilder gemalt, die wir dann dort an die Kinder geben. Und wahrscheinlich kriegen wir wieder Bilder und Botschaften von den Kindern aus Mukatschewo mit für die Freiburger Kinder. Das finde ich immer ein sehr toller Austausch und das hat sich auch emotional bewährt, dass die Kinder, die uns von den Schulen uns unterstützen, da auch einen konkreten Bezug dazu kriegen. Wir werden dann eine Nacht im Flüchtlingsheim in Berezinka verweilen und dort wollen wir eine Großfamilie treffen. Wir haben auch einen Übersetzer. Wir wollen die Leute kennenlernen, ein kleines Interview machen und am Tag danach fahren wir nach Uschkrut. Das ist eine Grenzstadt an der Slowakei, eine wunderschöne Universitätsstadt. Dort werden wir auf dem Weg auch nochmal eine Großfamilie treffen und auch mit denen in Kontakt kommen. Und in Uschkrut verspreche ich mir auch mit jungen Leuten, Studenten in Kontakt zu kommen. Der Hintergrund ist der, wir wollen einen Podcast machen und wenn wir genug Material zusammenkriegen, auch ein kleines Filmchen. Und ich freue mich auch auf die Begleitung. Einer unserer Fahrer ist ein ehemaliger Hörfunkjournalist aus dem Südwestrundfunk und der begleitet uns.
0: Mhm. Ja.
1: Genau, das ist also jetzt ganz konkret der Hilfskonvoi. Und nochmal zu den Notstromaggregaten.
0: Genau, vielleicht. Darauf wollt ihr noch.
1: Also das ist eine ganz tolle Sache. Wir haben jetzt ungefähr 3.500 eingenommen. Wir brauchen also noch ein bisschen, circa 2.500. Und ihr könnt gerne Geld spenden. Wir schreiben euch auch eine Spendenquittung aus. Unser Ziel ist es, dass wir 6.000 Euro dafür einnehmen. Und wenn wir dann eben, wenn da die Firma Feser das verdoppelt, dann hätten wir diese 7 Notstromaggregate zusammen. Und das wäre eine tolle Sache. Damit könnt ihr echt was Konkretes tun. Also zusammengefasst, entweder ihr kommt zu den Märkten vorbei und bringt uns Material oder ihr unterstützt uns mit Geldspenden. Dann seid ihr auf der sicheren Seite. Wir setzen das für euch ein.
0: Mhm. Bei den Stromaggregaten hast du erzählt, dass eines auch für eine mobile klinische Station sein soll.
1: Genau, also die Adressaten für diese voraussichtlich 7 Notstromaggregate werden also nicht nur in Kiew oder wir kommen nachher noch zu Kharkiv und Ruslana sein, sondern ein Notstromaggregat wird voraussichtlich an ein mobiles Hospital, also das muss man sich so vorstellen, das ist von Ärzten und Pflegern, mobil. Die sind an der Front. Dort können sofort zivile oder militärische Opfer, Verletzte versorgt werden. Und dieses mobile Hospital geht natürlich mit, wo sich eben die Not hin bewegt. Und das macht für mich natürlich auch Sinn. Und es erweckt bei mir das Gefühl, dass wir auch mit diesen Notstromaggregaten auch direkt Menschenleben helfen und retten können.
0: Ja, die Zustände sind ja eigentlich unglaublich, wenn man sich denkt, dass Leute nicht richtig operiert werden können bei schlechtem Licht und so weiter. Vielleicht noch ein Nachtrag in Mukachevo, wenn ich es jetzt richtig
1: ausspreche. Mukachevo,
0: ja. Da unterstützt ihr nicht das erste Mal ein Waisenhaus und Flüchtlinge.
1: Genau, also in Mukachevo, das Waisenhaus, da fahren wir jetzt eben auch zum 9. Mal hin, genauso wie zu dem Flüchtlingsheim in Berezinka. Dort haben wir natürlich jetzt auch Beziehungen aufgebaut. Da Kinder werden erwachsen. Einer, ich glaube Daniel heißt der, der ist jetzt eben in Uschkut und wird studieren. Neue Kinder kommen dazu. Das Kind auf unseren Flyer, der kleine Junge mit dem Spielzeug, das habe ich letzten November fotografiert, das ist der Neuzugang gewesen. Ja, also es sind immer so um die 16, 18 Kinder dort in Obhut.
0: Dann spielen wir vielleicht noch ein bisschen Musik, bevor wir weiterkommen. Ihr macht ja erstaunlich vieles. Also ein Verein, der gerade erst gegründet ist, vor einem Jahr oder so.
1: Genau.
0: Aber jetzt, so, bevor wir nach Charkiw und so weiter kommen, spielen wir noch ein bisschen Musik.
1: Jawohl.

0: So, wir kommen jetzt zum dritten Teil des Gesprächs über die Hilfsaktion für die Ukraine. Im Studio ist noch immer der Didi Klausmann, wenn ich mich recht orientiert bin, ja, von der Ukraine-Hilfe direkt. Und wir wollten weitermachen mit eurem Projekt in Charkiw. Ihr reist ja irgendwie so ziemlich quer durch die Ukraine.
1: Nee, wir bleiben immer in dem Dreiländereck Ungarn, Slowakei. Dort fahren wir hin, eben Mukatschewo und Berezinka. Aber wir beliefern unter anderem eben die Katharina in Kiew oder jetzt die Ruslana Korina bei Charkiw. Das ist eine Wohltätigkeitsorganisation, Hearts of the Unbreakable, also die ungebrochenen Herzen, eine Foundation. Eine Organisation, die uns auch hilft mit den Zollpapieren. Die brauchen wir, weil die dort registriert sind als eingetragene Hilfsorganisation. Und wir haben auch persönliche Kontakte dorthin. Einer unserer Mitglieder war eben dort in der Nähe Staatsanwalt und wir haben da dann besonderen Draht. Es sind im Prinzip drei Projekte, die wir dort mit Ruslana zusammen unterstützen. Zum einen hat die Ruslana, ist es nicht so weit weg von der Front. Sie fährt praktisch mit ihrem Transporter hin zu Menschen, die wollen nicht mehr evakuiert werden. Die sind ihr Leben dann lang aufgewachsen und wohnen zum Teil in ihren zerstörten Häusern. Und sie beliefert diese Menschen mit Hilfsgütern. Und Teil unserer Hilfsgüter wird sie auch bekommen. Das ist unglaublich emotional, wenn man das sieht, wie sie dann dort diese Menschen unterstützt. Ein zweites Projekt, was wir mitgemacht haben, das Zentralkrankenhaus. Ich hoffe, ich kann den Namen richtig aussprechen. Sasnovatschnja. Das ist ein Krankenhaus, was für ungefähr 24.000 Bürger zuständig ist. Und dort hatten wir mitbekommen durch den ganzen Stromausfall, wie sie gerade in der Kinderabteilung mit Handylicht und Taschenlampen mehr oder weniger die Kinder versorgen, hier nähen, dort verarzten. Und wir haben dann dort eben Notstromaggregate und Powerstation hingeliefert. Und das könnt ihr auf unserer Homepage sehen. Da haben wir drei kleine Filme eingestellt und könnt sehen, wie da eure Spenden, die ihr uns gibt, angekommen sind. Wir haben inzwischen auch zwei Kinderzimmer renovieren lassen, sodass praktisch Mutter und Kind dort gemeinsam zusammen sind und versorgt werden können. Und da haben wir noch ein Großprojekt, die Sonderschule Lysorkia, befindet sich im Dorf Lysahora im Oblast Mykolaiv. Also das muss ich so vorstellen, Charkiw Richtung Odessa in diese Richtung und dort die Sonderschule. Es sind 142 Kinder, die sind natürlich gehandicapt, Sprachstörungen, Autismus und Entwicklungsstörungen. Und diese Kinder brauchen eine besondere Obhut und Versorgung. Und jetzt ist im Winter deren Wassertank geplatzt. Also die Wasserversorgung ist kaputt gegangen und auch kein Strom. Und wir sind gerade dabei, das mit zu organisieren, dass wir dort die Wasserversorgung und auch eine Photovoltaikanlage mit 30 kW dort installieren wollen. Und bereiten soweit alles vor. Allein für dieses Projekt werden ca. 20.000 Euro gebraucht. Und da werden also auch eure Spendengelder eingesetzt.
0: Also ihr nehmt es dann an. Aber mit dem Staatsanwalt schaut ihr auch so ein bisschen, also dem ehemaligen Staatsanwalt, so ein bisschen auf die Finger, dass da irgendwie nichts in private Taschen läuft in der Ukraine?
1: Das ist ein ganz großes Thema. Also wenn ich jetzt im Juli dort bin, ich werde für 3.000 Euro Lebensmittel dort einkaufen. weil die hier in der Ukraine günstiger sind als hier. Und ich werde praktisch das Geld direkt bei Lieferung auszahlen, sodass ich praktisch die Ware kontrollieren kann. Und alles, was wir tun und alles, was wir einsetzen, wird also von unserer Seite her mit unseren Netzwerken strengsten kontrolliert. Und da habe ich auch ein sicheres Gefühl. Also die Katharina Terekova in Kiew oder auch die Ruslana Korina in Kharkiv, die sind da integer. Und trotzdem werden wir immer wieder drauf schauen. Und ich bin mir sicher, dass wir dort kein Problem haben mit Korruption, weil das ist ja das Schlimmste, was es gibt, wenn andere Leute Geld nehmen. Also unser Verein ist auch bekannt, Hilfe direkt, die ankommt. Ja, und das ist auch unser Markenzeichen. Und da vertrauen uns viele Spender. Und das zu Recht. Wir sorgen dafür. Hm.
0: Jetzt sind wir mit den Projekten ganz durch. Du hattest relativ viel.
1: Genau, wir haben jetzt den Konvoi und Kiew und Kharkiv angesprochen und die Notstromaggregate. Wir werden nach der Rückkehr von unserem Konvoi natürlich einen Reisebericht auf unserer Homepage erstellen und euch wieder genau zeigen, was wir da erlebt haben, wo die Spenden angekommen sind. Und wir werden dann einen Schwerpunkt setzen auf diese Sonderschule, die wir erwähnt haben, und das Zentralkrankenhaus. Und ihr könnt uns jederzeit auch folgen auf der Homepage, weil wir da immer wieder neue Informationen aktuell einstellen.
0: Mhm. Vielleicht kannst du noch ein paar Worte zu eurem Hilfsverein sagen, Ukraine-Hilfe direkt.
1: Ja, entstanden sind wir vor über 3 Jahren und wir hatten dann dank Einzelhandel in Freiburg mit dem Geschäftsführer Volker Höhlein das Glück gehabt, dass er uns supportet hat. Wir konnten also über seine Organisation uns sammeln und Erfahrungen sammeln und uns aufstellen. Er hat uns unterstützt, hat uns auch ein Spendenkonto zur Verfügung gestellt. Und genau vor ungefähr 1 Jahr haben wir uns dann selber als Verein gegründet. Wir sind jetzt also ein anerkannter gemeinnütziger Verein und haben uns sozusagen emanzipiert vom Einzelhändler. Aber wir arbeiten natürlich mit dem Einzelhändler und anderen Organisationen Hand in Hand, weil wir haben ja die gleiche Zielgruppe. Die Menschen in der Ukraine. Unser Verein ist es auch ein bisschen gewachsen. Wir sind inzwischen 10 Mitglieder und wir möchten natürlich noch weitere Leute gerne mit an Bord nehmen, die uns mit uns zusammen was Gutes organisieren wollen. Könnt ihr euch jederzeit melden über die Homepage, Kontakt aufnehmen und ja, weil wir haben ja noch ein paar gute Ideen, die wir dann noch umsetzen möchten.
0: Dann möchte ich dich zum Schluss nochmal fragen, wie eigentlich so alles angefangen hat. Also jetzt nicht unbedingt das vor einem Jahr. Also wie kommt man darauf? Ich meine, man sieht ja vielleicht im Fernsehen oder sonst wo die Bilder aus der Ukraine und weiß, dass da Krieg ist und so. Aber wie geht dann der Sprung los, dass man sich sagt, oh, könnte ich da irgendwie vielleicht Hilfsorganisationen gründen oder einen Hilfskonvoi losfahren lassen? Wie kommst du da drauf?
1: Also ich war richtig schockiert über den Angriffskrieg von Putin. Ich kann das nicht nachvollziehen, wie ein Land, was frei gewählt, demokratisch sich eine Verfassung gegeben hat und sich emanzipiert hat und sich orientiert nach Europa und dann Putin behauptet, Selenskyj wäre ein Nazi. Also es ist ein völliger Schwachsinn. Ich konnte das nicht nachvollziehen und dann sehe ich natürlich diese Kriegsverbrechen, die entführten Kinder etc. etc. Und da war das für mich ein Akt der Menschlichkeit, aktiv zu werden. Und so habe ich angefangen im Rieselfeld. Da gab es eine große Sammelaktion und über diese Sammelaktion lernt man Menschen kennen. Und dann wurden Fahrer gesucht, die in die Ukraine fahren. Und da bin ich dann das erste Mal mitgefahren. Und da lernt man neue Leute kennen. Und für mich als jetziger Rentner ist es eine Wohltat, seine Erfahrung. Ich war ja mal Veranstalter, Blumande. Ich weiß, wie man Konzerte veranstaltet. Ich weiß, wie man Dinge organisiert, also auch Hilfskonvois. organisiert. Und da bin ich froh, dass ich da jetzt was gefunden habe, wo ich mich mit vielen anderen ehrenamtlichen Menschen zusammentun kann und konkrete Hilfe leisten kann.
0: Ja, das hat geklappt.
1: Ja, das klappt auch in Zukunft.
0: Gut. Ich wollte dann noch ganz zum Schluss noch auf eine Veranstaltung hinweisen, und zwar auch zur eben Ukraine, mit Evely Deller. Evely Deller ist eine Jüdin aus der Ukraine, die aber in Deutschland aufgewachsen ist. Und sie setzt sich speziell ein dafür, dass es auch im linken Milieu mehr Unterstützung für die Ukraine gibt, weil es ja da auch viele Vorurteile gibt. Man hört das immer, ja, das unterstützt die, das sind die Faschos oder so. Naja, in Russland gibt es ja keine. Und zwar ist die Veranstaltung am 22.06. um 19 Uhr wohl im Kollegiengebäude 3. Das ist noch nicht so ganz sicher, aber sie wird jedenfalls stattfinden irgendwo und hat den Titel »Warum wir aus emanzipatorischer Sicht die Ukraine unterstützen müssen«. Und da darf man sicher auch kontrovers diskutieren. Wie gesagt, es gibt gerade in linken Kreisen sehr viele Vorbehalte gegen die Ukraine, die ich denke, die in ihrem Ausmaß nicht gerechtfertigt sind. Gut, dann danke ich dir, dass du gekommen bist, Didi.
1: Ja, ich danke, dass ich hier unser neuen Konvoi mit vorstellen durfte. Wie gesagt, was wir konkret an Artikel brauchen, muss ich jetzt gar nicht hier alles aufzählen. Geht einfach auf die Homepage, da ist ein Flyer, da steht alles drauf. Und ich freue mich, wenn ihr ein bisschen was tut. Kommt vorbei am Samstag, E-Sender Cola Zering, oder am 13.06. kommt nach Bad Krozingen. Ich freue mich auf euch. Bis dann, die Tage. Und danke, Jan, dass ich hier sein durfte.
0: Bitte.

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0: Ja, da ist mir ein etwas trauriges Lied untergekommen. Machen wir vielleicht gleich mal weiter mit einer traurigen Begebenheit dann auch oder mit traurigen Umständen. Und zwar geht der, oh, wo haben wir es denn? Der nächste Beitrag. Kipppunkte. Ost zwischen AfD-Erfolgen und demokratischer Gegenmacht. Wie lässt sich über Ostdeutschland jenseits von Klischees, Krisenerzählungen und Wahlergebnissen sprechen? Darüber haben unsere Kolleginnen von Radio Korax Halle mit zwei Macherinnen des Podcasts Kipp.Ost, Katharina Warder und Heike Kleffner, gesprochen. Der Podcast Kipp.Ost begleitet die Landtagswahlen in Sachsen-Anhalt und Mecklenburg-Vorpommern, steht alles an. Das Ziel ist, die demokratische Zivilgesellschaft und Einzelpersonen zu stärken und die insbesondere im ländlichen Raum erheblich unter Druck stehen. In ihrem Podcast zeigen sie dabei auch Beispiele demokratischer und antifaschistischer Organisation, die oft zu wenig öffentliche Aufmerksamkeit erhalten. Als erstes spricht Katharina Warder und Heike Kleffner stellen vor die Kipppunkte Ost. Jo, und das könnt ihr jetzt auch hören.
1: Ich bin Katharina Warder. Ich arbeite als freie Autorin, als Speakerin, als Moderatorin und seit ein paar Jahren auch als Filmmacherin zu den Schwerpunktthemen Ostdeutschland mit Fokus auf marginalisierte Perspektiven. Also ich spreche sehr viel über Rassismus, über Migrationsgeschichte in die DDR und Ostdeutschland und Klassismus und manchmal auch über Punk.
2: Und ich bin Heike Kleffner, ich bin Journalistin mit einem Schwerpunkt auf Rechtsextremismus, Rechtsterrorismus und dabei notwendigerweise auch einen Schwerpunkt auf Ostdeutschland. Und du hast ja gefragt, wie die Idee entstanden ist. Das glaube ich, um damit mal anzufangen, und Katharina, du ergänzt es bestimmt. Also die Medienlandschaft in Sachsen-Anhalt und in Mecklenburg-Vorpommern ist wirklich ziemlich, ziemlich ausgedünnt und das schon seit sehr langem. Und die Perspektive von Menschen, die sich dort demokratisch, antifaschistisch, antirassistisch, intersektional engagieren, die taucht in der medialen Berichterstattung ganz häufig nicht auf. Und gerade jetzt im Vorfeld der Landtagswahlen haben wir gemerkt, es gibt eine riesige Lücke, weil es so viele Menschen gibt, die sich engagieren, die was machen in Bündnissen, aber auch als Einzelpersonen, und deren Perspektiven abzubilden. Das ist eigentlich unser zentrales Anliegen.
1: Ja, absolut. Ich kann mich da nur anschließen, was Heike sagt, und vielleicht nur persönlich ergänzen. Ich bin ja in Sachsen-Anhalt geboren und aufgewachsen und auch wieder Wählerin in Sachsen-Anhalt und mit dem Blick auf die Landtagswahl natürlich irgendwie alarmiert und auch frustriert und gleichzeitig und auch frustriert darüber, wie meistens dann ganz schnell noch über den Osten mal berichtet wird, wenn es mal wieder ansteht, dass Landtagswahlen sind. Und dann meistens auch auf eine sehr ähnliche Weise berichtet wird. Und genau die Menschen aber vergessen werden, die sich wahnsinnig engagieren und die ja auch den Osten irgendwie lebbar machen. Und aus diesem Gefühl heraus habe ich mich total gefreut, mit Juli Katz und Heike Kleffner jetzt diesen Podcast zu machen und eben genau darüber zu berichten und vielleicht auch MutmacherInnen mit reinzunehmen und auch ein bisschen Mut zu streuen, hoffentlich.
3: Nun habt ihr ja das Ding Kipppunkt Ost genannt, ja? Also da ist ja schon, glaube ich, ein bisschen der Name Programm. Was bedeutet denn der Name für euch? Warum seid ihr auf den Namen Kipppunkt Ost gekommen?
2: Naja, ich meine, es ist ja kein Geheimnis, ja. Schon bevor die letzten Umfragen rausgekommen sind, ja, wo rechtsextreme Partei, die rechtsextreme AfD in Sachsen-Anhalt bei über 40% gerade liegt und in Mecklenburg-Vorpommern bei 36%. muss man einfach klar sagen, wir haben in den letzten Jahren gesehen, wie rechtsextreme Positionen, NS-Verherrlichung, offener Rassismus und Antisemitismus immer weiter normalisiert wurden. Und wir wissen eben auch im Hinblick auf die Landtagswahlen, es geht ja nicht nur in Anführungsstrichen um Sachsen-Anhalt und die Möglichkeit, dass es erstmals seit 1945 eine rechtsextreme Landesregierung geben kann, ja, sondern es geht ja auch darum, dass es einen Dominoeffekt geben wird und dass insbesondere die CDU dann wirklich vor einer Zerreißprobe stehen wird, wenn es so kommt, wie es realistisch scheint, auch wenn es hoffentlich nicht eintritt, dass es eben zu einer rechtsextremen Regierung in Sachsen-Anhalt kommen kann.
1: Und wenn man es ganz optimistisch sieht, könnte es aber auch ein ganz positiver Kipppunkt werden, dahingehend, dass ja natürlich jetzt im Osten irgendwie auch, wie Heike schon sagt, die Demokratie verhandelt wird, mit den Wahlen, vor allem in Sachsen-Anhalt. Wenn was ganz, also wenn es irgendwie in der optimistischen Variante, die mir gerade auch ganz schwer fällt, so auszudrücken, könnte es natürlich aber auch ein Bewegpunkt sein, wo es sich in eine andere Richtung kippt. Also der Kipppunkt kann ja in beide Richtungen gehen, aber er ist auf jeden Fall signifikant für das, was kommen wird.
3: Ihr sagt ja, ihr macht das insbesondere für den ländlichen Raum, ja. Also ich glaube, so da ist auch eure Zielgruppe, dass ihr die Engagierten da vor Ort, die aktiv sind, die noch was machen, jetzt in dieser Umgebung irgendwie ein bisschen was Stärkendes an die Hand geben wollt. Worum geht's denn euch da bei der ganzen Sache? Was wollten ihr mit eurem Podcast vielleicht vermitteln oder auch zeigen, ja, wenn ihr sagt, das ist so eure Zielgruppe?
2: Na, ich glaube, was uns von wirklich allen anderen Podcasts und medialen Formaten und auch dieser überregionalen Berichterstattung, die jetzt so mit so einer Mischung aus Horror, Grusel, Exotismus auf Sachsen-Anhalt und Mecklenburg-Vorpommern schaut, was uns wirklich unterscheidet, ist, wir kennen halt Leute vor Ort schon sehr lange und Katharina und Juli, die dort gelebt haben, beziehungsweise leben oder teilweise leben. So, ich arbeite lange, lange, lange schon in beiden Bundesländern immer wieder zu Recherchen so. Und wir wissen eben, nach dem 6. September und auch nach dem 20. September werden ja viele Menschen, mit denen wir sprechen, deren Perspektiven uns allen wirklich wichtig sein sollte, dort weiterhin leben. Und wir wollen die stärken, damit es eben nicht so läuft, wie es zum Beispiel in Thüringen nach der Wahl von dem AfD-Landrat gelaufen ist, ja, dass es super schnell eine Gewöhnung gibt und dass die demokratische Zivilgesellschaft alleine gelassen wird, ja.
1: Und Sachsen-Anhalt und Mecklenburg-Vorpommern sind ja sehr ländlich geprägte Landkreise. Das heißt, der Landfaktor ist schon recht groß. Und ich finde es aber total bemerkenswert zu sehen, unter welchen Bedingungen Leute sich dort engagieren und wie viel Wissen und Expertise die über ihre Arbeit, über ihre Praxis auch angesammelt haben. Und ich glaube, davon können wir alle lernen. Und ich finde es auch total spannend und wichtig, diese Personen mit ihren Expertisen, mit ihren Praxen auch mal in den Mittelpunkt zu stellen und diese Expertisen auch zu bündeln in diesem Podcast und zu gucken, hey, es ist nicht ausweglos. Es gibt so viele Menschen, die kämpfen unter den schwierigsten Bedingungen. Und lasst uns doch mal gucken, was die alles richtig machen und wie wichtig die sind.
3: Heike, du hast vorhin schon gesagt, in Ostdeutschland, gerade im ländlichen Raum, gibt es so einen großen Gap, also eine Lücke, so ein Nichtvorhandensein noch irgendwie von Medien über Diskurse, die dort verhandelt werden können. Und wenn man aber so auf die überregionale Berichterstattung guckt, ja, insbesondere auf Ostdeutschland, aber auch jetzt gerade massiv Sachsen-Anhalt, man kann es ja, SZ, Zeit, alle sind ja irgendwie unterwegs und machen da irgendwas. Und trotzdem drehen sich diese ganzen Geschichten immer nur um irgendwelche Wahlergebnisse, Krisen und die AfD, ja. Was wird denn in dieser Berichterstattung, auch in dieser überregionalen, übersehen, so aus eurer Sicht? Wo sind denn da so blinde Flecken?
2: Ja, ich glaube, Katharina hat es gerade eben schon sehr deutlich gesagt, ja. Da gibt es so viele Menschen, die auf ganz unterschiedliche Art und Weise eben im ländlichen Raum, in kleinen Städten, Orte von Begegnung, von Sprechen, von auch Konflikte aushandeln, geschaffen haben. Ja. In der ersten Folge von Kipppunkt Ost stellt Juli Katz zum Beispiel einen Ping-Pong-Salon in Neustrelitz vor. Ja, weil, und die Frau, die das gegründet hat, sagt halt, naja, es muss halt einen anderen Ort geben. Ja, wir müssen Orte haben, wo gesprochen werden kann, die auch nicht kommerziell sind. Und in der zweiten Folge sprechen wir eben über Menschen, die sich gegen rechte Gewalt stellen und die eben auch sagen, ja, es ist nicht verhandelbar, dass wir hier gehen müssen. So. Und in der dritten Folge, und das ist mir auch wirklich nochmal gerade beim Machen der Folge aufgefallen, und ich glaube, Katharina, weiß nicht, wie du da drauf schaust, aber zu sehen, dass es zum Beispiel mit Radio Korax wirklich seit 30 Jahren ein alternatives freies Radio in Sachsen-Anhalt gibt, so, das müssen wir wirklich feiern und bewahren, ja. Und es ist ja auch kein Zufall, dass die AfD in ihrem Regierungsprogramm in Anführungsstrichen für Sachsen-Anhalt genau die Abschaffung von Radio Korax mit einem eigenen Kapitel fordert. Ja, also weil das macht ja deutlich, wie wichtig diese Berichterstattung, die ihr ja auch macht, die andere freie Radios machen, ist. So auch als ein Ort von wirklich demokratischem Diskurs und eben auch ganz verschiedene Perspektiven abzubilden.
1: Total wichtig, absolut. Und eins würde ich gerne noch hinzufügen, was mir auch total fehlt und uns auch, ist die Vielfalt, die es im Osten gibt. Der Osten, in Anführungsstrichen der Osten, wird ja eh schon mal als so ein großes Ding verhandelt und dann ist der sehr homogen und sehr einheitlich, so wie der besprochen wird. Also als gäbe es da keine Vielfalt. Es hat nie eine Migrationsgeschichte gegeben, aber es gibt auch anderweitig keine Vielfalt. Und das ist natürlich nicht wahr. Und gleichzeitig ist das was, was von der Rechten und gerade von der AfD wahnsinnig instrumentalisiert wird. So im Sinne von so ein einheitliches Volk und wir appellieren doch an die Menschen und das ist doch der Osten als so ein homogener Raum. Und das ist er nicht. Und das machen wir auch ganz deutlich. Die Personen, mit denen wir sprechen in unserem Podcast, die sind ganz selbstverständlich auch haben Marginalisierungsgeschichten zum Teil oder zum Teil nicht. Wir haben eine Vielfalt im Team. Es ist total wichtig, glaube ich, den Osten rauszuholen aus dieser Homogenitätsecke, denn das war er nie und das ist er nicht und es wird aber ganz stark von der Rechten instrumentalisiert.
3: Ich kenne den ländlichen Raum in Ostdeutschland auch sehr gut und ihr habt schon gerade so eine kleine Initiative vorgestellt, die vor Ort das schafft, irgendwie Leute zusammenzuholen, da diesen Ping-Pong-Club in Neustrelitz. Die Erfahrung der letzten Jahre, Jahrzehnte, muss man irgendwie sagen, ist so eine These von mir. Warum so eine Partei wie die AfD da recht anschlussfähig ist, liegt daran, dass ich finde, dass Menschen keine so politische Selbstwirksamkeit mehr erfahren. Ja, also die haben wenig Möglichkeiten, ihr Leben konkret vor Ort zu gestalten. Also in Brandenburg auch so, die ganzen Ortsvorsteher, die hatten über Jahre nicht mal ein eigenes Budget, wo die entweder in den Jugendclub streichen konnten oder so ähnliches machen konnten. Und ich glaube, das hat viele Menschen so von so einer Idee, so einer demokratischen Gesellschaft entfremdet. Von daher vielleicht nochmal die Frage zurück. Ihr sprecht ja mit sehr vielen Menschen, die A, selber Initiativen machen, aber B, das wissenschaftlich begleiten. Zum Beispiel Christine Jenicke war ja bei euch auf dem Thema, die eine große Forschungsarbeit dazu gemacht hat, wie Zivilgesellschaft gestärkt werden kann und ähnliches. Aber wo seht denn ihr, was bräuchte es denn eigentlich gerade für demokratische Gegenkräfte und wie könnten diese demokratischen Gegenkräfte vielleicht dieses, naja, diese verlorene Selbstwirksamkeit, die Menschen nicht mehr erfahren, vor Ort irgendwie aufbrechen, gerade im ländlichen Raum?
2: Na, das finde ich, ist sozusagen ja eigentlich die zentrale Preisfrage, ja. Also es ist ja klar, dass die Situation, in der wir uns jetzt befinden, dass die viel, sehr viel mit sehr schlechter Regierungspolitik durch die demokratischen Parteien zu tun hat, so, ne? Und dass dieses Ohnmachtsgefühl in der jetzigen Situation ja auch noch weiter dadurch gestärkt wird, dass es überall in den zentralen Bereichen, also Inklusion, Sozialleistungen, Unterstützungsleistungen, Kürzungen gibt. Und genau das natürlich auch massiv darin eingreift, wie Menschen sich zum Beispiel ehrenamtlich engagieren können. Ja? Und wenn du jetzt sagst, ja, diese Ohnmachtserfahrung und diese mangelnde Selbstwirksamkeit, dann würde ich sagen, naja, also Es gibt sehr wohl Selbstwirksamkeitserfahrungen und das sind genau auch die Beispiele, die wir vorstellen. Und das große Problem ist ja eher, dass diese Initiativen ganz, ganz schnell marginalisiert werden, stigmatisiert werden und in den Vorortdiskursen super schnell angegriffen werden. Oder jetzt, da gibt es ja einige Beispiele, ihnen eben auch Fördergelder bewusst entzogen werden durch so eine wirklich fatale Melange von AfD, Freien Wählern und CDU-Abgeordneten, die dann da gemeinsam gegen die Bewilligung von Fördermitteln stimmen. Und das ist katastrophal. Und da glaube ich, was wirklich zentral wäre, ist, dass die CDU sich daran erinnert, dass sie eine demokratische Partei ist und dass ihr Auftrag auch ist, demokratische Mehrheiten zu schützen. So.
3: Zum Schluss hin, ja. Ich habe noch so ein, zwei Fragen. So die letzte, die ich mir so ausgedacht habe, die passt vielleicht gar nicht mehr so richtig. Ich wollte euch eigentlich so fragen, was euch so Hoffnung macht, ja, in Zeiten wie diesen mit dem Blick auf die Wahlen. Aber ich frage mal, was macht denn euch so Hoffnung vielleicht in den nächsten Monaten?
1: Mir macht total Hoffnung, und ich habe das Gefühl, wir sprechen die ganze Zeit darüber, aber es ist auch das wichtigste Thema. Mir macht total Hoffnung die Menschen, über die wir berichten. Die Initiativen, die Organisationen, die Einzelpersonen, die so aktiv sind, so viele Ideen haben und die unter schwierigsten Bedingungen umsetzen. Das ist wahnsinnig mutmachend. Und wir nennen ja auch eine Kategorie in unserem Podcast MutmacherInnen. Und das macht auch Mut tatsächlich zu sehen. Oh, man ist doch nicht alleine damit, sondern da gibt es ganz viele. Und sich irgendwie da auch zu vernetzen und zu solidarisieren, macht Mut.
2: Ich habe dem eigentlich nur noch hinzuzufügen, was Katharina gesagt hat, dass wir ja alle von so einer paradoxen Zuversicht getrieben sind oder getragen werden auf eben demokratische Mehrheiten und dass auch kleine und große Erfolge, die wir in dem Podcast vorstellen, dass die wirklich eine Wirkung haben, ja, dass zum Beispiel Arne Semsrott jetzt doch aus seinem Buch Gegenmacht in der Stadtbibliothek von Magdeburg lesen kann. Das ist total notwendig und ist ein wichtiges Signal weit über Magdeburg hinaus, als ein Beispiel.
3: Als letzte Frage, ihr macht das alle 2 Wochen, ja? Zumindest ist das so geplant, wenn ich das richtig gesehen habe. Immer Donnerstag alle 2 Wochen erscheint ein neuer Podcast von euch zu diesem Thema. Dauert immer ungefähr 1 Stunde, je nachdem, wie es lange irgendwie trägt. Wenn jetzt Leute zuhören und Lust gewonnen haben, da reinzuhören, finden die natürlich bei euch auf der Seite die bisherigen Podcasts. Ja, aber vielleicht auch könnt ihr ja schon mal teasern, was plant ihr denn in eurer nächsten Sendung?
1: Da geht es um das Land. Wir haben ja jetzt auch über den ländlichen Raum gesprochen. Es geht um Landlust, es geht um Landfrust und es geht um völkische Siedlungen.
2: Genau, und die Folge, die darauf folgt, da geht es tatsächlich um Zuversicht. Und bei der Folge drauf ist das zentrale Thema tatsächlich die Frage, was gibt uns Zuversicht und welche zuversichtlich machenden Initiativen, Erfahrungen haben die Menschen, mit denen wir gerade sehr viel sprechen vor Ort.
1: Ja, alles, was gegen die Ohnmacht hilft, findet man bei uns. Gerne einschalten.
3: Das ist ein schönes Schlusswort. Vielen Dank, Heike Kleffner und Katharina.
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Ja, wir machen vielleicht nochmal hier zum Gegenende der Sendung Veranstaltungshinweis. Und zwar wollte ich auf die Open Mic Jam Session im Kiosk hinweisen. Heute von 18 Uhr bis 22 Uhr der Kiosk in der Adlerstraße 2. Am 4.9., also heute, findet unsere erste Key Open Mic Session statt. Es gibt vier Anschlüsse für E-Gitarren und E-Bass mit Live-Drum, Machine oder Backing-Tracks und natürlich ein Mikrofon. Wir, schreiben Sie, freuen uns über musikalisches und fürchterlich unmusikalisches, naja, dies Tracks gegen das Kiosk, Jazz, Giga, Auto-Tune, Poetry Slams über das Rauchen, Aufhören oder Anfangen, 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

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Zum Nachhören gibt es im Key-Archiv schon einige Aufnahmen der Old Crew von 2019 bis 2022 und aktuelleres von der Walpurgisnacht und der Bezahlkarten Stoppen Soli Jam vom 22.05. war das. Also heute gibt es die Open Mic Jam Session im Kiosk Adlerstraße 2 und das Ganze soll um 18 Uhr beginnen und bis 22 Uhr gehen. Ah. Ja, es gibt noch kurz als Alternative die im Slow Club präsentiert Laura Krieg und Cold Coast New Wave Synth Brutalist Pop und Post-Punk. Und damit lasse ich es jetzt mal erstmal bewenden hier mit der Ansage, denn wir kommen so allmählich an das Ende des Mittagsmagazins von Radio Dreieckland auf der 102,3 MHz. Am Mikrofon war, ist immer noch Jan und sagt euch Tschüss, bis zum nächsten Mal. Macht's gut.

0: So, nach dieser schönen, ausführlichen, neunminütigen Intro-Musik, leider nicht Cinemania, was sonst immer unser Sendestart ist. Der Rechner, der PC hat uns verlassen. Das heißt, entweder wir singen unsere Startmelodie jetzt oder wir erzählen euch einfach direkt was über Filme und Kino hier bei 35 mm, dem Filmmagazin, auf Radio Dreieckland auf der 102,3 MHz. Heute ohne Rechner, das heißt, wir labern live und hoffen, dass die CD uns Musik spielt. Die alten Speichermedien sind in Notfällen vielleicht dann doch zuverlässiger als die digitalen Kisten. Ja, herzlich willkommen Svenja, herzlich willkommen Angelique. Los geht's mit unserem Film- und Kinomagazin 35 mm. Was haben wir heute in der Sendung? Einen Festivalrückblick?
1: Jawohl.
0: Dieses kleinen, unbedeutenden französischen Independent-Filmfestivals.
1: Ja, so sieht's aus.
0: Wie hieß es doch gleich? Da unten Nîmes? Nee, Avignon? Nee, wie hieß es? Arles? Nee, hilf mir weiter.
2: Ja, ist da nicht Nizza in der Nähe?
1: Ja, schon gar nicht so schlecht.
0: Cannes 2026. Angelique war da.
1: Ja, klar.
0: Und du wirst uns gleich oder vielleicht einfach direkt jetzt schon was über das Festival erzählen. Da sieht man ja Filme, die man dann so ein halbes Jahr oder Jahr später auch mal bei uns sieht.
1: Ja, was willst du denn gerne hören, Alex?
0: Naja, was da toll war, was da vielleicht an Perlen zu sehen war, die wir nie zu sehen kriegen. Und dann aber natürlich auch vielleicht, was wir dann hier so bei den großen Namen ja dann vielleicht so im Laufe des Jahres hier sehen können.
1: Also Perlen habe ich tatsächlich dieses Jahr keine entdeckt, überhaupt nicht. Also es war ein sehr, sehr, sehr, sehr schwaches Festival. Es gab keinen einzigen Film, in dem ich gesessen habe und gesagt habe, oh wow, der hat mich jetzt irgendwie beeindruckt. Es waren ein paar dabei, die waren ganz okay. Und es waren noch ein paar schlechte dabei, aber so Perlen. Es gab zwei, drei, die ziemlich hochgelobt wurden, teils von der Kritik, teils von meinem Freundeskreis, die sie dann gesehen haben, die ich aber aus irgendwelchen Gründen nicht sehen konnte, obwohl ich mich bemüht habe. Aber es passt halt nicht immer alles in den Plan rein. Und wenn man dann halt noch Filme im Wettbewerb schaut, die zu sehr schrägen Uhrzeiten laufen, dann muss man halt irgendwo auch mal Abstriche machen.
0: Ja.
1: Ansonsten, ja, es gab schon ein paar nette Sachen. Also ich habe natürlich, es lief als Midnight Screening, da habe ich dann dank eines Freundes eine Karte für bekommen. Natürlich ein Film von Quentin Dupieux, den ich sehr, sehr mag. Dupieux ist ein französischer Regisseur, der halt im Wesentlichen schräge Filme macht. Schräge, kurze, kurzweilige Filme. Ich glaube, ich kenne keinen einzigen Dupieux-Film, der länger als 80 Minuten ist. Die sind immer sehr, sehr unterhaltsam und kurzweilig. Manchmal lustig, manchmal eher schräg, aber sie sind auf jeden Fall, finde ich, immer sehr sehenswert. Und das habe ich mir dann als Midnight Screening tatsächlich gegeben.
0: Sehr gut.
1: Ein anderer Film, der, also ich muss gerade überlegen sogar, wie der hieß. Ah, genau, Fulfill hieß dieser Film, und wer ihn vielleicht mal zu sehen bekommen wird, sollte das tun. Die Dupieux-Filme laufen leider in den seltensten Fällen im deutschen Kino. Die letzten schon, alle hatten keine Chance. Was ich sonst noch gesehen habe, war ein sehr schräger koreanischer Actionfilm, wo ungelogen die erste Stunde aus einer Verfolgungsjagd bestand. Das war eine Stunde lang, wurde das Monster verfolgt. Man hat das Monster nicht einmal zu Gesicht bekommen, man hat nur die Verwüstung gesehen, die es angerichtet hat, und es wurde halt eine Stunde lang verfolgt, bis man es dann mal hatte. Oder auch nicht. Also,
0: kann
1: ja
0: auch interessant sein.
1: Der lief auch als Midnight Screening. Ich habe ihn aber irgendwann tagsüber gesehen. Es war auf jeden Fall sehr lustig. Keine Ahnung, ob der eine Chance hat, nach Deutschland zu kommen oder nicht. Der hieß Hope.
0: Und man fragt sich eine Stunde lang, wie das Monster überhaupt aussieht.
1: Ja, genau. Aha. Tatsächlich, was das überhaupt ist, was da gejagt wird.
0: Dann verrate es uns nicht, aber sag uns nochmal, wie der Film heißt.
1: Hope. Wie Hoffnung, Englisch Hoffnung. Genau. Gerade ein bisschen gescrollt, aber ich sehe gerade nicht genau, in welcher Reihe oder so der lief. Er lief auf jeden Fall, doch, er lief sogar im Wettbewerb, genau. Aber es ist eigentlich tatsächlich kein wirklicher Wettbewerbsfilm. Ansonsten, klar, kann ich natürlich was erzählen zu dem Cannes-Gewinner. Der Film ist von Christian Mungiu. der vor ein paar Jahren, 2006, nämlich schon mal die Goldene Palme gewonnen hatte.
0: Ja, das ist ja so ein Dauer-Kann-Gast, oder? Glaube ich, immer schon oft begegnet. Ich glaube, jeder seine Filme...
1: Er ist regelmäßig da, genau. Und wie gesagt, er hat 2006 schon einmal die Goldene Palme gewonnen mit so einer Abtreibungsgeschichte, die in, ich weiß es jetzt tatsächlich gar nicht so genau, Bulgarien oder Rumänien spielt.
0: Also er ist, glaube ich, Rumäne.
1: Dann wird sie in Rumänien spielen. Die er hieß, keine Ahnung, ich weiß nicht mehr viel, so 3 Monate, so und so viele Tage, so und so viele Stunden. Die genauen Zahlen weiß ich jetzt nicht mehr. Genau, der hat wieder einen Film gemacht. Diesmal verlegt er die Geschichte nach Norwegen in einen norwegischen Fjord. Deswegen heißt dieser Film auch Fjord. Ganz, ganz großartige Landschaftsaufnahmen. Die norwegische Landschaft ist da richtig schön inszeniert. Ist eine Geschichte über ein Ehepaar, rumänisch-norwegisch, die sehr streng christlich sind und leben. Die haben 5 oder 6 Kinder und sie ist Norwegerin, er ist halt Rumäne und sie ziehen jetzt zusammen in so ein ganz, ganz kleines norwegisches Dorf. Die Kinder werden in der Schule alle sehr herzlich empfangen, begrüßt, aber es kennt dort in dem Ort halt auch jeder jeden und alle sind ganz eng zusammen. Und sieht die Sportlehrerin irgendwann im Sportunterricht irgendwelche Striemen auf dem Rücken der einen Tochter. Und dann kommt da so ein ganzer Prozess in Gang, weil dann irgend so eine Child Protection Unit dann anfängt zuzugreifen quasi und das alles sogar in seinen komplett eigenen Gang geht. Es kommt dann raus, dass die Kinder auch schon mal, sagen wir, einen Klaps auf den Po bekommen, wie man so schön sagt, dass halt körperliche Züchtigung, in welchem Maße wird nicht gesagt, aber gehört halt durchaus zum Erziehungsstil der Eltern. Und dann wird, die Norweger machen da kurz einen Prozess und entziehen den Eltern wirklich ratzfatz die Kinder. Unter anderem, was ich persönlich schon sehr heftig fand, auch den Säugling, der noch gestillt wird. Und dann kommt da natürlich so ein Prozess in Gang. Dann geht das vor Gericht und hin und her. Und der Film ist halt so gemacht, dass zumindest war das mein Eindruck, dass es schwierig ist, sich, sagen wir, für eine Seite zu entscheiden. Also diese Child Protection, die sind sehr, sagen wir, militant und drastisch. Und man denkt immer wieder, das kann doch nicht sein, die können so doch nicht handeln. Aber natürlich will man auch nicht, dass der Vater seine Kinder schlägt und findet das auch nicht gut. Also es ist, ich finde, der Film bezieht wenig Position, sondern überlässt es halt wirklich alles dem Zuschauer. Ich habe auch andere Meinungen gelesen und gehört, aber mir hat der Film echt gut gefallen. Ich habe, als ich drin saß, hinterher gedacht, das ist schon so ein Kandidat für eine Palme. Und die hat er dann am Ende halt auch bekommen.
0: Mhm. Ich habe gerade mal geschaut, also genau, das war 4 Monate, 3 Wochen und 2 Tage. Genau. 2007 in Cannes und dann, da war ich, glaube ich, auch mit dabei, Jenseits der Hügel hat nochmal den Drehbuchpreis auch in Cannes bekommen.
1: Ja.
0: 5 Jahre später.
1: Mhm. Ja. Ja, und dann war er noch genau mit Baccalaureat und RMN im, weiß nicht, ob er jeweils im Wettbewerb war, auf jeden Fall auf dem Festival. Jetzt halt dieses, ja, ich glaube, RMN ist in Deutschland nie ins Kino gekommen, war aber auch eine ganz nette Geschichte.
0: Zwischendrin eigentlich war er selber mal in der Jury in Cannes und dann war er noch in der Jury in Venedig, also schon eine große Nummer in Europa, auch wenn das natürlich keine kommerziellen Erfolge sind.
1: Ja. Nee, das eben, genau. Und dann liefen ein paar Filme, die ich ganz, ganz okay fand. Coward zum Beispiel von Lukas Dont, der bisher erst 2 Spielfilme gemacht hat. Ich glaube, Girl war sein erster, mit dem er so, sagen wir zumindest bei den Kritikern, sich gleich deren Herz erobert hat. Mit dem lief er auch in Cannes, aber ich glaube damals noch in der Quinzaine, wenn ich das richtig im Kopf habe. Und jetzt hat er eine Geschichte gemacht. Die spielt im Ersten Weltkrieg. Es geht um einen jungen Soldaten. Wie alt wird er sein? 18, 19, 20? Also wirklich noch relativ jung, wahrscheinlich eher 18 als 20. Blutjung, der da irgendwo an die Front geschickt wird und dann dort an der Front mit einem anderen jungen Soldaten konfrontiert wird, der dort so eine Theatertruppe aufbaut und dann in irgendwelchen Scheunen oder so dann zur Unterhaltung der anderen Soldaten irgendwelche Stücke aufführt und von dem halt relativ gleich klar wird, dass er eher schwul ist. Und dann entdeckt dieser erste Soldat dann eben auch so ein bisschen seine Zuneigung zu Männern. Die beiden kommen sich näher. Und es spielt aber immer eben vor dem Hintergrund, dass die Soldaten an der Front im Ersten Weltkrieg sind. Was ich ganz interessant fand, ist, dass Lukas Dont den komplett in Farbe gedreht hat. Nicht wie man sonst Filme kennt, die in dieser Zeit spielen, die dann absichtlich in Schwarz-Weiß gedreht werden, damit die Stimmung passt und überhaupt. Der war halt komplett in Farbe gedreht. Und die beiden Hauptdarsteller haben dann auch gemeinsam den Preis für den besten Darsteller bekommen. Die beiden Hauptdarstellerinnen haben auch, also von einem anderen Film, haben auch gemeinsam den Hauptdarstellerinnenpreis bekommen, aber den Film, für den diese beiden Frauen ausgezeichnet wurden, habe ich nicht gesehen.
0: Und dann gab es ja noch einen neuen Almodóvar. Hast du den gesehen?
1: Ja, den habe ich gesehen. Allerdings muss ich den, glaube ich, nochmal schauen, weil man für den schon sehr aufmerksam und wach sein muss. Es geht um einen Drehbuchautor, der ein Drehbuch schreibt und die Geschichten, die sind, werden beide gezeigt. Also die Geschichte, in der er halt, das ist mal wieder so ein bisschen das Alter Ego Almodóvars, in der er halt selber lebt und die Geschichte, an der er schreibt, die werden beide so parallel montiert so ein bisschen. Und man muss, also ich musste schon extrem gut aufpassen, um mir klar zu werden, in welcher Geschichte bin ich gerade, weil gerade die beiden Hauptdarstellerinnen, zumindest für mich, die nicht sehr gut darin ist, Gesichter zu unterscheiden, sich einfach sehr ähnlich sahen und ich halt immer so ein bisschen Schwierigkeiten hatte zu kapieren, in welcher Zeitebene oder in welcher Erzählebene bin ich gerade. Aber ja, trotz allem eben ein sehr schönes so Spiel eben mit den Ebenen. Der Film ist optisch wieder grandios. Er spielt extrem mit den Farben diesmal. Sonst ist es ja eher so Kostüm und Ausstattung. Jetzt sind es auch noch die Farben, die eine Rolle spielen. Und da würde ich beim nächsten Sehen einfach noch mehr drauf achten, ob diese unterschiedlichen Erzählebenen auch irgendwie über die Farben noch kodiert sind. Und das habe ich jetzt alles so beim ersten Sehen nicht hinbekommen.
0: Da werden wir hier in Freiburg sicher in den nächsten Monaten Gelegenheit zu haben. Der kommt bestimmt
1: genau
0: hier ins Kino.
1: Der Film heißt Bitter Christmas oder Amarga Navidad von eben Pedro Almodóvar. Ja, also den kann man sich schon anschauen, wenn er hier in die Kinos kommt. Das auf jeden Fall. Ansonsten, was gibt es noch zu berichten? Es gab gleich noch einen zweiten Film von Quentin Dupieux, der ganz lustig war, das war ein animierter Film, also der war mit offenbar mit richtigen Schauspielern irgendwie gedreht und wurde dann so nachanimiert auf so eine ganz schlichte Art und Weise, der war auch wieder sehr lustig und sehr schräg. Dann, vielleicht sollte ich den auch noch kurz erwähnen, natürlich Kore-eda, einer meiner absoluten Lieblingsregisseure japanischen, der auch so ein bisschen die Gemüter spaltet. Ich meine, das war ein typischer Kore-eda. Es ging wieder um die Frage, was ist Familie? Wer gehört zur Familie? Wie bildet sich Familie? Diesmal ging es darum, dass ein Ehepaar ihren Sohn verloren hat und die leben in einer relativ nahen Zukunft. Wann genau wird nicht erklärt. Und es gibt die Möglichkeit, im Prinzip einen Roboter als Kinderersatz zu bekommen, der mit Informationen über den Sohn gefüttert wird, mit Videos, mit Fotos, mit Informationen, so dass er sich dann im Prinzip, KI sei Dank, verhält wie das verstorbene Kind. Und dann wird halt gezeigt, wie die beiden, also erst sind sie da skeptisch, aber dann machen sie das, weil sie ein tolles Angebot von der Firma bekommen. Sie müssen auch nichts bezahlen und überhaupt, also so ganz tolle Werbe, wir kriegen euch doch schon irgendwie. Und dann machen sie das und dann kriegen sie dieses Kind, sag ich mal, diesen Avatar, was auch immer. Und dann reagieren die Eltern halt beide auf eine ganz unterschiedliche Art und Weise auf dieses Wesen. Und natürlich entwickelt sich aber die Beziehung zu diesem Kind auch in irgendeiner Weise und das zeigt er halt auf. Und ich fand ihn schon ganz gut. Es ist nicht sein bester Film, aber ich mochte den Film und ich fand halt auch so die Auflösung am Ende. Für mich war das so die einzig konsequente Lösung. Aber da verrate ich jetzt nicht zu viel, weil ihr sollt euch den Film ja noch anschauen.
0: Die kommen ja auch meistens nach Freiburg.
1: Ja, davon würde ich ausgehen. Ich kann es jetzt nicht für jeden der genannten Filme sagen, aber tatsächlich ist es bei vielen der Filme, die in Cannes im Wettbewerb liefen, so, dass da zumindest teilweise deutsche Fördergelder drin stecken, was dann immer ein ganz gutes Zeichen dafür ist, dass sie dann auch in die deutschen Kinos kommen.
0: Mhm. Ja, und so aus den ganzen kleineren Indie-Reihen, Certain Regard oder was auch immer.
1: Im Certain Regard habe ich gar nicht so viel gesehen. Da soll der Eröffnungsfilm ganz interessant gewesen sein, den ich aber leider nicht gesehen habe, dessen Titel schon einiges verspricht. Teenage Sex and Death at Camp Miasma. Wobei sich dieses Camp Miasma wohl auf eine Serie bezieht, die es mal irgendwann gab. Aber wie gesagt, den habe ich leider selber nicht gesehen. Ich würde aber sehr, will aber sehr hoffen, dass der vielleicht doch ins deutsche Kino kommt, damit ich das noch nachholen kann.
0: Sofern der deutsche Verleihtitel sich an dem Originaltitel anlehnt, wird es schon klappen.
1: Genau. Ah ja, doch, dann fällt mir gerade noch ein. Ich habe auch einen japanischen Film gesehen im Certain Regard. Der nennt sich Titanic Ocean. Das war eine ganz spannende Geschichte. Und zwar ging es darum, dass man sich offenbar in asiatischen Ländern zur Meerjungfrau ausbilden lassen kann. Es gibt da ja riesige Aquarien, die man besichtigen kann als Besucher, wo man dann auch so durch so Tunnel gehen kann, in denen es dann Haie und alle möglichen großen Fische und so weiter gibt. Und in diesen Aquarien gibt es wohl regelmäßig so Meerjungfrauen-Shows. Und es gibt tatsächlich, weiß nicht, ob es da eine oder mehrere gibt, auf jeden Fall mindestens eine Schule in Japan, oder zumindest gibt es die in dem Film, aber ich gehe davon aus, dass es sowas wirklich gibt, eine Schule, die diese jungen Meerjungfrauen ausbildet. Und es ging halt um so eine Schule, um ein junges Mädchen, das auf diese Schule ging und ja, wie es ihr da so ergeht. Im Prinzip ist es auch so ein bisschen eine Coming-of-Age-Geschichte. Es wird eben erzählt, wie so die Ausbildung vonstatten geht, was die jungen Mädchen, die Frühjungfrauen so tagsüber machen, was so die Schwerpunkte sind bei der Meerjungfrauen-Ausbildung. Natürlich aber auch, wie so die zwischenmenschlichen Beziehungen da ablaufen, denn es ist eine Art Internat. Die Mädels hängen da wirklich den ganzen Tag aufeinander. Natürlich läuft das nicht immer ganz konfliktfrei, aber natürlich entstehen da auch Freundschaften und Beziehungen, jetzt ohne, dass das auf erotische Art sein muss, aber man hat halt Beziehungen zu seinen Mitmenschen, mit denen man tagtäglich zusammen ist. Und das zeigt dieser Film halt dann so ein bisschen auf und dabei eben so daneben lernt man noch so ein bisschen was über die Ausbildung zur Meerjungfrau. Also falls einer von den Zuhörerinnen sich vorstellen kann, sowas zu machen, schaut mal nach Japan, da werdet ihr vielleicht...
0: Essen Meerjungfrauen Fisch? Sind sie Fisch? Nein.
1: Okay. Nein, ich glaube nicht. Also es ist auf jeden Fall eine ganz, ganz andere Welt und ich schon ganz, ganz interessant, so sich das anzuschauen. Und der Film war auch wirklich gut gemacht und gedreht und gut erzählt, also den hat sich schon gelohnt.
0: Gut, gut. Wie viele Filme waren es dieses Jahr bei dir?
1: Ich weiß es gar nicht genau. Ich glaube irgendwie 36. Es waren nicht ganz so viele. Wir sind einen Tag später erst gefahren. Und am Anfang lief es so ein bisschen langsam erst an. Ah. Und aus meinem ersten Film bin ich nach einer halben Stunde rausgegangen. Der hat sich gar nicht gelohnt.
0: Ja, vielen Dank, Angelique, für den Rückblick Cannes 2026 und den Ausblick auf den ein oder anderen Film, den wir dann demnächst hier in Freiburg zu sehen bekommen. Ja, dann würde ich doch sagen, machen wir ein paar Takte Musik und hoffen, dass die CD läuft. Gut, dann sollte das jetzt Peggy Lee mit Fever sein.

0: Ja, das war Peggy Lee mit Fever, kennen wir von Elvis, aber gibt es eben auch in weiblicher Stimmenversion. Liebe Svenja, du bist gleich unterwegs. In wenigen Minuten machst du dich auf den Weg, rast zum Bahnhof und fährst zu einem Filmfestival. Wo geht's hin?
1: Ja, ich will nach Frankfurt zum Nippon Connection Filmfestival, das gestern eröffnet hat und noch bis Sonntag läuft. Und wo erfahrungsgemäß wahnsinnig viele spannende Facetten des Lebens in Japan gezeigt werden. Nicht nur auf der Leinwand in ein paar fantastischen Venues, sondern auch kulturell mit Vorträgen, mit Vorführungen, mit Essen ist ja auch ganz wichtig. Und ich freue mich schon sehr darauf, dass ich von hier direkt zum Bahnhof rase und über Frankfurt nach Japan komme.
0: Du bist passend ausstaffiert. Du hast ein Nippon Connection T-Shirt an und du hältst ein knallrosa Programm in den Händen. Und wer schon mal da war, weiß, rosa ist die Farbe des Festivals.
1: Rosa, pink, knallpink bitte. Mhm. Ja, und zu den Filmen kann ich leider noch nicht so viel sagen, weil kommt ja erst noch. Aber es gibt auf jeden Fall eine sehr interessante Retro über Tatsuya Nakadai, also ein über Japan hinaus bekannter Darsteller, den man vielleicht nicht zuletzt aus Ran von Akira Kurosawa kennt, wo er, das ist ja auch so eine Adaption von Shakespeares King Lear und in der Rolle eben dieses von allen verlassenen Herrschers ist eben der Darsteller Tatsuya Nakadai zu sehen. Die Retro-Vorstellungen sind immer im Filmmuseum. Alles andere findet in der Nähe des Zoos statt, im Musonturm und verschiedenen Kinos über die Stadt verteilt. Für Filmgeschichtsbegeisterte findet sich auch in der Dokumentarfilmreihe was Interessantes, was über die Tagebücher von Yasujiro Ozu, dem bekannten Regisseur. Aber es gibt auch wieder viele andere dokumentarische Facetten zu sehen. Und natürlich, wenn es um Japan geht, gibt es auch Animes. Es gibt Independent-Filme aller Facetten und es gibt natürlich das große Mainstream-Kino von Schmachtfetzen über Krimi oder Science-Fiction. Findet sich da wirklich für jeden Geschmack was? Und wer über dieses lange Brückenwochenende noch nichts Besseres vorhat, würde ich sagen, Frankfurt ist auf jeden Fall eine Reise wert. Also man findet das Programm auch online unter nipponconnection.com und wird auf jeden Fall spannend.
0: Und da kriegen normale menschliche ohne Akkreditierung auch Eintrittskarten?
1: Ja, in der Regel schon. Also manche Filme sind natürlich schnell vergriffen und im Vorverkauf schon weg. Aber wenn man sich so einen Eindruck verschaffen will, man kriegt bestimmt immer irgendwas, weil es viele verschiedene Kinos und Spielorte gibt. Und wenn man dann mal eine Pause zwischen zwei Filmen hat, kann man sich auch in einem japanischen Markt informieren oder coole T-Shirts kaufen.
2: Mhm. Und das Schönste am Festival ist ja immer, dass man wenig weiß über die Filme und sich einfach reinstürzen und überraschen lassen kann und dann oft auch ganz schöne Filme entdeckt, die man sonst vielleicht nicht gesehen hätte.
0: Oder an einem Tresen steht, an seinem Kaffee nippt und der Mensch neben einem, den man so fragend anguckt, sagt dann, ich bin der Regisseur von dem Film, der in einer halben Stunde läuft. Oder ich bin total bekannter Schauspieler aus Japan, nur hier kennt mich keiner.
2: Ja, vielleicht.
0: Ja, liebe Svenja, viel Spaß bei Nippon.
1: Ja, ich wollte euch eigentlich noch was über ein paar Filme erzählen, die aktuell im Kino laufen. Ja. Aber dafür habe ich jetzt kaum mehr Zeit. Schade eigentlich. Vielleicht kann ich noch auf einen Dokumentarfilm oder einen Essayfilm hinweisen, der jetzt, fürchte ich, auch nur noch ein einziges Mal in Freiburg läuft, nämlich am kommenden Sonntag um 13.30 Uhr, also in der schönen Mittagsvorstellung. Es ist ein Essayfilm über das Leben in der Ukraine in Zeiten des Krieges. Regie führt mit Piotr Versilov, ein russischer Avantgardist. Noah Steshe ist ein Multimedia-Künstler aus der Ukraine. Und vielleicht hast du den Namen Bo Willimon schon mal gehört, Alex?
0: Ich fürchte, nein.
1: Der hat mich in dieser Reihe am meisten überrascht. Das ist der ehemalige Showrunner von House of Cards. Der hat in den ersten Staffeln eben die Organisation unter sich gehabt und auch Regie geführt und so weiter. Also eigentlich US-amerikanische Glamour-Serienproduktion vom Feinsten. Und den jetzt in Verbindung mit diesem doch handgemachten, aber sehr atmosphärischen Film über das Leben und den Krieg in der Ukraine zu finden, hat mich ein bisschen überrascht. Man findet es auch noch nicht mal auf der Wikipedia. Man muss in der IMDb nachgraben, wenn man diese Verbindung zutage führen will. Der Film ist wirklich bewegend und sehr interessant. Also es wird ein Mann porträtiert, der an der Front ist. Eine Frau, die mit den Kindern nach Kanada ausgewandert ist und zu ihm zurückkehrt, und anderen Kindern, die in einer frontnahen Stadt leben und wie ihr Alltag vom Krieg beeinträchtigt wird. Es ist sehr poetisch, es ist sehr beeindruckend, und ich kann nur empfehlen, die Chance zu nutzen, am Sonntag, den 7. Juni um 13.20 Uhr im Friedrichsbau nochmal den Film In Case We Never Meet Again anzuschauen. So, alles andere, was ich euch erzählen könnte über den Schafskrimi oder über den lustigen französischen Film Aimons-nous vivants, auf Deutsch Ticket ins Leben, muss ich leider zurückstellen. Ich hoffe, ihr habt auch so noch genug Programm und spannende Sachen zu erzählen. Und wir sehen uns dann, denke ich, in der Juli-Sendung und haben dann wieder vieles zu berichten.
0: Ja. Dann gute Reise, los geht's und viel Spaß bei Nippon Connection.
1: Genau, da der PC nicht funktioniert, können wir ja nicht mal richtig den Soundjingle abspielen, den wir normalerweise immer gespielt haben.
0: Stimmt, ja, holen wir nach.
1: Genau, Nippon Connection, japanisches Filmfestival, Frankfurt am Main.
2: Sehr schön, du solltest dich als Sprecherin bewerben, Sven. Ja. Alex, machen wir noch ein bisschen Musik?
0: Wir machen noch ein bisschen Musik, genau. Was machen wir denn für Musik? Wir könnten Nina Simone spielen. Wild is the Wind.

0: Ja, das war Nina Simone mit Wild is the Wind. Wild geht's aber auch im Kino zu, manchmal zumindest. Haben wir was Wildes gesehen, Angelique?
1: Naja, ich war die letzten 3 Wochen nicht im Lande, sondern eben in Cannes und habe dort Filme gesichtet. Ich bin fremdgegangen. Ich habe ja, wie vielleicht einige von euch schon mitbekommen haben, ein Cineville-Abo. Das heißt, ich kann für 20 Euro im Monat so viele Kinofilme in den teilnehmenden Kinos schauen, wie ich möchte, was ich auch weitlich nutze. In Freiburg sind das halt unsere Lieblingskinos, Friedrichsbauer, Kandelhof und Harmoniekino, zumindest von den kommerziellen Kinos. Es gibt aber natürlich auch andere Städte, wo Kinos teilnehmen. Man kann zum Beispiel in Berlin, in Nürnberg, Hamburg ins Kino gehen mit diesem Cineville-Abo und eben seit neuestem auch in Aachen, meiner Heimatstadt. Und dann bin ich in Aachen ins Kino gegangen und habe mir dort ein Sneak Preview angeschaut. Der Film, den ich gesehen habe, ist jetzt nur leider nicht so gut gewesen, dass es sich lohnen würde, darüber so ausgiebig zu erzählen. Aber ich wollte euch von meiner Erfahrung berichten, was eben auch ganz lustig ist, dass man mit diesem einen Cineville-Abo im ganz vielen teilnehmenden Kinos in anderen Städten ins Kino gehen kann. Das heißt, wenn ihr in Freiburg lebt, aber öfter mal Freunde woanders besucht oder vielleicht Eltern, Familie sonst wo habt, dann könnt ihr das gerne mal ausprobieren und auch dort dann das örtliche Kino besuchen und unterstützen.
0: Ja, und Svenja rief gerade beim Rausrennen noch, dass sie Glenn Kill gesehen hat, den Schafskrimi, Bestseller, eigentlich ein Taschenbuchseller vor 15 oder 20 Jahren, nach wie vor präsent. Gibt, glaube ich, sogar noch einen zweiten Band. Ja. Und Teil 1 kam jetzt verfilmt ins Kino und du hast den auch gesehen,
1: nee,
0: oder?
1: Ich habe ihn nicht gesehen.
0: Ach so.
1: Nee, das ging leider noch nicht. Der ist erst gestartet, während ich in Cannes war oder ganz, ganz kurz vorher. Auf jeden Fall habe ich das nicht mehr geschafft.
0: Aha. Svenja hatte gut gefallen. Ab 6 Jahren, ihre 8-jährige Begleitung fand ihn auch gut. Also ein Krimi, trotz einem Mordfall kindertauglich. Und das Schöne ist ja, ich habe das Buch gelesen, den Film nicht gesehen, aber da kommt eigentlich sehr schön raus, wie man so aus der Perspektive eines Schafs die Dinge betrafen kann und wie ein Miss Marple Schaf mit dem begrenzten Denkvermögen, aber der Beharrlichkeit eines Schafes dann doch auch einen Fall zu lösen weiß. Das Buch war sehr nett, von daher der Film offenbar auch. Also Glenn Kill, ein Schafskrimi, im Moment im Kino zu sehen.
1: Genau, ich habe jetzt mal so ein bisschen durchgescrollt und von den Filmen, die aktuell eben in der 3 Kinos Friedrichsbauer, Harmonie, Kandelhof laufen, habe ich tatsächlich nichts gesehen, was aber eben auch nicht verwunderlich ist, da ich hier die letzten 3 Wochen nicht ins Kino gegangen bin.
0: Und der Mandalorian gleich mehrere Säle verstopft.
1: Genau. Also vielleicht kann man noch sagen, Rose, der Film mit Sandra Hüller, läuft immer noch. Über den hatten wir ja schon mal was erzählt. Da hat Sven ja auch nach der Berlinale schon von berichtet. Dann läuft jetzt in einem Einzelscreening, wenn ich das sehe, nee, tatsächlich sogar 2-mal, nochmal der Astronaut, Project Hail Mary. Der Film, also das ist ein Film auch mit Sandra Hüller und in der Hauptrolle Ryan Gosling. Aber man kann ihn trotzdem anschauen, ehrlich gesagt. Mir hat der Film gut gefallen, als ich ihn gesehen habe. Der ist halt schon nicht mehr ganz taufrisch. Aber wer ihn noch nicht gesehen hat oder nochmal sehen möchte, hat nochmal die Gelegenheit dazu. Und zwar am Freitag, den 5. Juni um 20 Uhr und am Sonntag, den 7. Juni ebenfalls um 20 Uhr. Und am Sonntag läuft er dann auch in der Originalfassung mit Untertiteln. Also wäre von mir tatsächlich durchaus eine Empfehlung. Ach ja, und dann habe ich gerade gesehen, es läuft noch der Film Verflucht Normal. Ich weiß tatsächlich gar nicht mehr, wie der im Original hieß. Der lief vor ein paar Wochen in der Friedrichsbau-Sneak oder in der Harmonie, das weiß ich nicht mehr so genau. Auf jeden Fall eben in Sneak Preview hier in Freiburg. Und da geht es um einen jungen Mann, der mit dem Tourette-Syndrom aufwächst und wie er eben damit, der Film fängt damit an, dass er eine Auszeichnung von der Queen bekommen soll und so ein bisschen Panik schiebt, was denn jetzt ist, wenn er die Queen beschimpft und überhaupt. Und danach, nach dieser Eingangsszene, wird dann im Prinzip so seine Lebensgeschichte so ein bisschen aufgerollt, wie er eben als Jugendlicher, fast noch Kind, wie das diagnostiziert wurde, wie er dann damit eben zwangsläufig irgendwie zu leben gelernt hat und wie er dann jetzt zum Jetzt-Zeitpunkt, weswegen er auch die Auszeichnung von der Queen bekommen soll, eben anderen Leuten hilft, die ebenfalls an dem Tourette-Syndrom leiden. Er hat dann, das sieht man dann relativ am Ende im Film, ein großes Treffen organisiert, wo sich diese Leute zusammenfinden und austauschen können. Und das Ganze basiert wohl auf einer wahren Lebensgeschichte und ist sehr nett, sehr unterhaltsam erzählt, auch so ein bisschen rührend manchmal. Und ja, kann man sich auf jeden Fall anschauen, hat mich gut unterhalten in der Sneak.
0: Ja, hat auch so einen BAFTA, oder? Einen dieser britischen Filmpreise gewonnen, offenbar.
1: Ja, das weiß ich jetzt nicht auswendig, aber
0: ja, liegt das Plakat nahe.
1: Ich kann euch den auf jeden Fall ans Herz legen, schaut euch den an, der macht Spaß, es ist kein trüber, trauriger Film, kein großes Drama, sondern einfach ein kurzweiliger, unterhaltsamer, spaßiger Film, der aber eben so einen ernsten Hintergrund hat, der auch nicht in den Hintergrund gedrängt wird. Also es ist schon stellenweise klar ein bisschen Situationskomik, wenn dieser arme Mensch, der da vom Tourette-Syndrom übermannt wird, dann irgendwelche Leute beschimpft, die das am Anfang natürlich gar nicht verstehen, dann lacht man im Publikum natürlich, aber man hat halt schon auch immer im Hinterkopf, dass das natürlich für den Menschen in der Situation wahrscheinlich alles andere als lustig ist.
0: Mhm. Ja.
1: Und sonst, wie gesagt, habe ich von den aktuellen Kinofilmen nichts mehr gesehen, weil ich ja eben auf dem Festival sein musste.
0: Ja, ja, ja. Dann würde ich doch fast sagen, wir widmen uns zwei kleinen Nachrufen und dann machen wir noch ein bisschen Musik und dann ist die Sendung rum. Ja.
1: Wir haben noch gar nicht gesagt, wie viel es ist, oder?
0: Nee, das verraten wir erst nächstes Mal.
1: Okay.
0: Sprich, ich hatte keine Zeit nachzugucken. Verstorben ist Kelly Curtis, eine Schwester einer berühmten jüngeren Schwester. Rat mal. Curtis. Jamie Lee Curtis, ja, genau. Ja, geboren 1956 in Santa Monica in Kalifornien und verstorben jetzt am 30. Mai vor wenigen Tagen. War eben, wie gesagt, die große Schwester von Jamie Lee Curtis, hat aber selber auch durchaus einige, ja, nicht viele, aber einige bedeutende Rollen gehabt. Die beiden waren die Töchter von Tony Curtis, also großen Schauspiellegende, und Janet Lee, die ja auch Gone with the Wind etc. Genau, und also sie hat zum Beispiel mit Patrick Swayze gespielt und hat mit Eddie Murphy bei den Glücksrittern vor der Kamera gestanden, mit Dan Aykroyd, hat bei Star Trek Deep Space Nine hat sie auch mal mitgespielt, du alter Trekkie Angelique.
1: Ja, schon, aber ich kenne tatsächlich nicht alle Schauspielerinnen aus allen
0: Verzeihlich bei diesen vielen tausend Folgen. Es war auch, glaube ich, nur eine Folge. Und hat dann ab Freaky Friday, das war ein großer Erfolg von Jamie Lee Curtis, sich aus dem aktiven Stehen vor der Kamera zurückgezogen und wurde dann die Assistentin ihrer jüngeren Schwester, die sie dann in ihrer Karriere begleitet hat. Und jetzt, wie gesagt, mit knapp 70 Jahren verstorben, Kelly Curtis. Ebenso verstorben ist Marcia Lucas. Wenn du den Nachnamen hörst, Angelique, wer könnte da im Spiel sein?
1: Ja, da fällt mir natürlich der große George Lucas.
0: So ist das, genau. Marcia Lucas, geboren als Marcia Lou Griffin, auch eine Kalifornierin, genau, hat als Filmeditorin, also Cutterin, gearbeitet ihr Leben lang und hat ganz viele, auch große amerikanische Filme geschnitten, vor allem dann das New Hollywood, also diese Aufbruchsstimmung des neuen Kinos ab den 70er Jahren in den USA. Und einer dieser Regisseure war ja eben auch George Lucas mit American Graffiti vor allem. Also bevor er dann sich auf das in das ganze Star Wars Sci-Fi-Ding stürzte, war er durchaus einer der Genau, der innovativen Avantgarde-Filmemacher. Genau, hat also American Graffiti geschnitten oder auch Filme von Scorsese, also Alice lebt hier nicht mehr oder sogar auch der Taxi Driver. Genau, und hat dann im Zuge der Arbeit George Lucas kennengelernt und war 14 Jahre lang mit ihm verheiratet. Das ist lang für Hollywood, dass das nicht hielt, ist normal. Aber genau, und hat genau, also diesen THX von Lucas geschnitten, Graffiti, eben Scorsese-Filme, New York, New York, den ich sehr mag von Martin Scorsese, Star Wars natürlich und auch die Rückkehr der Jedi-Ritter. Genau, No Easy Way. Genau, die sind ja oft nicht so sichtbar und nicht so bekannt, die Katharinen, meistens Frauen, interessanterweise, das habe ich auch mal gelesen. Das ist irgendwie dieses Bildgedächtnis, sich in diesen Millionen von Filmbildern zu orientieren und da den richtigen Riecher für den Cut zu haben.

0: die Jagd auf den Todesstern, diese Einflugszene bei Star Wars, da hat sie sogar einen Oscar für den Schnitt bekommen. Genau, also Marcia Lucas am 27. Mai in Kalifornien verstorben. Ja, würde ich sagen, belassen wir es bei diesen zwei Nachrufen. So richtig spektakuläre habe ich auch nicht gefunden. Und machen noch ein bisschen Musik und verabschieden uns hier von der 35mm Sendung, das Film- und Kinomagazin auf Radio Dreieckland auf der 102,3 Megahertz. Das war die Juni-Sendung und wir freuen uns, wenn ihr im Juli wieder mit dabei seid. Danke Angelique, danke Svenja.
1: Danke Alex.
0: Sehr gerne und bis demnächst. Jetzt gibt es noch ein bisschen Musik. Ich würde vorschlagen, wir hören Sarah Vaughan mit Stormy Weather.

0: 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Herzlich willkommen zu einer neuen Folge von Die gefährliche Alte. Ihr hört diese und alle weiteren Folgen jeden zweiten Freitag im Monat um 17 Uhr auf Radio Korax aus Halle oder auch zum Nachhören auf www.radiokorax.de beziehungsweise auch im Audioportal Freie Radios unter www.freie-radios.net. In dieser Folge sind wir in Plauen im Vogtland, einer Gegend mit einer durchaus braunen Vergangenheit und Gegenwart. Die AfD hatte hier zum Beispiel bei den letzten Bundestagswahlen Ergebnisse von über 43%, in manchen Orten und Dörfern auch noch weit darüber. Manche erinnern sich vielleicht auch an die martialischen Aufmärsche der Nazi-Partei Der Dritte Weg, die in Plauen bis vor kurzem noch auch eines ihrer Zentren hatten. Aber das ist nur ein Aspekt, denn Plauen hat auch Menschen, die sich gegen den wieder erstarkenden Rechtsextremismus hier zur Wehr setzen und für ein offeneres, buntes und solidarisches Miteinander kämpfen. Und einer dieser Menschen ist Dorita Kolb-Unglaub vom Verein Colorido e.V. Colorido wurde bereits für sein gesellschaftliches Engagement mit einigen Preisen ausgezeichnet, zum Beispiel der Theodor-Heuss-Preis 2024, der German Dream Award 2024 und auch der Sächsische Förderpreis für Demokratie 2021. Und Dorita ist eines der bekannten Gesichter dieses Vereins. Wir werden uns darüber unterhalten, wie sie dazu kam. Auch über ihre eigene Vergangenheit in der DDR und Wendezeit werden wir sprechen, welche Erfahrungen sie daraus mitnahm und was sie bestärkt in ihrem täglichen Kampf für eine offene und menschenfreundliche Gesellschaft. Ganz viel Spaß beim Hören. Wir sind heute in Plauen in einer Wohnung, in einer Gastwohnung, in der ich gerade bin. Und mir gegenüber sitzt Dorita Kolb-Unglaub. Dorita ist Mitbegründerin und geschäftsführender Vorstand von Colorido e.V., ein Verein aus Plauen. Dazu kommen wir später noch. Erstmal hallo, Dorita.
1: Hallo.
0: Ja, sehr schön, dass wir uns hier treffen. Ich habe dich erst vor kurzem kennengelernt. Das erste Mal von dem Verein habe ich mitbekommen, als ich hier in Plauen auf einem CSD war. Vielleicht mal zum Beginn, weil eben für mich ist dieser Ort ja auch neu, Plauen, so ein bisschen. Wenn du jemanden jetzt diesen Ort beschreiben würdest, der ihn nicht kennt, wie würdest du Plauen anderen Leuten beschreiben?
1: Es ist eine wunderschöne Stadt mit vielen wunderschönen Angeboten auch, aber diese Stadt lebt nicht mehr. Also sie ist auch, ja, wie viele ostdeutsche Städte in diesem Format, so um die 60.000 Einwohner, tot am Abend und auch tagsüber. Also es ist schwierig und das ist das, was mir so ein bisschen fehlt. Ich war zwischendurch auch 8 Jahre in der Großstadt in Berlin gewohnt. Wenn man dann wieder zurückkommt, dann hatte das am Anfang immer noch den Charme, dass es belebt war, aber in den letzten Jahren geht das immer weiter zurück. Und das finde ich schade, weil wir haben wirklich viele schöne Sachen, auch für die Augen, wenn man durch die Stadt geht.
0: Ja.
1: Viele schöne alte Häuser. Ja.
0: Das finde ich auch, dass man im Plauen sehr stark diese Geschichte wahrnimmt, die da in dieser Stadt steckt. Das war ja auch mal ein großes Zentrum für die Textilindustrie so im 19. Jahrhundert. Daher stammen ziemlich viele tolle Riesengründerzeitbauten, die zum Teil eben auch leer stehen jetzt oder einige davon leer stehen. Eben Plauener Spitze war da so ein Ding, ne? Diese Spitzen- und Stickereiindustrie. Aber gleichzeitig eben, was du sagst, diese Leere, das habe ich auch das erste Mal, als ich angekommen bin, vom Bahnhof so runtergegangen bin in diese Richtung, dieses Einkaufszentrum, das da so zentral im Mittelpunkt steht, da ist schon überraschend, wie leer es ist. Ja, das stimmt. Und du fühlst dich aber wohl jetzt?
1: Ja und nein. Also mir fehlt schon einiges an der Stadt. Es ist halt dasselbe Phänomen. Meine 3 Jungs, also ich habe ja ein Patchwork, haben wir 7 Kinder und 8 Enkelkinder, aber meine 3 Jungs sind alle 3 weg und die kommen auch nie mehr wieder. Die haben ihre Jobs gefunden in größeren Städten und das ist halt das Traurige daran. Ne? Man muss immer weit fahren, wenn man mal jemanden sehen will. Und sie haben halt hier keine Basis gefunden. Und so geht es ja vielen Jugendlichen. Ne? Und ich habe ja auch durch meine ganze berufliche Laufbahn viele junge Menschen begleitet. Und wenn man das sieht, dass die alle weggehen, dann muss man sich fragen und hinterfragen, warum. Ja. Man hat schon hier seinen Stamm und man hat auch seine Leute hier. Aber gerade jetzt auch diese Situation, es ist nicht neu, dass wir für uns auch denken, gehen wir doch nochmal weg, bleiben wir hier. Also es ist nichts entschieden, aber es kreist im Kopf.
0: Okay. Trotzdem, ja. Ja, vielleicht direkt mal so ein bisschen jetzt zu deiner Biografie, weil du es ja auch gerade angesprochen hast. Du bist auf alle Fälle hier in Plauen aufgewachsen. Wenn ich mich erinnern kann, du wolltest eigentlich Lehrerin werden, war so ein eigentlicher Wunsch. Hat aber das schon mal nicht geklappt erstmal. Wie ging es dann oder warum?
1: Ja, ich habe diese 10 Jahre polytechnische Oberschule hinter mich gebracht und ich habe auch mit Auszeichnung abgeschlossen und ich hatte immer einen Notendurchschnitt, der sich also mindestens zwischen 1,3 und 1,0 bewegt hat. Und da ist es schon bitter, aber wenn man auf der einen Seite diesen Notendurchschnitt hat und auf der anderen Seite hatte ich halt ein Elternhaus, mein Vater war Handwerksmeister, bei uns war eine andere politische Einstellung zu Hause, abgesehen vom Westfernsehen bis hin zu. Mhm. Also es gab Dinge, wo mein Vater immer so auf schönsten, tiefsten Fruchtländisch gesagt hat, das machen wir nicht mit. Und er hat auch, ich habe sie leider nicht mehr und ich bedauere das sehr, sehr oft und viele Briefe an den Erich Honecker geschrieben. Aber zu DDR-Zeiten war das wirklich noch gang und gäbe, dass das Büro Stoff hat immer geantwortet, ne, wenn es so zur Materialsituation, keine Farbe, keine Tapete. Ne, das heißt so das, was mich so begleitet hat in meiner Jugend. Und natürlich hat mir das aber auch den Weg so ein bisschen zur erweiterten Oberschule verbaut und zu einem Studium. Dann kam so die Idee, ich werde Schaufensterdekorateur. Mhm. Mein Vater fand es gut, er sagt, da musst du die Hände gebrauchen und auch den Kopf. Und es war bewegt und es war eine tolle Zeit. Also auch von dem Arbeitskollektiv war es super. Viel gelernt bei den Leuten und das war wichtig. Und das Handwerkliche braucht man immer. Und ja, das verlernt man auch nicht, das ist wie Fahrradfahren. Also man kann immer wieder bohren, sägen, schneiden. Und das ist wichtig, man hat räumliche Vorstellungen, man kann kreativ sein. Und als Schaufensterdekorateur musste man im Osten unheimlich kreativ sein.
0: Ne? Das gut zu gestalten, ja.
1: Ja, weil da musste vieles wegkaschiert werden. Und da hat man eine Menge gelernt, genau.
0: Und dann bist du aber, wie bist du dann nach Berlin gekommen?
1: Ja, ich habe die Lehre wieder mit 1,0 abgeschlossen und ich hatte damals einen Lehrmeister, der gesagt hat, du musst irgendwo nochmal studieren, dein Kopf ist nicht ausgelastet. Der hat dann versucht, hat gesagt, es gibt die Fachschule für Werbung und Gestaltung in Berlin-Oberschöneweide, bewirb dich dort. Ich kenne auch jemanden, ich habe mich dort 3-mal beworben und erst beim 3. Anlauf als TF, also mit 27, und da hatte ich auch schon ein Kind, habe ich das geschafft, dorthin zu kommen, weil dann die FDJ nicht mehr, beim 3. Anlauf spielte die FDJ keine Rolle mehr. Und dann bin ich dort angenommen worden und habe wirklich im Direktstudium die 3 Jahre in Berlin an der Fachschule verbracht.
0: Schon mit Kind quasi?
1: Schon mit Kind.
0: Okay.
1: Mhm. Ja. Der ging in den internationalen Kindergarten in Berlin-Grazhorst. Der hat sich immer sehr wohl gefühlt. Der durfte auch ab und zu mal 14 Tage bei den Großeltern in Plauen verbringen. Also der war rundherum zufrieden. Das ist auch heute mein weltoffenstes Kind.
0: Aha, weil das in Berlin ist so ja, die ersten Jahre.
1: Hat schon geprägt, genau.
0: Hast du dann die Wende in Berlin erlebt?
1: Ich habe die Wende in Berlin erlebt. Mhm. Und Berlin ist sehr, sehr schnell zusammengewachsen, anders gewesen. Also es war irgendwo fließend, ohne großes Aufhebens. Und wenn ich immer hierher zurückgekommen bin, war das immer ganz anders. Mhm. Ich habe auch meine deutsche Abschlussarbeit darüber geschrieben, über diese Demonstrationen hier in Plauen.
0: Die deutsche Abschlussarbeit an der
1: Uni. Ja, also im Fach Deutsch, weil ja, ich hatte mit Spezialausbildung Textgestaltung. Und da hatte ich meinen Professor gefragt, ich habe gesagt, kann ich darüber schreiben, was die Menschen gerade bewegt auf der Straße mit ihren Transparenten? Da hat er gesagt, mach das, nimm die deutschen Stilmittel dazu, vergleiche, ordne ein. Und das habe ich dann gemacht. Und für mich ist das bis heute eine Erkenntnis, dass ich sagen kann, von der ersten Demo, da war ich am Plauner Theater übrigens, im Praktikum, was sehr speziell war, weil aus Berlin einer im Praktikum, so kurz vor diesen ganzen Umbrüchen, da brauchte ich schon einen guten Leumund, dass ich dort nicht schief angeguckt wurde und als Stasi-Spitzel vielleicht noch eingeordnet. Ja. Jedenfalls habe ich das wirklich von der ersten Demo bis fast zur letzten gemacht. Und das war so das Verblüffende, bis Januar, bis so um den 16. Januar, kann das ziemlich genau einordnen durch das Mitschreiben, war es immer der Freiheitsgedanke, Meinungsfreiheit, Reisefreiheit, alles rund um den Freiheitsgedanken. Und dann kippte das, dann hieß es, dann kam das Geld ins Spiel und dann kam natürlich auch Helmut Kohl ins Spiel, der quasi für mich so eine Erpresserschiene gefahren hat, nur mit mir wird es die Einheit geben, nur mit mir wird es das Westgeld geben. Für mich ist der nie ein Wendekanzler gewesen. Ich verstehe die ganzen Ehrungen um ihn herum nicht. Mhm. Der hat ja gar nichts bewegt in diese Richtung. Der hat nur einfach was aufgegriffen, was wirklich Menschen bewegt haben. Und das ist für mich bis heute ziemlich erschütternd, dass das so gehypt wurde. Jetzt ist es ein bisschen ruhiger geworden. Das ist gut so.
2: Ja, ja. Also so eine Vereinnahmung im Prinzip war von dem, was da eigentlich gewünscht war, aber eine Vereinnahmung in eine andere Richtung dann wurde. Okay, also nochmal zu dir. Du warst dann, also Berlin, dann bist du eben, wie du gesagt hast, ja wieder zurückgekommen, auch vor allem aus familiären Gründen. Und du hast also drei eigene Kinder. Du warst dann verheiratet und hast du hier dann gearbeitet als erstes dann wieder oder warst du dann erstmal mit der Familie da?
1: Nein, ich habe schon auch hier, ich bin zum dritten Mal verheiratet, ich passe auch da nicht ins Bild, aber mir egal, es ist auch das Leben.
2: Ja.
1: Ich hatte mit meinem zweiten Mann dann hier einen Kaffee. Das Kaffee ging aber in Insolvenz, weil das in Plauen hier immer schwierig war. Also es war die Insolvenz dann meines Mannes. Und ja, da über diesem Ganzen hat sich auch diese Ehe dann so quasi so verflüchtigt, muss ich so sagen. Ja, ja. Bis zur Trennung dann. Und habe dann wirklich auf einer Demo meinen jetzigen Mann kennengelernt. Wir kannten uns aber schon, das ist in Plauen nicht nichts Neues. Also wir sind uns immer mal wieder begegnet. Wir kannten uns und wir sind dann aber wieder so zusammen, also wir sind zusammengekommen und ja, das ist jetzt auch schon seit über 10 Jahren. Mhm. Ja, ich glaube 11. Ja, und haben dann auch vor, also ich hatte auch eine Brustkrebserkrankung. Aha. Also mein Vater ist ja auch noch an Krebs gestorben, den habe ich zwischendurch auch noch gepflegt. Und es liegt halt drin, man muss damit dann auch klarkommen und damit leben. Und da haben wir dann gesagt, weißt du was, wir heiraten, weil das ist dann doch auch eine Absicherung für jeden, für beide von uns. Und dann haben wir vor 3 Jahren eben geheiratet.
2: Okay. Was ich noch gelesen habe, eben weil du mit den 3 Kindern, habe ich dann gesehen, hast du dann, als du 3 Kinder hattest, hast du dann nochmal studiert? Sozialpädagogik. Ja,
1: ich habe mit 43 nochmal Sozialpädagogik.
2: Ja, das finde ich richtig spannend auch.
1: Also es gibt ja in Plauen den Unikat e.V. unten in den Weberhäusern.
2: Ja.
1: Ich hatte dort so ein bisschen eine Schreibwerkstatt, habe immer mal mitgearbeitet und es hat eigentlich wieder unheimlich Spaß gemacht, eben auch mit Kindern zu arbeiten. Und ich hatte in der Werbung wirklich die Nase voll. Ich war zuletzt bei H&M. Also es gibt so Dinge, die muss man mal gemacht haben. Und dann habe ich wirklich mit dem Praktikumsbetrieb, Kulturbetrieb der Stadt Plauen nochmal im Direktstudium in Gera, also in dieser dualen Hochschule, die Sozialpädagogik studiert.
2: Und wann würdest du sagen, ist dein politisches Engagement für dich weil du hast vorhin gesagt, du hast deinen jetzigen Mann auf einer Demo kennengelernt, aber wo entstand so oder war das immer da, dein politisches Interesse?
1: Das politische Interesse war schon sehr früh da, bedingt durch das Elternhaus. Also bei uns wurde immer drüber geredet, nachgedacht, auch geschimpft oder selten in der DDR was für gut befunden. Das war also immer da. Mhm. Auch in der Schule mit Rebellion, also mit Aufnähern draufmachen auf Jacken.
2: Was stand da drauf?
1: Naja, man hatte dieses Victory-Zeichen oder man hatte Schwerter zu Flugscharen. Und als ich nach Berlin kam, 87, muss man dazu sagen, an den Hochschulen hat es ja schon ganz lange gebrodelt. Hochschule der Künste heißt sie, glaube ich, heute noch, war immer eine der ersten, die da schon, und wir waren ja eine Außenstelle davon.
2: Ja.
1: Also da gab es immer Krawall. Also ich erinnere mich auch noch, wir hatten eine Malaktion im Haus, also so riesen Tapeten runtergehangen und haben da bis nachts um 2, 2:30 noch, wie das ist, mit ein bisschen Rotwein vor diesen Bildern verbracht und haben dann auch zugesperrt. Wir hatten den Schlüssel und so 5, 6 Leute. Und früh sind wir gekommen und die Stasi war da und alles war mit Hakenkreuzen übermalt. Also auch das gab es schon in der DDR.
2: Ja.
1: Und hinterher mit Verhören in den Räumen und. Also das war so dieser, also ich denke, dass das die Stasi selber war, um einfach zu zeigen, wir sind auch drin, wir können auch auf anderen, ne?
2: Okay.
1: In dem Moment denkt man so gar nicht drüber nach, aber im Laufe der Jahre denkt man sich, naja, das war sicher.
2: Wo es herkommt,
1: ja.
2: Dann bist du wieder nach, also in wiedervereinigten Deutschland wieder nach Plauen zurückgekehrt. Und wie ging es dann politisch für dich weiter?
1: In der Zeit Kinder, das Kaffee, wenig Politik. Mein damaliger Mann sehr konservativ schon. Ich denke, ich war immer so der Ostexot. Das ist so für mich die Wahrnehmung, ob es so war, weiß ich nicht.
2: Wie meinst du, Ostexot?
1: Ja, für ihn so dieser Ostexot und der Osten, er war ja Westberliner.
2: Ah, ach so,
1: ja,
2: ja. Ah, okay.
1: Ich bin 2003 zum Studium und aber auch gleichzeitig für die DSU in den Plauener Stadtrat eingezogen. Jetzt darf man das nicht verwechseln. Ich sage das auch immer wieder, ich war nie in der Partei,
2: ja,
1: aber ich bin für die eingezogen.
2: Ja. Die DSU, die ganz
1: DSU
2: kurz, ist
1: Deutsche
2: jeder.
1: Soziale, genau, Union, so nicht zu verwechseln mit der DVU, das darf man einfach immer nicht. Ne?
2: Aber so eine das konservative.
1: So, ja, konservativ. Ja. Ich habe aber jetzt auch in einem Film gesehen, den man über den Ausklang der DDR gemacht hat, dass das halt so diese Alternative war, die man wollte, so zur CSU. Die CSU wollte nicht, dass der Name hier irgendwo im Westen, im Osten landet. Also hat man diese DSU draus gemacht. Ich saß für die bis 2007 im Stadtrat, sagen wir mal so, während meinem Studium in Gera zur Sozialpädagogin, hat mir das sehr geholfen. Und durch die Kinder, man kommt dann automatisch auch wieder ins Politische rein. Und ich bin dann, als ich dann auch allein war, eben wieder gegangen. Das ist wirklich lustig, wenn wir sagen, ich habe mal auf einer Demo meinen jetzigen Mann auf einer Demo kennengelernt. Mein Sohn rief mich an, ich war mit der Straßenbahn unterwegs und er hat gesagt, pass auf, ich bin hier auf einer Demo, kommst mich abholen. Ich sage, ich wollte eigentlich durchfahren, ich habe gar keine Lust. Komm, steig aus. Und dann bin ich doch ausgestiegen und habe mir das mit angeguckt. Vor allem, das war so mein erstes Zusammentreffen auch zu sehen mit diesem dritten Weg.
2: Ach so, das war kurz eine Gegendemo?
1: Das war eine Gegendemo zum dritten Weg.
2: Mhm.
1: Die hatten sich vor H&M da positioniert und ich habe in der Straßenbahn noch überlegt, dieses Grün, was macht die Sternquelle da? Dann dachte ich, da steht keine Sternquelle dran, weil es ist dieses Grün, hatte man eigentlich immer nur so für die Biersorte. Und dann dachte ich, das sind ja jetzt doch die anderen, weil ich habe mich auch nicht davor beschäftigt, wo geht mein Kind hin, auf welche Demo. Der hat gesagt, ich gehe heute zur Demo. Ich sage, ja, mach, ich habe noch einen anderen Termin.
2: Mach, geh auf die Demo, egal welche.
1: Ja, und dann war ein Tag später auch ein Täterspurenmahngang, den haben die sehr toll organisiert, junge Leute aus Plauen und mein jetziger Mann auch wieder mit. Und da haben wir uns eben so dann so angenähert. Hinterher sind wir Kaffee trinken gegangen und dann hat eins zum anderen geführt. Und das war wieder so das Dazukommen zu einer ganz aktiven Politik.
2: Kannst du kurz erklären, was der Täterspurengang, weil das habe ich.
1: Den machen wir als Colorido, haben wir das übernommen. Damals hat es das Aktionsbündnis Vogtland gegen rechts gemacht. Das war so ein bisschen der Vorläufer, daraus ist ja auch Colorido entstanden. Es werden die Orte abgegangen, wo man Euthanasie, Zwangsarbeiterlager, Außenstellen vom KZ Flossenbürg, also dass man diese Orte einfach in einem Täterspurenmahngang zeigt und drüber spricht, weil in der Stadt Plauen, wenn man nicht ortskundig ist, findet man die Orte nicht. Die sind auch nicht gekennzeichnet. Aha. Da kämpfen wir seit Jahren in unserer Erinnerungskultur drum, dass das passiert.
2: Plauen hat auf alle Fälle, soweit ich weiß, ja schon auch eine rechte Vergangenheit, also in der NS-Zeit war hier die NSDAP, glaube ich, relativ schnell mal sehr beliebt, oder? Also die haben schon große so Erfolge gehabt, ziemlich schnell hier in Plauen.
1: In drei Sätzen, Gauleiter Mutschmann, der schon 1914 das erste Pogrom an seinen jüdischen Mitbewerbern in der Spitzenindustrie begangen hat. Also der war sehr, sehr affin auf die Juden drauf. Also das hat auch später dazu geführt, dass selbst also die NSDAP ihn dann mal ein bisschen kaltgestellt hatte.
2: Okay.
1: Wir waren lange Gauleiterstadt, bevor es Dresden wurde.
2: Ja.
1: Also die Mutter von Rudolf Hess hat den Bund Deutscher Frauen hier gegründet. Die Hitlerjugend ist in Plauen gegründet. Also es war schon eine sehr braune Stadt.
2: Okay.
1: Und wie gesagt, 5 KZ-Außenstellen von Flossenbürg, ein riesiges Zwangsarbeiterlager der Vormark. Und wenn man die Orte nicht kennt, findet man sie nicht. Nix. Sie haben keine Tafeln, sie haben nichts. Und was mich an Plauen immer ärgert, ist dieser Opfermythos. Mhm. 80% zerstört, Opfer, Opfer, Opfer. Mhm. Man muss das wirklich dann eben auch wirklich so relativieren. Und das wollen wir und das wünsche ich mir. Natürlich gibt es Opfer, immer. Mhm. In Kriegen gibt es immer Opfer. Aber wir waren eine Stadt der Täter.
2: Und also wenn wir wieder in die Jetztzeit kommen, also da, du hast gerade erzählt vorhin eben auf der Demo, wo du das erste Mal den dritten Weg gesehen hast, das ist jetzt, vielleicht kommen wir mal langsam so genau zu dem, was du jetzt hier gerade machst. Also wir haben jetzt Colorido ja schon ein paar Mal erwähnt auch. Du hast Colorido e.V. mitbegründet. Ja. Und also was war für dich so der Anlass zu sagen, da muss jetzt was geschehen? Also du hast den dritten Weg das erste Mal gesehen, hast du gesagt?
1: Ja,
2: und wie hast du, wie waren die Erfahrungen da am Anfang damit? Und woher entstand dann so dieses Gefühl, da muss jetzt was passieren?
1: Ja, ich bin 2014 in dieses Aktionsbündnis Vogtland gegen Rechts eingetreten mit und habe mir wirklich systematisch auch erstmal eine Expertise, weil man kann nicht über was reden, wenn man nicht den Hintergrund hat, diese Expertise mit angeeignet, mit erarbeitet, die wir dann auch in einer kleinen Recherchegruppe immer wieder vervollkommnet haben. 2017 haben wir dann Colorido gegründet. 7 Gründungsmitglieder aus dem Aktionsbündnis heraus. Es war halt aber auch so ein bisschen diese Fördergeschichte. Man braucht schon, wenn man auch Veranstaltungen machen will, wenn man aufklären will, wenn man Dinge auch verschriftlichen möchte, eben Geld.
2: Ja.
1: Und wir haben das aber auch bis da, also bis 19, bis wir dann unsere Räume hatten, alles immer so vom Küchentisch aus geplant. Mhm. Ne? Räume eingemietet, Veranstaltungen gemacht. Und haben uns dort eingelesen, haben viele Veranstaltungen gemacht, Demonstrationen gemacht, Aufklärungsveranstaltungen gemacht. Das hat sich so von im Aktionsbündnis und die ersten Jahre Colorido war wirklich die Themen Rassismus, Antisemitismus, Rechtsextremismus. Mhm. Das war unser Hauptbetätigungsfeld.
2: Aber weil ihr hier so eine extreme Situation erlebt habt.
1: Ja, wir hatten ja Aufmärsche in dieser Stadt, in Größenordnungen, die es bis in die New York Times geschafft haben. Mhm. Nazi-Aufmärsche in Plauen war die Überschrift in der New York Times.
2: Wann war das?
1: Das war, ich weiß nicht, also wir hatten 14, 16, 18, 19, diese martialischen Aufmärsche. Aha. Und in einer war wirklich überbordend, ich glaube, es war der 18, wo dann die Rechten noch ausgetickt sind und einen Schulgarten von der Grundschule den Zaun eingedrückt, Blatt gelatscht. Okay. Ja, also wo auch Wasserwerfer eingesetzt wurden, also da war es richtig, richtig heftig. Und der hat es dann geschafft. Aber man darf das auch, ne? Die hatten viele Verbündete. Da waren auch aus der Ukraine, aus Griechenland, aus Ungarn Formationen mit Standarten da, richtig viereckige Blöcke. Das Fußvolk, das Plauner, was dann so mitlatschte wirklich so nicht mehr in, ne, aber die waren sortiert und sehr martialisch und zogen durch die Stadt. Leider hat der damalige Oberbürgermeister eben immer so den Spruch geprägt, bleibt zu Hause, macht die Fenster zu, es geht vorbei. Es ist nie vorbeigegangen, im Gegenteil, es ist bis heute immer schlimmer geworden.
2: Okay, und daraus quasi das zu erleben, zu sehen, wie mit welcher Vehemenz das ansteigt.
1: Wir haben lange immer dagegen, bis wir dann gesagt haben, nee, jetzt gehen wir uns agieren, wir springen auch nicht mehr über jedes Stöckchen, was sie uns hinhalten.
2: Verstehe, ja. Also Colorido e.V. ist ein Verein, der sich in Plauen für, oder magst du es selber erklären vielleicht, bevor ich dich erkläre?
1: Ja, also der seine Betätigungsfelder damit sieht, dass man aufklärt, was ist Antisemitismus, wo fängt der an, dass man gegen diesen Rassismus vorgeht. Wir haben immer die ganzen Jahre jetzt, seit es uns gibt, die internationalen Wochen gegen Rassismus. Das ist uns sehr wichtig und ich bin auch froh, dass das nicht mehr nur auf die 14 Tage begrenzt ist, dass also auch die Stiftung sagt, nein, das ganze Jahr nehmt die Plakate, werden auch jetzt nicht mehr so mit dem Datum versehen, sondern sind fürs ganze Jahr richtig gut. Und natürlich der Rechtsextremismus, der ja lange Zeit hier verharmlost wird. Deshalb gelten wir ja auch als Nestbeschmutzer. Das war so diese Zeit. Und wie gesagt, vom Reagieren zum Agieren. Wir haben uns Vorträge erarbeitet. Wir haben vom Magazin, vom französischen Magazin Mediaport, die 10-teilige Serie übersetzt. Ja. Ja, das geht also rein, ne, über diesen
2: dritten Weg. Ja. Der dritte Weg, also ich habe das auch gelesen, und Kennzeichen vom dritten Weg, denke ich, ist ja schon diese, in Anführungszeichen, diese Sozialarbeit, die wirklich in Anführungszeichen setzen möchte, für Deutsche. Mhm. So, also dieses, dass sie sehr auf dieser sozialen Schiene gegeben haben oder geben, weiß ja nicht, wie aktuell genau die Situation um den dritten Weg ist, aber eigentlich ja auch so ein bisschen, weiß nicht, ob sie es woanders abgeguckt haben oder von linken Strukturen abgucken, dass man halt so hier so eben auch Cafés macht oder Flohmärkte oder Wanderungen miteinander gestaltet, einfach etwas, wo Menschen so zusammenkommen und erstmal das Ganze so in Anführungszeichen gar nicht so politisch wirkt, aber sie tun ja was für, also so fast schon karitativ würden sie wahrscheinlich darstellen. Also siehst du das auch so, also diese soziale Schiene, oder wirst du das anders wahrnehmen beim dritten Weg?
1: Nein, das ist gewollt. Mhm. Und das große Vorbild ist die Casa Pound in Italien. Und dritter Weg kommt ja auch von Mussolini. Mhm. Also das sind die großen Vorbilder.
2: Aha,
1: und ja. Deshalb, ne, diese soziale Schiene, die haben die natürlich hier verfeinert. Die hatten nicht nur die Volksküche und auch nicht nur die Kleiderkammer nur für Deutsche. Das waren ja dann auch nicht nur der Kampfsport. Da gab es den Kutanenunterricht, Angelscheine bezahlt, also Theatergruppe.
2: Ach, ja. Theatergruppe auch,
1: ja.
2: Interessant.
1: Und wir haben ja dann auch viele Studenten und Tinnen begleitet, mhm, die aufgrund dessen, dass wir dieses erste Heft auch mal dann gemacht hatten und dass es diese Recherchearbeit auch von Mediaport gab, kamen die Anfragen, könnt ihr uns begleiten, könnt ihr uns zusammenbringen mit Leuten, die dazu was zu sagen haben. Dadurch sind viele Studentenarbeiten entstanden und eine Masterarbeit hat sich auch nochmal mit diesem ganzen Sozialen beschäftigt. Und die hatten wir als Vortrag hier, weil zwischenzeitlich ist der dritte Weg ja ausgezogen aus dem Haus. Es gibt sie nicht mehr an der B130.
2: Also genau, aber die hatten in Plauen hatten die so ein richtiges,
1: eine
2: Immobilie, sind aber nicht mehr dort.
1: Nein. Also, also das gehört ihnen immer noch zu 80% und 20% gehört halt, bei uns hatte sie immer den Namen, die Nazi-Omi Rosi. Der, ihre Geschichte ist aber auch nochmal extra spannend. Die war früher bei Attac, dann dritter Weg und heute hat sie dann beim ZDF gemeint, sie ist immer noch deutsch und rechts, aber.
2: So, okay.
1: Ja, und wir haben dann bei diesem Vortrag von der jungen Studentin den Versuch gemacht und haben die Rosemarie Hübner dazu eingeladen. Das war, glaube ich, eine der spannendsten Veranstaltungen, die wir jemals hatten. Die ging von 7 bis nachts 2. Mhm. Die Fragen waren eigentlich unermesslich und die Miriam hat ihren Vortrag gehalten und Frau Hübner hat dann eben auch gesagt, hier habt ihr gut recherchiert. Ich glaube noch nicht mal, dass die das so wissen, dass ihr das alles so wisst. Mhm. Aber ich kann euch jetzt auch zeigen, wo sie euch auf Fake, also zum Beispiel die Theatergruppe, das haben sie nur gemacht, weil wir als Colorido auch eine hatten.
2: Mhm. Also schon so ein bisschen
1: ja,
2: gucken,
1: so ein bisschen,
2: ne?
1: Geguckt, ja. Haben sie schon auch. Ja. Ne? Also sie hat dann gesagt, das ist ein Fake und das könnt ihr eigentlich und stecken lassen, rausnehmen. Das war nur, um euch so ein bisschen auch zu so foppen und zu ärgern.
2: Ich finde es gerade sehr spannend, was du so erzählst, auch weil da ergibt sich für mich auch so ein bisschen eine große Frage, die ich immer habe in der Praxis, in der realen Situation. Man stellt sich oft die Frage, wie gehe ich dann wirklich jetzt mit Menschen um, die AfD wählen, die im Alltag also dieses alltägliche rechte Gedankengut einfach haben und denen ihr ja wahrscheinlich eben relativ oft dann doch irgendwie begegnet. Genau, muss man da Kompromisse eingehen im Austausch mit solchen Leuten, damit man sie überhaupt erreicht? Muss man diskutieren? Soll man diskutieren? Hast du überhaupt die Kraft zu diskutieren? Oder soll man ignorieren oder die Fenster zumachen? Wahrscheinlich nicht eher, aber welche Strategien hast du oder habt ihr?
1: Das muss man abwägen. Also mit Frau Hübner, wir grüßen uns und wir reden auch kurz Smalltalk. Das sollte man dann auch nicht so, jetzt haben wir da mal was zusammen gemacht, jetzt reden und du bist aber trotzdem noch da, mit dir rede ich nicht. Also das ist, glaube ich, die falsche Strategie. Mhm. Wir haben Experimente gemacht, wir haben die AfD auf der Fläche im Oberen Bahnhof zugelassen, zusammen mit anderen Parteien, FDP, SPD, ich weiß gar nicht, ob die Linken da, was weiß ich jetzt gar nicht mehr, auf alle Fälle hatten nicht mal die Parteien die AfD im Griff. Also es war so eine Initiative, die sind neu in den Stadtrat eingezogen. Ich weiß gar nicht, wie die sich genau schimpfen, egal. Ja. Mhm. Die haben dazu eingeladen, das war auch so vor der Kommunalwahl. Und wir müssen mit allen reden. Ich habe gesagt, okay, ich mache einmal dieses Experiment, weil man zu dem Zeitpunkt auch gesagt hat, man sollte dieses Experiment mal machen. Mhm. Nie wieder. Mhm. Die dominieren von der ersten Minute und nicht mal die Parteien waren in der Lage zu erwidern. Mhm. Und im Publikum saß wirklich Klatsch, Klatsch, Klatsch. Und wir haben es dann aber nur aufgeschrieben. Ich habe gesagt, ich fange jetzt hier keinen Stress an. Ich habe es hinterher ausgewertet. Oh Gott, gab es da Schelte. Also das sind so Dinge, die probiert man aus. Ja. Das würde ich nie wieder machen. Also ich gebe keine Plattform.
2: Keine Plattform geben.
1: Keine Plattform. Aber wenn man im Einzelfall mit Leuten ins Gespräch kommt, dann nicht ausbrechen und gleich von vornherein abwiegeln. Das würde ich nicht machen. Auf gar keinen Fall. Das können wir auch gar nicht. Colorido hat sich ja verändert. Der dritte Weg hat sich verändert, die Strukturen haben sich verändert. Die sind mit Corona, dann mit den Freien Sachsen und der AfD gemeinsam diese Corona-Demos angegangen, ne, und haben die hier in Plauen mit der roten Linie auch und allem durchgeführt. Das hat sich ja alles ein bisschen vermischt. Der dritte Weg hat für die Freien Sachsen die Oberbürgermeisterwahl, also es hatte sich ein freier Sachse als Oberbürgermeisterkandidat hier gestellt und das hat der dritte Weg mit seinem Auto, mit seinem Know-how, mit seinem Sprech kräftig unterstützt. Also das war dann eine Vermischung ohne Ende und seitdem ging das auch weiter. Der Ukraine-Krieg kommt, Colorido hat sich verändert. Wir sind in die Migration reingegangen. Das haben wir vorher immer so, wie soll ich sagen, seitdem wir dann die Räume hatten, 2019 war der Sächsische Flüchtlingsrat bei uns. Und haben wir gesagt, die machen die Migration, die Anerkennung, die Beratung. Brauchen wir uns nicht einmischen, das läuft. Irrtum, wir waren dann gezwungen und wir haben das auch gemacht und ich glaube, wir sind auch sehr gut reingewachsen. Das war wirklich ein Reinwachsen von Hilfsgütern schicken und wir noch nie LKWs irgendwo hingeschickt haben, über eine ukrainische Frauen-Community, die es hier in Plauen gab, die das wollte, die das organisiert hat, die den direkten Zugang nach Kharkiv hatte, haben wir hier 440-Tonner weggeschickt, dann haben wir über 30 Familien hier eingerichtet, Spenden gesammelt, es lief ungebrochen, hatten einen Laden natürlich in Haselbrunn, das hat gestört, haben sonst zweimal die Scheiben eingeschmissen. Und dann haben wir jetzt den Laden, dadurch ist Colorido auch anders geworden. Und in den Laden, um darauf jetzt auch hinzukommen, hat keiner auf die Stirn tätowiert AfD, wenn er reinkommt. Und es kommen die unterschiedlichsten Menschen auch ins Begegnungscafé. Und das muss man aushalten. Es ist natürlich, bei uns sitzt bunt alles. Und dann wird diskutiert. Es gibt auch schon einen, wo ich gesagt habe, also wenn du jetzt nicht aufhörst, das kränkt uns gerade alle mächtig, ohne zu sagen, ich brauche da ein Awareness-Team, brauche ich nicht, das kann ich selber klären. Es ist besser, du gehst jetzt. Ja. Ich sage, nimm dir von mir aus noch ein Stück Kuchen mit, aber geh.
2: Okay,
1: ich sage, ich kann das jetzt gerade selber nicht mehr aushalten und ich möchte das auch nicht für alle, die hier am Tisch sitzen und gerade komisch gucken, mit aushalten wollen. Der ist auch dann gegangen. Der kommt auch immer mal wieder, der fängt immer mal wieder an zu provozieren, aber es wird weniger. Colorido hat einen Versuch gemacht mit der Staatsanwaltschaft Weiden gemeinsam. Wir hatten einen Aussteiger. Das hat nicht funktioniert. Wie weiter heute in die Szenen noch rein, da spielen auch Drogengeschäfte eine Rolle mit. Das darf man da nicht vergessen. Das ist nicht nur die rechte Szene. Es ist, dass die dann auch gleichzeitig in der Drogenszene gut vernetzt sind. Und ich glaube, Weiden war nicht weit genug weg von Plauen, um das erfolgreich durchzuziehen. Der hätte weiter weg gemusst, viel weiter weg.
2: Einen Aussteiger aus der rechten Szene, den ihr beschäftigt habt?
1: Ja, wir sind bei der Justiz gelistet. Wir nehmen ja immer mal Stundenleister. Ne? Da gibt es ja auch eine ganze Menge, auch aller Art. Und hier war dann direkt die Anfrage, der kam aus dem Gefängnis zu uns. Würdet ihr euch das zutrauen? Wir hatten auch mal die Sokorex dann da aus Sachsen, die haben sich das angeguckt, die haben gesagt, mutig, ich sage, ja, Probe, ausprobieren, was wird. Der hat sich nie unflätig gegenüber Migranten verhalten, im Gegenteil. Das Einzige, was bei ihm, er musste immer lange Hosen tragen, weil halt einschlägige Tattoos noch auf den Waden drauf waren. Aber im Großen und Ganzen hat er sich Mühe gegeben, aber irgendwie ist das Zurückrutschen dann auch, ne? Das ist halt immer... Es bedauert.
2: Ja.
1: Also, aber es ist so. Es ist eine Erfahrung und es war für uns eine sehr, sehr wertvolle Erfahrung.
2: Ja, aber gleichzeitig natürlich eben, ich stelle mir dann auch die Frage, natürlich die anderen Menschen, die dann, also eben marginalisierte Menschen, geflüchtete Menschen, die dann mit ihm quasi in Kontakt sind, wie weit muss man jetzt als nicht direkt betroffene Person, als außenstehende Person, muss man dann einen Schutzraum für die auch wiederum bieten oder also das ist, ich finde es tatsächlich relativ schwierig.
1: Das hat ja keiner gewusst.
2: Ja. Ja. Okay.
1: Also das hat keiner gewusst. Der hat den Frauen die Taschen sogar getragen. Eine junge Venezolanerin, die kam ganz neu, die haben sie die Möbel mit nach Hause getragen, also so Tische, Stühle und so. Also der hat sich auch nie, ich habe es nicht einmal erleben müssen und ich war immer an seiner Seite, weil das einfach auch diese Vorgabe war, okay, dass man als Sozialarbeiter dann quasi
2: also war schon Blick stark behält. Begleitet.
1: Ja, war schon begleitet, stark begleitet. Nie irgendwo mal, also hatte sich schon ganz gut im Griff. Vielleicht war der Wille auch da.
2: Würdest du dann aber sagen, war das auch eine, also ist es auch ein Frusterlebnis dann, wenn man so das Gefühl hat, also das, weil ich denke mal manchmal so krass, wie viel Kraft braucht es, um nur so eine Person oft irgendwo wieder irgendwie wegzubringen von solchen Strukturen. Und wenn es dann nicht so ganz gelingt, irgendwie so, ist es dann auch frustrierend auf der anderen Seite oder siehst du es eben als eine positive Erfahrung trotzdem?
1: Also ich sehe das nicht als negativ. Mhm. Es ist schade. Ich sehe es für den Mensch, sehe es als schade und frustrierend, aber für uns als Verein auf keinen Fall.
2: Ja,
1: das muss man immer ein bisschen trennen. Und ich bin auch froh, dass wir auch im Laden so ein Team sind. Man muss ja mal sagen, das sind ja alles keine Profis. Das sind zwei Rentnerinnen, das sind drei Ukrainer, das sind zwei Venezolaner. Kommt mitunter noch ein Afghaner dazu. Es ist ja wirklich bunt gemischt und trotzdem gibt man sich immer wieder Mühe, auch nichts eskalieren zu lassen.
2: Haben wir jetzt eigentlich schon erzählt, was im Laden genau geschieht?
1: Nee, haben wir nicht.
2: Glaube nicht. Begegnungskaffee haben wir erzählt, aber Laden ist ein wie heißt er? Bring und Nimm.
1: Bring und Nimm. Ja. Der ist quasi wirklich aus diesem ganzen Ukraine-Desaster oder aus dieser Ukraine-Hilfe ist der Laden gestartet und hat immer wieder Spenden und ist auch nie leer gelaufen dann, kurioserweise. Also es bringen uns Menschen aus dem gesamten Vogtland und darüber hinaus, weil mittlerweile kommt auch Sachen aus Bayern, aus Thüringen, die das wissen und die auch mit uns ein bisschen verbandelt sind, die Leute hierher empfehlen. Bringen uns Spenden und wir geben es wieder raus. Wir waren voriges Jahr als sozialer Ort ein Jahr lang gefördert. Jetzt seit Januar sind wir wieder voll im Ehrenamt unterwegs, wollten das aber auch nicht sterben lassen, weil das ist noch ein anderer Fakt, der mir viel mehr Sorgen macht und der frustriert mich wirklich. Bedürftigkeit von Menschen und Einsamkeit von Menschen. Das kriegen wir hautnah und auch die vielen Geschichten, die dort in dem Laden dann dementsprechend aufploppen. No? Ja, und dann geben wir das wieder aus. Jetzt ist so eine Spendenempfehlung immer dran und ich genieße das gerade. Ich war noch nie so im arabischen Raum im Urlaub unterwegs, dass ich sagen kann, ich habe auf so einem Markt gefeilscht, aber ich muss jetzt immer ein bisschen feilschen. Also es ist eine Spendenempfehlung dran und dann wird gefeilscht und dann haben wir unseren Spaß dabei. Also das ist so. Und das haben auch die anderen so ein bisschen verinnerlicht. Ne?
2: Ja.
1: Und meistens geht's nach unten und das wird auch so gehandhabt dann. Also wir beharren da auf nichts.
2: Ja.
1: Na, weil ist ja nun mal auch Ware, die uns gebracht wird zum Weitergeben.
2: Aber es ist ein Begegnungsort einfach.
1: Es ist ein Begegnungsort und auch das Begegnungscafé, es sind Begegnungsorte. Ja. Teilweise ist es Stammpublikum und teilweise kommen immer wieder neue Leute dazu.
2: Also wir haben jetzt schon ein bisschen eben, also so einen Einblick in diese Arbeit, die du machst, die Colorido macht. Jetzt zu dir persönlich, in den ganzen Erfahrungen, die du bisher hattest mit der politischen Arbeit, jetzt als ältere Frau, also du bist ja noch eine junge ältere Frau, aber du hast erzählt von auch, ne, dass Scheiben eingeworfen wurden, Bedrohungen irgendwie auch stattfinden, die du erlebst. Also du könntest jetzt einfach sagen, ich habe schon genug gemacht, mir reicht's jetzt auch irgendwie. Oder was ist das, was dich antreibt, dass du das offensichtlich mit so viel Energie, wie du gerade hier sitzt und erzählst, weitermachst?
1: Als erstes sind es immer 7 Kinder und 8 Enkelkinder.
2: Mhm.
1: Wo ich sage, das kann so nicht bleiben. Das ist nicht das, was wir mal wollten. Und das ist der zweite Fakt. Wenn man in oppositionellen Kreisen der DDR unterwegs war, das ist irgendwie wie eine Bluttransfusion.
2: Aha.
1: Ich weiß nicht, man kann Pausen einlegen, die hatte ich ja auch. Und auch mal in andere Ecken abdriften, aber man kann nicht aufhören. Irgendwie habe ich so das Gefühl, man kann nicht aufhören und ich will auch nicht aufhören.
2: Ja, man will sich
1: also
2: einmischen.
1: Man will sich einmischen, weil das ist wird wichtiger denn je weiter jetzt auch. Ne? Also wir erleben ja gerade Dinge, wo ich mir nicht träumen lassen habe, dass die so kommen, aber man hätte es vielleicht auch ahnen können, keine Ahnung. Aber es muss weiter und es muss Menschen geben, die weiter aufmerksam machen. Und das hat Colorido auch gemacht, im Laufe der Jahre überregional vernetzt und jetzt auch über die Bundesgrenzen hinaus. Also wir sind mit Österreich und der Schweiz vernetzt. Das hat sich ergeben, die Kommunenstiftung Veronika Born-Mehner aus Wien, die haben das angeschoben quasi. Wir brauchen die Vernetzung, am liebsten noch die Tschechen mit rein und Polen, und dass wir wirklich noch mehr in Austausch kommen. Für sie war das die Brüder Szymanek, sächsische Separatisten, die in Niederösterreich hat der eine Bruder ein Riesengehöft und hortet Waffen. In Sachsen, in Dresden wurden sie ausgehoben schon mal, der andere Bruder. Und das war natürlich so ihre Verbindung, dass sie sagt, wir müssen uns dringend ganz, ganz viel mehr austauschen. Jetzt ist Flimmer Media, die Lotta Meyer noch aus der Schweiz dazugekommen auch. Und es gibt ja, die Natascha Strobel ist auch bei der Kommunstiftung, so dass man, ne, und Natascha habe ich auch schon bei Compact erlebt, also das sind schon Leute, und das braucht's. Diese große Vernetzung, und da bin ich auch dran, und deshalb tausende von Interviews. Wenn jemand kommt, sage ich nie nein, wenn Studenten kommen, nie, weil man kommt immer wieder in andere Kreise, lernt wieder Leute kennen und sagt, Mensch, ja, ach, ihr sitzt da, wir sitzen da, okay, wir tauschen uns aus. Und das ist unheimlich wichtig.
2: Und das ist aber auch das, was auch Kraft gibt, oder?
1: Das, es gibt Kraft. Ja. Man weiß, wer wo sitzt. Man weiß, auf wen man sich verlassen kann.
2: Man ist nicht allein.
1: Und ich bin ja auch Sprecherin im Netzwerk Tolerantes Sachsen. Bin ich immer einverstanden, aber letzten Endes sind dort 140 Vereine oder drüber sind wir, glaube ich, jetzt sogar schon, unter dem Dach. Und auch die kann ich notfalls abrufen, wenn ich irgendwas brauche aus irgendeinem Winkel, wo ich denke, Mensch, bei euch brennt es gerade, was ist da los? Und kann dort anrufen, kann sagen, braucht ihr Hilfe?
2: Ja.
1: Kann man irgendwas machen? Kann man euch unterstützen? Und genauso kommt es auch wieder zurück. Also wir erfahren unheimlich viel Unterstützung.
2: Das hilft auch.
1: Ja, und die Preise voriges Jahr, die Theodor-Heuss-Medaille und auch der German Dream Award, hat uns viel, viel Kraft gegeben.
2: Und wie geht's dir im Austausch mit jüngeren Leuten? Weil offensichtlich ja gerade in der Jugend schon dieses große Interesse auch für jetzt rechte Ideologien schon präsent ist auch. Also gerade wie viele junge Leute eben die AfD gewählt haben, ist ja schon ein Kennzeichen auch. Genau, wie geht's dir da als ältere Person mit diesen jungen Leuten?
1: Ich würde mich gern mehr streiten und reiben, weil ich glaube, das kann man gut, wenn man ein paar Jahre Erfahrung hat, damit die auch aus sich rauskommen und damit die merken, hier ist jemand, der streitet auch mit uns oder ne, und reibt, weil das haben die, glaube ich, nicht mehr so. Und man merkt es, wenn ich so als extern drin bin, dass die das auch gerne tun dann. Ne? Und muss man teilweise aushalten, teilweise ne, kann man ja mit Argumenten auch mal widerlegen oder hast du schon mal nachgedacht oder hast du das schon mal in Betracht gezogen? Ich würde es gerne viel, viel, viel mehr tun. Die Schulen haben immer ein bisschen zögerlich, vielleicht auch die Angst, dass sie hinterher dann noch mehr aushalten müssen oder mehr Arbeit haben, indem sie mehr Fragen beantworten müssen. Aber das denke ich, das wäre für mich der Sinn eines Gemeinschaftskundeunterrichts. Ich war ja auch noch ein paar Jahre als Lehrerin aktiv an einer privaten Schule. Ich musste die aber aufgrund von Elterndrängen dann verlassen, weil das AfD-nahe Eltern waren und die gemeint haben, also die AfD ist toll und ich müsste die überall mit einbeziehen. Und dann kam diese Neutralitätskeule und
2: ach so, so von wegen, du darfst dich nicht politisch, du musst ganz neutral und du darfst ja nichts gegen Nazis sagen, weil.
1: Nee, noch nicht mal, ich durfte noch nicht mal gegen den Unrechtsstaat DDR was sagen. Aha. Selbst das war dann, ne? Also da an der Schule waren Eltern, die nur wahrscheinlich eine einschlägige DDR-Vergangenheit hatten und damit gar nicht. Also Unrechtsstaat darf man nicht sagen. Ich sage, doch, steht sogar im Lehrbuch, also darf ich. Und ja, aber das war dann so viel Unmut. Also Schule ist nicht neutral. Wir haben uns auch extra Professor Hufen geholt. Ja. Das haben wir dann mit Tolsachs nochmal gemacht, dass der und die Selex-Stiftung hat das unterstützt, ein Riesengutachten geschrieben hat. Und da gibt's die Auszüge, dass Schule nicht neutral ist. Man kann natürlich keine Parteienwerbung machen. Das muss man auch nicht machen. Aber man kann immer über Rechtsextremisten reden, kann Dinge ausführen und sagen, seid ihr damit einverstanden?
2: Ja.
1: Wollt ihr das wirklich? Also,
2: ja, und das, wie du sagst, also das Neutral, was immer gerne irgendwie genannt wird, das ist so, wie wenn jemand eben sagt, na, dann mach einfach die Fenster zu und lass die Leute vorbeilaufen. Also das könnte man als neutral oder sich raushalten, aber was passiert dann eben? Was passiert dann,
1: was das raushalten? Genau. Ja. Und ansonsten hatte ich Erfahrungen mit tollen Jugendlichen und natürlich hatten wir auch immer mal ein bisschen was anderes dabei und das ändert sich auch immer. Wir haben Nathan und seine Kinder im Plauner Theater als Nachgespräch mitbegleitet. Noch eine tolle Erfahrung auch für uns. Unterschiedlichste Gruppen, aber eben unter anderem auch ein Plauner Gymnasium, da hatte direkt ein Block Jungs dominiert und man hat gemerkt in den Gesichtern der Mädchen, ist gerade so Bodengucken angesagt. Mhm. Und wir haben schon immer gut geantwortet. Der eine fragte dann auch direkt, na, was halten Sie denn von der AfD? Und mein Mann hat dann gleich so drauf gesagt, rechtsextrem. Und aber Ruhe. Und dann kommt von einer Lehrerin, wo ich dann denke, meine Güte, schnallt ihr es noch? Du habt gerade ein Problem. Mhm. Warum jetzt diese Frage an uns? Ich meine, ne? Auch so ein Vorführen. Da gibt es denn Rechtsextremismus in Plauen? Naja, da haben wir gesagt, würde jetzt den Rahmen sprengen, kann man aber gerne machen, aber der Verfassungsschutzbericht ist eigentlich für jeden zugänglich.
2: Ja.
1: Und wir sind immer drin.
2: Ja.
1: Ne? Also wo ich dann denke, warum, ne? Gar nichts begriffen. Mhm. Und da gehört viel mehr Aufklärung auch rein.
2: Ja, und in die, also eben da schon, wie du sagst, in diese Reibung auch gehen, weil das zum Teil vielleicht auch, glaube ich, gewünscht ist. So, ich habe manchmal eben das Gefühl, es ist sogar gut, wenn man da ein bisschen Kontra gerade gibt, auch wenn man die Energie dafür hat. Natürlich, man muss auch ein bisschen auf seine eigenen Kräfte schauen, aber gerade bei so jungen Leuten wäre es schon sinnvoll, eben sich solchen Dingen zu stellen, weil sie, denke ich mal, da oft mehr davon halten, als wie wenn man irgendwie einfach wegguckt.
1: Ja, gibt auch eine Schule im Vogtland, die sagt, es gibt ja das Theaterstück, stell dir vor, es ist Krieg und er wäre hier, die das ablehnt und sagt, da können wir mit unseren Kindern nicht drüber reden, da verängstigen wir die
2: ständig. Ja, und jeden Tag sehen sie Nachrichten und hören Radio.
1: So ist das, ja. Ne? Also, ja.
2: Ich glaube, genau das, was du sagst, also genau dieses, sie kriegen es ja mit und wenn das Ganze quasi aber dann immer wieder so, okay, wir müssen es dann von ihnen fernhalten, die Diskussion darüber, macht man genau das Falsche, weil eben, es braucht ja eine Auseinandersetzung, um auch diese Sachen zu verarbeiten. Genau. Meine Lieblingsfrage am Schluss ist immer, würdest du dich selbst als gefährliche Alte bezeichnen?
1: Ich fand es spannend, über diese Wortwahl nachzudenken. Als ich die Schule verlassen habe, die 10. Klasse, ich hatte damals wirklich eine ganz, ganz tolle Klassenlehrerin. Die hat auch viel aushalten müssen mit mir. Die hat dann mal zu meiner Mutter auf der Abschlussfeier gesagt, die wird schwer haben in ihrem Leben. Mhm. Das wird immer irgendwo ranrauschen. Und genauso ist es passiert. Und das ist aber auch ein Teil, also manchmal hat man dann seine Zweifel, aber wenn man es annimmt, ist okay. Man ist eben umstritten, ne? Und lieber bin ich so eine Person als so eine langweilige. Und lieber bin ich ein bisschen gefährlich oder auch für andere, ob gefährlich so das richtige Wort ist, ist egal, aber ja. Man muss mit mir rechnen.
2: Ja.
1: Es ist einfach so und es muss auch so bleiben. Also ich hoffe, dass das auch noch ganz lange so bleibt und dass man uns nicht mundtot bekommt, auf keinen Fall.
2: Ja, einfach.
1: Uns gefährliche Alte. Mhm. Und dass wir Alte gefährlich sind, das hat ja auch sogar Herr Merz erkannt. Ne? Er würde uns ja am liebsten irgendwo auf den Mond schicken.
2: Ja, also ich glaube, es hat schon eine Qualität, die, finde ich, schon ein bisschen auch mit älteren Jahren zu tun hat, einfach vielleicht schon früher angelegt ist, wie bei dir auch, aber so dieses sich nichts alles quasi sagen zu lassen oder einfach so zu sagen, nee, dieses Unangepasstere einfach auch nach außen zu tragen und zu sagen, nee, das und das passt mir nicht. Also ich finde es vor allem bei Frauen eben, stelle ich das schon fest, dass mit älteren Jahren oder mir selber merke ich schon, dass es je älter ich werde, desto weniger wichtig ist mir der Eindruck, den ich auf andere mache, sondern vielmehr wichtig, was ich zu etwas denke. So, also dieses Gefallenwollen ist nicht mehr so wichtig einfach irgendwann. Das, glaube ich, ist eine gute Eigenschaft.
1: Das ist eine gute Eigenschaft. Manchmal braucht man auch wirklich den passenden Partner dazu. Das habe ich auch in meiner Laufbahn lernen müssen, dass das dann auch gestärkt und gestützt bleibt. Jetzt habe ich einen Rentenantrag laufen. Jetzt habe ich gar keinen Grund mehr, still zu sein. Also
2: ja, das ist auch Zeit.
1: Ne, also, wobei wir Älteren im Verein, also es sind so 4, 5 Leute, die vor die Kamera gehen, die anderen schützen müssen. Also wir haben das tatsächlich auch gehabt, dass junge Menschen schon angefeindet werden, weil sie in so einem politischen Verein sind. Also
2: und da bist du
1: die
2: sicher?
1: Dann auch, da, also direkt auf Nachfrage könnten sie ihr politisches Engagement lassen.
2: Aber Schutz, weil, also
1: nur, beruflich.
2: Ich hab's verstanden, wegen, weil das, du jetzt nicht in so einer Situation wärst, dass jemand dir den Job kündigen könnte oder.
1: Genau,
2: oder,
1: ich habe es ja selbst erfahren, weiß, wie sich das anfühlt.
2: Okay.
1: Und sagen wir mal so, in der Kunstszene ist das auch noch immer mal vielleicht noch ein bisschen ein anderes Ding, aber es gibt so die Behörden.
2: Mhm, verstehe.
1: Na, also wenn sich dort jemand bewirbt, also was hat jetzt eine, da musste ich lachen, ein Mitglied von uns hat das auch gesagt, die hat gesagt, die ist jetzt gerade arbeitslos geworden und die sagt, ich muss mich neu bewerben, die drängeln mich gerade, ich will aber gerade mal noch eine Pause. Wenn ich da überall reinschreibe, dass ich bei Colorido bin, dann wäre ich bestimmt nicht genommen, weil das war so, das ist der Krass, Running, das ja. ist aber wirklich so, das ist nicht so. Lustig, also es ist so.
2: Aha, das ist irre, ne? Dass man mittlerweile schon in ja. solchen Zeiten lebt, wo ja. so eine Mitgliedschaft schon ein Problem
1: ist. Das hört man aber überall. Also ja. ne, es gibt immer so Sprecher in den Vereinen, die sich vorn dran stellen.
2: Hm. Letzte Frage. Welche Wünsche hast du für die Zukunft?
1: Eine Demokratieförderung und nicht dieses ständige Drumreden, das braucht es nicht mehr, das hat nichts gebracht und das nicht. Und der unser Ministerpräsident auch von sich gegeben, ne, die Gender-Sternchen-Singer und Regenbogen-Fahnen-Schwingerinnen haben ja in den letzten Jahren nichts gebracht und nichts verändert. Wir haben schon viel verändert.
2: Ja.
1: Und wenn es kleine Schritte waren, wir haben viel verändert. Und zumindest sind wir da als Rückenstärkung für die, die nicht der Meinung sind, wo der Mainstream gerade läuft. Ne? Und diese Rückenstärkung braucht es auch, dass man weiß, in einem Ort, es ist noch jemand da. Und wenn ich doch mal, dann kann ich auch dorthin noch ausweichen.
2: Ja.
1: Also das muss es geben. Und
2: Absolut.
1: Deshalb ist meins war immer das Demokratiefördergesetz. Das habe ich jetzt erstmal für die nächsten 4 Jahre noch in den Wind geschrieben, wenn es der Heimat überhaupt so lange schafft. Und Herr Kretschmer auch. Also das gab es ja sowohl auf Sachsen als auch auf Bundesebene, mit dem das ist nun leider nicht gekommen, als die FDP auch verhindert hat. Also weil mit diesem Demokratiefördergesetz wäre auch eine Beständigkeit in Finanzierung gewesen, weil ich immer dafür bin, dass Gelder offengelegt werden müssen, was hat man gemacht. Aber es muss eine Beständigkeit her, nicht dieses Bangen ständig. Ich schreibe jetzt auch wieder gerade 3 Förderanträge gleichzeitig, ich habe die Nase voll. Manches macht man schon Copy und Paste, aber manches eben auch nicht.
2: Mhm.
1: Und das ist aufwendig, für einen kleinen Verein überaus aufwendig.
2: Ja.
1: Und das macht Frust, weil man gar nicht weiß, ob man was kriegt. Dann kommt irgendwann der Bescheid. Wir sind auch schon 4-mal bei Weltoffenes Sachsen abgelehnt. Wir haben dann den sozialen Ort bekommen, dankbar. Mhm. Aber der ist eben auch wieder weggebrochen, ja, weil genau. die Richtlinie weggebrochen ist. Und das ist ein Dauerfrust, zu sagen, Mensch, unterstützt es doch. Wir machen den Dreck weg, seid froh, dass wir da sind.
2: Absolut. Auch ein gutes Schlusswort. Also ja, auf alle Fälle. Ich kann es absolut auch so betonen. Ich finde es jetzt auch von außen gesehen, wenn man nach Plauen kommt und weiß, dass es einen Verein wie euren gibt. Und ich habe das auf dem CSD erlebt, wie toll es ist, dass Leute spüren, da sind noch andere Menschen da. Mhm. Und man hat eine Anlaufstelle und einfach, man kann sie dann vernetzen hier. Das ist unheimlich wichtige Arbeit, da wo es wichtig ist eben. Mhm. Vielen, vielen Dank dafür, für das, was du machst und vielen Dank auch für dieses sehr angenehme Gespräch mit dir.
1: Danke auch.
0: So, das war die 9. Folge von Die gefährliche Alte. Guckt euch mal bitte, wenn ihr Zeit habt, die Homepage von Colorido an. Das ist www.colorido.de. Colorido mit C geschrieben. Und dann seht ihr, was dieser kleine Verein so alles auf die Beine stellt. Es ist wirklich ganz schön viel, wie viele Veranstaltungen dort stattfinden, von Ausstellungen über das Begegnungscafé, von dem wir gesprochen haben, ein Queertreff, der regelmäßig dort stattfindet, die ganze Vernetzungsarbeit, die sie leisten, die Erinnerungsarbeit, die politische Bildung. Es ist wirklich unglaublich beeindruckend, wie viel so ein kleiner ehrenamtlicher Verein leistet. Und es ist auch unglaublich beschämend, würde ich sagen, wie wenig diese Arbeit vor Ort gewürdigt wird von den offiziellen Stellen. Manchmal frage ich mich auch wirklich, ob Leute bewusst den Boden für Rassismus bereiten wollen, wenn sie Menschen, die sich dagegen wehren, immer wieder so Prügel in den Weg werfen oder zum Beispiel Räume, soziale Orte gekündigt, nicht verlängert werden, an denen es möglich wäre, sich eben auszutauschen und zu treffen. Eines der größten Probleme sind vielleicht auch nicht immer nur die Rechtsextremen, sondern genau die, die die Fenster verschließen. Und das war historisch

Plauen oder in kleineren Orten umso besser, weil dort wirklich spürbar ist, dass jeder Einzelne, jede Demo, jeder Aufkleber wirklich einen Unterschied macht. Also in diesem Sinn, fahrt raus, wenn ihr in größeren Städten wohnt, mal in andere, geht auf einen CSD oder organisiert selbst einen und ladet uns alle ein, wir kommen. Ja, vernetzt euch mit solchen Orten auch und unterstützt die, die da wirklich echt tolle Arbeit leisten. Kleiner Tipp, man kann auch bei Colorido ein sehr tolles Geschirrtuch bestellen mit einer kleinen Spende und Colorido unterstützen, wenn ihr das nicht nach Plauen schafft. Ja, und wie nach jeder Folge hört ihr jetzt noch zum Ausklang wieder Velvet Something Super Dark, einer Berliner Künstlerin, die uns jedes Mal aus jeder Folge hinaus begleitet in andere Welten. Und hier kommt Velvet Something Super Dark mit Passage 2. Viel Spaß und vielen Dank fürs Zuhören. Bis zum nächsten Mal.

0: Also ich freue mich total, euch nochmal zu sehen, mit euch nochmal zu sprechen. Jetzt nicht als Doktorella, sondern Sandra und Kersti Greta über euer neues Buch. Ein, wie nennt man das? Sammelband ist es ja nicht, ne? Ihr habt das ja alles selber geschrieben.
1: Genau, also wir haben so als erzählerisches Sachbuch eigentlich so. Oder Erzähler, nee, oder einfach so Lesebuch sogar. Also sogar so ein Lesebuch, das aber ja schon auch gleich, also schon auch so in Richtung Streitschrift vielleicht sogar geht.
0: Okay, Lesebuch, Streitschrift, Schrift, viele autobiografische Bezüge, auch eure eigene Geschichte mit Musik. Und ja, es geht um Musik und es geht vor allem um Flinter oder ja, Frauen in der Musikbranche seit den 40er Jahren. Und vor allem dann Frauen und an der Gitarre, ne? Das ist, glaube ich, so ein Fokus.
1: Genau, wir haben das Buch also entlang der Gitarren geschrieben, aber es gibt auch, es geht auch sehr um starke Sängerinnen und um Soul Queens. Also diese Idee, dass es nur um Gitarren geht, das hat sich beim Schreiben so ein bisschen aufgeweicht, weil es ist einfach jetzt schwer zu sagen, war jetzt Amy Winehouse eine Rockmusikerin oder eine Soulmusikerin oder bei Tina Turner auch oder also bei vielen war das ja auch so eine Melange aus irgendwie verschiedenen Genres und wir uns war ja auch die Haltung wichtig, mit der die das gemacht haben. So. Und deshalb haben wir eigentlich es auch sehr stark danach beurteilt, wie selbstbestimmt auch einfach die Musik war. Also wie viel die selber an ihrer Musik gemacht haben, sozusagen. Das war auch ein Kriterium.
2: Und wir haben schon auch entlang der Gitarre insofern, als zum Beispiel im Kapitel über die 20er Jahre gibt es zum Beispiel einen Text über Elif. Er lief, die Trap-Rapperin aus Berlin und die spielt halt auch Gitarre, was jetzt für eine Trap-Rap, also Trap nicht so selbstverständlich ist. Und dann haben wir die halt und nicht Nina Chuba oder sowas. Also wir haben schon immer, auch wenn es jetzt darum ging, wen nimmt man jetzt von einem Genre oder so, dann schon auch nochmal geguckt, wo ist Gitarre. Oder bei Sisa ist halt auch mehr Gitarre so als bei anderen R&B-Sängerinnen. Also so schon.
0: Habt ihr Musikerinnen, also ihr musstet ja natürlich ganz viele weglassen, ist klar. Habt ihr Musikerinnen auch so bewusst weggelassen, die ihr eigentlich gerne drin gehabt hättet, aber dann es doch nicht mehr gepasst hat? Hat das oft wehgetan?
2: Ja, also auf jeden Fall. Also genau, super Frage, hätte ich mir auch als erstes gestellt. Ja, also einfach, weil wir haben uns an irgendeinem Punkt dazu entschieden, lieber längere Texte über Einzelne zu schreiben, als über noch mehr zu schreiben. Weil das war das, was uns auch so Spaß gemacht hat an dem Buch. Und ich glaube auch, was die Stärke von dem Buch ist, ist einfach mal wirklich viel zu sagen und auszuholen und auch mal auf ein anderes Thema zu kommen und das auch wieder auszuholen. Und insofern sind dann, also auf meiner Liste stand noch Boxer Hatchie für die 20er. Also die liebe ich total. Und dann natürlich, also großes Verbrechen, habe ich auch die Biografie gelesen, auch schon angefangen, aber dann doch nicht drin, einfach aus Platzgründen. Also Chrissy Hynde ist nicht drin, das geht eigentlich echt gar nicht bei einem Buch über Rockmusikerin. Finde ich das Schlimmste am ganzen Buch. Und Björk, und was auch nicht drin ist, sind so diese Freigeisterinnen. Aber das wurde durch dieses Rebel so ein bisschen schon wieder rausgenommen. Also Björk ist nicht drin, Tori Amos ist nicht drin, weil wir halt gedacht haben, also jetzt sind halt auch mal die in diesem Buch, die Rebel Queens, die auch wirklich ganz explizit gerebelt haben sozusagen und nicht so diese, also so eine bewundernswerte Musikerin wie Björk, die halt einfach ihr Ding macht, so wo man dann auch immer über Jahrzehnte hinweg dachte, ja meine Güte, also gibt vielleicht doch gar keinen Sexismus oder was, so wenn man sich halt so solche Karrieren anschaut, und die das dann auch nie so explizit gemacht haben, so also diese Art von Musikerin sind jetzt auch nicht unbedingt in dem Buch. Gleichzeitig, ist noch eins, war es aber schon auch wichtig, also es ist jetzt auch nicht nur Punksängerin drin, ja es geht schon auch darum, einfach auch viel über die Musik zu sagen. Also Musik als Selbstzweck ist auch Teil von Rebel Queen. Weil sonst muss die Frau ja wieder eine gesellschaftlich wertvolle Rolle irgendwie

0: Ja, aber das ist schon, ja, das stimmt, aber also wir haben schon versucht, einfach auch eine Geschichte der Gegenkultur innerhalb des Mainstreams zu schreiben. Also in das Buch, das wir vorher gemacht, also eigentlich ist das so ein bisschen das, ja, das Buch ist so ein bisschen die, wie soll man sagen, die größere Schwester
1: Die berühmtere
0: zu dem
1: Schwester.
0: Buch, das wir vorher gemacht haben. Ich brauche eine Genie, ein Songbook, da haben wir ja die eher unbekannten, tollen deutschen Bands, von denen wir der Meinung, oder Musikerinnen, von denen,
1: Innovativ.
0: Innovativen, wo wir der Meinung sind, die müssten, die hätten es eigentlich, Underground-Musikerinnen, wo wir der Meinung waren, die hätten es eigentlich ein größeres Publikum verdient. Was weiß ich, von Babsi Tollwut über WuCry jetzt bis hin zu
1: Maike Rosa
0: Maike
1: Vogel.
0: Rosa Vogel, also die waren da ja drin. Also eigentlich ist das Buch ist das genaue Gegenteil. Weltberühmte Musikerin aus dem vorwiegend englischsprachigen Sprachraum. Dagegen haben wir uns ja immer so ein bisschen gesträubt, über die zu schreiben, weil sie ja schon jeder kennt. Aber ich habe zum Beispiel in meiner, also ich habe ja für MTV gearbeitet, schon vor, also schon in den Nullerjahren. Und also ich habe schon einen starken Bezug zu Mainstream-Musikerinnen. Und irgendwie war das jetzt einfach mal dran, das auch mal wieder zum Ausdruck zu bringen. Weil natürlich haben sich ja auch die Feministinnen darauf geeinigt, dass das relevant ist. Weißt du, also ich habe ja am Anfang, als das Missy-Magazin auf den Markt kam, gedacht, was schreiben die jetzt so viel über diese berühmten Musikerinnen? Wo sind denn jetzt diese Underground-Heldinnen? Aber dann hat sich halt im Feminismus, also oder auch in so einer Erweiterung vom Pop-Feminismus, und dieser Strang ergeben, dass man eben dann halt auch Taylor Swift spannend findet und dass man dann eben auch Sachen gut findet, die in den Charts sind und dass man das sozusagen gerade so als Sieg feiert, so. Und da, also ich habe mich dagegen lange gesträubt, aber irgendwann hat eine Freundin von mir, die Josephine Witt, die bei den Femen war, die ich sehr bewundere für ihre ermutigenden Aktionen, also die ist in Köln auf dem Dom gesprungen mit I am God auf der
1: Nicht auf dem
0: Blasbrust.
1: Dom, in der
0: In
1: Messe,
0: der
1: ne?
0: Messe,
1: Also in
0: ja.
1: der Messe an
0: Ja,
1: Weihnachten und
0: also
1: so.
0: sehr tolle Aktivistinnen. Und dann hat die zum Beispiel mal gesagt, ach ja, Miley Cyrus und die Fortsetzung von Caitlyn Jenner. Das ist
1: So,
0: so,
1: what the fuck?
0: okay, also so sehen die ganz jungen Feministinnen das jetzt, dem muss man ja auch irgendwie Rechnung tragen. Also wenn das so rezipiert wird, dann hat es ja auch eine Wahrheit. Also mich interessiert ja an Popkultur nicht nur die Musik, sondern auch einfach die Rezeption und welche Wahrheit durch Rezeption entsteht. Und wenn so viele Flinter das so wahrnehmen, dann ja, sind wir dem eben gerne nachgegangen.
1: Willst du damit jetzt sagen, die Musik von Miley Cyrus ist
0: Nein,
1: nicht gut?
0: nein, gar nicht. Also Flowers, großes Lied.

0: Ja, ihr seid ja auch Kritikerinnen der sogenannten Objektivität, ne? Also ihr sagt ja auch, objektive Berichterstattung gibt es nicht. Und wenn, dann ist es einfach nur dieser hegemoniale männliche Blick, der aber auch überhaupt nicht objektiv ist. Aber welche Alternative bietet ihr jetzt mit diesem Buch, dieser vermeintlich objektiven Berichterstattung?
1: Genau, also wir machen verschiedene Angebote. Also erstmal vertrauen wir natürlich unserer Wahrnehmung. Ich glaube, das ist die Grundbedingung für diese Form von subjektivem Musikjournalismus, dass man schon denkt, hat mich mit mir beschäftigt auch und mit meiner eigenen Geschichte und ich stelle mich sozusagen als Zeugin zur Verfügung. Ich war in vielen Situationen, ich habe viel erlebt, ich habe viele verschiedene Musikerinnen getroffen, aber auch ja selber halt viel erlebt, so zwischen Mobbing und Aktivismus und so. Und ja, ich bilde mir eben ein und ich beweise das seit 30 Jahren, dass ich das auch irgendwie alles einordnen kann. Also das ist so das eine, was wir anbieten, auch einfach so ein selbstbewusster Blick. Was wir des Weiteren anbieten, sind natürlich auch Wissensgebiete jenseits von Musik, also Psychologie zum Beispiel, politischer Aktivismus, überhaupt Soziologie. Also uns interessiert, mich interessiert an Lady Gaga nicht nur Lady Gaga, sondern eben auch, was sie uns über die Zeit spiegelt, in der sie groß wurde. Und also ich habe mich wirklich schon immer extremst dafür interessiert, was das Jahr 2008 vom Jahr 2006 unterscheidet oder so. Und insofern ist es auch eine fortlaufende Historisierung von Zeitgeist. Also wir bieten sozusagen viele verschiedene kleine Wissensbausteine an, die dann ein Ganzes ergeben. Und also wir empfinden es dann natürlich auch als objektiv, aber ja, also die Fakten unserer Meinung nach müssen natürlich irgendwie stimmen, aber letztlich, also weißt du, wenn ich mit jemandem rede, der noch, es gibt ja einfach so Leute, ja, die haben noch nie in ihrem Leben ein Thema gehabt, sagen wir mal mit Schlankheit und also mit Schönheitsnormen, also gerade zu Männern halt. Also zum Beispiel die Leute, meine Vorgesetzten bei MTV damals, die haben das gar nicht kapiert. Und die haben natürlich einen völlig anderen Zugang. Also wenn man Musik hört und sieht und diese Videos sieht und sich noch nie Gedanken darüber gemacht haben, wie Frauen es schaffen, in diese kleinen Formate dann so reinzupassen und so, dann ist das einfach eine andere Herangehensweise. Oder wenn Leute selber noch nie ein Tonstudio von innen gesehen haben, das ist auch eine andere Herangehensweise. Insofern ist diese Idee, dass meins objektiv ist, natürlich auch nur meine Idee. Also von Objektivität. Also ich versuche halt ein besseres Wissen zur Verfügung zu stellen, aber mein Gott.

Ich glaube, dass es generell merkwürdig ist oder schwierig ist, weil das die Frage taucht ja immer wieder auf, gerade beim Musikjournalismus, subjektiv, objektiv. Ich meine, wir wissen ja alle, dass es Objektivität nicht gibt, weil es immer gefühlt hat, ist durch den, der spricht. Und dann finde ich es eigentlich total wichtig, dass man durch seine eigenen Projektionen hindurchgeht. Und das ist schon mal ein sehr größerer Weg zur Wahrheit über eine Künstlerin oder einen Künstler, als wenn man meint, es wäre jetzt objektiv, wenn man alle Infos, die gerade in den einen 10 Minuten, in denen man das recherchiert, zur Verfügung stehen, aneinanderhängt und noch ein bisschen seinen eigenen Geschmack beschreibt. Also das finde ich sehr langweilig. Und jede Wahrheit, die über Musik im Umlauf ist, angefangen von so New Journalism, so Rockjournalismus, wie zum Beispiel von Lester Banks, von dem war ich immer schon ein großer Fan, über die ganzen Specs-Leute oder halt eben auch die andere, Everett Ruh zum Beispiel, ein englischer Musikkritiker, den wir sehr viel zitieren. Also das finde ich eigentlich im Endeffekt, glaube ich, der Wahrheit näher als dieser pseudo-objektive Journalismus von Leuten, wo ich dann auch manchmal denke, waren die eigentlich schon mal im Tonstudio? Wissen die eigentlich irgendwas über Musik? Oder aber ich will jetzt auch nicht so arrogant daher reden, weil ich denke jetzt nicht, dass man selber Musik machen muss, um über Musik zu schreiben, aber mir fällt natürlich schon auf, wenn ich einen Text schreibe, schreibe ich schon auch aus der Perspektive von einer Musikerin. Das kann man einfach nicht abstellen. Also ich höre einfach Musik, wie halt eine Musikerin Musik hört. Gleichzeitig muss ich sagen, wenn ich mit meiner Band jetzt im Studio oder im Proberaum bin oder auch mit anderen MusikerInnen spreche, dann habe ich ganz oft das Gefühl, ja, ich bin ja hier so der Musikjournalist. Also ihr seid hier so die Musiker, ne? Ja, mit eurem... Also irgendwie, man muss auch mal sehen, wie wird das rezipiert, wie kommt es dann rüber? Also so dann so auch ein bisschen immer das, was ich gerade nicht mache, sozusagen. Also ich glaube, es ist einfach beides.

0: Was würdet ihr denn sagen, welche Lügen hat denn das Patriarchat über Musikerinnen so verbreitet die letzten 70 Jahre? Also vielleicht mal so ein paar Beispiele nennen.
1: Also erstmal großes Thema Skills-Shaming. Also es wird... Nee, warte mal, ich fange mal mit das andere an. Also ein Wort, was ich absolut hasse, ist zum Beispiel das Wort die Ausnahmefrau. Also die Ausnahmefrau, das gibt es eigentlich in jedem dritten... Also ich lese auch immer sehr, sehr viel, weil ich natürlich auch in diesen ganzen Verteilern bin, immer die Platteninfos auch, ne? Und oh Gott, also in jedem dritten Platteninfo die Ausnahmekünstlerin, die Ausnahmefrau. Da kriege ich jedes Mal schon so einen Hass, weil ich dann auch manchmal so denke, ja, und weil man als Musikerin kann man sich das ja auch nochmal anschauen, was überall verbreitet wird. Weil da ist schon wieder enthalten, die anderen können es ja nicht. Ne? Und also da ist schon dieses Skills-Shaming, würde ich das nennen, dass Frauen einfach irgendwie nicht so richtig zugetraut wird, ihr Zeugs, also sagen wir mal, die Wahl über, die Auswahl über ihre Mittel zu haben. Also, also eine große Lüge, die sich immer durch alles durchzieht, ist so dieses, der Produzent hat's gemacht, der Mitmusiker hat's gemacht, der Bruder oder Freund oder sonst wer. Also, und das hat sich aber natürlich auch in den letzten 10 Jahren total verbessert und total verändert, muss ich sagen. Also seit auch Musikerinnen mehr selbst produzieren ihre eigenen Sachen. Also schon besser geworden, auf jeden Fall. Aber es ist immer noch stark vorhanden. Also sagen wir mal so, ich glaube, dass jede einzelne Musikerin da so hindurch muss, auch im Alltag, bis man, also ich kenne das auch bei jedem Produzenten, mit dem wir wieder neu zusammenarbeiten, da weiß ich schon wieder so, jetzt geht wieder der ganze Scheiß vorne los, jetzt muss ich das dem erst wieder irgendwie so beweisen und später habe ich es dann eh wieder mitproduziert. Es gibt immer den Punkt, wo die dann so kapitulieren, so, ja, so machen wir es und so, ja, du hast recht, ja, das habe ich gar nicht gehört, du. Und ich glaube, das geht ganz vielen so. Also als Mann würden die gar nicht, also wenn ich jetzt als Sängerin und Gitarristin mit einer, auch mit einer Geschichte ankomme und als Mann jetzt ankäme und mit einem neuen Produzenten arbeite oder mit einem neuen Bandmitglied, dann müsste ich doch nicht beweisen, dass ich Gitarre spielen kann oder dass ich weiß, wie ich an welcher Stelle will, dass das und das Lied ist. Und das ist halt, glaube ich, was das alle betrifft. Also da, also wahrscheinlich selbst noch Taylor Swift, wenn sie, ja gut, die arbeitet ja mit demselben Produzenten. Die wird auch wissen, warum. Gassen, setz dich mal hin. Also wir finden den Kaffee nicht. Setz dich jetzt hin. Hast du ihn jetzt endlich? Ja, also siehst du, hast es hier mit extrem kaffeesüchtigen Musikerinnen zu tun, die nicht imstande sind, sich auf deine Fragen richtig zu konzentrieren, weil das kleine Behälterchen mit Kaffee
2: ist. Alles gut, alles gut.

0: Okay, jetzt sag du mal, welche Lügen sind denn im Umlauf, Kassel? Ist doch so eine super Frage.
1: Ja.
0: Also das ändert sich natürlich auch über die Jahrzehnte. Die Lügen, also jeweils vorhanden.
1: Mhm. Ja. Also mich hat bei der Recherche zu dem Buch wirklich extrem die Frage, ich war extrem schockiert, obwohl ich es ja irgendwie auch vorher schon wusste, aber es hat mir nochmal neu vor Augen geführt, wie sehr eigentlich alle erfolgreichen Rockmusikerinnen unter diesen Schlankheitsidealen so gelitten haben. Nein, ich weiß, es nervt dich, Sandra, aber es ist, nein, also von, zum Beispiel die Janis Joplin wurde halt auf dem Schulhof schon so schlimm gemobbt. Und weil sie halt nicht ganz so dünn war und so ein bisschen Akne hatte. Und es zieht sich dann halt so durch mit dem Tod von Karen Carpenter, ein Magersuchfall, Musikkritiker geschrieben hat, ihr Hinter wäre zu dick. Und bei Madonna muss ich das ja auch alles immer anhören. Die hat ja mal in einem Interview gesagt, ich bedanke mich bei den Kritikern, die mich immer nur schlecht gemacht haben. Er hat mich echt stark gemacht. Und ich bis dann hin zu Bestito. Und also ich versuche da auch so eine Geschichte zu schreiben, dieser Verzweiflung auch einfach, die diese Frauen hatten. Also zum Beispiel Kevin Carpenter, die konnte ja sogar super gut Schlagzeug spielen, unfassbar gut singen, unfassbar schöne Stimme und große Songs geschrieben, also wirklich Jahrhundertsongs. Und dann musste sich da so mit rumquälen, mit diesem Blick darauf, dass sie halt nicht ganz so gärtenschlank und so dünn ist, wie das halt Twiggy war. Also dieser Moment 1966, als Twiggy plötzlich das Schönheitsideal der 50er so ablöste. Also der, ich glaube, der hat eben einfach echt ganz viele Musikerinnen ganz, ganz hart getroffen. Und also ich weiß nicht, ob das eine Lüge ist, aber das ist halt auf jeden Fall, das sind so schlimme Stereotype von Weiblichkeit. Und wir haben dann eben auch, also das ist einfach so ein Thema, was sich immer wieder durchs Buch hindurchzieht. Und irgendwann hat ja auch die Genderforscherin Stevie Schmiedel, die wir dann auch zitieren, die hat dann gesagt, die Frauen hatten einfach, es war einfach wieder dieser Moment, den es ja so oft gibt in der Geschichte, die Frauen hatten einfach Ende der 60er dann doch schon wieder aufgrund der Pille zu viele Freiheiten, sie konnten sich selbst vielleicht auch plötzlich aussuchen, welchen Beruf sie machen wollen oder ja und so weiter und dann musste eben wieder so dieser Backlash her, der ihn sagte, ne, der nach außen brachte, aber nee, eigentlich sind Frauen zart und jung und müssen geschützt werden und das hat einfach, ja, dieser ewige patriarchalische Blick, der hat einfach so viele kraftvolle, tolle Künstlerinnen echt in den Wahnsinn getrieben. Das finde ich halt sehr schade und ich finde, es gehört halt auch zu einer Geschichte der Rockmusik dazu. Also wie angreifbar sie eben einfach trotz all ihrer Stärke halt einfach waren durch diese Blicke von außen.

0: Ich glaube aber auch, dass mit der Schlankheit, was du sagst, ich glaube, das sind eigentlich alles nur Symptome sind und die allergrößte, also das, was über all dem steht, ist, glaube ich, einfach der Versuch, Musikerinnen zu entwerten. Also es gibt, das ist das, was mich interessiert auch, also wenn ich über Musik lese, also ich mache das schon, seit ich ein Kind war, also wir haben einen 10 Jahre älteren Bruder, der hatte halt die ganzen Musikzeitschriften und das ist für mich quasi so absurd, dass jetzt klingt, eine der frühesten Kindheitserinnerungen, dass ich also irgendwie diese Zeitschriften durchlese und den Kopf schüttel und denke, was steht da über Frauen drin? What the fuck? Das kann ich gar nicht fassen. Das bildet gar nicht meine eigene Lebensrealität ab. Das muss irgendwie, was ist denn das für eine komische Welt? Und ich glaube, letztlich ging es immer um Entwertung. Und dann muss man sich sozusagen bei jeder einzelnen Musikerin mal ganz genau anschauen, dass es immer was anderes ist. Also anhand von was sie so ein kleines bisschen, nicht so ganz, wie soll ich sagen, einfach mal, hier ist eine tolle Frau, die schreibt tolle Songs, so, Punkt. Und die kann das gut. Und die weiß, was sie tut. Also ich nehme jetzt mal ein Beispiel raus, Cat
1: Das
0: Power.
1: ist genau das, was nicht
0: Ja.
1: gesagt wird.
0: Cat Power ist, genau, das ist genau das, was nicht gesagt wird. Also Cat Power, weil sie haben einen sehr langen Text geschrieben, die ist ja sehr akzeptiert und die hat ja indie-mäßig von Anfang an den Durchbruch geschafft, so. Die hat ja sehr viel Respekt bekommen, würde man denken, ne? Aber wenn man da mal genauer hinguckt, so handelt doch eigentlich immer jeder Text über Cat Power davon, dass sie die Nerven verliert auf der Bühne, dass sie auf der Bühne zusammenbricht, was sie für fragile Lieder schreibt, welche Geschichten, also diese legendäre Cat Power. Und dann habe ich auch irgendwo, also ich habe die auch selber ein paar Mal getroffen, aber nicht auf diesen Punkt angesprochen, nur so drumherum geredet. Aber in irgendeinem Interview hat sie mal dann gesagt, dass sie davon total verletzt ist und dass sie überhaupt nicht irgendwie, dass sie überhaupt nicht von der Bühne geheult, von der Bühne gegangen ist, weil sie so eine verletzte, sensible Seele ist, sondern weil ihre Art zu singen, eben leise zu singen, in dieser Art von Rockclubs, Indie-Rockclubs, wo sie normalerweise spielt, einfach nicht, also technisch so schwer umsetzbar war, also einfach aufgrund, wie die MischerInnen das gehandhabt
1: Okay.
0: haben und so weiter. Und also es hat es quasi auf eine technische Sache geschoben, oder geschoben halt gebracht. Und das wird aber immer alles sozusagen personalisiert. Und das ist ja so eins von
1: Ja.
0: Millionen Beispielen, wie Musikerinnen entwertet werden. So einfach, ohne dass es jemand merkt. Also trotzdem die Leute sagen, die finde ich gut. So, das gibt es, glaube ich, bei jeder.

0: Also da steht bei so Leuten wie Cat Power dann auch so dieses Trauma im Vordergrund, ne? Die traumatisierte Frau, oder in ihren Lyrics geht es nur um ihre Verletzungen und um ihre Schwäche.
1: Genau, genau.
2: Genial, genau.
1: Und gleichzeitig also dieses Pathologisieren,
2: genau.
1: Also das, was man halt so kennt, so dieses,
2: das ist
1: dieses
2: auch, also,
1: die Frau muss.
2: Also Cat Power tut mir damit auch wirklich leid, weil ich meine, sie ist ja auch von Sachen traumatisiert, wie wir alle. Das sind ja auch ganz oft so Punkte, die sind gar nicht so einfach zu widerlegen, aber die sind trotzdem, das ist trotzdem eine Entwertung, weil wenn du, überleg dir mal, was fühlst du, wenn du hörst Cat Power? Denkst du dann, da ist eine selbstbestimmte Musikerin, die erzählt der Al Green, der ehemaligen Begleitband von Al Green, welche Akkorde sie wo wie spielen soll? Oder denkst du, ach, die sensible Sängerin, die immer so gleich anfängt zu heulen, ja? Und ja, also das, ich meine, es geht jetzt auch nicht darum, hier so ein, wie soll ich sagen,
1: Leistungsschau,
2: Musik, also ich will jetzt auch kein Leistungssport aus dem Musikmachen. Es ist ja auch wichtig,
1: ja, dass die Person, also das Tolle an Popkultur ist,
2: ja, genau.
1: Nur trotzdem, dass es aus mehr Elementen besteht, als nur aus einer
2: Akkordanreihung. Ja, aber zum Beispiel, ich nehme jetzt mal jemanden, der auch tausendmal angegriffen wurde und wo keiner noch irgendwas hat, also Pete Doherty zum Beispiel, ja, von dem ich auch großer Fan immer schon, und meine Güte, also ich meine, was wurde bitte alles über Pete Doherty schon gesagt? Aber es stand doch nie sein Können in Frage. Und das meine ich. Ich bin ja auch Fan von Gossip und mich interessiert auch, seit wann nimmt der keine Drogen? Wie sieht der jetzt aus? Ach, wohnt der jetzt in Frankreich oder wo war der mal? Da interessiert mich auch alles. Aber keiner würde doch sagen, der konnte es halt nicht so richtig. Und dann waren da noch so vier andere in der Welt. Die haben das ja eigentlich gemacht. Der ist ja der Drogenheini. Was will denn der auch noch? So, und das ist das, was ich so
1: wahnsinnig. Wenn man das jetzt mal mit Amy Winehouse vergleicht. Also Amy Winehouse hatte zwar einerseits das Glück, dass man sie als starke Sängerin wahrgenommen hat. Also was sie ja auch war, aber was man dann halt auch immerhin wahrgenommen hat. Aber sozusagen das Pech, dass man ihre musikalischen Selbsterfindungen eigentlich überhaupt nicht wahrgenommen hat. Also sie hat, das muss man sich mal klar machen, 96% aller Akkorde von ihrem Erfolgsalbum Back to Black selbst geschrieben. Also die Texte und die Akkorde, also die Texte und die Musik. Und dann,
2: das weiß kein Mensch.
1: Und da finde ich sozusagen die Art, wie sie in der Öffentlichkeit wahrgenommen wird, so die starke Sängerin, noch so halb, der natürlich,
2: das heißt die starke Sängerin, der ist Drogen,
1: die halt irgendwie so allen antisemitischen Klischees ausgesetzt war und auch allen Klischees, denen halt Frauen ausgesetzt sind, die ihre Mental Health Probleme nicht verbergen. Und dann finde ich es halt schon, ja, also im Vergleich mit Pete Doherty ist sie ja auch irgendwie an
2: sie ist ja auch daran gestorben.

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3: Fokus Südwest, zusammengestellt bei Radio Dreikland, 102,3 MHz Freiburg am 4. Juni 2026 durch Konrad. Die Themen: Vogelzählung in den Gärten, die Ergebnisse. Quecksilber aus Mannheim, frisch in den Rhein, immer noch. Stunde der Gartenvögel, und das sind schon 22. Male im Südwesten und ich glaube auch schon in der ganzen Bundesrepublik. Das heißt, zweimal im Jahr gibt es hier eine Vogelzählung, organisiert vornehmlich vom NABU. Und ich bin jetzt hier verbunden mit Ralf Schmidt und sage erstmal herzlich gegrüßt.
4: Ja, grüß Gott, Ralf Schmidt aus Freiburg. Jawohl, hallo.
3: Wie sieht es denn jetzt aus mit unseren Gartenvögeln? Hat sich das Ganze vermehrt? Kamen neue dazu? Das heißt, irgendwelche Fremdlinge, die aufgrund des besseren Wetters hier in Deutschland oder des heißeren Wetters in Deutschland sich jetzt plötzlich einsiedeln? Oder haben sich andere Vögel zurückgezogen? Wie hat sich das Ganze in unseren Gärten entwickelt?
4: Gut, das sind ja Bestandserhebungen, die 22. Bestandserhebung seit viele Jahre wird es ja durchgeführt vom NABU, die Stunde der Gartenvögel, um, sage ich mal, den Langzeittrend hier dann einfach festzuhalten, wie verändert sich die Vogelwelt, die Anzahl und auch in der heimischen Gärte. Also ist ja auch was, sage ich mal, relativ Niederschwelliges, wo jeder mitmachen kann. Und da haben wir natürlich schon interessante Zahlen und es gibt natürlich da Gewinner einzelner Arten und natürlich auch wieder einzelne Arten, wo, sage ich mal, Sorgekinder sind. Man kann jetzt da sagen, zum Beispiel die Finke, die haben sich jetzt da wieder erholt. Mönchsgrasmücke, sage ich mal, sind jetzt da ganz gut jetzt da bei der Zählung Stunde der Gartenvögel gewesen. Die haben sich da auch wieder, sage ich mal, ganz gut stabilisiert. Zinkdrossel wurde, sage ich mal, mehr gezählt. Und wie gesagt, gab auch einen leichten Zuwachs beim Grünfink. Bei anderen Arten, da stagniert es eher. Ne? Beim Haussperling, der ist auch eigentlich die häufigste Art eigentlich immer bei der Zählung, trotz alledem. Sage ich mal, insgesamt ist der Trend auch beim Haussperling geht da nach unten. Natürlich muss man das sagen, im innerstädtischen Raum gibt es hier natürlich für Gebäudebrüder natürlich halt Probleme, weil halt durch die Sanierung und so weiter viele Nischmöglichkeiten verloren gehen. Und das ist halt auch für gut Mauersegler, Haussperling, Hausrotschwanz, also gerade Gebäudebrüder, das ist halt so eine kleine Problemstellung, ne, wo man da im Auge behalten müsse.
3: Woran liegt das Ganze? Ich meine, Sie haben ja vorhin gesagt, einige Vögel, die nehmen zu und andere nehmen wiederum ab. Gibt es da Verdrängungseffekte oder sind einfach die Bedingungen für bestimmte Vogelarten schlechter geworden, während sie sich für andere einfach verbessert haben? Ich habe vorhin mal die Temperatur erwähnt.
4: Ja, gut, ich meine, der Buchfink, das ist auch eine relativ eigentlich eine häufige Art, auch eigentlich so eine Waldart im Übergang und so weiter, mittlerweile auch im städtischen Raum. Die konnte sich jetzt ganz gut, sage ich mal, wieder stabilisieren, weil in den vergangenen Jahren gab es da auch eine Trichomonade-Erkrankung, also so eine Einzellererkrankung, wo auch die Bestände, gerade bei den Finken, auch Grünfinken, dann auch stark eingebrochen sind. Da gab es jetzt aber auch wieder, sage ich mal, eine Stabilisierung, also gerade jetzt für die Finke, und das ist ja auch erfreulich. Ne? Aber wie gesagt, bei der Singdrossel, die wurde jetzt auch vermehrt, sage ich mal, aufgenommen. Vielleicht liegt es auch daran, dass viele auch mit einer Vogel-App hier, sage ich mal, aktiv waren und die zeigte einem dann auch auf, welcher Vogel gerade singt, wenn es dann gut funktioniert. Und das kann natürlich auch nochmal für die ein oder andere Teilnehmer oder Teilnehmerin hilfreich gewesen sein. Aber insgesamt ist es halt einfach so, ich meine, im städtischen Raum, wie gesagt, für Gebäudebrüder ist es halt schwierig, weil da halt oftmals Nischplätze verloren gehen, gerade jetzt durch Gebäudesanierungen. Und da gibt es natürlich dann halt auch Verdrängungseffekte und halt auch weniger, sage ich mal, Reproduktionsmöglichkeiten.
3: Ich meine, die Vögel, die werden ja auch im Winter zum Teil gefüttert. obwohl die Winter natürlich heute nicht mehr so streng sind. Zum Teil füttern die Leute sie auch jetzt im Sommer. Wie wirkt sich das aus? Ist es positiv zu sehen oder eher negativ?
4: Gut, im Prinzip, meine Auffassung ist, dass man Winter, sage ich mal, schon zufüttern sollte, weil da natürlich das Nahrungsspektrum natürlich insgesamt weniger ist, um, sage ich mal, die Energiereserve der Vögel zu stabilisieren. Ich meine, im Sommer kann man füttern, sollte man aber natürlich reduzierter, weil natürlich gibt es natürlich auch jetzt wieder Insekten im Sommer und natürlich ist das auch ein Problem, dass man natürlich auch immer weniger Insekten haben, aber es gibt schon noch Insekten und ich denke, das ist jetzt auch gerade die Nahrung, wo jetzt, sage ich mal, die Vögel brauchen, um ihre Junge, ihre Brut, sage ich mal, zu füttern. Also die brauchen jetzt einfach so tierische Nahrung, Eiweißnahrung, ne? Und jetzt keine Maiseknödel oder sowas, um ihre Junge groß zu ziehen. Das ist eher kontraproduktiv. Also gut, so eine Standard-Futtermischung wie jetzt Sonnenblumenkerne, das geht eigentlich das ganze Jahr über. Nur jetzt bei der Jungeaufzucht sind Sonnenblumenkerne natürlich auch kritisch zu sehen, weil wenn junge Vögel mit Sonnenblumenkerne gefüttert werden von den Alttieren, kann es auch sein, dass sie auch daran auch ersticken können unter Umständen. Und daher sollte man einfach da gerade zu der Brutzeit hier reduzieren oder kurzzeitig einstellen.
3: Ich gehe jetzt da schon ein bisschen ins Detail hinein. Ich meine, wie ist es jetzt nochmal mit der Fütterung? Wenn ich füttere, dann tue ich ja im Grunde genommen Vögel lokal vermehren um die Futterstelle herum und dann fahre ich nach Italien in Urlaub oder irgendwo anders hin und keiner füttert mehr und plötzlich haben die Vögel, sagen wir mal so, 4 Wochen lang praktisch Schmalkost.
4: Ja, dann muss der Vogel natürlich improvisieren und muss sich versuchen, halt mit den örtlichen Gegebenheiten auszukommen. Ich meine, natürlich gehe ich davon aus, dass der Vogel nicht verhungern wird. Ne? Nur natürlich hat er da einen höheren Energieaufwand, um sich die Nahrung zu suchen. Ne? Gerade jetzt im Winterhalbjahr ist das natürlich kann ein Problem sein, weil der Energieverlust, sage ich mal, gerade bei der Kälte und so weiter, ist ja da schon auch immens, ne? Für so kleine Vögel.
3: Mhm. Und im Sommer, ich meine, da müsste ich ja speziell was anderes füttern, vor allen Dingen, wenn Junge da sind. Ich kenne das nur von den Störchen, das heißt, die legen da ihre 6 Eier und wenn nicht genügend Futter da sind, dann geht halt mal schon der eine oder andere Storch über Bord, sprich über den Horstrand hinaus.
4: Genau, ich meine, teilweise ist das halt auch Natur. Ich meine, die Natur muss man auch mal, sage ich mal, ihren Lauf lassen. Und ich denke, teilweise ist es auch mal in der Natur vorgesehen, dass nicht jedes Junge durchkommt. Und es kommt immer darauf an, auf das Nahrungsangebot. Nur natürlich muss man natürlich auch sehen, der Mensch, der greift natürlich auch in die Umwelt und ein, ne, natürlich. Das Nahrungsspektrum verändert sich dadurch natürlich auch insgesamt. Aber wie gesagt, Vögel sind ja in der Regel auch anpassungsfähig. Von dem her, ja, hoffen wir einfach, dass die Zahlen dementsprechend für unsere heimische, sage ich mal, Vogelwelt sich doch in gewissem Maß erhalten lässt. Ne?
3: Jetzt gehen wir vielleicht mal ein bisschen auf den Ursprung nochmal wieder zurück. Das heißt, es wurde hier gezählt. Bei den einen Vögeln hat sich dessen stabilisiert oder vielleicht sogar etwas vermehrt. Und bei den anderen Vögeln, zum Beispiel bei den Spatzen, wobei man sagt, überall sind Spatzen, da ging es sogar zurück. Wie ist denn der allgemeine Trend?
4: Der allgemeine Trend, also ja, bei den Singvögeln hier in Deutschland ist eher rückläufig zu sehen. Also insgesamt, also bundesweit, ne, landes- und bundesweit haben wir hier schon, sage ich mal, zurückgehende Zahlen insgesamt. Also man kann jetzt da gucken, bei welcher Art auch immer. Also insgesamt haben wir da rückläufige Zahlen und ja, das ist dann schon irgendwo auch, ja, macht einem dann doch Sorge, ne? Also wie gesagt, gerade gängige Vogelarten wie jetzt der Haussperling, der kann punktuell, sage ich mal, noch einigermaßen stabil sein, aber so insgesamt, sage ich mal, ist er schon, sage ich mal, in der Anzahl der Vögel, gerade das Haussperling ist ja schon, sage ich mal, enorm, sage ich mal, zurückgegangen. Ne? Nur man sieht natürlich immer noch viele Haussperlinge, weil er immer noch führend ist bei der Stunde der Gardevögel, bei der Zählung, wo gemeldet wird. Aber trotz alledem sind die Bestandszahlen insgesamt rückläufig. Und das muss man halt dann auch irgendwo im Kontext mit einbringen.
3: Und wenn man jetzt da was unternehmen will, wo sollte man ansetzen? Wo ist sozusagen das schwächste Glied in der ganzen Gliederkette? Wir haben es vorhin mal erwähnt, da sind die Nistmöglichkeiten. Da ist natürlich auch der im weitesten Sinn des Wortes Klimawandel, also irgendwas Externes. Oder da sind auch die Fütterungsmöglichkeiten. Wo sollte man dann ansetzen? Und was kann man dann ganz konkret tun? Mehr Büsche anpflanzen, dass die Vögel irgendwelche Nistmöglichkeiten haben, beziehungsweise Raupen finden, oder wo setze ich da an?
4: Genau, also wie gesagt, wichtig ist natürlich, sage ich mal, heimische Sträucher, dass man die pflanzt, keine exotische, kein Kirschlorbeer und so weiter, wo jetzt, sage ich mal, unsere heimische Art dementsprechend keinen größeren Mehrwert bringe. Also heimische Pflanze, Sträucher zu einfach im Garten zu haben, ne? Also da im städtischen Umfeld, auch die Kommune, die macht ja da einiges. Ich meine, wir haben ja auch einen Biodiversitätsaktionsplan, wo wir da hier auch einiges tun. Nur da muss man natürlich weiterhin ansetzen. Und gerade, sage ich mal, auch jeder Einzelne kann in seinem Garten auch Staudepflanze, Wildstaudepflanze und hier auch mal die Samenstände stehen lassen und die dienen dann zum Beispiel im Stieglitz und anderen Arten dann zum Beispiel als Nahrung dann. Wenn man im Gegensatz zu einer englischen Rase oder halt, wenn man immer, sage ich mal, sofort alles wegschneidet, dann hat man natürlich, sage ich mal, die Nahrung, wo jetzt, sage ich mal, hier da eigentlich wäre, hat man dann natürlich nicht, wenn man einfach dann sofort den Effekt hat, dass man alles, sage ich mal, sofort wieder zurückschneidet, wenn es verblüht ist. Daher kann man auch, sollte man auch, sage ich mal, Staude einfach mal stehen lassen und die Samenstände und sie dient dann dementsprechend auch den Vögeln als Nahrung. Ne? Das andere ist natürlich für Gebäudebrüter. Ich meine, wir haben jetzt Gebäudebrüter, Höhlebrüter, wir haben dann auch wieder andere Singvögel, die bauen ihr Nest selber in Hecken und in Bäumen. Und da muss man natürlich halt gucken, dass gerade für die Gebäudebrüter, dass man Nistmöglichkeiten, sage ich mal, hier genügend, sage ich mal, vorhält. Wie gesagt, wir haben jetzt auch einen Verlust jetzt durch Gebäudesanierung für Gebäudebrüder, wie Hausschwerlung, Mauersegler und Hausrotschwanz. Da kann man natürlich, sage ich mal, unterstützen mit Nisthilfe. Und ansonsten halt heimische Sträucherpflanze, wo Beere tragen, wo Blühe und so weiter, wo dann dementsprechend das ganze Jahr auch für Insekten, aber halt auch für die Vögel dementsprechend dann nachher, sage ich mal, positiv sind insgesamt, wo sie dann auch noch eine Nahrungsquelle dann über das ganze Jahr dann vorfinden.
3: Dann noch ein paar Schlussfragen. Wir reden die ganze Zeit über heimische Pflanzen. Ich habe es ja schon ganz zu Anfang mal kurz angedeutet. Aufgrund des Klimawandels kommen ja auch noch Fremde dazu. Ich sage mal Fremde, das heißt Exoten, Papageien oder sonstige Vögel. Gab es da auch irgendwelche Exoten, die jetzt gezählt worden sind bei der Stunde der Gartenvögel?
4: Also bei uns jetzt in Freiburg wurde jetzt keine exotische Vögel jetzt gemeldet. Ne? Also da kann ich jetzt nochmal, oder bin ich auch die Liste durchgegangen. Also eigentlich weniger. Ich habe jetzt da einen Rothalstaucher, habe ich da zwei Stück, wo gemeldet wurde. Gut, Wiedehopf und so weiter. Gut, das kann man dann, sage ich mal, in Richtung Thuniberg oder so, da kann man die natürlich dann auch mal zählen. Pirol ist da, aber das sind jetzt keine so neue, fremde Arten. Das sind ja eigentlich die Zugvögel, wo dann auch dementsprechend wieder kommen. Papageien oder Gelbstern-Amazone oder Halsbandsittiche haben wir jetzt hier in Freiburg noch keine. Also in anderen Städten Baden-Württembergs gibt es das, aber bei uns jetzt noch nicht oder eher nicht.
3: Ja, und wenn die ankämen, sollte man sie rausschmeißen oder sollte man sie einfach willkommen heißen oder sollte man einfach abwarten?
4: Ich denke, die sollte man dann eher willkommen heißen. Natürlich, sage ich mal, ist das dann wieder eine neue Art. Ich meine, die muss ich dann auch wieder, sage ich mal, mit den heimischen Singvögeln natürlich, sage ich mal, hier arrangiere. Da geht es natürlich auch wieder, sage ich mal, unter Umständen, sage ich mal, kleines in Anführungszeichen eine Situation, geht es dann um die Nischplätze, ne, wo dann eine Konkurrenz da ist. Aber wie gesagt, in der Regel, sage ich mal, findet sich das ein. Ich meine, gerade jetzt da die Papageien, gerade jetzt der Halsbandtätig, wäre zum Beispiel auch ein Höhlebrüder, wo jetzt auch Konkurrenz steht, jetzt zum Star zum Beispiel. Aber klar, da kann man natürlich auch wieder mit Nischkästen oder halt auch dementsprechend Bäume, Höhlebäume dann auch stehen lassen und keine Höhlebäume rode oder fälle. Das sind einfach Dinge, wo man dann eigentlich tun kann. Ne? Ansonsten denke ich, mit Gelbstern, Amazone, gut, oder halt mit solchen, sage ich mal, schon Raritäten, jetzt wo auch in Baden-Württemberg zum Beispiel heimisch sind, stellenweise, da würde man sicher auskommen. Und ich denke, bei Halsbandsiedlichen, klar, die können sich natürlich auch mal relativ vermehren, wenn sie mal irgendwo vor Ort sind. Aber ich denke, das wäre sicher, sage ich mal, kein Weltuntergang, dass das, ja, sage ich mal, zu große Probleme führen würde. Ich meine, wir haben jetzt hier unter Umständen auch, was ich jetzt doch noch sagen kann, die Nilgans. Ich meine, die Nilgans ist ja jetzt auch eine, wo jetzt da bei uns jetzt mittlerweile auch angekommen ist. Und ja, das ist natürlich auch, sage ich mal, was, wo die heimische Vogelwelt, also die Wasservögel, sich auch, sage ich mal, da einstellen müssen. Aber momentan habe ich da aus Freiburg Zahlen da, also dass es, sage ich mal, konstant bleibt, dass es da keine große, sage ich mal, Sprung nach oben gibt oder eine Vermehrungsrate nach oben. Von dem her sehe ich jetzt da für die Nilgans jetzt auch nicht die Problemstellung insgesamt.
3: Das heißt, 22 Stunde der Gartenvögel, die Vögel wurden gezählt von vielen, vielen Vogelfreunden und Vogelfreundinnen, insgesamt über 5000 hier in Baden-Württemberg. Und die Gartenvögel insgesamt gesehen nehmen leicht ab. Und trotzdem, es ist immer noch relativ stabil. Ich danke auf jeden Fall mal Ralf Schmidt, Nabu-Experte aus Freiburg, für dieses Gespräch. Quecksilber aus dem Großkraftwerk Mannheim. Und Quecksilber aus dem Großkraftwerk Mannheim heißt Umweltverschmutzung. Und ich bin jetzt hier verbunden mit Silvia Bilarski-Grosch, BUND Baden-Württemberg. Herzlich gegrüßt.
2: Ja, guten Morgen.
3: Um was handelt es sich denn hier bei dieser Meldung Quecksilber aus dem Großkraftwerk Mannheim?
2: Also schon vor 5 Jahren hat das Großkraftwerk Mannheim bzw. deren Betreiber eine Genehmigung zur Einleitung von Abwässern bekommen. Und da wurde eben auch die Quecksilbermenge festgelegt, beziehungsweise sie wurde eben nicht vermindert gegenüber den Jahren vor 2020.
3: Das heißt, es gibt bestimmte Quecksilbermengen, die dieses Großkraftwerk ganz einfach einleiten darf. Und das wäre natürlich jetzt eine kleine Meldung, aber wenn Sie das dürfen, dann dürfen Sie. Der BUND hat natürlich daran Kritik und diese Kritik könnten Sie gerade mal hier formulieren.
2: Ja, also die Quecksilbermenge, wie gesagt, wurde nicht vermindert gegenüber den vergangenen Jahren. Und es geht um das Abwasser aus der Rauchgasentschwefelung, also Kohlekraftwerk eigentlich. Und es geht um 3 Kraftwerksblöcke. Davon wurden auch schon 2 stillgelegt. Und insofern ist es ja, wie soll ich das ausdrücken, verwunderlich, dass die eingeleitete Quecksilbermenge die gleiche bleiben darf. Und das war der eine Kritikpunkt. Dann geht es ja auch darum, dass die Kohlekraftwerke nicht mehr sozusagen 24 Stunden, 7 Tage die Woche laufen. Und auch das wurde in die erlaubte Quecksilbermenge nicht einbezogen. Das ist die eine Seite, die sich schon sozusagen daraus ergeben hätte, dass man das hätte vermindern müssen und können. Und zum anderen gäbe es jetzt oder schon auch vor 5 Jahren hätte es bessere Technik zur besseren Reduzierung der Emissionswerte gegeben. Aber auch das wurde nicht für notwendig erachtet. Es gibt da im Grunde auch keine unteren Werte, wo man sagen kann, ach, Quecksilber, kein Problem, denn das Quecksilber baut sich ja nicht ab, sondern im Gegenteil, es baut sich auf, gerade zum Beispiel in den Fischen und dann eben auch in den Menschen.
3: Jetzt sagen Sie, dass hier das Großkraftwerk praktisch abbaut, sozusagen indirekt. Gibt es da die Vermutung, dass vielleicht das Großkraftwerk einfach knallhart sagt, pass mal auf, wir bauen das Kraftwerk sowieso ab, dann müssen wir uns gar nicht mehr um diese Grenzwerte scheren und nutzen sozusagen den Restschwung aus?
2: Da bin ich mir nicht so sicher, und das ist ja eine Genehmigung, die wir angegriffen haben. Es ist ja nicht, dass das Großkraftwerk gesagt hat, ich mache, was ich will, sondern sie haben ja eine Genehmigung bekommen. Insofern hätte ja aus unserer Sicht das Regierungspräsidium und damit das Land Baden-Württemberg sagen müssen, es ist, ihr müsst es weiter reduzieren. Das, was ihr einleiten dürft, ist deutlich weniger als bisher. Und insofern, ja, natürlich haben sie wenig Anlass, neue Technik einzubauen, wenn sie sowieso eigentlich immer stilllegen wollen.
3: Nun denn, das heißt, Quecksilber ist giftig, das wissen wir beide, das weiß auch eigentlich jeder, der bei uns zuhört, weil es eigentlich allgemeinbildend ist, dass Quecksilber giftig ist. Die Frage ist jetzt hier, inwiefern kann man dieses Unternehmen dazu zwingen, beziehungsweise überreden, locken oder sonst wie, dass die Quecksilberemission praktisch gesenkt wird?
2: Ja, das ist jetzt sozusagen vorbei. Wir wollten das ja mit dem, mit unserem Gerichtsverfahren tun, weil es eben auch auf europäischer Ebene schon neue Richtlinien gibt, die eigentlich, nein, so muss man sagen, es gibt Richtlinien, die sagen, man muss es immer weiter reduzieren, und es gibt auch Richtlinien, die dann nochmal Grenzwerte festlegen, aber die Übergangszeiten sind eben so lange, dass das Gericht, und deswegen aus unserer Sicht hätte man es auch anders sehen können und aus unserer Sicht auch sehen müssen, gesagt, dass die Genehmigung so in Ordnung war. Also das muss man auch dazu sagen. Insofern, es geht ja darum, umso mehr Quecksilber drin ist, umso stärker verschlechtert sich die Wasserqualität im Rhein. Und es gibt eigentlich ein Verschlechterungsverbot, auch aus der Wasserrahmenrichtlinie schon. Aber wie der Name schon sagt, jetzt ein kleiner Ausflug ins Europarecht, Richtlinien müssen von den Mitgliedstaaten umgesetzt werden, Verordnungen nicht. Und es ist eine Richtlinie, und die ist eben so umgesetzt, wie sie umgesetzt ist.
3: Das heißt, nicht umgesetzt werden, sondern die können irgendwie umgesetzt werden. Das heißt, da kann also praktisch das Land, sprich das Mitgliedsland, selbst bestimmen, inwiefern sie das Ganze umsetzt. Habe ich es jetzt richtig verstanden? Das heißt, die müssen nicht eins zu eins übernommen werden, sondern, kommst du ein bisschen.
2: Genau, die Richtlinien sind auch nicht so formuliert, dass sie schon feste Regelungen enthalten. Da sind eben die Verordnungen anders, und deswegen hat Deutschland das eben in der Weise umgesetzt, und insofern sind wir auch dann mit unserer Klage gescheitert.
3: Jetzt habe ich hier gelesen, dass die Neufassung der Richtlinie in Deutschland bis zum 1. Juli umzusetzen sei, sprich, dann müsste Deutschland das umsetzen, das ist jetzt noch etwa, sagen wir mal, so einen Monat hin, und dann, die Grenzwertfestsetzung gelten jedoch meist lange Übergangsfristen, das heißt von bis zu 10 Jahren, sprich, dann hat man nochmal 10 Jahre Zeit, bis da echt was getan werden hätte, machen sollen, müsste oder so ähnlich.
2: Genau. Das ist eben das Problem, das ich gerade versucht habe zu schildern, dass praktisch in Deutschland nicht umgesetzt ist, und dass dann auch noch aus dem europäischen Recht heraus sich die Möglichkeit ergibt, sehr lange Umsetzungsfristen zu machen. Im Grunde bei den Kohlekraftwerken, also es gibt ja verschiedene Möglichkeiten auch für Kohlekraftwerke und Gaskraftwerke, die Quecksilbermenge zu reduzieren. Das ist einmal in der Abwasserreinigung, aber andererseits auch in der Verwendung der, oder welche Kohle man verwendet, ob die besonders quecksilberhaltig ist. Und praktisch um den Industrieanlagen, den Kohlekraftwerken möglichst wenig Einschränkungen zu machen oder zu geben, sind eben diese Übergangsfristen so lange gewählt. Da muss man einfach sagen, auf europäischer Ebene sind die Industrielobbyisten nicht die Schwächsten.
3: Ja, kurz zusammengefasst, seit 2010 gibt es diese Richtlinien auf EU-Ebene und praktisch jetzt wird es sozusagen auch in Deutschland umgesetzt werden müssen, allerdings dann auch nochmal 10 Jahre dazu. Dann addiere ich mal zusammen, 10 Jahre plus 10 Jahre, sowas schleicht sich praktisch 20 Jahre dahin und ist eigentlich allen bekannt, dass Quecksilber gefährlich ist.
2: Genau.
3: Was macht jetzt der BUND weiter?
2: Also das sind ja jetzt für uns auch, wurde nur der Tenor mitgeteilt und die Pressemitteilung. Wir werden uns das Urteil natürlich genauer angucken. Im Moment müssen wir sehr intensiv prüfen, ob wir dagegen Revisionszulassungsbeschwerde einlegen und dann zum Bundesverwaltungsgericht gehen. In diesen 5 Jahren, die dieses Verfahren schon dauert, gab es ein Urteil des VGH München, das ähnlich lautet wie das jetzt von VGH Mannheim. Und die bayerischen Kollegen sind schon vor dem Bundesverwaltungsgericht. Und insofern werden wir uns da auch erstmal noch informieren, wie da die Abläufe sind und wann ein Urteil des Bundesverwaltungsgerichts vielleicht zu erwarten ist. Deswegen kann ich das im Moment noch nicht genau sagen. Vielleicht sagen wir, es geht uns ja um den Grundsatz. Es geht uns darum, dass ein besseres Schutzniveau für die Umwelt festgelegt wird. Und das kann es durchaus auch durch das Bundesverwaltungsgericht in den Sachen aus Bayern. Es geht uns, also auch diese Klage war natürlich einmal tatsächlich die praktische Quecksilberanreicherung im Rhein. Aber es geht uns ja bei den Giftstoffen in der Umwelt immer darum, dass die Behörden dazu gebracht werden, da ein höheres Schutzniveau anzusetzen.
3: Dann sind noch ein paar kleine Rückfragen bzw. Zwischenfragen. Bayern gilt ja nicht gerade als progressiv, zumindest politisch, während Baden-Württemberg doch immerhin so eine grüne Regierung hat. Im Prinzip, inwiefern hat die Politik da irgendwelchen Einfluss auf diese Gerichtsentscheidung bzw. die Standorte der Gerichte? Inwiefern unterscheiden sie sich da so ein bisschen? Merkt man da was oder sind die Gerichte weitestgehend, an die Gesetze gebunden?
2: Naja, also Gerichte sind sowohl in Bayern als in Baden-Württemberg unabhängig und insofern mache ich mir jetzt wirklich noch keine Sorgen, dass die unabhängig sind. Aber natürlich hätten die Regierungen oder haben die Regierungen, also ein Regierungspräsidium ist ja eine Landesbehörde und auf dieser Ebene ist der Einfluss da und es ist leider festzustellen, dass die Behörden auch in Baden-Württemberg, auch gerade die Regierungspräsidien, aber nicht nur die, die Auseinandersetzung mit den Betreibern oder Projektierern, wie auch immer, etwas scheuen. Und denn wenn ein höheres Schutzniveau festgesetzt worden wäre, dann hätte natürlich der Betreiber klagen können. Aber dann hätte man eben auf einer anderen Seite gekämpft. Und das hätte das Gericht vielleicht auch gehalten. Aber da ist irgendwie auch in Baden-Württemberg eine gewisse Zurückhaltung zu spüren an dieser Frage, wie hohes Schutzniveau, wie viel Daumenschrauben setzen wir an.
3: Und das heißt nichts anderes, noch ein weiter Weg, zumindest so Silvia Pilarski-Grosch vom Landesverband des BUNDs, Bundes für Umwelt- und Naturschutz Deutschlands, Baden-Württemberg. Und das Ganze hier eben in Bezug auf Quecksilber. Quecksilber, ein Gift, das lange, lange, lange Zeit bleibt und nicht so schnell weggeht und immer noch vom Großkraftwerk Mannheim ausgestoßen wird. Ich danke mal für dieses Gespräch.
2: Ja, vielen Dank, Herr Gramitzbacher.
3: Das war Fokus Südwest, zusammengestellt bei Radio Dreiklang 102,3 MHz Freiburg am 4. 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

0: Sie war eine der wichtigsten kulturellen Stimmen der afrokolumbianischen Gemeinschaften, Totola Mompocina. Über Jahrzehnte brachte sie Cumbia, Buirenge, Mapalé und andere Musiktraditionen der kolumbianischen Karibik auf die Bühnen der Welt. Am 17. Mai ist Totola Mompocina mit bürgerlichem Namen Sonia Basanta Vides im Alter von 85 Jahren in Mexiko verstorben. Mit dieser traurigen Nachricht begrüßt euch Markus zum Onda Info 643, in dem es diesmal vor allem um Kolumbien geht. Von Totola Mompocina hören wir in der nächsten halben Stunde noch mehr, zunächst aber Nachrichten aus Bolivien, Mexiko und natürlich Kolumbien.
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0: Kolumbiens Linke geht mit Rückenwind in die erste Runde der Präsidentschaftswahl am 31. Mai. 4 Jahre nach dem historischen Sieg von Gustavo Petro könnte mit Iván Cepeda erneut ein linker Kandidat die Wahl gewinnen, möglicherweise sogar schon im ersten Durchgang. Cepeda ist Senator, Menschenrechtsverteidiger und seit Jahren ein scharfer Kritiker paramilitärischer Gewalt und ihres politischen Umfelds. Zum ersten Mal in der Geschichte Kolumbiens verfügt die politische Linke gleichzeitig über eine eigene Regierung, einen aussichtsreichen Präsidentschaftskandidaten und landesweite Organisationsstrukturen. Nach einer 4-jährigen Medienkampagne gegen das linke Projekt von Gustavo Petro liegt Cepeda überraschend gut im Rennen. Einige Umfragen sehen ihn sogar in Reichweite der 50%-Marke, der Schwelle für einen Sieg ohne Stichwahl. Das stimmt vor allem diejenigen optimistisch, die sich für eine Weiterführung sozialer Reformen, einer Agrarreform, der Friedenspolitik und der Menschenrechtsagenda wünschen. Andere Umfragen liegen niedriger. In diesem Fall könnte es in einer zweiten Runde zu einem Duell mit Abelardo Gabriel de la Espirella kommen, ein Anwalt, Unternehmer und Vertreter einer ultrarechten Politik, die sich als politischer Außenseiter inszeniert. Die Kandidatin des Uribismo, Paloma Valencia, hat zuletzt an Unterstützung verloren. Der Uribismo ist eine politische Strömung um Ex-Präsident Álvaro Uribe, die mit einer Politik der harten Hand gegen bewaffnete Gruppen und zahllosen Menschenrechtsverletzungen verbunden wird.
3: Bolivien. Nur 6 Monate nach dem Amtsantritt des Präsidenten Rodrigo Paz befindet sich der Andenstaat inmitten einer Welle von Protesten, Blockaden und Mobilisierungen. Die politische und soziale Krise spitzt sich weiter zu. Die Regierung hat unter dem Namen Banderas Blancas, weiße Flaggen, eine groß angelegte Polizei- und Militäroperation angestoßen, um die Unruhen unter Kontrolle zu bekommen. Trotzdem reißen die Proteste nicht ab. Bereits wenige Stunden nach der Räumung des Korridors zwischen La Paz und Oruro haben verschiedene Gruppen die Straßen erneut besetzt.
4: Die Organisation Caribe Afirmativo hatte Mitte Mai einen Bericht über die zunehmende Gewalt gegenüber LGBTIQ-Personen veröffentlicht. Unter dem Titel »Ein System hat versagt« dokumentiert die Initiative Vorurteile, Gewalt und Straflosigkeit. Im Jahr 2025 wurde in Kolumbien alle 32 Stunden eine LGBTIQ-Person ermordet. Das bedeutet einen Anstieg von fast 60% gegenüber früheren Zeiträumen. Gemeinsam mit Brasilien und Mexiko gehört Kolumbien inzwischen zu den Ländern Lateinamerikas mit der höchsten Gewaltrate gegenüber LGBTIQ-Personen. Mexiko. Im südmexikanischen Bundesstaat Guerrero wirft die paramilitärisch organisierte Gruppe Los Ardillos Sprengstoff aus Drohnen auf Bergdörfer, setzt Häuser in Brand und beschießt die Bevölkerung. Seit über 10 Jahren versuchen Los Ardillos, ihre Kontrolle über die Ortschaft und Gemeinden in der Region zu festigen und in die umliegenden Gebiete vorzudringen. MenschenrechtsverteidigerInnen kritisieren, dass die Vertreibung im Gesetzbuch weder als Straftat noch als schwere Menschenrechtsverletzung definiert wird. Außerdem gibt es kein nationales Register, das die Betroffenen erfasst, kein Budget, um Vertriebene angemessen zu unterstützen und keine politischen Ansätze für Präventivmaßnahmen oder dauerhafte Lösungen. Das Menschenrechtsprogramm der Universidad Iberoamericana in Mexiko-Stadt spricht von mindestens 15.795 bindenden Vertriebenen. Mehr als 2.000 gehen mittlerweile auf das Konto der Ardillos. Und zum Schluss noch was zum Thema Sport. Die WM steht vor der Tür. Das Tourismusministerium in Mexiko rechnet mit 5 Millionen Besuchern und entsprechend hohen Einnahmen. UNICEF, das Kinderhilfswerk der Vereinten Nationen, warnt dagegen vor der Zunahme der sexuellen Ausbeutung von Kindern. Wem die Sorge um das Kindeswohl übertrieben vorkommt, der möge sich die Zahlen der registrierten Gewalttaten bei vergangenen Massensportereignissen zu Gemüte führen. Bei der WM 2018 in Russland meldete eine Analyse in Mexiko-Stadt einen Anstieg der Vergewaltigungen um 12%. Bei der WM 2014 in Brasilien stiegen die Verletzungen von Kinderrechten um 17%. Laut Umweltexpertinnen wird die WM 2026 außerdem einen neuen Rekord als das umweltschädlichste Sportereignis der Geschichte aufstellen, da das Turnier in drei verschiedenen Ländern ausgetragen wird und alle Sportler und Sportlerinnen immer zwischen diesen drei Ländern hin und her reisen werden.
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0: Ihr hört das Lied Yo Me Llamo Cumbia, eine leidenschaftliche Hymne auf die Cumbia, in der der Rhythmus selbst als lebendige, stolze und tanzende Frau personifiziert wird. Die Cumbia entstand an der kolumbianischen Karibikküste aus afrikanischen, indigenen und später auch europäischen Einflüssen. Totola Mompocina vergleicht ihre Haut mit dem Leder der Trommeln und ihre Schultern mit tanzenden Maracas.
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In Tutus Interpretation wird Yumyam Cumbia deshalb auch zu einer musikalischen Selbstbeschreibung Kolumbiens. Trommeln und karibische Rhythmen erzählen von Bewegung, Herkunft und kultureller Identität. Das Lied ist ein lebendiges Zeugnis der Verschmelzung von afrikanischen, indigenen und spanischen Einflüssen, die die Musikkultur der kolumbianischen Karibikküste ausmachen.

0: Totola Mompocina wurde 1940 im Departamento Bolívar geboren, das dem Rio Magdalena bis zur Karibik folgt. Aufgewachsen in einer Musikerfamilie, stand Totola Mompocina schon früh selbst auf der Bühne. Ihre Musik verband afrikanische, indigene und bäuerliche Einflüsse der Karibikregion Kolumbiens. Als Sängerin machte sie immer wieder deutlich, dass traditionelle Musik nicht Folklore aus der Vergangenheit ist, sondern gelebte Gegenwart und kulturelles Gedächtnis. Gerade für afrokolumbianische Gemeinschaften wurde sie zu einer wichtigen kulturellen Stimme, auch international. Mit ihrer Arbeit stärkte sie Anerkennung, Sichtbarkeit und Selbstbewusstsein von Menschen, deren kulturelles Erbe lange wenig gesellschaftliche Wertschätzung erfuhr.
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La Candela Viva, auf Deutsch etwa das lebendige Feuer, gehört zu den bekanntesten Stücken von Totò La Mompussina und wurde auch zum Titel ihres internationalen Durchbruchalbums Anfang der 1990er Jahre. Das Lied greift eine historische Erinnerung aus der Karibikregion Kolumbiens auf, den großen Brand von Chimichagua im Jahr 1923, bei dem zahlreiche Häuser zerstört wurden. Das Feuer im Song steht nicht nur für Zerstörung, sondern auch für Widerstandskraft, Gemeinschaft und die Fähigkeit, aus schwierigen Erfahrungen neue Kraft zu schöpfen. Gleichzeitig ist die Candela ein kulturelles Symbol für Energie, Erinnerung und eine Tradition, die weitergegeben wird. Der gemeinsame Gesang, die Trommeln und die kollektive Dynamik des Stücks spiegeln zentrale Elemente afro-karibischer Musiktradition wider, die Totò La Mompussina über Jahrzehnte bewahrt und weltweit bekannt gemacht

0: Ihr hört das Onda Info. Zu Totoro La Momposina hören wir am Ende noch etwas mehr. Wir bleiben aber, wie versprochen, in Kolumbien. In Medellin, der zweitgrößten Stadt Kolumbiens, drängen zivile Initiativen darauf, am Friedensprozess zwischen Regierung und Mafia beteiligt zu werden. Eine Stadtteilaktivistin erklärt im Beitrag, warum es wichtig ist, dass nicht nur die Mafia-Bosse im ständigen Fokus der Medienberichterstattung und politischer Diskurse stehen. Und wir erfahren, was jetzt schon erreicht wurde, obwohl sich die Gespräche selbst gerade in der Krise befinden. Ihr hört einen Beitrag von David Graf, der zuerst bei unseren FreundInnen von Radio Dreieckland gesendet wurde.
1: Beginnen möchte ich diese Geschichte in einem Haus im Viertel 12 de Octubre in Medellin. Vor ein paar Monaten war ich hier bei der Gruppe Cooperación Heroínas y Héroes del Amor, HeldInnen der Liebe, zu Besuch. Sie treffen sich in einem Haus. Es ist eine Art kleines Kulturzentrum in der Comuna 6 von Medellin. Die Organisation besteht schon seit mehr als 10 Jahren. Ihr Ziel? Menschen, die von der Bandenkriminalität und der damit einhergehenden Gewalt betroffen sind, zu unterstützen. Das können Opfer von Gewalt selbst sein, aber auch TäterInnen. Ehemalige Angehörige von sogenannten Combos oder Mütter und Väter, deren Kinder Teil dieser Strukturen sind oder waren. Das Haus, in dem sie sich heute treffen, war früher ein Treffpunkt von Jugendgangs. Die Stadtteilaktivistin Marta Macias erzählt.
2: Hier haben sie sich getroffen, hier haben sie herumgehangen. Es war so etwas wie ein Zentrum für ihre Aktivitäten und für viele Nachbarn ein Ort der Angst. Nach langen Gesprächen mit ihnen und ihren Chefs haben wir erreicht, dass sie uns das Haus überlassen haben und ich habe dann mit der Stadtverwaltung alles abgeklärt.
1: Heute ist das Haus ein Treffpunkt der Nachbarschaft. Es gibt einen Kleidertausch, gemeinsames Kochen und ab und zu auch einen Gottesdienst. Ein Schwerpunkt der Arbeit von Marta ist heute auch die Arbeit mit Jugendlichen. In der Metropolregion Medellin existieren laut BeobachterInnen heute etwa 15 größere Organisationen. Sie sind lose in einem Bündnis organisiert, das sich La Oficina, das Büro, nennt. Sie finanzieren sich aber nur noch teilweise aus dem Drogenhandel. Die großen Exportrouten kontrollieren heute andere Akteure. Die Gangs aus Medellin bekommen zwar auch noch das ein oder andere Stück vom großen Kuchen ab, doch ihre Einkünfte generieren sie mit dem Drogenhandel innerhalb der Stadt und der Region, mit Schutzgelderpressung, Produktpiraterie. Und sie sind Dienstleister für alles Illegale. Sie begehen Auftragsmorde, waschen Geld, treiben Schulden ein. Die illegalen Strukturen zählen laut ExpertInnen etwa 12 bis 15.000 Mitglieder. Oben stehen die großen Capos, ganz unten junge Menschen aus den Vierteln. Und um die, sagt Marta Macias, kümmere sich niemand und verweist auf zwei etwa 17-Jährige, die einige Minuten zuvor ins Haus hineingelaufen waren.
3: Porque no solamente está el habitante de calle, sino está el que habita la calle. Que son muchos pelados y muchos pelados. Esos chicos que se acaban de ver que entraron acá, ellos.
2: Viele der Jugendlichen, so wie die, die du hier gerade gesehen hast, leben praktisch auf der Straße. Sie kommen hierher, um rumzuhängen. Hier bekommen sie was zu essen, machen Musik. Manchmal kommen sie zum Schlafen, weil sie zu Hause rausgeflogen sind. Wir nennen diese Leute die Opfer der Gosse, diejenigen, die nicht zählen, die niemand im Hinterkopf hat, für die sich niemand einsetzt, beispielsweise wenn sie im Gefängnis landen. Wenn es um den urbanen Konflikt in Medellin geht, konzentriert sich alles auf die Führungsfiguren, aber sie haben die untere Schicht vergessen. Es sind diejenigen, die keine ökonomischen Reichtümer anhäufen, die Letzten, die irgendwas von dem Geld sehen, das diese Strukturen erwirtschaften. Das ist schon seit den 90er Jahren so. Doch auch diese Leute haben eine Geschichte und ihre Schmerzen. Auch sie sind Teil dieser Kette des bewaffneten Konflikts.
4: Es
1: Auch aktuell liegt der Fokus in der medialen Berichterstattung wieder einmal auf den Bossen. Diese sitzen mittlerweile alle im Gefängnis und von dort aus verhandeln sie seit etwa 3 Jahren mit der Regierung über einen Friedensvertrag. Aktuell aber steht der Prozess wieder einmal vor dem Scheitern. Der Grund? Die Bosse hatten im Gefängnis eine große Party veranstaltet und dazu auch einen berühmten Schlagersänger eingeladen. Entsprechend groß war der Aufschrei in der Stadtgesellschaft, als das herauskam. Der Regierung blieb kaum etwas anderes übrig, als die Gespräche erst einmal auf Eis zu legen. Dort, wo die Party stattfand, im Gefängnis von Itagüí, im Norden der Metropolregion von Medellín, hatte ich 2 der Bosse der Oficina vor einigen Monaten zum Interview getroffen. Sie, die mutmaßlich für zahlreiche Morde, den Aufbau bewaffneter Strukturen und viele Straftaten mehr verantwortlich sind, geben sich heute als sozial engagierte Anführer kommunitärer Prozesse. Einer ihrer Sprecher ist Carlos Pesebre. Er hat fast sein ganzes Leben innerhalb der Mafia-Strukturen Medellins verbracht.
4: Die Medien und die Unterhaltungsindustrie haben seit Pablo Escobar ein bestimmtes Bild geschaffen. Sie stellen also dar, als ob wir, die bewaffneten Gruppen, reine Organisationen des Drogenhandels sind. Aber das ist verkürzt. Als der Drogenhandel in den 80er Jahren aufkam und das Geld Teil des Alltags wurde, in die Institutionen vordrang und auch die Viertel kamen, sahen wir junge Menschen in den Vierteln darin eine Möglichkeit, unsere prekären wirtschaftlichen Umstände zu überwinden, aber auch die Abwesenheit staatlicher Strukturen in unseren Vierteln, die fehlende Versorgung mit Wasser und Strom, dem allgemeinen Mangel.
1: Neben Carlos Pesebre saß damals auch Sebastian Murillo, ein weiterer Sprecher der Organisation. Er sagte:
5: Las oportunidades no llegan a los barrios y los mismos muchachos en busca de salir adelante y sacar adelante sus familias por el abandono del Estado.
6: Die Chancen auf ein gelungenes Leben sind nicht bis in die ärmeren Viertel der Stadt gelangt. Die Jungs aus dem Viertel wollten sich und ihre Familien voranbringen, sie aus der Armut führen. Weil sie keine legalen Möglichkeiten dazu bekommen, versuchen sie es über illegale Wege und versuchen, Teil der Bandenstruktur zu werden und dadurch Geld zu verdienen. Wir wollen den Jugendlichen durch diesen Friedensprozess zeigen, dass es andere Wege als den der Gewalt gibt. Wir wollen ihnen gemeinsam mit staatlichen Stellen, dem Bildungssektor und mit Hilfe der Privatwirtschaft Möglichkeiten dazu eröffnen, Geld zu verdienen und sich weiterzuentwickeln. Sie sollen sehen, dass es andere Auswege aus der Armut gibt als das Verbrechen. So können wir einen Transformationsprozess bei den Jugendlichen anstoßen und so kann eine neue Generation heranwachsen, die ohne Gewalt auskommt.
5: Esa transformación en la juventud y empezar a crear una nueva generación con una cultura alejada de la violencia.
1: Die kriselnden Friedensgespräche waren eine Initiative der linksgerichteten Regierung von Gustavo Petro. Gedacht war sie als Dialog zwischen 2 Verhandlungsteams, das eine von staatlicher Seite, das andere von Seite der Mafiabosse. Dafür hatten die Behörden die 10 Anführer der Gang in eben jedem Gefängnis von Itagüí zusammengezogen und ihnen teilweise Hafterleichterungen gewährt. Doch ein Akteur fehlte in diesem Verhandlungsengagement von Beginn an: die Zivilgesellschaft. Die Basisorganisation, in denen sich diejenigen zusammenfinden, die den Alltag in Medellín leben, die auf verschiedene Art und Weise von der Herrschaft betroffen sind, die die bewaffneten Strukturen in Medellín ausüben. Durch bewaffnete Auseinandersetzungen, Morde zwischen verfeindeten kleineren Gangs, durch Schutzgelderpressung, den Drogenhandel in ihren Vierteln, die Rekrutierung von Jugendlichen. Kurz, die kriminelle Herrschaft in, so BeobachterInnen, etwa 80% der Millionenstadt Medellín und seiner Metropolregion. Diego Herrera ist Friedenskoordinator der Organisation Viva la Ciudadanía. Sie hat nach dem Beginn der Gespräche begonnen, die Stadtgesellschaft zu organisieren und zu mobilisieren.
7: Se generó, digamos, un ambiente y un escenario de movilización ya más local cuando se instala el proceso.
8: Als die Gespräche zwischen Regierung und den bewaffneten Banden im Juli 2023 begannen, haben wir eine Vollversammlung organisiert, bei der 100 Menschen das erste Mal überhaupt in der Stadtgeschichte darüber diskutiert haben, wie ein urbaner Frieden in Medellín überhaupt aussehen könnte. Weil wir gesagt haben, es kann nicht sein, dass es einen Verhandlungsraum innerhalb des Gefängnisses gibt. Wir brauchen auch einen Verhandlungs- und Gesprächsort außerhalb des Gefängnisses. Denn der urbane Frieden kann nicht nur zwischen der Regierung und den Sprechern der Oficina diskutiert werden, bei dem es vor allem um das Schweigen der Waffen geht. Der Frieden muss auch etwas mit einer städtischen Agenda zu tun haben. Frieden ist nicht nur eine Abwesenheit von bewaffneten Auseinandersetzungen, sondern muss auch soziale Gerechtigkeit bedeuten. Ein Frieden, der die sozialen Ungleichheiten in der Stadt angeht, der das Recht auf Leben aufgreift, besonders in Bezug auf die illegalen Aktivitäten in der Stadt, auf die sich diese kriminellen Strukturen stützen.
1: Auch wenn die Gespräche derzeit in der Krise steckten und noch keine Ergebnisse produziert hätten, schon jetzt, sagt Diego, hätten sie zu spürbaren Verbesserungen in den Vierteln der Stadt gesorgt. Die Mordrate ist in den vergangenen Jahren auf ein Rekordtief gefallen. Allein das habe in den Vierteln für spürbare Verbesserungen gesorgt und sei für die Menschen eine große Erleichterung. Und Diego Herrera nennt noch weitere Faktoren für die Bedeutung der Zivilgesellschaft im Mediner Friedensprozess.
8: Würde die Zivilgesellschaft die Friedensgespräche nicht begleiten, wären sie erstens deutlich weniger legitimiert, zumal die Stadtverwaltung und auch die Gebietsregierung gegen diesen Verhandlungsprozess sind. Zweitens wäre ohne die Zivilgesellschaft das Verständnis eines urbanen Friedens deutlich eingeschränkter. Es wäre auf die Verhandlungen mit den bewaffneten Akteuren beschränkt und würde die Komponenten der sozialen Gerechtigkeit weniger berücksichtigen. Denn es geht ja um die grundlegende gesellschaftliche Transformation der Viertel und nicht nur darum, dass die bewaffneten Mitglieder der Banden sich demobilisieren und ihre Waffen abgeben. Und drittens würden die Friedensgespräche ohne zivilgesellschaftliches Engagement nicht so breit in der Stadt diskutiert werden, wie das der Fall ist.

war ihre künstlerische Arbeit hochpolitisch. Totola Mompocina machte die afro- und indigen geprägten Wurzeln der kolumbianischen Kultur sichtbar und stärkte damit das kulturelle Selbstbewusstsein historisch marginalisierter Gemeinschaften. Aber, und das ist ein weiterer Verdienst, sie war eine Frau, die traditionelle Musik nicht als männlich kodierte Folklore, sondern als kollektives, oft von Frauen getragenes kulturelles Wissen verstanden hat. Denn in vielen afro-karibischen Musiktraditionen sind Frauen zentrale Trägerinnen von Gesang, Ritual und Erinnerung. Toto hat genau diese Rolle auch international sichtbar gemacht.

El Pescador ist eines der bekanntesten Stücke aus Toto la Momposinas Repertoire. Komponiert wurde es ursprünglich vom kolumbianischen Musiker José Benito Barros Palomino. Toto machte es später zu einem internationalen Symbol der kolumbianischen Karibikmusik. Das Lied erzählt vom Alltag eines Fischers an den Flüssen und Küsten Kolumbiens, vor allem entlang des mächtigen Rio Magdalena. Im Mittelpunkt stehen harte Arbeit, Bescheidenheit und die enge Beziehung zwischen Mensch und Natur. Wir lernen einen einsamen Menschen kennen, der keine Reichtümer besitzt, sondern mit dem Mond und dem Strand spricht. Ein Mann, der von seinem Handwerk, seinen Netzen und seiner Verbindung zu Fluss, Mond und Landschaft lebt. Das Stück zeichnet zugleich ein Bild vom Leben vieler Menschen in den traditionellen Regionen der kolumbianischen Karibik. Vom Rhythmus des Wassers, vom täglichen Arbeiten, vom Zurückkehren in den Heimatort und von Gemeinschaft. Gerade deshalb wurde El Pescador zu mehr als einem Lied. Es wurde zu einer musikalischen Erzählung über die Kultur am Rio Magdalena und die Würde einfacher Arbeit. Die markanten Flöten und Percussions des Songs wurden unzählige Male gesampelt.

Präsident Gustavo Petro bezeichnete sie als herausragende Vertreterin der karibischen Kunst und Kultur Kolumbiens. Und Vizepräsidentin Francia Márquez zeigte sich tief bewegt und hob besonders hervor, dass uns mit Toto La Momposina eine Frau verlassen hat, die Traditionen eine internationale Bühne gab, die nicht nur in Kolumbien lange marginalisiert waren. 2013 erhielt Toto La Momposina einen Ehren-Grammy für ihr musikalisches Lebenswerk. In ihrer langen Karriere arbeitete sie unter anderem mit Lila Downs, Pablo Milanés, Carlos Vives und Calle 13 zusammen. Mit Calle 13 sang sie Latinoamerika, ein Song, der zum Beispiel auf Spotify weit über 100 Millionen Mal reproduziert wurde. Wegen Alzheimer und einer Sprachstörung hatte sich die Sängerin bereits 2022 von der Bühne zurückgezogen. Ihre Interpretationen bleiben Teil des musikalischen Gedächtnisses Lateinamerikas. Toto La Momposina hinterlässt ein Werk, das weit über Musik hinausgeht. Eine Stimme der kolumbianischen Karibik ist verstummt. Ihr Klang bleibt.

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0: Guten Abend, liebe Radiohörerinnen und Radiohörer. Gute Tageszeit, wenn Sie uns nicht im Radio hören. Im Studio sind heute Dimitri
1: und Sebastian.
0: Wunderbar. Ganz neu, ganz ungewohnt im Studio, ganz genau.
1: Naja, Sebastian, früher war das nicht ungewohnt, aber seit du umgezogen bist.
0: Genau, wird das schwierig. Genau. Und du bist schon fleißig am Blättern von unserem Sendungskonzept für heute.
1: Ja, erstaunlicherweise gibt es ein viele Seiten umfassendes Sendungskonzept. Das finde ich sehr gut, weil wir nämlich, du hast das vorbereitet, zwei Folgen, die du gemacht hast, bevor ich angefangen habe, hier zu helfen, vor 3 oder 4 Jahren.
0: Nein, das ist tatsächlich jetzt schon wieder neu. Es ist eine neue, weitere Sendung, quasi League Best, die Reihe zur Liquidation des Analphabetismus, ein altes sowjetisches Schlagwort tatsächlich, wo wir quasi aufklären über so ein paar Missverständnisse, die es so gibt in der Allgemeinbevölkerung.
1: Also des historischen Analphabetismus im russisch-ukrainischen Verhältnis und in der Geschichte der Gegenwart der Ukraine.
0: Genau, richtig. Okay. Und das ist jetzt der dritte Teil des sozusagen League Best zur Ukraine. Und zwar ging es ja im ersten Teil darum, dass die Ukraine ja im Gegensatz zu Russland nach dem Zerfall der Sowjetunion eben keinen Revanchismus entwickelt hat und stattdessen hat sie sich militärisch abgerüstet, hat alle ihre nuklearen Waffen abgegeben, wirklich einmalig in der Geschichte, und sie hat sich blockfrei ausgerichtet, das war der Konsens der Gesellschaft in der Ukraine in den
1: 90ern, 2000ern. Und auch die Trägersysteme zerstört für die Nuklearwaffen.
0: Ja genau, sie kann sich auch nicht mehr so einfach wieder nuklear bewaffnen. Das ist jetzt zum Beispiel kein Iran. Ne?
1: Ich auch glaube, dass das im Iran nicht so einfach ist. Es ist ja durchaus so, dass, dass das enorme Anstrengungen.
0: Der Punkt ist halt wirklich, sie hat wirklich auch alle Grundlagen dafür erstmal abgebaut und sie müsste wirklich sich wirklich anstrengen, um wieder in Schwung zu kommen. Sie fühlte sich auch nicht mal durch die NATO-Osterweiterung gefährdet, wobei sie eigentlich, anders als Russland, tatsächlich von zwei Ländern plötzlich angrenzte.
1: Die NATO-Mitglieder waren.
0: Genau, Polen und Ungarn, die eigentlich in deren nationalistische Rechte traditionell eigentlich Gebietsansprüche gegenüber der Ukraine hatten.
1: Also und im Süden sogar Rumänien, oder? Oder ist da?
0: Das weiß ich nicht, ehrlich gesagt. Rumänien ist da irgendwie nicht so wichtig im Endeffekt. Die haben eher, wenn sie nationalistische Ansprüche haben, dann ist es eher in erster Linie gegenüber Moldau.
1: Also Moldau aber quasi einzuverleiben in einen.
0: Genau, eben.
1: In Rumänien.
0: Genau. Und die Westukraine ist zum Beispiel, wird von polnischen Nationalisten so als eigentlich Ostpolen angesehen. Sowas zum Beispiel. Das ist ein bisschen andere Größenordnung, ne?
1: Ja.
0: Und in Transkarpatien gibt es halt Regionen, die, so Landkreise, die mehrheitlich ungarisch, ethnisch ungarisch besiedelt sind. Da hat dann immer wieder Ungarn Ansprüche drauf.
1: Und das hat auch der Viktor Orban, bevor er jetzt abgewählt wurde, auch nochmal versucht, so ein bisschen zu spielen, oder?
0: Ganz genau, ganz genau. Das war immer wieder so ein Spannungsthema, sagen wir mal so. Ne? Wirklich einseitig von Ungarn aus. Und eben trotz dessen fühlte sich die Ukraine damals in den 90ern nicht durch die NATO-Osterweiterung gefährdet, weil die NATO eben kein Feind war. Das muss man wirklich nochmal sich in Erinnerung rufen. NATO war gar kein Feind, es waren halt die Nachbarn. Ist halt ein Verteidigungsbündnis der Nachbarn, meine Güte. Und das genauso muss es für Russland gewesen sein, eigentlich noch viel entspannter, weil die ja einmal große Armee hatten und außerdem klare persönliche Vertretung auch im NATO-Hauptquartier hatten.
1: Also mit dem NATO-Russland-Rat.
0: Ganz genau. Ihnen wurde richtig, ihnen kam man in der NATO wirklich groß entgegen, der Ukraine nicht.
1: Ja.
0: Also das war so ein Beispiel dafür, wie man die Argumente Russlands wirklich nicht ernst zu nehmen braucht, weil die stimmen einfach nicht. Also so ein Gegenbeispiel der Ukraine zeigt, das stimmt einfach nicht. Und im zweiten Teil haben wir dann nachgezeichnet, wie die Ukraine sich politisch entwickelt hat in den 90ern und 2000er Jahren. Denn sie ist ähnlich wie Russland gestartet. Sie hatte die absolut gleichen oder vergleichbaren Probleme wie Russland, also hohe Kriminalität, unfassbar Korruption in den 90er Jahren, politische Instabilität, viel größer als in Russland eigentlich. Und ein wirtschaftlicher Niedergang, der auch nicht in den 2000ern durch Erdölpreise aufgefangen wurde. Also in Russland.
1: In der Ukraine gibt es kein Erdöl und kein Erdgas.
0: Ganz genau.
1: Und jetzt nicht in nennenswerten Mengen jedenfalls. Ja. Kohle gibt es, glaube ich.
0: Ja, aber im Donbass war die Kohle einfach wirklich so tief gelegen, dass man das eigentlich schon in den 80er Jahren nicht mehr konkurrenzfähig abbauen konnte. Also irgendwo aus Übersee ist die Kohle billiger als
1: in der Ukraine. Also das ist kein Kohleabbau, so wie in Ostdeutschland, wo man Braunkohle abbaggert.
0: Ja, genau.
1: Sondern das
0: so
1: ist
0: so richtig tiefe
1: im Ruhrgebiet mit tiefen Schächten und das ist
0: ganz
1: natürlich
0: genau.
1: teuer.
0: Ganz genau. Super teuer und ist mittlerweile super, super tief. Also es hat sich eigentlich nicht mehr gelohnt. Das war eigentlich eher ein subventionierter Wirtschaftszweig,
1: okay. Sagen
0: wir mal so. Genau, also die Ukraine hat eigentlich mal irgendeinen wirtschaftlichen Aufschwung dann damals in den 2000er Jahren mit dem Erdöl. Aber sie ist trotzdem demokratisch geblieben. Sie hat eine regionale Elitenbildung erlebt, wo halt jede Region quasi ihre eigenen Eliten hatte, wirtschaftlich und politisch, die miteinander konkurrierten, auch mit Kiew konkurrierten. Und interessanterweise waren die stärksten Eliten in diesem ganzen Konglomerat die aus dem Donbass, aus der Ostukraine. Also dieser pro-russische oder, wie ich denn sagen würde, russisch kontrollierte Präsident Viktor Janukowitsch, der dann 2014 vom Euromaidan verjagt wurde, der war ja aus dem Donbass und auch vor ihm schon hat der Donbass tatsächlich politisch eine wirklich überproportionale Rolle in der ukrainischen Politik gespielt.
1: Okay, vielleicht, dass wir jetzt nochmal, bevor wir jetzt über den Donbass sprechen, wir sind jetzt im Jahr 2013, oder?
0: Genau, ganz
1: und
0: genau.
1: Da gab es also Wahlen davor und da war der Viktor Janukowitsch, wurde als Präsident von der Ukraine gewählt.
0: Richtig, denn die, wie ich dann im zweiten Teil erklärt habe, die Orangene Revolution, sogenannte Orangene Revolution, damals 2004, 2005, das waren Proteste gegen eine gefälschte Wahl, in der Janukowitsch schon zum ersten Mal zum Präsidenten erklärt werden sollte. Diese Proteste haben mehr oder weniger diese demokratischen Grundstrukturen gerettet. Das heißt, die Wahlen waren seitdem durchaus noch frei und geheim und also demokratisch, ne, so wie man es eigentlich haben sollte. Und natürlich, das heißt natürlich, dass auch die prorussischen Kräfte natürlich demokratisch gewinnen konnten. Und genau. Das ist dann auch passiert. Ist auch absolut normal letztlich. Ne? Nur halt eben, wie wir dann sehen werden, hat Janukowitsch dann wieder daran gearbeitet, diese demokratischen Strukturen auch wieder abzubauen.
1: Okay, also der wurde demokratisch gewählt, der war der Präsident, kommt aus dem Donbass, saß dann in Kiew, so wie der ukrainische Präsident halt sitzt und jetzt
0: dann passiert plötzlich so ein Euromaidan.
1: Und jetzt ist es so, jetzt passiert dieser Euromaidan, aber der passiert ja nicht so wirklich. Ich erinnere mich noch, dass es da damals darum ging, dass es ein EU-Assoziierungsabkommen geben sollte. Also die EU wollte mit der Ukraine sich assoziieren und Russland wollte das aber nicht, dieses Assoziierungsabkommen.
0: Ja, genau. Also man muss halt sagen, unter Janukowitsch ist halt der russische Einfluss in der Ukraine wirklich absolut enorm geworden. Ich habe das versucht im zweiten Teil ein bisschen zu umreißen, was natürlich in einer kurzen Zeit nicht möglich ist, aber das war wirklich, also teilweise waren dann Geheimdienstchefs oder sowas von russischen Agenten besetzt und so.
1: Also
0: und so.
1: Nicht Menschen, die, also man muss immer aufpassen, weil Russland und die Ukraine und Russland waren ja in der Sowjetunion quasi ein Staat und dann gibt es ja so Sachen, dass jemand in der Ukraine groß wird und dann wird er plötzlich Präsident der Sowjetunion.
0: So. Ja, genau, nicht so etwas, genau. Nee, also mir geht es wirklich darum, dass Leute, die halt dann in der Nach-Sowjetzeit.
1: Also das ist ja schon, also 1990 oder 91 ist das ja zu Ende und dann haben wir 2013, also sind da 20 Jahre, wo das zwei unterschiedliche Länder waren.
0: Genau, und in dieser Zeit haben manche Leute eben militärische oder Geheimdienstkarriere in Russland absolviert und sind dann in die Ukraine gegangen, haben eine ukrainische Staatsbürgerschaft angenommen, teilweise zusätzlich zur russischen. Und haben dann Ministerposten oder halt irgendwelche Geheimdienstchefsposten oder sonstiges bekleidet.
1: Und das, weil die so kompetent waren oder weil die so gut waren? Oder?
0: Also ich meine, das ist natürlich meinerseits eine Unterstellung, aber natürlich nicht wegen ihrer Kompetenz. Also das ist jetzt wirklich eine Unterstellung, muss ich ja klar sagen, weil ich kann das ja nicht untersuchen, nicht selbst nachweisen. Aber da gab es noch Untersuchungen und Ermittlungen gegen sie, aber da waren sie schon aus der Ukraine geflohen.
1: Okay, jetzt haben wir 2013, jetzt soll es diese Zollunion geben.
0: Genau, dieses Assoziierungsabkommen mit der EU ist vor allem eine Zollunion, die der Ukraine halt besseren Zugang zum europäischen Markt, aber auch natürlich auf der anderen Seite den europäischen Firmen einen besseren Zugang zum ukrainischen Markt bieten sollte. Wobei man muss ehrlich sagen, also der ukrainische Markt ist ja im Vergleich zu Russland wirklich ein absolut kleiner gewesen. Deswegen kann man jetzt nicht sagen, dass da die Europäer irgendwie gegen Russland wirklich das abwiegen würden und sagen würden, oh, die Ukraine ist jetzt besseres Opfer oder so etwas. Wenn Russland dagegen protestiert, ist die gute Beziehung zu Russland für die EU auf jeden Fall wichtiger.
1: Und Russland ist auch der größere Markt,
0: oder? Absolut, ganz genau, weil Russland einfach der größere Markt ist. Ein viel, viel größerer Markt, ein ungleich größerer Markt. Genau, aber das heißt, zum großen Teil war das durchaus Interesse auch der Ukraine, halt eben irgendwelche neue Märkte zu erschließen. Aber, und man muss halt sagen, wirklich bis 2013 so war dann so das wirtschaftliche, außenwirtschaftliche Verhältnis in der Ukraine so 50-50 mehr oder weniger. Also ein Teil ging, der Wirtschaftsbeziehungen ging mit der EU oder mit anderen westlichen Staaten und der andere Teil ging halt mit Russland. Und das hielt sich einigermaßen die Waage. Das heißt, dieser Konsens, sowohl mit Russland als auch mit dem Westen gute Beziehungen zu unterhalten, der war auch wirtschaftlich.
1: War es für die Ukraine schwierig, sich wirtschaftlich nach Westen zu orientieren? Weil ich stelle mir so vor, in der Sowjetunion ist klar, da ist erstmal die Wirtschaft auf die Sowjetunion ausgerichtet. Ja. Jetzt gibt es zwei Länder möglicher und dann fängt es ja, so wie beim Brexit vielleicht, oder wenn jetzt zum Beispiel Bayern aus Deutschland austreten würde, fangen natürlich dann an, die Regelungen auseinanderzugehen und man braucht dann vielleicht eine Niederlassung, um im anderen Land aktiv zu werden, oder ist man immer noch so aufeinander ausgerichtet? Weil ich lese zum Beispiel jetzt immer, dass die russische Raketenindustrie, der Herr Kutschma, der erste Präsident der Ukraine, war ja Raketenfabrikdirektor, bevor er Präsident wurde.
0: Das wird immer besser, ne?
1: Dass sozusagen die russische Raketenindustrie und ein großer Teil der Flugzeug- oder Flugzeugproduktion zum Teil auch in der Ukraine saß und dass das natürlich auch für Russland ein Problem war, oder?
0: Ja, genau. Also genau, aber das ist halt wirklich so die gerade so die Mittelstreckenraketen, diese ganzen Atomraketen, sogenannten Atomraketen, nuklearfähigen Raketen, die wurden zu einem großen Teil eben in Dnipropetrovsk, heute Dnipro, in der Zentralukraine gefertigt.
1: Ja.
0: Da fehlt natürlich für Russland dann nach 1990 dann eine gewisse industrielle Basis und deswegen merken wir halt eben, dass dort der Fortschritt in Militärtechnologie nach 1990 durchaus stockt, aber ordentlich. Aber trotzdem, es ist nicht so, und einer der großen Flugzeugbauer, Antonov, war ja auch ein ukrainisches, in Kiew ansässiges Unternehmen. Und da fällt ebenfalls einiges weg. Oder halt eben in Saporischschja wurden dann die Triebwerke für die Helikopter, für die Hubschrauber gefertigt. Die fielen dann weg. Möchte man meinen, aber in Wirklichkeit heißt es natürlich, mit dem Zerfall der Sowjetunion müssen halt diese Lieferketten mehr oder weniger neu nicht geformt, aber neu festgehalten werden. Okay. Soll eigentlich mehr oder weniger dokumentarisch festgehalten werden. Okay, gut, das ist jetzt nicht einfach nur innerhalb eines Landes eine Herstellung und Zulieferung, sondern es ist eine Zulieferung über eine Grenze hinweg und da brauchen wir ein Abkommen für und dann ist die Sache eigentlich gegessen. Also,
1: okay.
0: Das muss man wirklich auch mal sagen, neben dieser militärischen Produktion gab es ja noch die ganze Schwerindustrie, vor allem halt eben im Süden und im Osten der Ukraine. Die war natürlich hauptsächlich auf die russischen Abnehmer ausgerichtet oder im Gegenteil eben war auf russlandstämmige Rohstofflieferungen angewiesen. Ne?
1: Okay, also es war so, dass das Eisenerz kommt aus Russland, wird dann eben dort im Stahlwerk zu Eisen
0: zum verhüttet
1: oder Stahl verhüttet.
0: So als Beispiel,
1: und dann wird es wieder exportiert.
0: So ja, wie. Also so, genau, ich meine, ich weiß jetzt nicht aus dem Stegreif die einzelnen wirtschaftlichen Akteure oder einzelnen Fabriken in der Ukraine, aber das war ja wirklich eben Rohstoffe, Lieferungen und Abnehmer, es war alles innersowjetische Lieferketten und als dann die Sowjetunion auseinanderbrach, musste das natürlich nochmal wieder neu
1: Strukturiert werden.
0: Strukturiert werden, genau. Das ist das beste Wort dafür. Aber wir müssen echt mal sagen, 2013 ist dieser Vorgang eigentlich schon längst abgeschlossen. Das ist schon 23 Jahre liegt das schon 23 Jahre zurück. Das heißt, all diese Krisen sind eigentlich überstanden. Das heißt, die Unternehmen, die jetzt existieren, die wissen schon, wie sie zurechtkommen.
1: Okay, genau. So, jetzt haben wir also, steht, die EU sagt, macht doch mit uns so ein Handels-, so ein Assoziierungsabkommen. Das streben ja viele Länder Osteuropas an und ist ja so, möglicherweise so die Abfolge. Man macht erstmal Assoziierungsabkommen und dann verhandelt man weiter, guckt, wie es geht und dann wird man EU-Kandidat und dann wird man irgendwann EU-Mitglied.
0: Ja, genau. Bei der Ukraine ist es nicht mal so einfach gewesen, dass man sozusagen die Ukraine quasi als EU-Mitglied annehmen wollte. Das lief eher im Rahmen, oh mein Gott, ich habe jetzt den Begriff nicht mehr.
1: Östliche Partnerschaft.
0: Genau, östliche Partnerschaft. Da ging es gar nicht um die Erweiterung, sondern eher um wirtschaftliche Zusammenarbeit.
1: Also und auch so ein bisschen Stabilisierung. Und ich glaube, man hatte damals in den 2010er Jahren auch nicht unbedingt so Lust auf die Ukraine. Im
0: Ganz
1: Sinne
0: genau.
1: von, dass man gesagt hat, toll, es gibt dieses Land, das will die soll der EU beitreten, weil natürlich zum Beispiel die Ukraine hat ja einen sehr großen landwirtschaftlichen Sektor und sehr fruchtbare Böden und kann da sehr, sehr kostengünstig zum Beispiel Weizen herstellen. Und das steht ja dann in Konkurrenz zur Weizenherstellung in Frankreich, die eher hochsubventioniert ist. Ganze Landwirtschaftssektor ist natürlich für die EU sehr wichtig. Die Hälfte des EU-Budgets sind irgendwelche Landwirtschaftstransfers. So, deswegen ist es gar nicht so leicht, die Ukraine in den gemeinsamen Markt zu integrieren.
0: Genau. Aber ich meine, ganz ehrlich, wir wissen, wie konkurrenzfähig weltweit, international eigentlich das subventionierte Weizen aus der EU ist. Wir machen teilweise afrikanische Märkte kaputt unserem billigen Weizen.
1: Also, aber es war einfach so, dass man gesagt hat, zu dem Zeitpunkt ist die Ukraine, und das war, glaube ich, der Eindruck im Westen, nicht in der Lage, auf absehbare Zeit Mitglied der Europäischen Union zu werden.
0: Zumindest genau.
1: Im Westen wollte man das nicht.
0: Das ist der Witz. Also heute vergessen wir das ja. Aber diese ganze östliche Partnerschaft wurde aufgesetzt mit dem Ziel, keine neuen Mitglieder aufzunehmen in die EU. Ne? Das Ziel war ja eigentlich, dass wir die EU-Erweiterung, Erweiterung der 90er und Nuller Jahre, dass das eigentlich die EU, das innere Gefüge der EU schon ziemlich durcheinander gebracht hat, sozusagen. Genau, man musste sich jetzt wieder neu kalibrieren, man musste wieder zusammenwachsen und so weiter. Also es musste sich einigermaßen stabilisieren und neues Modus vivendi gefunden werden. Man hatte jetzt kein Interesse nochmal daran, neue Mitglieder in die EU aufzunehmen und schon gar nicht solche wirklich armen Länder wie die Ukraine oder Moldau, die ja, glaube ich, auch mit ein Kandidat war.
1: Genau, und in Moldau war ja auch noch das Problem, dass es ja da ungeklärte territoriale Fragen gab.
0: Ja, das wird nochmal lustiger, genau.
1: So, ja. Und man ja dann auch schon sagte, man hat sich schon diesen Zypern-Konflikt reingeholt in die EU, das will man jetzt nicht noch an weiterer Stelle sowas haben.
0: Das ging da tatsächlich darum, dass man die Ukraine eigentlich nicht reinnehmen wollte, aber wenn da der Wunsch aus der Ukraine so stark ist, irgendwie die Zusammenarbeit weiter zu verstärken, dann bietet man so etwas an wie halt östliche Partnerschaft, wo man halt besseren Zugang zum inneren europäischen Markt bietet. Natürlich indem halt die ukrainische Wirtschaft auch auf die europäischen Kontrollstandards ausgerichtet wird. Ja. Genau. Was natürlich die ukrainische Landwirtschaft teilweise ziemlich heftig in Bedrängnis bringen würde übrigens. Aber das ist eine andere Frage.
1: Okay. Eine Frage, dieser Druck oder dieser Wunsch der Ukraine nach Westen zu kommen? War das eher eine Sache junger Menschen, die gesagt haben, ich bin jetzt Anfang 20, ich würde gerne zum Beispiel in Deutschland und in Großbritannien studieren, ich bekomme eine gute Ausbildung und da habe ich eine deutlich bessere Chance, ein ordentliches, gutes Leben zu führen als in der...
0: Es ist von heute aus wieder schwierig zu sagen, aber... einerseits natürlich, klar, für die jungen Leute ist natürlich der Westen einfach an sich attraktiver. Es ist wohlhabender als Russland. Es ist überhaupt wohlhabend, ne, sagen wir mal so. Das heißt, wenn man irgendwie seine Karriere, Zukunft oder sowas in einem anderen Land als im eigenen bauen will, dann ist es weltweit eigentlich mehr oder weniger ein Konsens, dass man irgendwo sich nach Westen orientiert, dass man vielleicht mal in den Westen auswandern möchte.
1: Okay. Das heißt, klar, ich wollte jetzt auf so eine Generationsfrage kommen, dass eher ältere Leute vielleicht gesagt haben, ich kenne das ja noch, wie das war, als wir ein Land waren. Und in Russland ist es ja auch schön. Da war ich vielleicht auch schon mal in Moskau oder so, in Petersburg.
0: Ja, genau.
1: Und warum will ich denn jetzt so nach Westen? da ist es teuer und da verstehe ich die Leute nicht. Da, also ukrainisch und russisch sind ja sehr nah und
0: du kommst genau, so weiter. Also der Punkt ist, das ist gar keine so richtige Generationenfrage, weil die wirtschaftliche Zusammenarbeit, wie gesagt, die wirtschaftliche Aktivität war in der Ukraine letztlich so, zu diesem Zeitpunkt so 50-50 geteilt. Eben ein Teil war mit Russland, das heißt auch Arbeitsmigration ging teilweise nach Russland, aber die andere Hälfte, grob gesagt, der Arbeitsmigration zum Beispiel ging in den Westen, also in die EU, zum Beispiel nach Polen, wo die Sprache auch noch sehr ähnlich ist. Also quasi in den 90ern, wer alt genug ist, weiß, dass die Billigarbeitskräfte in Deutschland aus Polen stammten. Auch die Kriminalität mit dem Autoklau.
1: Genau, war ja sozusagen Polen. Der Witz, aber genau. Dann wurde Polen aber schnell Polen, reich.
0: Aber der Witz ist, in Polen waren es die Ukrainer.
1: Okay.
0: Das ist halt das Krasse. Das heißt, es ist nicht so, dass man sagte, den Westen, den kenne ich nicht, die Leute sprechen eine andere Sprache und so weiter. Nein, bis dahin war auch schon eine ganze Generation auch der durchaus erwachsenen Leute, nicht mehr die Jungen, auch der älteren Leute, schon im Westen auch gewesen. Die Ukraine hatte eine sehr große Menge an Menschen, also einen großen Anteil an Reisepässen zum Beispiel. Okay. Na, das ist ja auch so eine Sache.
1: Okay, also jetzt sind wir da 2013, es gibt dieses Angebot, macht doch mit uns Assoziierungsabkommen, das haben wir jetzt mal durchverhandelt und dann reagiert der Putin und sagt, was macht er?
0: Genau, das ist ziemlich heftig, weil der Putin dreht dann richtig durch und er übt einen sehr, sehr enormen Druck auf den Präsidenten Janukowitsch aus, diesen Prozess, der jetzt eigentlich seit Jahren lief, auszusetzen und stattdessen sich der sogenannten Eurasischen Zollunion anzuschließen. Das war Russland, Armenien, Kasachstan, ich bin jetzt nicht sicher, ob es Kirgisistan mit dabei war, aber auf jeden Fall sind wirklich einige Belarus ist mit dabei.
1: Also quasi das, was noch so an Rest Sowjetunion noch nicht im Westen
0: genau,
1: war.
0: Okay. Genau, so etwas. Es wird ganz klar, dass man nicht in zwei Zollunionen gleichzeitig sein kann. Na? Und deswegen ist das natürlich so, ist die Ukraine jetzt plötzlich in so einer Situation, die muss sich entscheiden zwischen EU-Assoziierung oder zwischen mit der Zollunion mit Russland. Und die öffentliche Meinung ist auch in dieser sehr aufgeheizten Stimmung, die auch durch russische Propaganda eigentlich auch sehr stark aufgeheizt wird, so 50-50 geteilt.
1: Okay.
0: Russland übt so einen krassen Druck auf, dass sie sogar wirtschaftliche Sanktionen verhängt gegen die Ukraine, die eigentlich an so eine Wirtschaftsblockade erinnern schon. Also es ist wirklich sehr umfangreich. Janukowitsch reißt dann im Vorfeld
1: des. Ging es dann nicht auch immer um Gas? Also dass die Ukraine sehr günstiges Gas aus Russland bekommt und dann der Putin gesagt hat.
0: Es war nicht mehr günstig. Es war schon ziemlich teuer. Das war,
1: also war ein Weltmarktpreis quasi.
0: Genau, Gas wurde schon damals 2005 von Russland als Waffe gegen die Ukraine ausgenutzt, eben nach der Orangenen Revolution. Da wurde dann plötzlich der Gaspreis aus dem Nichts in die Höhe hochgehoben. Und diesmal hat Russland dann angeboten, für eine Zeit lang den Preis fürs Erdgas zu senken und der Ukraine so 15 Milliarden Dollar Kredit zu geben, staatlichen russischen Kredit zu geben. Was eigentlich mal so ein Exkurs. Es heißt ja immer wieder hier, der Westen, der hat ja 5 Milliarden US-Dollar dafür investiert, die Ukraine halt eben pro-westlich zu stimmen. Jetzt vergleicht das mal mit 15 Milliarden russischen Kredits einfach mal von jetzt auf gleich. Okay. Und das ist also nur ein Kredit von vielen anderen Maßnahmen Russlands. Also der russische Druck war auf die Ukraine wirklich sehr enorm. Und das ist überhaupt nicht vergleichbar mit dem, was aus der EU oder irgendwie aus dem Westen kam. Genau.
1: Also kam aus der EU Druck oder kam da mehr, sagen wir mal, so lockern? Die EU ist jetzt ja nicht so die Gruppierung, die sagt, naja, also wenn ihr nicht macht, was ihr wollt, dann gibt es keine Kohle mehr oder dann gibt es keinen, sondern die EU macht ja mehr so.
0: Ja. Es war wirklich Kredit. Eher, die Reaktion aus der EU war eher, Leute, wir haben das jetzt seit Jahren verhandelt, wir haben jetzt vereinbart, dass wir das jetzt unterschreiben, es ist schon ausgedruckt, die Füller liegen da, also wirklich buchstäblich, da waren die Füller schon da.
1: Ja.
0: Und wollt ihr das jetzt unterzeichnen oder nicht? Was soll denn der Quatsch jetzt? Es war eher so etwas, ne? Und nein, es kam in letzter Minute reist Janukowitsch noch Ende, also wirklich am 25. Oktober 2013 und am 10. November 2013 nach Moskau zu, oder nicht nach Russland jedenfalls, zu Gesprächen mit Putin und unterzeichnet danach nicht das Assoziierungsabkommen mit der EU. Also es ist wirklich, es ist so offensichtlich, dass da der Druck aus Russland zu stark war und auch wirklich auf der persönlichen Ebene auch vom, wer hier der Vassal ist und wer ist der Patron.
1: Ja. Okay. Und das wird nicht veröffentlicht, also das Assoziierungsabkommen kommt nicht und wie reagieren die Ukrainer?
0: Die Ukraine reagieren mit etwas absolut Typischem für die Ukraine seit 2005. Es gibt eine Demo in Kiew auf dem Unabhängigkeitsplatz, der ja Maidan Nezalezhnosti heißt auf Ukrainisch. Und das heißt, sobald da eine Großdemo ist, wo eine Zeltstadt, ein Protestzeltstadt errichtet steht, wird,
1: ja.
0: Genau, dann wird das gleich als Maidan bezeichnet. Das ist so,
1: also Maidan heißt ja eigentlich nur Platz.
0: Ganz genau.
1: Und
0: ganz genau.
1: So wie man jetzt in Freiburg den Maidan der alten Synagoge hätte oder sowas.
0: Ganz genau. Und wenn du dort halt eben so einen dauerhaften Protestzeltstädtchen, so ein Klimacamp halt eben einrichtest,
1: ja.
0: Genau, dann ist das der Klimamaidan.
1: Okay, Klimamaidan.
0: Wir hatten hier in Freiburg einen Klimamaidan, ganz genau.
1: Schönes Wort, ja.
0: Genau. Und in der Ukraine war das dann halt eben der Euromaidan. Das sind so um die 1500 Menschen. Das wird immer weniger.
1: Immer weniger oder immer mehr?
0: Erstmal immer weniger. Also tatsächlich, es geht erstmal ein paar Wochen lang wirklich langweilig.
1: 1500 ist doch nicht viel für Kiew. Da wohnen doch mehrere Millionen Leute.
0: Ganz genau. Also es sind
1: hauptsächlich nicht mal eine große Demo in Freiburg.
0: Genau, es sind hauptsächlich dann Studierende, die da sind. Es sind auch noch irgendwelche Rechtsradikale, die sich da anschließen und sich dann so tun, als wären sie proeuropäisch, weil sie irgendwie antirussisch sind.
1: Okay, das ist jetzt kein krasses Phänomen, dass Rechte tun, sie seien proeuropäisch. Also
0: ganz
1: diese ganzen Nationalisten in Schottland und in zum Beispiel im Baskenland, die sagen ja auch immer, wir wollen zwar aus Spanien raus, aber wir wollen natürlich in der EU bleiben.
0: Ja, so. Genau.
1: Wir sind
0: genau. Eben. Und dann passiert etwas, dass am 30. November die Polizei, die Bereitschaftspolizei wirklich mit Schlagstöcken diese Zeltstadt auseinandertreibt.
1: Könnten wir jetzt auch aus Hamm, also so
0: ja, ganz normal. Parallel dazu wurde halt in Hamburg halt eben eine Großdemonstration mit Schlagstöcken auseinandergetrieben. Okay. Also ist wirklich gar nicht so ungewohnt für uns. Aber in der Ukraine ist das absolut abnormal. Und das führt dazu, dass wirklich am 1. Dezember schon, also wirklich am 30. November...
1: Wieso ist das in der Ukraine abnormal? Wird da kein Schlagstock eingesetzt gegen Demonstrierende?
0: Nicht so oft, nicht im großen Stil.
1: Okay.
0: Das ist erstaunlich, ja genau, das muss man wirklich, das war mir auch nicht bewusst. Aber alle, mit denen ich gesprochen hatte danach, waren wirklich der Meinung, hey, das gibt's ja nicht. Man kann doch nicht einfach so Bereitschaftspolizei auf Studenten loslassen. Das geht doch gar nicht.
1: Okay, also es mag sein, dass es da einfach unterschiedliche Kulturen gibt. Ich weiß, in Großbritannien wird zum Beispiel sehr selten Wasserwerfer eingesetzt. Mhm. Gibt's nur in Nordirland.
0: Keine Ahnung.
1: Während die französische Polizei gerne auch mit Tränengas rumballert.
0: Okay. Du, keine Ahnung, aber der Punkt ist wirklich, in der Ukraine ist das nicht normal, dass da Demonstrierende zusammengeschlagen werden. Und das passiert aber. Und am nächsten Tag gibt es, am 1. Dezember schon, gibt es eine Großdemonstration mit keine Ahnung wie vielen Menschen. Niemand weiß es, weil es so viele sind. Es sind so um die Schätzungen gehen so von 400.000 bis 800.000. Genau.
1: Und okay, damit und jetzt ist, wird's,
0: genau.
1: Und der Witz ist, jetzt ist die Sendung zu Ende und ja, es wird spannend. Also
0: genau,
1: nächstes Mal wieder einschalten, weil es wird dann richtig, richtig spannend, wie es weitergeht.
0: Genau, der Punkt ist, das ist der Beginn des Euromaidans, das ist der Beginn der europäischen Ukraine. Genau, und wir machen an der Stelle einen Cliffhanger.
1: Und sagen Tschüss.
0: Tschüss, bis zum nächsten Mal tatsächlich. Im Studio waren Dimitri und
1: Sebastian.

Ein 102,3 megaherzliches Willkommen bei der Schwulenwelle auf Radio Dreieckland am 4. Juni Anno Domini 2026. Für euch am Mikro ist heute der Dieter. Und der hofft, dass ihr euch mit mir eine Sendung mit viel schwuler Musik gönnen könnt. Bei einer Folge aus unserer Reihe Gay Music gibt es ja Musik von Schwulen für Schwule und um Schwule herum. Besonders möchte ich euch heute einen Künstler ans Herz legen, Rainer Bielfeld. Denn von ihm gibt es heute ein ganz besonderes Interview zu hören. Mehr dazu gleich nach der ersten Musik. Aber ich habe auch noch zusätzlich ganz normale Gay Anthems im Gepäck aus dem Jahr 2026, 2016, 2006, 1996 und so weiter in Dekadenschritten zurück in die Vergangenheit. Mal schauen, wie weit wir kommen. Lehnt euch zurück und viel Vergnügen.

0: Matt Fischel machte den Anfang und nun kommen wir zum Highlight der heutigen Sendung, einem exklusiven Interview mit Rainer Bielfeld, den ich backstage vor seinem Konzert in Frankfurt interviewen konnte.
1: Ich freue mich besonders, heute mit Rainer Bielfeld zu sprechen, einer der ganz großen Persönlichkeiten der schwulen Musikkultur im deutschsprachigen Raum. Der gebürtige Hamburger, der jetzt im Wendland lebt, und ich aus Freiburg treffen uns quasi auf halbem Weg in Frankfurt am Main. Herzlich willkommen im Interview bei der Schwulen Welle.
2: Hallo, ich grüße dich und grüße alle Hörerinnen und Hörer.
1: Wunderbar, Rainer, du begleitest mich mit deiner Musik schon mein ganzes schwules Leben lang. Mein Coming Out hatte ich 1990 und danach habe ich dich, ich glaube, zum ersten Mal mit Tim Fischer in eurem Programm Zara ohne Kleid gesehen, zum ersten Mal auf der Bühne. Ich vermute, dass du aber schon länger künstlerisch tätig bist. Wann hast du denn deine Leidenschaft entdeckt?
2: Na, die Leidenschaft entdeckt habe ich schon sehr, sehr früh tatsächlich als ziemlich kleines Kind. Ich habe darüber gerade in meinem Buch geschrieben, da muss ich so 3, 4 gewesen sein, ich weiß es gar nicht mehr genau. Da ging es los und ich habe relativ bald auch schon immer den Plan gehabt, wenn ich groß bin, will ich Musiker werden. Und es ist dann tatsächlich so gewesen, dass ich dann natürlich Klavierunterricht hatte und Harmonielehre und auch noch ein zweites Instrument angefangen hatte, spiele ich heute nicht mehr, aber ein bisschen Klarinette und Saxophon gespielt hatte und mich dann auf die Aufnahmeprüfung an der Hochschule vorbereitet. Und ich habe tatsächlich, ich bin dann schon immer, was heißt schon immer, aber so ab 10 Jahren dann so bei Schulkonzerten aufgetreten, habe da immer Soli bekommen und meinen ersten dann bezahlten Auftritt mit 16 und zwar mit Tanzmucke. Ich hatte nämlich Orgel gespielt, Heimorgel, und wurde irgendwann von einem Kleingartenverein gefragt und dann habe ich meine erste Tanzmucke gemacht und habe da auch tatsächlich meine ersten Profijahre davon gelebt und schon gleich leben können. Ich war dann richtig Alleinunterhalter mit Polonaise, Blankenese und Ententanz und dem ganzen Drum und Dran. Und mit 19 habe ich Abi gemacht, Zivildienst gemacht und habe zu der Zeit dann schon von Musik gelebt. Und als ich dann an der Musikhochschule in Hamburg angenommen wurde, damals hieß es noch Modellversuch Popularmusik, heute heißt das Popkurs, das gibt es immer noch. Das waren so die ersten zarten Versuche in den 80ern, an einer Hochschule Popmusik zu unterrichten. Das war bahnbrechend und natürlich viele der Klassiker fanden das auch überhaupt nicht gut. Und für mich war das aber dann wirklich der Einstieg. Und da habe ich dann auch ein bisschen mein Genre entdeckt, das Chanson. Und habe auch über meine Dozenten, unter anderem Bill Ramsey zum Beispiel, habe ich dann viele Kontakte bekommen. Und da ging es dann richtig los. Das heißt, als ich mit Tim anfing zu spielen, da war er 17, ich war schon 27. Da stand ich tatsächlich schon mitten im Berufsmusikerleben. Zu der Zeit war ich Bühnenmusiker in Wilhelmshaven, habe da für Schauspielstücke Musik komponiert und Revuen und Musicals musikalisch geleitet. Und so bin ich dann auch auf Tim getroffen, weil ich irgendwann einen jungen, androgynen Schauspieler-Sänger suchte.
1: Passt.
2: Genau.
1: Das ist ja heute noch.
2: Genau, auf jeden Fall androgyn.
1: Ja, Wikipedia führt dich als Sänger, Pianist, Komponist, Produzent, Dozent und Coach. Als was für ein Künstler siehst du dich denn primär? Ein paar hast du jetzt ja schon mal reinfallen lassen, aber was ist jetzt Stand heute das Wichtigste für dich?
2: Es ist tatsächlich die Mischung, die es macht. Wenn mich Leute fragen, also oder wenn ich eine kurze Berufsbezeichnung sagen muss den Leuten, dann sage ich Musiker. So, das umfasst irgendwie vieles davon. Ich mache viele Dinge sehr gerne. Ich unterrichte zum Beispiel auch sehr gerne, weil da Coach steht in Songwriting und auch in Chansoninterpretation. Also ich arbeite gerne mit Schauspielerinnen und Schauspielern und versuche ihnen zu vermitteln, wie sie ihre Kunst des Schauspielens in Musik mit einbringen können und dann wirklich auf eine ganz unvergleichliche Art und Weise Lieder transportieren und interpretieren. Naja, und dann Songs schreiben, singen, Klavier spielen. Das läuft alles irgendwie unter Musiker, aber es ist mehr denn je. Also es hat mir schon immer Spaß gemacht, auf verschiedenen Hochzeiten zu tanzen und auf verschiedene Dinge zu machen. Heute ist es dann ja auch so, dass beim Berufsbild auch immer noch mehr dazukommen. Man muss jetzt auch noch Content Creator sein und Videos schneiden können und eben seine eigene Musik nicht nur produzieren, sondern auch sein eigener Toningenieur sein. Das kam alles noch so in den letzten Jahren dazu. Aber es macht Spaß, es ist manchmal viel und ich muss manchmal auch aufpassen, dass ich mich dann auch zu einer Zeit auch wirklich auf eine Sache ein bisschen fokussiere. Im Moment macht es mir auch besonders viel Spaß, einfach wieder solo auf der Bühne zu stehen und Solo-Platten zu produzieren und Musik und Texte für mich zu schreiben.
1: Also quasi von Anfang bis Ende deine Babys begleiten, von dem ersten Gedanken bis hin zur Veröffentlichung.
2: Ja. Wobei es mir auch Spaß macht, die Babys loszulassen und andere sie singen zu lassen. Also ich bin niemand, der sagt, nein, das ist mein Lied, sondern ich freue mich über jede Rinnsteinprinzessin, die von irgendjemandem gesungen wird und bin da froh drüber. Ich lebe auch davon. Das heißt, es macht mir auch Freude. Aber es macht mir im Moment auch Freude, meine eigenen Babys eben, wie du gerade gesagt hast, von der Befruchtung bis zur Geburt zu begleiten.
1: Ja, sehr schön, ja. Ja, vor wenigen Wochen erschien jetzt ja dein neuestes Album, Verbunden heißt das. Und das haben wir bei der Schulenwelle ja auch schon vorgestellt. Und heute Abend steht hier in Frankfurt ein Konzert anlässlich des Album-Releases an. Magst du uns etwas über das Album erzählen? Es ist ja keine so übliche Produktion, ist ja was Besonderes.
2: Ne, es ist, wahrscheinlich spielst du darauf an, von der Form her was Besonderes. Es ist nämlich keine normale CD, sondern es ist ein 100-seitiges Buch, ein Hardcover-Buch, sehr, sehr qualitativ, sehr hochwertig, mit einer CD drin, wenn man denn noch CD hört. Man kann das Buch auch mit Downloadcode erwerben oder auch einfach so für die Streamer unter uns. Und man kann meine Musik komplett auf meiner Homepage auch gratis streamen und natürlich auf den Plattformen. Und ich bin auf die Idee gekommen, weil die letzten Jahre Leute, die CDs gekauft haben, mir aber gesagt haben, ich höre eigentlich Musik nur noch im Streaming und höre eigentlich nur noch übers Handy, aber ich habe gern noch was in der Hand und blätter gern im Booklet und möchte die Texte gern mitlesen. Und da dachte ich, Mensch, und Booklet hat ja dann bei der CD seine Grenzen vom Umfang her, da mache ich das doch mal anders. Dann stelle ich mal das Booklet in den Mittelpunkt und die CD kommt rein. Die Musik steht natürlich auch im Mittelpunkt, aber ich wollte das Booklet einfach mal erweitern. Jetzt sind halt 100 Seiten Texte, Fotos, aber eben auch viele, viele Geschichten zu den Liedern und noch ein paar Geschichten drüber hinaus.
1: Mhm. Ja, ich kann das sehr gut nachvollziehen. Also der Übergang von Album, also von LP auf CD, da war für mich schwierig, weil ein Album zu kaufen, das wurde zelebriert. Ja. Ich bekam das auch nicht so einfach nach Hause in der Plastiktüte auf dem Fahrrad, ja auch hinten auf dem Gepäckträger ging nicht, da ging es kaputt, vorne an den Lenker gehängt, muss man aufpassen. Also das war schon mal eine ganz andere Sache, als später dann bei der CD, die man einfach in die Tasche geschmissen hat und fertig. Mhm. Zu Hause dann das Auspacken, das Inlay angucken, eventuell aufklappen, die Texte mitlesen, dann nach der Hälfte umdrehen und so. Das hatte schon fast was Meditatives.
2: Ja.
1: Und das ist tatsächlich verloren gegangen mit der CD. Dafür hatte man natürlich dann keine Probleme, wenn man die mal ausgeliehen hat zum Beispiel, dass ein Kratzer drauf war oder so, ne? Das war dann nicht. Und ich persönlich tue mich zum Beispiel auch sehr schwer mit Streaming-Musik an sich, weil ich gerne was in der Hand habe.
2: Ja.
1: Ja, aber andererseits, natürlich ist es super bequem und auch ja, dem Konsumverhalten angemessener, wenn man zum Beispiel Musik aufs Handy laden kann.
2: Ja.
1: Und jetzt über das Streaming hat sich natürlich auch nochmal sehr verändert. Und dem trägst du Rechnung, indem du jetzt eben sozusagen wieder das Best of Both Worlds zusammenführst. Was für die Haptik und trotzdem eben die digitale Verbreitungsmöglichkeiten.
2: Ich hoffe ja auch, dass der ein oder andere auch das Buch kauft und dann streamt und einfach trotzdem was in der Hand haben möchte. Mal schauen, wie es läuft. Ist ja noch ganz, ganz am Anfang. Die Reaktionen sind gut und man muss dann aber so eine Sache auch hochwertig machen. Und das habe ich dann auch da investiert, dass es dann wirklich auch ein schönes Buch ist und sich gut anfasst. Also dann ist es nicht gut, so eine Broschüre irgendwie zu machen, sondern es muss dann wirklich was Edles sein. Und mal schauen.
1: Wie bekommt man das am besten? Wo kann man das kaufen?
2: Also ich habe eine EAN-Nummer, das ist dann, führt jetzt aber zu weit, das ist dann eher so für CDs und Waren.
1: Ja. Über deinen Webshop kann man sie bekommen.
2: Genau.
1: Wie lautet die Adresse?
2: Die Adresse lautet rainerbielfeld.de. Rainer mit AI, Bielfeld mit DT. Aber oh, man findet mich.
1: Man findet dich. Im Gegensatz zu deiner engen Verwandten Namensschwester, die Stadt, über die es ja die Gerüchte gibt, dass es die gar nicht gibt.
2: Das ist wahr.
1: Rainer Bielfeld sitzt vor mir. Ich kann es bezeugen, ihn gibt es auf jeden Fall um den Webshop.
2: Es sagen auch viele Leute Rainer Bielefeld und die finden mich dann aber auch im Netz, sogar wenn sie den Namen falsch schreiben.
1: Ja, das bietet sich an, da eine kleine Verwechslung zu haben. Und DT und T oder D am Schluss oder sowas, ist wahrscheinlich auch alle Varianten denkbar. Dann, ne?
2: Also wer mich finden will, findet mich. Ich hoffe, ihr sucht mich, denn auf meiner Seite gibt es viel zu entdecken, unter anderem meine Musik. Also wirklich alle Alben kann man da hören und dann verdient nicht Spotify dran.
1: Genau, direkt beim Erzeuger.
2: Ja.
1: Sehr schön. Ja, wie entsteht denn so ein Werk? Also wir haben es ja kurz schon angesprochen, von der ersten Idee bis zur Veröffentlichung. Gerade jetzt vielleicht am Beispiel von Verbunden. Kannst du es so zusammenfassen für den Laien, dass man das begreift? Du hast eine Idee für einen Song und dann suchst du dir einen Texter oder wie geht das?
2: Also ich schreibe ja, was Texte angeht, schreibe ich viel mit Teams zusammen. Ich habe jetzt, glaube ich, auf meinem Album nur einen Text komplett alleine geschrieben. Ansonsten schreibe ich den tatsächlich gerne in Teams mit meistens drei anderen Leuten zusammen. Das habe ich so vor 10 Jahren entdeckt, dass es in der Pop-Szene und in der Schlagerszene ist das gang und gäbe, schon seit vielen Jahren in Camps zu schreiben. In der Chanson-Szene eigentlich nicht so. Aber da ich gerade das Text mir manchmal wahnsinnig Angst macht und ich habe wahnsinnig Angst vorm leeren weißen Blatt und ich habe schon 1000 Mal gemacht und habe trotzdem jedes Mal Angst davor. Und da hilft mir das so sehr, im Team zu arbeiten, dass das entblockiert so sehr. Also vor allen Dingen, also wichtig ist natürlich, dass man mit den Leuten auf einer Wellenlänge ist, dass man die Leute schätzt, wertschätzt und ihnen vertraut. Und dann bringt es richtig Spaß. Also wenn du Leute hast, das habe ich eigentlich nie erlebt, dass ich mit Leuten gearbeitet habe, die dann unbedingt ihre eigenen Ideen durchboxen wollten, sondern ich erlebe es eigentlich in der Teamarbeit viel öfter, dass Leute von ihren eigenen Ideen nicht überzeugt sind, inklusive mir, und dann so sagen, ja, ich habe da was, aber ich glaube, das ist nicht gut. Und dann sagen die anderen, nee, das ist geil, das hängt nur an der und der Stelle, das musst du, und das machen wir so, und dann steht es. Das heißt, es ist unheimlich befruchtend und nimmt Angst, und es ist wirklich, bringt die Nummer nach vorne. Und deswegen liebe ich das sehr. Und manchmal haben wir ein Thema tatsächlich, dass ich eine Idee habe, ich würde gerne mal was über Nachbarschaft machen zum Beispiel. Es gibt ein Lied auf meinem Album, Universum mit 9 Türen. Und ich habe halt irgendwann, ich habe lange in Berlin gelebt, in Hamburg natürlich auch, lebe jetzt auf dem Land und immer wieder, wenn man dann umzieht, trifft man auf neue Nachbarn. Und das sind sehr oft Leute, die erstmal außerhalb der eigenen Blase sind, was finde ich gut ist. Also ich habe ja viel in der Musikszene, bewegt mich viel in der Musikszene, habe auch viele Freundinnen und Freunde da. Und wenn man so neue Nachbarn kennenlernt, also jetzt die Nachbarn auf dem Land, zu denen ich ein wunderbares Verhältnis habe, die sind halt erstmal, die haben nicht den gleichen Job, haben so gar keine Berührung mit Musik und Kunst, Kulturszene, machen was ganz anderes, haben teilweise ganz andere Interessen. Und dann lernt man sich so kennen und denkt, ach, der ist ja nett. Und trinkt dann den ersten Kaffee zusammen und hilft sich und leiht sich Werkzeuge aus und gießt Blumen und passt aufeinander auf. Und das liebe ich sehr, wie dann Menschen zum Beispiel zusammenkommen. Und das wollte ich in einem Lied festhalten. Und da habe ich zum Beispiel auch mit dem Team geschrieben. Dann haben wir wirklich dann gesagt, wir bleiben in der Stadt und nehmen ein Haus und haben dann so die einzelnen Figuren entwickelt, die dort leben in dem Haus. Dass es irgendwie ein auch buntes, vielfältiges Haus ist und mit ganz unterschiedlichen Personen, die dann aber, als der Vermieter die Kita im Erdgeschoss rausschmeißen will, dann zusammenhalten, dann gemeinsame Sache machen und das durchboxen, dass diese Kita bleiben kann. Und das sind so Geschichten, die sich dann entwickeln. Also erstmal war nur Nachbarschaft und dann kam das halt mit den Figuren und das
1: kommt Fleisch auf die Rippen.
2: Dann kommt Fleisch auf die Rippen. Ja. Ja, so läuft es ganz oft. Und manchmal gibt es aber auch nur eine Zeile. Ich hatte bei einem anderen Lied, da hatte ich nur eine Zeile in einem Brainstorming mal gehabt. Verdient, dass man dich sieht. Und daraus dann was entwickeln. Und irgendwann fiel mir ein, ich habe so viele Leute um mich herum, die so viel geben und manchmal gar nicht wissen, wie viel sie geben. Und auch gar nicht im Mittelpunkt stehen wollen. Und da dachte ich, das passt mit dieser Zeile zusammen. Und dann daraus so das Lied entwickelt. Aber ja,
1: kommt dann
2: so
1: die
2: passiert
1: Musik dazu?
2: Das ist ganz unterschiedlich tatsächlich. Manchmal texte ich wirklich knallhart erstmal und komponiere dann, obwohl ich ja von Haus aus Musiker bin. Das heißt, eigentlich ist das immer so, das ist auch die Sache, bei der ich mich sicherer fühle. Vielleicht mache ich die deswegen auch zum Schluss, weil ich weiß, da fällt mir immer was ein. Manchmal passiert es aber auch vorher. Ich habe auch Musiken schon erst wirklich eine Musik geschrieben und betextet die manchmal Jahre später. Und dann gibt es eben auch die Mischformen, wo man was gemeinsam entwickelt. Auch gerade wenn ich habe 3 Nummern zusammen auf meinem Album mit einem jungen Sänger und Produzenten, also vor allen Dingen ist es Produzent und Songschreiber, geschrieben, Noah Zimmer. Und der ist halt auch Musiker und Texter. Und da haben wir das tatsächlich so Hand in Hand entwickelt. Da kann man dann nicht sagen, erst Musik und erst Text, sondern das wächst organisch miteinander. Ja. Gibt aber alle Variationen tatsächlich.
1: Ja, und dann kommt natürlich die Frage, wie wird es eingespielt? Muss man ein Studio buchen oder kannst du das zu Hause machen oder wie läuft das?
2: Ich habe ein Studio zu Hause und ich mache ganz viel selbst und ich muss auch ganz viel selbst machen, wie viele andere auch, weil ja die Etats einfach kleiner geworden sind. Ja. Aber dafür die technischen Möglichkeiten auch größer. Ich habe aber auch Gastmusiker dabei bei einigen Songs, aber vieles habe ich auch ganz allein produziert tatsächlich.
1: Und abgemischt.
2: Und abgemischt. Also auch da habe ich die Lieder von Noah, die ich mit Noah Zimmer zusammen geschrieben habe, die hat er abgemischt für mich. Der ist ein fantastischer Toningenieur. Aber ich habe auch viel abgemischt. Dann hat ein Kollege für mich noch das Mastering gemacht. Das ist so die Feinarbeit am Ende. Wenn nochmal das eigentlich schon fertig abgemischte Stück dann nochmal so ein Glanz bekommt und dass die Stücke so ein bisschen angeglichen werden, dass es eben auch ein Album wird. Ja. Das ist ja heute seltener geworden durch Streaming. Es gibt viel Positives am Streaming. Also ich habe zum Beispiel auch schon viel Musik entdeckt über Streaming, die ich sonst nicht entdeckt hätte. Das ist wie mit den Nachbarn, dass man auf einmal aus seiner auch musikalischen Blase ein bisschen rauskommt. Aber was ich schade finde, ist, dass die Leute eigentlich nur noch Tracks machen. Mhm. Ich mag tatsächlich noch das Album und habe jetzt auch ganz bewusst auch das Album gemacht und nicht erst Singles veröffentlicht, sondern das wirklich als ein Album mit 13 Titeln veröffentlicht.
1: Ja, verstehe. Was bereitet dir denn an dem ganzen Prozess die größte Freude oder ist es tatsächlich das Gesamte, was dich
2: fühlt? Es ist irgendwie das Gesamte. Und ich sag's mal so, die größte Freude bereitet mir, wenn es pünktlich fertig ist. Denn ich bin ein Prokrastinierer vor dem Herrn. Ich habe auch ein Lied über Prokrastination auf dem Album.
1: Das gefällt mir sehr gut.
2: Das freut mich sehr. Ich weiß, dass ich da auch viele Leidensgenossen habe. Und tatsächlich wird das Leiden auch größer. Das Lied ist zwar sehr lustig, aber manchmal leide ich sehr drunter. Und habe auch dieses Mal wieder am Morgen meines Release-Konzertes in Berlin, habe ich die CDs in Berlin abgeholt. Und die Bücher kamen um 17 Uhr. Es war wieder schrecklich. Und insofern freue ich mich dann, wenn alles da ist. Aber natürlich macht es im Prozess an vielen Stellen total Freude. Vor allen Dingen, wenn man mit anderen dann zusammen schreibt oder zusammen produziert. Also immer da, wo da noch Verbindung ist. Weil es kann eben verdammt einsam sein, auch im kleinen Zimmerlein. Ja. Und das macht besonders Spaß, wenn ich mit den Leuten schreibe. Oft sehen wir uns dann per Zoom. Das ist nicht wie sich direkt zu treffen, aber wir wohnen in verschiedenen Städten. Das ist aber immer toll. Es sind immer eben auch Freunde, mit denen ich das gemeinsam mache. Sehr und schön. Dann eben auch im Studio zu sein bei den Liedern, wo man dann sagt, da investiere ich ein bisschen mehr, da sollen noch andere Musiker, das macht immer wahnsinnig Spaß. Aber eigentlich macht alles Spaß, sonst hätte ich den Beruf nicht gewählt. Jetzt ist ja auch zu spät, noch eine Lehre zu machen.
1: Oh, ja.
2: Mit 62 meinst du? Ich weiß nicht.
1: Ja, okay, ich halte mein Maul, ich bin genauso alt.
2: Das ist ein gutes Alter, also.
1: Ja, genau. Gibt es denn ein Herzensstück auf deinem Verbunden-Album oder einen Lieblingstrack?
2: Das wechselt tatsächlich immer, aber du willst natürlich wissen, was du spielen sollst. Ich finde, ich mag sehr gerne, damit wird das, also ich, es sind alle Lieder, sind meine Babys. Aber ich liebe sehr Legato heißt verbunden, weil das so ein Stück ist, dass ich erstens mit

0: Nein,
1: Genau.
0: also die Hörerinnen und Hörer der Schwulen Welle würde ich sonst, einmal wird es leichter, vorschlagen. Das ist eine Ballade, tatsächlich eine Coming-out-Ballade, wo es darum geht, dass ein imaginäres Gegenüber gerade sein Coming-out hat und gar nicht weiß, wie er oder sie damit umgehen soll. Und darüber singen wir, das heißt ich mit zwei schwulen Kollegen, mit Michael Heller und Christopher Bolan, beide Musical-Darsteller. Den Text hat mein schwuler, langjähriger Freund und Kollege Tobias Reitz geschrieben. Das heißt, das ist eine ganz warme Nummer und ich glaube, sie ist auch emotional sehr, sehr warm.
1: Und
0: Und sie sagt
1: authentisch.
0: halt, du wirst es schaffen, wir haben die gleichen Kämpfe gehabt, wir haben es auch
1: Ja.
0: geschafft. Einmal wird es leichter.
1: Sehr schön. Dann gucken wir natürlich, dass wir den gerne spielen danach. Ich habe gelesen, dass wir beide etwas gemeinsam haben. Wir verzichten beide auf Alkohol. Mir schmeckt er nicht und ich mag keinen Kontrollverlust erleiden. Und ich habe in Partnerschaft und Familie erleben müssen, was diese Droge aus Menschen und Mitmenschen machen kann. Was sind deine Beweggründe?
0: Na, ich bin, wenn ich es mal so flapsig sagen darf, ich bin staatlich anerkannter Alkoholiker, trocken seit 17 Jahren mittlerweile, auch
1: Glückwunsch.
0: mit Drogen Probleme gehabt. Und da schreibe ich übrigens in meinem Buch auch sehr offen drüber. Und ich finde das auch wichtig, das zu kommunizieren für Menschen, die da sind, wo ich vor 17 Jahren war. Denn die sollen wissen, dass es ein tolles Leben ist ohne und dass es geht. Weil wenn man so mittendrin ist, dann kann man sich das nicht, wie soll das gehen, ein Leben ohne Alkohol? Es geht fantastisch. Also wie gesagt, darüber, ich habe auch ein Lied drüber, jetzt im Programm singe ich es auch live, ist aber auf einem anderen Album von mir, Orange im Blau der Nacht heißt das. Da singe ich auch über den Alkoholismus und über die Herausforderung, wenn mein Gegenüber, wenn ich bei jemandem anderen sehe, der oder die hat ein großes Problem und ist aber noch nicht so weit, sich helfen zu lassen, über diese Situation, wo ich so ein bisschen hilflos bin und gerne helfen möchte und es geht noch nicht. Der ist noch nicht so weit, die ist noch nicht so weit.
1: Ja.
0: Darüber ist Orange und Blau der Nacht, kann man auch auf meiner Seite hören. Ja, das war mein Beweggrund. Im Nachhinein denke ich natürlich auch, ich habe natürlich auch so meine, ich bin Weinkenner und so die ganzen Geschichten. Ich glaube, es schmeckt eigentlich nicht. Aber mein Beweggrund ist da tatsächlich, dass es bei mir eine Suchterkrankung ist. Und die hat sich natürlich langsam mehr und mehr aufgebaut über viele, viele Jahre hinweg. Und ich bin
1: Ja, das ist
0: so
1: ja das
0: froh, dass
1: Fiese
0: ich
1: dran,
0: raus
1: ne? Dass es
0: bin.
1: so schleichend
0: Ja.
1: kommt, dass man, und außerdem kann man ja jederzeit aufhören für ein, zwei Tage
0: Ja,
1: oder
0: das habe ich auch. Ich habe auch
1: so,
0: bis zu den alkoholfreien Monat gemacht. Und
1: ne?
0: dann denkt man, ja, das geht ja noch. Aber war natürlich schon mittendrin. Das ist so ein bisschen Augenwischerei auch. Aber gut, darüber könnte man einen ganzen Abend bestreiten. Ich bin froh, dass ich's los bin. Also man soll nie, ja, sich nie komplett sicher sein, aber ich bin jetzt schon seit 17 Jahren trocken und bin so glücklich wie nie im Leben und es geht mir so gut damit. Das soll so auch weitergehen. Und ich würde halt auch allen, die bei sich selbst denken, vielleicht habe ich ein Problem oder auch Leute in ihrer Verwandtschaft, Bekanntschaft, im Freundeskreis haben, die ein Problem haben. Und jeder hat irgendwie jemanden, den würde ich Mut machen. Es gibt da Wege raus. Man muss nur irgendwann das akzeptieren, dass man die Kontrolle verloren hat und dann Hilfe akzeptieren. Und dann kann es
1: Hilfe
0: funktionieren.
1: suchen, eben von
0: Hilfe
1: sich aus am
0: suchen und
1: allerbesten.
0: annehmen.
1: Ja.
0: Das ist aber ein schwerer Prozess. Das ist wirklich schwer, sich diese vermeintliche Niederlage einzugestehen. Man muss dann aber
1: Ja,
0: auch
1: aber
0: einfach
1: das ist die wahre
0: lernen.
1: Stärke, Jan, ne?
0: Ja, und es ist einfach eine Krankheit. Es ist nicht, es ist keine Charakterschwäche, es ist eine Krankheit.
1: Ja. Ja, jetzt kommen wir doch nochmal zurück zu heute. Du stehst ja in wenigen Minuten quasi schon, besser gesagt, du sitzt da auf der Bühne und gibst dein Konzert. Hast du Lampenfieber?
0: Ja, aber es ist immer gut, vor dem Konzert noch viel zu tun zu haben, zum Beispiel ein Gespräch zu führen. Dann wird die Zeit ein bisschen knapper, muss man auch schnell aufbauen. Ich habe Lampenfieber, aber tatsächlich, je mehr Stress ich vor dem Konzert habe und weniger daran denken kann, desto besser ist es. Aber es ist tendenziell sogar schlimmer geworden im Laufe der Jahre. Aber es wankt so, es ist
1: Ja.
0: nie so ganz vorauszusehen. Also,
1: Ja,
0: aber
1: ein
0: heute
1: bisschen
0: so,
1: Lampenfieber
0: den
1: gehört
0: ganzen
1: einfach
0: Tag
1: dazu,
0: sitze ich schon so, saß ich schon so mit flauem Magen im Auto.
1: ne?
0: Jetzt langsam wird es irgendwie. Jetzt freue ich
1: Ja.
0: mich drauf. Also, jetzt wird's gut. Und dann hat mein Freund und Regisseur Benny Zobrist, der mit mir an dem Programm gearbeitet hat und auch Choreograf ist, ich darf auch an zwei Stellen tanzen, was eigentlich gar nicht mein Gebiet ist. Aber der hatte die Idee gehabt, dass ich mal mit einem ganz ruhigen Instrumentalstück anfange.

0: Und das tut mir total gut, auf der Bühne erstmal zu sitzen. Ich bin da sogar, hier arbeiten wir ja nicht mit Licht, hier ist ein Tageslichtraum jetzt, aber auf der Bühne bin ich dann nur so als Silhouette zu sehen und kann erstmal nochmal sitzen und klavieren, kann nochmal 2 Minuten durchatmen, spiele ein ganz meditatives, ruhiges Stück erstmal am Anfang. Und das tut mir so gut, erstmal dreimal durchzuatmen und nicht gleich an Text zu denken. Aber das Lampenfieber ist da, das wird wahrscheinlich auch, wird mir mein Leben lang bleiben. Das hilft nichts.
1: Ja, aber es ist ja natürlich auch eine sehr emotionale Geschichte, so ein Auftritt. Und dann ist es ganz logisch, dass man da auch natürlich Lampenfieber hat. Ne? Also die allermeisten haben es, mehr oder weniger. Und wenn es mal fehlt, dann ist irgendwie die Luft
0: raus. Das stimmt irgendwas, genau, dann ist es Routine. Das soll es auch nicht werden.
1: Ja, wunderbar. Also dann bin ich schon mal sehr gespannt, wie der Abend heute Abend verläuft. Und ich sehe dich dann ja gleich auf der Bühne. Herzlichen Dank für das exklusive Interview.
0: Sehr, sehr gerne.

Das Album Verbunden erschien am 17. April diesen Jahres auf allen gängigen Streaming-Plattformen. Zeitgleich veröffentlichte Rainer Bielfeld das Songgeschichtenbuch, das über seinen Online-Shop bezogen werden kann. Pur als Buch für alle, die ihre Musik auf Streaming-Plattformen hören oder in Kombination mit Download-Code oder CD. Zum Zeitpunkt der Ausstrahlung schreiben wir das Jahr 2026. Ein brandaktuelles Stück, das Zeug zur Gay-Hymne hat, kommt gleich. Proud to be gay. Und dann geht es in 10 Jahresschritten zurück in die Vergangenheit.

1986 war ein ganz besonders gutes Jahr für unsereins. The Communards, die Pet Shop Boys und Erasure brachten Banger an den Start.

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1976 dann war das Geburtsjahr einer der erfolgreichsten schwulen Hymnen aller Zeiten. Dieses Lied darf auch heute noch auf keiner Gay-Party fehlen. Dancing Queen von ABBA.

Und? Hast du auch getanzt? An 1966 kann ich mich jetzt persönlich nicht so gut erinnern. Von damals, The Barbarians mit Are You a Boy or Are You a Girl?

Zu guter Letzt 1956 mit gleich zwei Hymnen, die man bis heute noch kennt, von Julie Andrews und Doris Day.

Und damit entlasse ich euch in den Abend und wünsche euch einen schönen. Nächste Woche übernehmen am Donnerstag meine lieben Kollegen Alex und Hartmut. Und bis dahin immer schön schwul bleiben oder werden oder mögen. Tschüss.

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Boa noite. Hallo zu einer weiteren Ausgabe von Musiversity, der Musiksendung zur Vielfalt Europas. 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

Hallo bei Radio Dreieckland. Ihr hört die Folksendung Keine Heimat. Die gibt es jeden Dienstag und Freitag von 15 bis 16 Uhr. Heute gibt es neue Folk-CDs aus Osteuropa. Anfangen will ich mit dem folkigsten Beitrag aus dem Eurovision Song Contest, der vor rund 10 Tagen stattgefunden hat. Es gibt jetzt die Band Lelek aus Kroatien. Im Ergebnis des Finales landete sie auf Platz 15. In der Folkwertung landete sie aber auf Platz 1.

Das war die fünfköpfige Frauenband Lelek, die mit diesem starken Ethno-Pop-Song beim Eurovision Song Contest Platz 15 belegte. Das Stück hieß Andromeda, wie das Sternbild bzw. die griechische Sagenfigur. Die Handlung ist aber weniger antik. Es geht um die Unterdrückung katholischer Frauen im Ottomanischen Reich, das sich im 16. und 17. Jahrhundert bis Kroatien erstreckte. Das Stück selbst ist natürlich nicht traditionell, denn sonst dürfte es beim ESC ja gar nicht starten. Da denkt man zwar immer, die Interpreten stehen im Vordergrund, aber das nur optisch. Eigentlich ist der Song Contest ein Komponisten- und Texterwettbewerb. Das war Lelek. Ja, es war eine Single vorab. Jetzt zum eigentlichen Programm. Ich spiele eigentlich immer nur CDs, also volle Alben. Balkan Taksim. Machen auch moderne Folkmusik, kommen aus Rumänien und mischen Folk und Elektronik. Balkan Taksim ist ein gemeinsames Projekt des Bukarester Multi-Instrumentalisten Sascha Liviu Stojanovici und des Elektronikerproduzenten Alin Sabrautianu. Balkan Taksim.

Ja, das war das Projekt Balkan Taksim mit seiner zweiten CD Acid Balkanik. Das Album besteht aus Eigenkompositionen und traditionellem Material. Das hier war gerade ein Stück, das es in der griechischen und türkischen und Gypsy-Kultur gibt, Mazika. Die Musiker und Produzenten sind aber Rumänen, die sich selbst auch immer wieder fragen, warum sie eigentlich so verrückt sind nach diesem Balkan. Balkan Taksim heißt das Projekt. Und weiter geht's mit der slowakischen Frauenband Neha. Das ist jetzt nicht elektronisch, sondern a cappella, ganz rein. Der Bandname Neha bedeutet auf Slowakisch Zärtlichkeit und die Band vertrete ein Konzept radikaler Zärtlichkeit, das Empathie, Zusammenhalt und Menschlichkeit in den Vordergrund stelle. Sicher könnt ihr euch etwas darunter vorstellen und sonst gibt es ja auch noch die Musik von Neha.

Das war die slowakische Frauenband Neha, die es seit 2020 gibt. Ganz a cappella war es nicht, da habe ich zu viel oder besser zu wenig versprochen. Viel Percussion haben wir doch gehört, die auch von den Musikerinnen selbst gemacht wurde teilweise. Neha besteht aus 6 Sängerinnen, die so diverse Berufe haben wie Managerin, Stimmforscherin, Sounddesignerin, Performerin, Visionärin, Animatorin und Mutter. Die Musik war durchgängig traditionell, überwiegend aus Osteuropa. Das letzte Stück kommt aus der Ukraine, also das wir gerade gehört haben. Das war die Band Neha. Und jetzt kommt Ottava Yo aus dem ganz und gar nicht zärtlichen Imperium Russland. Aber keine Heimat macht keinen Kulturboykott. Und Ottava Yo rechnet irgendwie auch noch mit einem westlichen Markt. Deshalb heißt die CD auch Loud and Clear, hat also einen englischen Titel, Ottava Yo.

Das war Ottawa Joe aus St. Petersburg. Anders als Dobranoc, eine andere bekannte russische Folkband, leben Ottawa Joe immer noch in Russland. Und sie haben zwar nach dem russischen Überfall auf die Ukraine erstmal alle Konzerte abgesagt, 2022. Das sei keine Zeit für fröhliche Lieder, hieß es dann. Aber nach einigen Monaten haben sie ihren Musikbetrieb wieder aufgenommen. Im Booklet zu dieser CD ist nur etwas kryptisch von turbulenten Zeiten die Rede, in denen nichts seinen normalen Gang geht und die gewöhnlichen Abläufe vor unseren Augen zerbröseln. Für die russische Diktatur sind es vermutlich schon mutige Worte. Ob man sein Album dann aber ausgerechnet Loud and Clear nennen muss, das ist eine andere Frage, aber vielleicht ist das auch Selbstironie. Jetzt kommt jedenfalls eine ukrainische Sängerin, und das ist jetzt aber auch keine falsche Ausgewogenheit, sondern jetzt kommt einfach eine Sängerin aus dem angegriffenen Land Ukraine, die ab 2022 zur Aktivistin wurde und eine sehr emotionale und wütende CD gemacht hat, Mariana Sedowska.

Das war die ukrainische Sängerin Marjana Sedowska mit ihrer Band Vesna. Das Album heißt You Should Live, du solltest leben. Es ist ein ziemlich experimentelles Album, das